Ja, schönen guten Abend da draußen an den Endgeräten. Get Set Up Station heute wieder an einem sonnigen Samstag. Ich hoffe, ihr habt die Sonne genossen. Ich freue mich auf jeden Fall wieder mit am Start zu sein nach zweimonatiger Elternzeit. Und genau, war auch eine schöne Zeit, aber halt auch zeitintensiv. Und da ist das Radio ein bisschen hinuntergepurzelt, würde ich sagen. Genau, heute ganz entspannte Session. Der Max wird heute ein paar Scheiben drehen und zur späteren Stunde vielleicht ich auch noch. Das werden wir sehen. Aber ich bin dem ersten Schritt schon mal hier wieder da zu sein und freue mich voll. Und ja, freue mich auf dieses Jahr, auf die kommenden Sendungen und wird gleich nochmal was zum 1. Mai Reggae Movement erzählen, den wir gestern hatten hier in Witzenhausen. Aber vorher würde ich noch ein bisschen Musik spielen. Schön, dass ihr eingeschaltet habt. Get Set Up Station.

Yes, das war Clocktown Records, Blackbot Jungle, Dub und die Upsetters. Ja, ich wollte ein bisschen was erzählen. Wir hatten gestern am 1. Mai unseren ersten First Mai Reggae Movement Day. Familienfreundliches Treffen an der Werra-Wiese in Witzenhausen. Und sind dann gemeinsam zu einem Endpunkt gelaufen. 4 Kilometer, sehr schön gelegen. Auf zwischen Wald und Flur oder wie man es so gut nennt. Es war eine super entspannte Runde. Mit Kindern waren wir ungefähr 30 Leute, 40. Und genau, es war, wie gesagt, sehr entspannte Leute. Auch nochmal vielen Dank an Stefan und Stefan, die das so ein bisschen ins Leben gerufen haben. Wir haben nämlich musikalisch von der Get Up Station den Zug begleitet, den Wanderzirkus, so durch Feld und Wälder und sind dann am Endpunkt angekommen auf einer Wiese von Alex. Auch nochmal vielen Dank an Alex fürs Bereitstellen der Weide oder Wiese. Genau, dann sind wir da angekommen, haben da ein bisschen gegrillt, die Kinder haben gespielt. Alex kam sogar auch noch vorbei mit dem Pferd und hat die Kids noch eingeladen auf eine Runde Reiten. Also es war eine sehr familiäre Stimmung und wir haben beschlossen auf jeden Fall, das jetzt mit in unseren Veranstaltungskalender zu nehmen, weil es einfach eine super angenehme Runde war, ohne große Suff und so und ja, man wird älter, ne? Der eine oder andere kennt's. Der eine oder andere hat Kinder oder auch nicht. Aber es war sehr entspannt. Gutes Feedback gekriegt auch von den Beteiligten. Also kommt gerne nächstes Jahr wieder mit die Diabern oder steigt mit ein. Wir freuen uns auf jeden Fall. Die musikalische Begleitung war auch ziemlich gut. Der erste Teil ist dann schon so um 7 runter, der zweite dann gegen 8:30 ungefähr. Also es ging auch nicht lang. Aber wir hatten auch so super schönes Wetter und genau. Das zum ersten First Reggae My Movement. Genau. Wir werden jetzt einfach mal ein bisschen Musik machen und wir hören uns dann später nochmal. Ihr seid bei Radio FM, Get It Up Station. Samstagabend, genießt die Sonne, die Abendsonne. Macht's gut. Später.

Auch von mir ein herzliches Hallo und ich wünsche uns allen einen wundervollen Abend und sonnige Grüße da draußen, nach da draußen. 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

Ihr hört an diesem schönen Samstag, geilste Sonne heute. Und jetzt bricht der Abend rein oder ist schon eingebrochen. 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

Ihr seid auf der Gelsetup Station, ihr seid beim Radio RFM und ich wünsche euch ein letztes Stündchen, ein feines, nices.

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2: Es ist ja bekanntlich so, dass man auf älteren Fotos immer viel jünger aussieht. Und so ähnlich ist es auch mit der Musik. Die Musik, die wir als junge Menschen gehört haben, die ist viele Jahre später, ja, richtig schön veraltet. Das Mixtape heute bei Radio RFM, das ich für Sie zusammengestellt habe, hat genau diesen Effekt. Es ist eine Menge Jungmännerblues, der hier erklingen wird. Das ist die Art von Musik, die in den 60er Jahren uns junge Leute damals mit der Blues-Tradition, der großen Blues-Tradition, die aus den USA kommt, vertraut gemacht hat, aber die uns nicht unbedingt von Amerikanern nahegebracht wurde, sondern von den Musikern aus England. Also eine Menge britischer Blues aus den späten 60er und frühen 70er Jahren habe ich hier versammelt in einer Stunde Mixtape, ununterbrochen und ja, zu Ihrer und meiner Freude. Kleine Zeitreise gefällig. Wir gehen zurück mehr als 50 Jahre in der Musikgeschichte und hören uns den Young Man Blues an. Viel Vergnügen dabei wünscht Christoph Falkenstein.

Sie hören Radio RFM, die Sendung Mixtape mit Christoph Falkenstein am Mikrofon und heute mit altem britischen Blues, der uns jungen Menschen damals vor über 50 Jahren ja mit der Musik der amerikanischen Blues-Szene vertraut gemacht hat, das allerdings über den Umweg der englischen Blues- und Rockbands der damaligen Zeit. Wir hörten gerade eben Spoonful, ein Titel von Willie Dixon aus Chicago, von der Band Cream. Und im Folgenden geht es weiter jetzt mit 10 Years After, Can't Keep From Crying Sometimes, Chicken Shack, First Time I Met the Blues, Harden & York mit The Pike, den Young Man's Blues von Mose Allison, Don't Waste My Time, John Mayall, der Little Red Rooster, eine weitere Komposition von Willie Dixon in der Version der Rolling Stones, Fleetwood Mac mit Although the Sun is Shining, Free mit I'm a Mover, die Jeff Beck Group, You Shook Me, Led Zeppelin, I Can't Quit You Baby und dann zum Schluss Jethro Tull mit Cat Squirrel. Ja, viel Vergnügen mit einer Stunde ununterbrochener Zeitreise in eine andere Epoche, als der Blues zu uns jungen Europäern kam. Viel Spaß wünscht dabei Christoph Falkenstein.

0: Sie hören Radio RFM und das war die Sendung Mixtape für heute. Beinahe eine Stunde ununterbrochene Musik mit kurzer Anmoderation von Christoph Falkenstein und heute mit viel Blues im Gepäck. Für den Rest der Stunde noch ein bisschen Klänge von Steamhammer, Blues for Passing People. Und damit verabschiede ich mich für heute von Ihnen. Bis zum nächsten Mal. Hier bei Radio RFM, Ihr Christoph Falkenstein.
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1: Hallo, hier sind die FSSJler
2: Juliana,
3: Stella,
4: Emma,
5: Hanna,
6: Leila
7: und Lina.
1: Und wir stellen euch das Freiwillige Soziale Schuljahr vor.

0: Was ist eigentlich ein FSSJ?
1: Ein FSSJ ist ein freiwilliges soziales Schuljahr. Dieses kann man in verschiedenen Vereinen, gemeinnützigen sozialen Einrichtungen im Werra-Meißner-Kreis machen. Zum Beispiel Jugendzentrum, Bücherei, Schule, SV, Tierheim, Feuerwehr und so weiter.
0: Wie lange geht so ein FSSJ?
2: Ein FSSJ geht von Oktober bis Juli, ungefähr ein Schuljahr.
0: Wie alt muss man eigentlich dafür sein?
3: Man muss 14 werden oder älter sein.
0: Was bringt so ein FSSJ?
4: Ein FSSJ bietet dir die Möglichkeit, eigene Verantwortung zu übernehmen, Möglichkeit zur Orientierung der Berufswahl. Sie stärkt soziale und persönliche Kompetenzen. Zum Abschluss bekommt man ein qualifiziertes Zertifikat, welches dein Engagement und deine Kompetenzen über die Schule hinaus belegt.

0: nun erzählen euch Hannah und Leila etwas über deren FSSJ.
1: Ich mache aktuell ein FSSJ bei der SV, also bei der Schülervertretung in der Johannesbergschule Witzenhausen. Dort organisieren wir viele Sachen und vertreten die Meinungen, Wünsche und Anregungen der Schüler. Wir organisieren zum Beispiel jedes Jahr die Schülersprecherwahl und bei den Schüler- und Lehrerkonferenzen stellen wir unsere aktuellen Projekte vor.
2: Ich bin in der Schülerbetreuung bei der Karl-Heinz-Böhm-Grundschule in Waldkappel tätig. Hier helfe ich bei den Hausaufgaben und spiele zusammen mit den Kindern. Oft arbeiten wir auch zusammen an Projekten. Jeder Tag sieht immer etwas anders aus, was das ganze Erlebnis sehr vielfältig macht.

0: man irgendeine Stundenanzahl erreichen?
1: Ja, man muss im Schuljahr mindestens 80 Stunden erreichen.
2: Weitere Infos zur Anmeldung findet ihr auf unserer Webseite www.fsj-werra-meißner.de oder auf Insta unter fssjwmk.
0: Am Mikro waren Loriana,
3: Stella,
4: Emma,
5: Hanna,
6: Leila
0: und Lina.
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1: Hier ist die Radio-Crew für euch. Ich bin Nanette Todd und mit dir im Studio sind Frau Bierfreund, Frau Ratgeber, Lena Rimbach, Josie und Gerd Pfaffenbach. Und an der Technik wie immer Torben. Heute sind wir mal nicht unterwegs, sondern haben uns einen Gast ins Studio eingeladen. Wir sprechen heute mit Nicole Ratgeber, der Landrätin des Werra-Meißner-Kreis. Und wir haben ganz viele Fragen. Liebe Frau Ratgeber, wie geht es Ihnen?
2: Ja, erstmal hallo und schön, dass ich bei euch sein darf. Wie geht's mir? Ich würde sagen, ein bisschen müde tatsächlich, so nach der Kommunalwahl. Die Woche war sehr anstrengend, aber jetzt geht's mir total gut, weil ich hier sein darf und freue mich total auf das Interview jetzt.
3: Ist die Landrätin so ähnlich wie Bürgermeisterin?
2: Also wenn Sie jetzt die Bürgermeister oder Bürgermeisterin des Werra-Meißner-Kreises fragen würden, dann würden die natürlich sagen, auf gar keinen Fall. Ich würde es schon so ähnlich beschreiben. Ne? So ein Bürgermeister, der hat ja so eine Kommune unter sich und hat auch Einwohnerinnen und Einwohner und versucht das Beste für seine Stadt oder für seine Gemeinde zu machen. Und beim Landkreis ist das ähnlich. Ich habe halt nicht nur eine Kommune, ich habe 16 Kommunen, so ist das bei uns im Werra-Meißner-Kreis. Und auf die gucke ich halt drauf und dann versuchen wir zusammen, gemeinsam für einen ganzen Kreis was zu machen. Von daher ist es schon so ähnlich, nur einfach größer, muss man sich vorstellen.
4: Wie ist das, in einem Schloss zu arbeiten?
2: Ha, das war was ganz Aufregendes. Als ich Landrätin geworden bin und bin das erste Mal so richtig im Landgrafenschloss gewesen, das ist ja der Sitz des Werra-Meißner-Kreises, wo wir sind, war das schon spannend. Das ist ein altes Gemäuer, manchmal auch ein bisschen gruselig, gerade wenn man mal sonntags arbeitet und überall knackt und knirscht. Und man hatte mal so ein bisschen Angst, als wenn gleich ein Gespenst um die Ecke kommt. Aber es ist schon was richtig Cooles. Es ist so ein bisschen auch majestätisch tatsächlich. Also ich kann nur empfehlen, wenn es wieder fertig ist, kommt uns auf jeden Fall mal besuchen. Da würde ich mich sehr drüber freuen.
4: Okay. Das machen wir gerne.
2: Cool, dann freue ich mich schon jetzt drauf.
5: Welche Erlebnisse hatten Sie schon mit dem Familiendienst und mit den Werra-Land Lebenswelten?
2: Tatsächlich mit dem Familiendienst an sich so erstmal privat, muss man sagen. Gar keine Berührungspunkte. Dienstlich, aber natürlich dann schon ganz viel. Und das freut mich auch immer, wenn wir, man muss sich ja auch so vorstellen, wir entscheiden ja auch im Kreis darüber, in so einem Kreisausschuss, was wollen wir eigentlich im Kreis Gutes tun? Und dann haben wir ganz viele Anträge immer, die auch WA, die und den Familiendienst betreffen. Und dann kann ich sagen, ist die Resonanz immer bei uns ganz, ganz positiv, weil wir hier eine richtig tolle Sache haben mit dem Familiendienst und wir das total gerne fördern. Mit den Werra-Land Lebenswelten, wenn ich privat bleibe tatsächlich, dann sogar auch, habe ich private Kontakte dahin, denn einige von euch kommen mit den Werra-Land Lebenswelten zu meinem Partner auf den Hof, der Ramon Mente, mit dem Christian Mente. Und ihr helft da ganz toll immer und da freue ich mich immer. Das ist so für mich einfach die gelebte Inklusion und da geht mein Herz persönlich tatsächlich auf. Und wenn wir wieder in den dienstlichen Kontext gehen, dann haben wir natürlich auch ganz viel mit Werra-Land zu tun und wir freuen uns auch immer, wenn wir da gut unterstützen können.
5: Es ist toll, dass Sie uns so unterstützen.
2: Das machen wir total gerne, weil es einfach was ganz, ganz Wichtiges ist für uns auch als Kreis, das zu unterstützen.
1: Wo sind Sie zur Schule gegangen? Wie war Ihre Schulzeit?
2: Ja, in die Schule. Ich habe vorhin ja schon mal gesagt, ich bin in Wanfried groß geworden. Dann geht man natürlich als erstes auf die Grundschule, auf die Gerhard-Hauptmann-Schule nach Wanfried. Jetzt hat die einen neuen Schulcampus, da bin ich ein bisschen neidisch drauf, gebe ich zu. Da wäre ich damals auch gerne gewesen. Dann habe ich gewechselt an die Friedrich-Wilhelm-Schule, bin aufs Gymnasium hier nach Eschwege gegangen, meine ersten großen Fahrten mit dem Bus, auch ganz aufregend als junges Mädchen. Dann habe ich gewechselt ans Oberstufengymnasium nochmal, habe da mein Abitur gemacht und habe so ja, den ganzen Kreis so ein bisschen kennengelernt. Aber ich gebe es auch zu, ich war auch froh, dass die Schule vorbei war. Ne?
3: Was haben Sie nach der Schule gemacht?
2: Also am liebsten hätte ich nach der Schule gar nichts gemacht. Weil ich erstmal gedacht habe, ich muss erstmal frei machen. Das wäre total toll gewesen. Das hätten meine Eltern nicht so gut gefunden im Übrigen. Deswegen habe ich dann gesagt, gut, da muss man sich natürlich entscheiden, was macht man denn? Und dann stand ich vor der großen Herausforderung, macht man erst eine Ausbildung oder geht man doch gleich studieren? Und das fand ich ganz schwierig, weil ich hatte so ganz viele Lebensträume. Also ich wollte auch mal Pfarrerin werden, das gebe ich zu. Ja, mit 14 wollte ich mal Pfarrerin werden. Ich wollte auch Tierärztin werden. Und plötzlich war es Jura. Ja, und dann bin ich zum Studium nach Marburg gegangen, habe in Marburg Jura studiert. spannend. Meine Eltern hätten sich was anderes erwartet, glaube ich. Die haben immer gedacht, ich gehe mal in den medizinischen Bereich, weil wir da sehr affin sind in der Familie. Aber ich habe in der Juristerei dann in Marburg einfach meine Affinität gefunden. Es hat Spaß gemacht.
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0: vorbei.
1: Sie hören die FD-Radio Crew, das Radioteam vom Familiendienst der Wehraland Lebenswelten. Unser Studiogast ist heute Landrätin Nicole Rathgeber.
2: Warum wollten Sie Landrätin werden?
3: Puh, das ist eine ganz spannende Frage. Wenn wir ganz vorne anfangen, dann hätte ich mir nie vorstellen können, dass ich jemals in meinem Leben Landrätin werde oder hatte auch tatsächlich gar nicht den Wunsch, als junges Mädchen Landrätin zu werden. Politik hat mich immer interessiert und ich fand das immer spannend und habe aber immer gesagt, ich mache erst so richtig Politik, wenn ich irgendwo angekommen bin, wenn ich sage, da ist mein Lebensmittelpunkt. Das war dann tatsächlich nach dem Studium, hatte ich ja eben gesagt, war ich in Marburg, dann habe ich in Kassel mein Referendariat gemacht. Und dann war ich nochmal in Fulda zwischendurch, der Liebe wegen, wie das so ist, nochmal weggezogen. Und dann habe ich hier im wunderschönen Werra-Meißner-Kreis, wo ich herkomme, endlich ein Haus gebaut. Und dann habe ich gesagt, so, und jetzt geht's los. Und dann stand die Kommunalwahl in 2021 vor der Tür. Und dann habe ich gesagt, ich möchte mich gern für meinen Ort, für Kremendorf engagieren. Bin auf die Ortsbeiratsliste draufgegangen, bin Ortsvorsteherin geworden und war total stolz. Und dachte, jetzt geht's los, ich komme für meinen kleinen Ort. Das finde ich ganz wichtig, was Schönes machen mit den Bürgerinnen und Bürgern zusammen, unseren kleinen Ortsteil aufwerten. Tja, und dann habe ich einen Anruf bekommen, werde ich nicht vergessen, mittwochs abends. Ich habe mit meinem besten Freund gekocht, das machen wir immer mal. Und habe ich gesagt, komische Nummer, ich gehe mal dran. Und da hat sich jemand von den Freien Wählern bei mir gemeldet und hat mich gefragt, ob wir uns mal treffen könnten. Und sie könnten sich vorstellen, der Landratsposten wird ja frei, weil Herr Reuß ja was anderes macht, dass ich ja kandidieren könnte. Ich war sehr überrascht, weil damit hatte ich nicht gerechnet, das gebe ich zu. Und dann habe ich die Freien Wähler besucht und habe mir das angeguckt. Ich bin ja in Meinhard auch in der ÜWG gewesen, das ist alles so ein bisschen ähnlich. Ja, und dann ging das ziemlich schnell, dass ich innerhalb von 2 Wochen eine Entscheidung getroffen habe und gesagt habe, ich wollte mich immer politisch engagieren, ich bin Ortsvorsteherin. Eigentlich wollte ich Bürgermeisterin werden in Meinhard, das gebe ich zu. Das war der eigentliche Plan, zu sagen, wenn ich in meinem Ortsteil was mache, dann vielleicht auch in meiner Gemeinde. Und dann habe ich aber gesagt, wenn es die Chance gibt, dann werfe ich meinen Hut in den Ring, wie man so schön sagt. Und ja, dann ging es los, 2021 aufgestellt von den Freien Wählern, auch in die Partei eingetreten, weil mir das gut gefällt. Eine Partei in der Mitte, die überall tatsächlich mit den Themen gut unterwegs ist. Das hat mir gut gefallen. Ich kann mich da selber verwirklichen. Tja, und dass ich dann wirklich am 7.11.2021 eine Stichwahl gewinne, ich habe es immer gehofft, aber natürlich, wenn man gegen 3 gestandene Bürgermeister antritt, dann war man auch ein bisschen realistisch und hat gedacht, naja, wenn es nicht wird, ist es nicht schlimm, dann werde ich Bürgermeisterin in Meinhard und so musste ich meinem Bürgermeister danach sagen, jetzt bin ich deine Dienstvorgesetzte, es tut mir leid. Ja, aber so war der Werdegang und deswegen wollen gar nicht so sehr am Anfang, weil ich das gar nicht so für mich in meinem Lebensplan drin hatte, aber als es dann losging, habe ich gesagt, und jetzt will ich es auch werden.
4: Herzlichen Glückwunsch nachträglich nochmal von uns.
3: Danke.
5: Was macht eine Landrätin genau?
3: Ja, das ist, glaube ich, die Frage, die mir am meisten gestellt worden ist, gerade am Anfang, weil viele wissen das gar nicht. Bei so einem Bürgermeister, ne, wie wir es eben am Anfang hatten, da wissen ja die meisten, was so ein Bürgermeister schon macht. Und dann fragt man sich immer, was macht denn die Frau Rathgeber den ganzen Tag? Das muss man sich so vorstellen, wir haben ja die Kreisverwaltung und die muss ich nach innen leiten. Wir haben über 650 bis 700 Mitarbeiter in ganz vielen verschiedenen Fachbereichen, heißt das bei uns. Da gibt es Jugend und Familie, das Veterinäramt, Gesundheitsamt, also ganz breit aufgestellt. Da müssen wir nach innen ganz viel leiten und mit Mitarbeitern sprechen und ganz spannende Sachen machen. Tatsächlich haben wir 52 verschiedene Berufsgruppen. Da sieht man mal, wie vielfältig wir unterwegs sind. Und dann tatsächlich erstmal nach innen zu gucken, damit die Kreisverwaltung auch läuft. Und alles, was wir aber in der Kreisverwaltung entscheiden, hat immer ganz viel Ausfluss auch dann auf den ganzen Landkreis. Das ist so meine zweite Aufgabe, Kreisverwaltung nach innen. Aber dann nach außen auch den ganzen Werra-Meißner-Kreis zu repräsentieren mit all dem, was wir dann umsetzen müssen in unseren Gremien. Wir haben mal so einen Kreisausschuss und einen Kreistag. Der Kreistag kontrolliert uns nämlich, den Kreisausschuss, und guckt, ob wir unsere Aufgaben richtig machen und ob die Landrätin auch gut arbeitet und all das umsetzt, damit der Werra-Meißner-Kreis, damit hier die Bürgerinnen und Bürger gut leben können. Und dann gehe ich am Wochenende auch dann auf ganz viele Veranstaltungen, um auch den Kreis zu repräsentieren. Das ist auch eine meiner Funktionen, die ich tatsächlich dann auch nach außen habe. Also ganz spannend, innen und außen. Und wer übrigens mal gucken will und stalken will bei uns, wir haben auf YouTube ein ganz cooles Video erstellt, was eine Landrätin den ganzen Tag so macht.
4: Das ist alles richtig spannend.
3: Ja, das stimmt.
1: Wie sieht Ihr Arbeitstag aus?
3: Tja, das ist immer auch eine gute Frage. Also meistens beginnt er mit dem Aufstehen irgendwo so um 6 Uhr. Das Wichtigste ist für mich morgens erstmal, ich brauche einen Cappuccino. Das ist das Allerwichtigste. Und dann zu Hause erstmal ganz kurz klar Schiff machen, weil danach habe ich nämlich keine Zeit mehr. Danach geht es an die Arbeit. Dann habe ich meistens so zu Hause, also an der Arbeit erstmal so eine Stunde noch, wo ich so ein bisschen Büroarbeit machen muss. Denn es bleiben ganz viele Akten auch da liegen, die unterzeichnet werden müssen, wo ganz viele Schriftstücke reinkommen. Und dann geht es meistens richtig los. Dann kommen die ersten Termine und die sind dann entweder in der Verwaltung, wo ich dann meine Fachbereichsleiter sehe, mit denen bespreche, wo es gerade vielleicht Probleme gibt, wo es gut läuft, was sind unsere nächsten Projekte, was steht eigentlich so an. Dann natürlich auch mit meinem Vorzimmer Absprachen zu Terminen treffen muss. Das passiert immer so ein bisschen halb zwischen Tür und Angel. Mit meinem Verwaltungsleiter spreche ich ganz viel den Tag über, weil der ja auch in meinem Kreisausschuss sitzt und da der Schriftführer ist. Ja, und dann kommen die meisten Termine auch nach außen. Ich sitze in ganz vielen Verwaltungsräten, Aufsichtsräten, bin Mitglied in ganz vielen Gremien. Und dann geht es dann manchmal durch den ganzen Kreis. Ich fahre nach Kassel, ich fahre nach Wiesbaden über den Kreis hinaus, ich fahre manchmal nach Berlin. Ja, und dann ist man manchmal froh, wenn abends um 22 Uhr irgendwann der Laptop zugeht, meistens nach einer Videokonferenz noch, und man dann sagen kann, so, jetzt ist der Tag der Landrätin dann irgendwann auch mal vorbei. Und das ist, wie gesagt, ganz spannend und ganz, ganz breit gefächert den ganzen Tag.
0: Was macht Ihnen an Ihrer Arbeit Spaß?
3: Alles. Also tatsächlich, ich würde gar nichts, es gibt nichts, was mir nicht Spaß macht. Das heißt nicht, dass jeder Tag gut ist, das heißt es nicht. Aber ich freue mich einfach jeden Tag für einen wundervollen Werra-Meißner-Kreis arbeiten zu können, zu gucken, dass es den Bürgerinnen und Bürgern hier gut geht, dass wir unseren Werra-Meißner-Kreis voranbringen können, dass wir ihn auch in der Öffentlichkeit gut repräsentieren können, dass die Kreisverwaltung gut läuft. Das freut mich immer, wenn Mitarbeiter zufrieden sind und einem morgens mit einem Lachen auch mal begegnen und einfach gerne für den Kreis arbeiten. Und deswegen macht mir meine Arbeit unfassbar viel Spaß, vor allen Dingen auch tollen Menschen jeden Tag zu begegnen. Und auch wenn es manchmal Probleme gibt, aber das Gefühl zu haben, man kann helfen.
1: Ja, das klingt nach ganz viel Herzblut.
3: Das würde ich sogar unterschreiben.
2: Was ist ihm bei der Arbeit besonders wichtig?
3: Auf der einen Seite, das geht in die erste Frage eben hinein, dass es mir Spaß macht. Das ist mir immer ganz wichtig, denn wenn mir die Arbeit keinen Spaß macht, dann kann ich sie nicht gut erledigen. Und deswegen ich habe einen sehr hohen Anspruch an mich. Ich möchte es immer gut machen, damit es auch meiner Kreisverwaltung gut geht und meinen Bürgerinnen und Bürgern gut geht. Und das ist so, ja, der Anspruch an mich selber. Aber das freut mich einfach immer, wenn man sagt, besonders wichtig sind mir ja die Bevölkerung, dass man die nach vorne bringen kann, dass man auch die Sorgen und Nöte ernst und wahrnimmt und ihnen aber auch tatsächlich, wenn man sie besuchen kann, auf all ihren festen Veranstaltungen, wo man eingeladen wird, auch Wertschätzung und Anerkennung zurückgeben kann, auch gerade den Menschen, die im Ehrenamt arbeiten. Das ist mir besonders wichtig, dass ich da immer auch gerne hingehe und ja sagen kann, sie machen das einfach großartig.
2: Das ist schön, dass es dir gefällt.
4: Was machen Sie, wenn Sie Stress haben?
3: Verschiedene Sachen. Wenn ich nach der Arbeit Stress habe, versuche ich, meine Schafe zu besuchen. Das versuche ich jeden Tag zu machen. So eine Viertelstunde, halbe Stunde, auf jeden Fall, egal wann der Tag vorbei ist. Gestern Abend zum Beispiel war es 9:30 Uhr. Dann bin ich nochmal hingefahren, einfach, die geben mir Ruhe, die geben mir Gelassenheit und die können mich auch wieder runterholen, wenn der Tag tatsächlich mal stressig war. Das ist einfach was Schönes. Tiere sind was Wundervolles und die sind einfach auch so dankbar und freuen sich auch immer, wenn ich komme. Und sie geben auch keine Widerworte. Das ist auch okay. Das ist wirklich okay. Ansonsten, wenn ich tagsüber Stress habe, versuche ich mir immer mal so 1-2 Minuten Auszeit zu nehmen und tatsächlich so ein bisschen Musik zu hören auch mal. Und wenn es nur mal so 5 Minuten sind, einfach mal was anderes, einen Fokus anders wo drauf zu lenken. Und morgens versuche ich meinen Tag, ich habe es eben mal gesagt, mit dem Cappuccino am liebsten auf der Terrasse zu starten. Übrigens ohne Handy, ohne iPad, nur ganz allein einfach mal so 10 Minuten den Tag gut starten zu lassen. Und am besten bei so einem schönen Sonnenaufgang wie gestern Morgen, dann ist es perfekt, würde ich sagen.
1: Wir gehen in eine kurze Musikpause.
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0: Weiter geht es mit unserem Gespräch mit Frau Ratgeber, der Landrätin im Werra-Meißner-Kreis. Was mögen Sie an Ihrer Arbeit gar nicht?
1: Eigentlich mag ich alles an meiner Arbeit und es gibt so nichts, wo ich jetzt sage, das ist jetzt ganz schrecklich. Wenn ich mir aber was wünschen und was aussuchen dürfte, dann würde ich mir manchmal für Termine, gerade die draußen stattfinden, wenn ich Bürgerinnen und Bürger besuche, wenn ich Unternehmen besuche, wenn ich das Ehrenamt besuche, dann wünsche ich mir mehr Zeit. Und das ist dann so der Punkt, wo ich denke, wenn mir was nicht gefällt an meiner Arbeit, dann müsste mein Arbeitstag am besten 48 Stunden haben, dass ich mich jedem noch ein bisschen mehr widmen könnte und für jeden ein bisschen mehr Zeit hätte und mein Ohr einfach noch mehr an der Bevölkerung wäre. Das würde ich mir wünschen.
2: Was war Ihr schönstes Erlebnis als Landrätin?

0: ist in grün angemalt und als ich an meinem ersten Vorlesewettbewerb teilnehmen durfte und jungen Menschen dabei zugehört habe, wie sie vorlesen und sich angestrengt haben, hatte mir ein Junge aus der dritten Klasse einen kleinen Dinosaurier geschenkt und ich war da auch zum Vorlesen und das hat mich einfach unglaublich stolz gemacht und den habe ich heute immer noch, den Dinosaurier.
1: Maskottchen.
0: Ja, das stimmt. Das ist ja wie so ein kleines Maskottchen. Der steht auf dem Schreibtisch und den gibt's immer noch. Und die Mutter habe ich jetzt mal getroffen und sie sagte, den gibt's immer noch. Ich sagte, ja, den Dinosaurier habe ich immer noch.
1: Dinosaurier halt.
0: Ja, genau.
2: Cool. Haben Sie ein Vorbild?
0: Ich finde, das ist eine ganz schwierige Frage, weil es gibt so viele tolle Menschen, die ich super finde, wo ich immer sage, von jedem hätte ich gerne so ein bisschen was. Deswegen finde ich es ganz schwierig zu sagen, ob ich nur ein einziges Vorbild habe. Das habe ich tatsächlich nicht. Es ist bei mir ganz breit gefächert. Für mich waren immer meine Vorbilder meine Familie. Meine Eltern und meine beiden großen Schwestern sind beide älter als ich und ich habe die immer bewundert, weil die sind alle sehr zielstrebig, die waren immer sehr strebsam, aber auch auf der anderen Seite immer lustig und haben mir auch meinen Optimismus, den ich immer habe. Ich bin grundoptimistisch beigebracht und das sind immer für mich einfach meine großen Vorbilder, sind meine Familie. Aber ganz spannend, ich finde ja auch tatsächlich Iron Man total toll. Mal so eine ganz andere Figur, die es nicht so als reale Person gibt, sondern weil der auch viel Gutes für die Menschheit getan hat. Da ist viel geforscht worden auch bei ihm. Und der versucht immer für alle da zu sein. Den fand ich auch immer toll. Also ich würde gar nicht sagen, ich habe so ein Vorbild. Ich habe tatsächlich ganz viele, aber ich finde das größte Vorbild für mich ist wirklich einfach meine Familie, die mich auch immer unterstützen.
3: Was würden Sie für Menschen mit Behinderung besser machen?
0: Wenn ich mir was wünschen dürfte, dann würde ich sagen, es wäre eine Wunschvorstellung. Wir müssten gar nichts mehr besser machen, weil alles wäre schon perfekt und wir würden Inklusion jeden Tag leben und müssten überhaupt nicht mehr drüber sprechen. Das ist aber leider noch nicht so. Also wir haben noch viel zu tun und wir haben heute gerade zum Beispiel drüber gesprochen, wir haben noch ganz viele Gebäude, die immer noch nicht barrierearm oder barrierefrei sind, wo wir noch ganz viel zu tun haben. Wir müssen immer noch gucken, dass wir auch im Ehrenamt, die sind zwar alle total engagiert, aber auch da gibt es immer noch Barrieren und Hürden, die wir abbauen müssen. Deswegen haben wir im Werra-Meißner-Kreis ja auch den Runden Tisch Inklusion gegründet zum Beispiel, wo wir gesagt haben, dass wir auch Vereinen unter die Arme greifen und da auch Barrieren abbauen, weil da sind manchmal einfach Hemmschwellen, weil man nicht weiß, wie man miteinander umgeht. Das ist gar nicht böse gemeint, sondern einfach da auch Angst vorherrscht auf beiden Seiten. Und da versuchen wir, unterstützend zur Seite zu stehen. Das ist etwas, was ich würde es mir einfach wünschen, dass wir irgendwann nie wieder drüber sprechen müssen, weil dann wäre es großartig für alle zusammen.
2: Was wünschen Sie sich für Ihre Zukunft?
0: Das, was ich mir am meisten wünsche, ist Gesundheit. Das ist das, ich habe so ein paar Schicksalsschläge auch schon als junge Frau tatsächlich auch in meinem Leben gehabt, dass mir Gesundheit immer am wichtigsten ist. Ich wünsche mir, dass meine Familie ganz, ganz lange um mich rum da ist, dass ich sie unterstützen kann, sie mich unterstützen können, dass wir einfach gemeinsam eine wundervolle Zeit haben. Und wenn ich auf mein Berufsleben gucke, dann wünsche ich mir, dass ich ganz lange diesen Beruf der Landrätin ausüben kann, weil es mir einfach unglaublich viel Spaß macht, es mir auch persönlich sehr viel zurückgibt und ich abends einfach nach Hause gehen kann und für mich rundum zufrieden bin sehr häufig. Und deswegen Gesundheit, Glück und eine gute Zukunft für meine berufliche Perspektive.
2: Darf ich noch eine persönliche Frage stellen?
0: Aber nicht nach dem Alter.
2: Nein. Ob Sie jemals schon mal gesagt haben, jetzt hab ich aber mal die Schnauze voll von dem Job oder...
0: Ich will nicht verhehlen, dass ich manchmal abends nach Hause komme, wenn der Tag wirklich anstrengend war und es vielleicht wirklich manchmal nicht so gut gelaufen ist. Vorhin hatten wir auch wieder einen Telefonanruf, dann muss ich aus meinem Meeting raus und dann ist man auch manchmal wirklich genervt abends zu Hause und denkt, oh, warum mache ich denn diesen Job eigentlich? Aber ja, eins kann ich verraten, ich stehe am nächsten Morgen wieder auf und bin einfach wieder glücklich, dass ich die Landrätin bin.
2: Das ist toll.
0: Danke.
2: Bitte.

0: haben Sie manchmal auch einen Promi-Bonus? Und noch eine Frage, was machen Sie denn in Ihrem Privatleben?
1: Ich beantworte erst den Promi-Bonus.
2: Das ist mir super unangenehm, aber ja, das gibt es tatsächlich, weil wenn ich privat auch häufig irgendwo hinkomme, dann spricht man mich oft als Landrätin an, dann muss ich erstmal erklären, nein, ich bin heute privat hier, und dann versucht man schon auch mich, ich nenne es mal so ein bisschen, zu hofieren. Ich mag das persönlich gar nicht so gerne. Ich bin auch persönlich häufig nicht die, die gerne in der ersten Reihe sitzt, weil ich immer sage, lass doch die Menschen in der ersten Reihe sitzen, die das Stück, egal was es ist, oder die Veranstaltung am besten beobachten sollen. Und ich kann auch in der letzten Reihe sitzen, deswegen mag ich das nicht. Aber es ist tatsächlich so. Und auf der anderen Seite ist es natürlich auch was Schönes, weil man merkt, dass man selber auch gewertschätzt wird und die Personen auch die Arbeit, die dahinter steckt. Von daher, ja, aber es müsste nicht unbedingt sein, das gebe ich jetzt zu. So, und was mache ich in meinem Privatleben? Jetzt kommt, das ist ja wie die Frage nach dem Alter, ne? Also, wenn ich so wirklich mal privat sein kann, bin ich unglaublich gerne in der Natur. Ich liebe meinen Garten. Ich könnte eigentlich den ganzen Tag im Garten irgendwas Neues pflanzen, irgendwas zurechtschneiden, Blumen pflücken. Mein Hochbeet, was jetzt gerade neu gekommen ist, da freue ich mich am Sonntag drauf. Ich habe Sonntag keine Termine. Da wird das neue Hochbeet aufgebaut, und einfach wirklich mich in meinem Garten zu verwirklichen, in der Natur zu sein, frische Luft zu atmen, spazieren zu gehen. Und mit meinen Schafen spazieren zu gehen, das ist nämlich auch ganz wichtig, weil die sind so ein bisschen wie Hunde dressiert, die laufen auch mit mir eine Stunde spazieren. Und das mache ich tatsächlich am liebsten in meiner Freizeit, und dann natürlich, wenn es ganz toll sein soll, mit meinem Partner und meiner Familie zusammen. Dann ist es perfekt.
3: Das ist toll.
4: Seit wie lange haben Sie Ihre Schafe schon?
2: Ha. Also, meine zwei Jungs, wie ich sie liebevoll nenne, das sind Winnetou und Fritzchen. Die gibt es seit Ostern 2022. Die hat mir mein Partner damals zu Ostern geschenkt, zwei kleine Osterlämpchen. Und dann habe ich gesagt, naja, zwei ist ja ganz schön wenig. Und dann hat er gesagt, das habe ich schon geahnt. Und dann gab es tatsächlich dann ein Jahr später noch zwei Mädchen dazu, Frieda und Wilma. Und seitdem sind wir zu viert unterwegs. Und ich nenne sie immer liebevoll meine kleine Mädelskuh, auch wenn zwei Jungs dabei sind, das gebe ich zu. Aber das ist meine kleine Crew.
4: Das ist schön.
2: Ja. Ja,
4: weil ich mag auch Tiere.
2: Ah, dann vielleicht doch gerne mal auf einen Besuch.
4: Ja.
5: Welche Musik hören Sie gerne?
2: Das ist meine Lieblingsfrage. Das ist die schwierigste Frage überhaupt, weil ich total musikaffin bin. Ich habe 7 Musikinstrumente als Kind gelernt und bin tatsächlich von klassischer Musik bis Pop, Rock total unterwegs. Was ich gar nicht mag, gebe ich zu, ist Black Music. Da habe ich mich nie zu Hause gefühlt. Das fanden meine Freundinnen damals, als ich jung war, total super. Da habe ich in meiner Disco gesagt, ich bleib dann mal sitzen und ihr geht tanzen, das ist okay. Ich mag sehr gerne deutsche Musik. Ich finde, wir haben großartige deutsche Künstler mittlerweile. Das muss nicht unbedingt deutschsprachig sein, aber ich bin gerne im deutschsprachigen Raum auch unterwegs.
4: Was für Instrumente haben Sie früher als Kind gelernt?
2: Also, ich habe, klassisch fängt man, glaube ich, immer an mit Flöte. Das habe ich aber nicht gemacht. Ich habe mit Gitarre gleich angefangen, mit 5 Jahren, weil meine Mutter eine Gitarre hatte und ich habe die geliebt. Dann habe ich natürlich aber auch Flöte gelernt, und zwar nicht nur die Blockflöte, auch Altflöte, Tenorflöte und Klarinette. Ich habe Geige gelernt, sehr intensiv, ja. Und dann klassisch noch Keyboard und Klavier. Und dann haben meine Eltern gesagt, jetzt würde es dann irgendwann mal reichen, weil die Musikinstrumente zu Hause immer mehr geworden sind. Was ich nie gelernt habe, was ich aber total gerne gemacht hätte, wäre Schlagzeug. Aber ich hatte jetzt einmal die Gelegenheit, bei Hier spielt die Musik, habe ich mich mal wieder in eine kleine Wette begeben vor 2 Jahren und durfte dieses Jahr ein Trommelstück aufführen. Aber also auch das kann ich. Ich bin für ein Spiel mal zu reingeladen worden.
3: Das macht Ihnen auch Spaß, oder?
2: Ja, das macht mir sehr viel Spaß.
4: Und können Sie doch Instrumente spielen?
2: Ja, das habe ich eben nicht verraten. Ja. Aber so, wenn ich wirklich viel Zeit habe und Muße habe, dann spiele ich immer noch leidenschaftlich Gitarre.
3: Nein, das macht Ihnen bestimmt auch Spaß.
2: Ja, ganz, ganz, ganz viel sogar.
3: Ja.
5: Was ist Ihr Lieblingsgericht?
2: Puh, eigentlich ganz einfach. Von meiner Mama. Nudeln mit Tomatensauce. Mhm. Die macht die weltbeste Tomatensauce und das ist großartig. Ich liebe das Gericht.
5: Mhm.
3: Das esse ich auch gerne.
2: Das kann ich super verstehen.
4: Ist das Ihre natürliche Haarfarbe?
2: Ja, ich bin blond. Ein bisschen dunkler, als es jetzt ist, so wie es gerade an meinem Ansatz aussieht. Gott sei Dank kann das keiner sehen. Das habe ich nämlich gestern auf dem Bild gesehen, dachte, ich muss mal wieder zum Friseur. Aber ansonsten bin ich blond, ja. Aber ich habe früher ganz viele Haarfarben gehabt. Mhm.
4: Haben Sie eine Lieblingsfarbe?
2: Ja, pink. Habe ich auch, genau, gerade an. Ich finde, pink macht Freude. Pink ist fröhlich und es strahlt mich auch aus. Und es ist eine kräftige Farbe. Und für mich ist das, wenn ich das anhabe, auch nochmal so ein bisschen unterstreichen meiner selbst. Ich liebe pink.
6: Wie lange geht das, die Landrätin, dieses Job?
2: Also insgesamt ist so eine Wahlperiode, so heißt das bei uns, immer 6 Jahre. Ich habe jetzt 4 Jahre und knapp 3 Monate, die jetzt vorbei sind, leider schon. Das ging total schnell. Und damit wird meine Wiederwahl hoffentlich positiv nächstes Jahr in 2027 sein, sodass ich dann zum 01.01.2028 die nächsten weiteren 6 Jahre antreten darf.
0: Wir drücken ganz doll die Daumen dafür.
2: Dankeschön, das brauche ich auch.

0: Liebe Frau Rakiba, wir sind am Ende unserer Sendung angekommen. Vielen Dank, dass Sie bei uns waren und unsere Fragen beantwortet haben.
1: Ja, ich habe zu danken, dass ich heute da sein durfte, dass ich eingeladen worden bin. Ich fand das großartig und kann euch allen nur sagen, macht so weiter. Und vor allen Dingen ganz, ganz viele immer eure Sendung hören. Ich drücke auf jeden Fall weiter die Daumen. Das ist einfach großartig, was ihr hier macht.
2: Ich hoffe, es hat dir sehr Spaß gemacht. Und so, ich hoffe, man sieht sich bald mal wieder. Mir hat es auch Spaß gemacht. Und wir sehen uns bald mal wieder.
1: Ja, das hoffe ich auch. Es hat super viel Spaß gemacht.
3: Das war eine Sendung der FD Radio Kühl. Im Studio waren Nicole Ratgeber, ich Nanette, Josie, Lena und Gerd. Und an der Technik saß Torben und Manuel.
4: Ich möchte noch ein paar Grüße loswerden, und zwar an meine Mutter Ulrike Hauswald und Helga und Hans-Jörg Schneider aus Eschwege.
2: Wir lassen ganz lieb von Steffen Köhler grüßen von der Radiosendung. Und einen Gruß an Lena Hornshausen und an Jannis, dass er bald wieder bei uns ist in Radiogruppe. Habe ich gemacht. Lieber Jannis, ich hoffe, du bist bald wieder in Radio mit deinem Studium. Mit dabei. Ich hoffe, du hast deine Unterlagen gut geschafft. Dass wir die Daumen drücken von der Conny aus. Und einen Gruß an Steffen Köhler, dass du wieder bei uns bist, bald wieder in der Radiogruppe. Und Grüße an Lena Ronshausen von der Radiogruppe. Habe ich gesagt.

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1: Herzlich willkommen zu einer ganz besonderen Sendung hier bei Radio RFM. Schön, dass Sie eingeschaltet haben und wir bieten Ihnen heute eine Sendung, das haben wir nicht so oft, in drei Sprachen, Deutsch, Englisch und Arabisch. Und noch dazu wird es heute lyrisch. Wir hören Gedichte, alles selbst geschrieben und ich kann Ihnen auch versprechen, dass Sie über die Gedichte, also meine Studiogäste haben gesagt, wir wollen eigentlich gar nicht so viel reden, weil unsere Texte reden für uns. Aber trotzdem möchte ich natürlich auch ein bisschen reden mit euch, meinen Studiogästen. Ich bin Steffi Müller und bei mir im Studio sind heute Summer und Michael. Hallo ihr beiden.
2: Hallo, hallo.
3: Hallo, hallo.
1: Und ihr habt eure Texte heute mitgebracht und es wird also so sein, dass Summer auf Englisch bzw. Arabisch spricht und liest und Michael ist so lieb und wird das, uns das alles auf Deutsch übersetzen und wir werden einfach schauen, wie wir das heute multikulti-mäßig vielfältig hinkriegen, so wie es sein soll, so wie wir uns die Welt auch vorstellen. So wollen wir diese Radiosendung heute machen, ne? Und ja. Die Worte sprechen für sich. Genau, ihr Lieben. Ich würde euch trotzdem gerne, auch wenn ihr sagt, unsere Worte sprechen für uns, trotzdem euch gerne erstmal vorstellen. Michael Schneider, dich kennen unsere Hörer wahrscheinlich sogar schon, weil du hier schon mal ein Buch von dir eingesprochen hast. Die nassen Briefe.
2: Richtig, richtig, ja.
1: Oder der nasse Brief, es waren aber mehrere.
2: Es waren mehrere.
1: Und du schreibst aber nicht nur Bücher bzw. Briefe, sondern auch Gedichte.
2: Ja.
1: Und mich würde jetzt erstmal interessieren, wie ihr beide euch kennengelernt habt. Wie habt ihr euch lyrisch gefunden?
2: Ja, man könnte sagen, plötzlich. Schon so einige Zeit ja her, 8, 9, 10 Jahre ungefähr. Und Summer ist verheiratet mit dem Bruder meiner Frau. Und auf diesem Weg habe ich sie kennengelernt. Sie besuchten uns in Kassel. Und plötzlich war es in meinem Leben, dass sie selbst schrieb. Das habe ich erst etwas später erfahren, durch Zufall, wie es manchmal so passiert. Und ja, es ist eigentlich so, als hätten wir uns schon immer gekannt. Als wir sind, man sagt es in Deutsch manchmal, seelenverwandt. Und wir haben heute einfach mal ein paar Gedichte von Summer mitgebracht. Und sie handeln von Identität, von Flucht, von Heimat, von dem Gefühl, irgendwo anzukommen und von einfach dem, von dem Leben. Mhm. Und
1: genau.
2: Die beiden Gedichte, die heißen, das erste, was wir vorstellen, das heißt, ich bin syrischer Rotwein. Mhm. Und das andere heißt, ankommen. Das ist richtig, Summer, ne?
3: Ja, ja.
1: Richtig. Schön. Wollen wir dann einfach gleich mit einem ersten Gedicht anfangen?
2: Ja, von mir aus.
1: Ja?
2: Ja. Summer, bist du fertig?
3: Ja, ja. 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
2: Ich bin syrischer Rotwein, nicht poliert, nicht serviert in Kristall unter Kerzenschein. Ich wurde aus zerbrochenem Glas gegossen, abgefüllt in Grenzzelten, meine Sorte und Lage geschrieben auf meinem Etikett in einer Sprache, die sie nicht sprechen wollen. So wie jeder Wein entstehe ich durch Zerstampfen, durch Pressen und durch Warten im Dunkeln, bis Schmerz zum Aroma gärt.
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2: Ich war nie eine verwöhnte Traube von stillen Hügeln. Ich war eine kleine Traube am Rand des Mittelmeers, wo Angst meine Haut berührte, bevor die Sonne mich reifen ließ.
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2: Zerdrückt in Schlange stehen bei Interviews. in Wartezimmern mit höflichem Lächeln in den Fragen, was musstest du zurücklassen, um hier zu stehen? Was sehen sie, wenn sie durch dich blicken? Welcher Teil von dir muss verschwinden, damit sie sich sicher fühlen? Ist dein Körper noch immer eine Grenze, die sie schließen müssen? Fürchtest du die Stille mehr als das Schreien? Welche Wahrheiten werden schwer in deinem Hals? Betest du noch mit dem Akzent deiner Mutter? Welcher Teil von dir musste sterben, damit man dich versteht?
3: 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ثم يرددون يتزوقون الحرب فيا لكنهم لا يسألون إن كان ذلك يؤلمني عصرت في كل مرة شكرت فيها على فتات يرمونه علي وعلى دعوات مخلوطة بكلمة الاندماج هم يسمونه اندماجا أما أنا فأسميه تقطيرا يعتقونني إلى أشكال 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
2: Sie trinken mich und sagen, ich bin stark. Sagen, ich habe ein scharfes Finale. Sagen, man kann den Krieg in dir spüren. Doch sie fragen nie, ob es weh tut, verschluckt zu werden. Ich wurde zerdrückt jedes Mal, wenn ich Danke sagte. Für Krümel, für Einladungen, die Integration heißen. Sie nennen es Integration, ich nenne es Destillation. Sie kochen mich runter zu den Teilen, die sie ertragen können. Ein Rezept ohne Spur von dem, der mich gepflanzt hat, von dem, der mich gepflückt hat, von dem, der in den Boden geblutet hat, damit ich wachsen konnte.
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2: Doch ich bleibe dunkel. Unerschrocken, eine Erinnerung, die sie nicht entkorken können, ohne die Wahrheit zu schmecken. Ich bin syrischer Rotwein. Mein Geschmack ist nicht exotisch. Kein kultureller Reiz. Mein Geschmack ist geduldig. Verborgenes Feuer und Jahre, die nicht auf einen Lebenslauf passen.
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2: Ich bin syrischer Rotwein. Ich blieb jahrelang in der Flasche aus Angst, nur zum Verschütten zu sein. Ich dachte, Stimme sei gefährlich. Sichtbarkeit unhöflich. Überleben hieß, still zu schrumpfen. Doch jetzt bin ich hier. Ich bin verschüttet auf deinem Altar. Nicht als Kapitulation, nicht als Opfergabe. Ich gieße mich aus, weil ich muss, weil das Schweigen gerinnt, weil ich nie wieder für jemandens Komfort verschlossen werde. Das ist keine Kommunion, das ist keine Performance. So schmeckt Überleben, wenn es sich weigert, süß zu sein. Ich will keinen Applaus. Ich brauche kein Mitleid, keine Erlaubnis. Ich bin syrischer Rotwein, berührt von einer Sonne, die sich weigerte, sich hinter dem Rauch deiner Waffen zu verstecken. Gegossen aus einer Flasche, aus Standhaftigkeit und Hingabe, versiegelt mit Zweifel und schließlich geöffnet durch meine Stimme. Frag nicht, wie ich hierher kam. Ich bin syrischer Rotwein. Ich bin hier. Ich bin ausgegossen. Trink. Hör zu. Und geh weiter.
1: Ja, Sie haben gehört ein Gedicht, ein Text von Sammer auf Arabisch und Englisch gelesen und von Michael Schneider auf Deutsch übersetzt. Man weiß erstmal so gar nicht, was man sagen soll. Ich glaube, unseren Hörern geht es wahrscheinlich genauso. Man ist da so eingetaucht. Man wusste gar nicht so richtig, also man hat auf den Inhalt gehört. Man hat aber auch auf die Unterschiede zwischen dem Englischen und dem Arabischen und dem Deutschen gehört. Fand ich auch faszinierend. Und ich habe noch den Vorteil, den unsere Hörer leider nicht haben. Ich konnte Sammer auch sehen. Ich konnte sehen, wie sie manchmal auch, wenn Michael die deutschen Passagen gelesen hat, auch manchmal wirklich nickte und ja, auch immer so die zu Boden guckte, die Augen schloss. Und es war extrem interessant, euch zuzugucken. Mich würde mal interessieren, ihr beiden habt ja schon vor Publikum gelesen, diese Texte mit der Übersetzung, zum Beispiel im Gerberhaus in Eschwege, auf dem Hinterhof, auf dem Areal von Aufwind hier in Eschwege.
3: Und im Botanischen Garten.
1: Garten auch, genau. Ja. Wie hat das Publikum darauf reagiert? Habt ihr das gesehen? Habt ihr in die Gesichter gucken können? Wie haben die Leute reagiert, als ihr genau dasselbe gemacht habt, was ihr jetzt gerade für unsere Hörer gemacht habt?
2: Sama?
3: I will use what Rodraut told me. She said, I don't speak Arabic, but I felt every word I listened to.
1: Yeah.
2: Yeah.
3: So there were many, many people listening, and they felt the rhythm of the language.
1: Mm-hmm.
3: I think it was good.
2: Yes.
3: Yeah.
1: Yeah.
2: That's
1: yeah.
2: what I felt too in Botanic House.
3: Yeah.
2: Yes. And
3: and also in Wortzauber.
2: Wortzauber.
3: Yeah.
2: Yes. Wortzauber.
3: Yeah. Yeah.
2: Wortzauber. Yes.
3: Yeah.
2: Mm-hmm. Yes. From Ellen Schubert.
3: Yep.
2: Yes.
3: Prima.
1: Ja. Ach, mit der Ellen habt ihr auch schon zusammengearbeitet.
2: Ja.
1: Von Wortzauber.
2: Ja.
1: Genau.
2: Aha.
1: Ja, genau. Also der Rhythmus. Also das ist quasi das ist auch das, was mir, es ist mir auch passiert. Also ich habe auf den Rhythmus geachtet und wie du das vorgelesen hast. Und schreibst du deine Texte auf Englisch und übersetzt sie dann oder schreibst du sie auf Arabisch?
3: Usually I write in English.
1: Mhm.
3: So I feel English is direct.
1: Ja.
3: So I write in English, then I don't translate it. I write it again in Arabic because, you know, it is different language, different mindset.
1: Ja. Ja. Ich muss auch sagen, aber das mag daran liegen, dass ich halt quasi Englisch irgendwann mal in der Schule gelernt habe und Arabisch halt nie. Dass ich sagen, für mich war die englische Version intensiver als die arabische tatsächlich. Mhm. Also so habe ich das gefühlt, interessanterweise. Mhm. Ja. Ja.
2: Für mich war die erste Frage, als ich dieses Gedicht gehört habe, seit wann trinken Muslime Wein? Ich dachte, ups. Ne? Dachte, Moment, wie ist das? Syrischer Rotwein. Dachte, ja, ich kenne deutschen Rotwein. Ich komme aus einer alten deutschen Winzerfamilie. Ich habe selbst Rotwein geerntet. Ich weiß, was das ist. Wir haben Wurzeln nach Frankreich. Die Franzosen haben immer den besten, in Anführungszeichen, Rotwein. Ich kenne ihn von Italien. Ich kenne den griechischen, aber von syrischen Rotwein dachte ich, ja. Seit wann wächst in Syrien Rotwein? Ne? Da trinken die Syrer Rotwein? Do they drink red wine?
3: Yes, of course. Let's go back to history.
2: And yes.
3: They have already discovered jars of wine.
2: Yes.
3: In Ugarit. So this is 7,000 years ago.
2: Oh, my dear. Yes.
3: So and I am from Ugarit. I'm from Latakia.
2: You're from Ugarit, yes.
3: So when I say it, I mean it. And we have grapes.
2: Yes. That was, and I was astonished when I heard this. I didn't have contact to Arabic poems before. Also ich kannte vorher keine großartigen arabischen Gedichte. Ich habe mal irgendwann bei Goethe diesen westöstlichen Divan gelesen, aber fragt mich bitte nicht, was drin steht. Ne? Und mir war dieser Teil der Kultur unbekannt. Was mich berührt hat, als ich das zum ersten Mal hörte, das war dieses Direkte. Dieses klare Aussprechen von dem, was man fühlt und von dem, was es ist. Diesen Standpunkt einnehmen, was ich oftmals bei deutschen Gedichten, was momentan mir so begegnet, vermisse. Und deshalb war, finde ich, sehr frisch und they're very fresh. And,
3: danke.
2: Yes. That's my meaning, yes. Other will have other meanings.
1: Verstehe jetzt, weil ich als Radiomoderatorin, ich gehe ja immer so in eine Sendung, ich muss alle erstmal vorstellen, ich muss erstmal die ganze Lebensgeschichte erzählen, bevor wir zum Thema kommen. So gehe ich ja normalerweise vor. Und Samar kam hier an und sagte, nee, meine Texte sprechen für mich. Das ist für mich ungewohnt. Aber als ich den Text jetzt gehört habe, sage ich, ja, es ist so. Und das finde ich sehr faszinierend. Das ist eine ganz tolle Gabe, das so zu können und das so. Und Mut. Also ich empfinde das auch als einen gewissen Mut, so aus dein Inneres nach außen zu kehren. Das ist es ja im Prinzip. Ne? Hast du denn, sag mal, vorher schon, also du hast mit Michael jetzt diese Lesungen gehabt im Botanischen Garten oder im Botanikhaus, in verschiedenen Orten. Hast du das vorher schon mal gemacht oder war das jetzt die Premiere sozusagen?
3: Here in Germany, I did a lot of activity, but it wasn't like this. Mm-hmm. So reading was not with this flavor. So I guess our premiere together here in Eschwege.
2: Yes.
3: Yeah.
2: Yes.
3: Okay.
2: Yes. And the next poem we will read, das nächste Gedicht, das wir lesen werden, ist noch konkreter, es ist noch deutlicher. It's more concrete and it's more individual.
1: Yeah.
2: It's a very special thing. We don't hear it. Das hören wir nicht oft hier.
1: Ja.
2: Ja, und
1: Genau. Deswegen würde ich vorschlagen, wir spielen mal kurz Musik.
2: Ja, spiel einfach mal kurz Musik.
1: Es ist ja eine Radiosendung, wir spielen kurz Musik, einfach mal um kurz durchzuschnaufen und bereiten uns darauf vor, dass wir euch gleich nochmal hören werden mit einem Stück, was auch Sammer geschrieben hat, werden wir wieder auf Englisch und Arabisch hören. Michael wird es übersetzen. Und wie du schon sagst, es wird konkreter.
2: Das heißt ankommen.
1: Ankommen, genau. Das hören wir gleich nach der Musik.

0: So, Sie hören RFM und wir haben gerade Musik gehört in unserer Sendung hier. Am Mikrofon für Sie ist Stefanie Müller, mit mir im Studio sind Summer und Michael. Und wir hören heute Texte, die Summer selbst verfasst hat, auf Englisch. Da sie aus Syrien stammt ursprünglich und natürlich Arabisch ihre Muttersprache auch ist, hat sie auch in Arabisch übersetzt. Und Michael gibt uns die deutsche Übersetzung. Was ich sehr schön fand im Vorgespräch, fällt mir gerade noch ein, dass Summer mir sagte, mit Englisch fühlte ich mich sicher. Englisch bedeutete meine Sicherheit. Deswegen sprichst du auch so super Englisch. Und gefühlt, wir haben ja schon einen Text von dir gehört, fand ich jetzt auch, dass deine Gefühle im Englischen fast noch besser durchkamen und rüberkamen als im arabischen Teil. Ja. Die Musik, die wir gerade gehört haben, von Malik Yannali, das ist ein Pianist, das hast du dir gewünscht, liebe Summer, weil dieses Lied aus deiner Heimatstadt Ugarit in Syrien stammt. Magst du uns ganz kurz was dazu erzählen?
1: Stimmt, okay. I'm from Latakia. The old name of this city is Ugarit. Mhm. And in this place they found this stone where the first piece of music and the name of it is Echo from Ugarit. Mm-hmm. And I feel every echo in this music.
0: Yes, ja. Genau. Und dann haben wir gesagt, wir müssen unbedingt noch über deinen Namen sprechen, die Bedeutung deines Namens, okay. Summer.
1: You know, in my culture, every name has a meaning. So, and I like this moment when a German asked me to make this Begrüßung, we call it, introduction. Yes. Then I say, my name is Samah, and Samah bedeutung Toleranz und Vergebung. Mm-hmm. And my name is Samah, because Sama bedeutet Himmel. Mm-hmm. So I like this moment when I start practicing my Deutsch and explaining my name. And usually I say, my name is Samah, and I breathe freedom and words.
0: Das könnte ja nicht besser passen als zu dieser Radiosendung. Und ihr habt uns einen zweiten Text mitgebracht. Und normalerweise rede ich viel mehr mit meinen Studiogästen, aber da wir unbedingt ja die kompletten Texte hören wollen,

0: Würde ich sagen, wir fangen jetzt sofort an und ihr lest den zweiten Text, geschrieben von Summer, gelesen auf Englisch und Arabisch und von Michael auf Deutsch übersetzt.
1: Genau.
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1: Ankommen. Ankommen, das ist nicht das Überqueren der Straße zu jenem Amt, wo mein Name falsch geschrieben auf Formularen erschien. Es ist nicht mein Name auf den Briefkasten, obwohl allein das Monate voller Nachweise und Dokumente kostete. Ankommen war nicht dieses genehmigt von der Ausländerbehörde. Nicht einmal der Moment, als der Vermieter zögernd den Mietvertrag unterschrieb, als gäbe immer mehr als nur ein Dach. Es war auch nicht die Vergabe der Identifikationsnummer oder als der BAMF-Beamte sagte, Fall abgeschlossen. All das war Bürokratie, Tinte und Schranken, Kästchen und Warteräume. Mein eigentliches Ankommen kam viel später.
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1: Ankommen ist, wenn Dittmar mich sieht, so wie ich bin. Nicht ein Hijab, der ein Wiener Café betritt, sondern ein Mensch, der hereinkommt, Kaffee bestellt, lächelt, sitzt, lebt. Es ist, wenn er mich nicht anstarrt, wie eine Bedrohung, wie eine Schlagzeile, eine wandelnde Krise. Ankommen ist, wenn Anita Weihnachtsplätzchen backt und sagt, die habe ich für dich gemacht. Nicht Reste von gestern, verbrannt und beiläufig überreicht. Ich bin nicht hier, um geduldet zu werden. Ich bin hier, um gefeiert zu werden.
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1: Ankommen ist, wenn jemand mein Lachen hört, bevor er meine Sprache hört. Bevor mein Akzent stolpert, bevor meine Zunge nach Worten sucht. Jemand, der mit mir lacht, nicht über mich. Ankommen ist, gesehen werden. Nicht als Symbol, nicht als Akte, nicht als Problem. Einfach gesehen, ganz, müde, liebend, unvollkommen, stark, verletzlich. All das ohne Übersetzung, ohne Vereinfachung. Und das endlich genügt. Ich sage es jetzt nach 10 Jahren. 10 Jahre des Rückzugs. Das Danke für Krümel, das Danke für Möbel, die in einem deutschen Keller lagerten, wartend, wie ich, auf einen Moment der Anerkennung, auf Sonne, auf das Ende von Staub und Schweigen. 10 Jahre am Rand, meine Gefühle in den Keller verbannt, weil es nicht der richtige Moment war, weil es eh niemand versteht. 10 Jahre, in denen ich jedes Wort abwog, jedes Gesicht prüfte, bevor ich sprach. 10 Jahre versteckt hinter Sprache und Scham. Aber jetzt bin ich angekommen und ich sage das und ich meine das. Ich habe mich ganz mitgebracht. Ich ließ nichts zurück. Meine Buchstaben, meine Unsicherheiten, meine kleinen Träume, meine Stimme, mein Lachen, meine Erinnerung, meine Wunden auch.
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1: Und jetzt, endlich, ist Eschwege nicht nur der Ort, wo ich wohne. Eschwege kennt meinen Namen. Nicht als Aktenzeichen, sondern als Geschichte. Und ich, Michael, spreche sie aus mit Zärtlichkeit. Mein Ankommen war kein großes Ereignis, keine Feier, kein Zertifikat, kein Willkommensschild. Es war ein gewöhnlicher Morgen. Ich stand auf in meiner Wohnung, ich hörte mich selbst singen, Guten Morgen, Sonnenschein. Ich öffnete das Fenster, Licht strömte herein. Ich setzte mich an meinen Tisch, trank meinen Kaffee aus meiner Tasse. Und erst da wusste ich, ich bin da. Nicht als Gast, nicht als Warnung, nicht als noch nicht bearbeiteter Fall. Ich bin da als Frau, die sich ihren Platz erkämpft hat und sich selbst. Und die sich nicht mehr für ihre Existenz rechtfertigt. Lass mich dir etwas zuflüstern. Ankommen ist kein Triumph. Es ist eher wie das erste tiefe Einatmen nach Jahren unter Wasser. Und jetzt, endlich, atme ich.
2: Atme ich.
1: nicht sich rechtfertigen müssen für die eigene Existenz.
2: Ja. Atme ich. Danke.
1: Danke.
2: Vielen Dank.
0: Tja, ich weiß nicht. Wow. Ja, es ist so eine komplett andere Radiosendung als sonst. Es ist total schön mit euch, aber auch total überwältigend irgendwie. Und ich weiß gar nicht, ob ich jetzt noch gute letzte Worte finde. Ich würde mir wünschen, also wir sind echt am Ende der Sendung angekommen. Es waren tolle Texte, es waren aber auch zwei lange Texte.
1: Ja.
0: Ich würde mir wünschen, dass ihr nochmal wiederkommt.
1: Kommen wir.
3: Ja,
1: kommen wir, sag mal.
3: Inshallah.
1: Ja.
0: Ja. Genau, und ja. Neue Texte, weitere Texte uns ja. Präsentiert und vorlest. Und vielleicht ja sogar mal umgekehrt. Ich weiß ja nicht, wie eure Pläne sind, aber vielleicht kann man ja auch mal einen Text von Michael nehmen und
2: ja, actually, Michael
0: übersetzen.
2: Yes, he has many, many small texts, which is really wonderful.
1: Yes.
0: Ja.
1: The next time.
2: Ja, yeah, please.
0: Ja.
2: Trenne eine Brücke.
1: Yes.
2: Yes, and Frau Holle.
1: Yes. Ja.
0: Also ich sehe, ihr zwei habt euch gefunden.
1: Ja. Wir haben uns gefunden.
0: Und sag mal, ich bin ehrlich gesagt, das klingt jetzt vielleicht kitschiger, als ich es meine, aber ich bin dir wirklich dankbar dafür, dass du mir eine andere Art des Radiomachens beigebracht hast.
2: Okay.
1: Oh mein dear.
0: Ja, wirklich. Also ich habe noch nie so wenig geredet in einer meiner Radiosendungen, aber ich finde es total toll und eure Texte, eure Worte, allein schon das Atmen spricht für sich selbst. Man muss es eigentlich nicht kommentieren. Ich sage Dankeschön, ihr zwei.
2: Gerne, vielen Dank.
0: Dass ihr das für uns gemacht habt hier, dass unsere Hörer das auch hören dürfen.
1: Und wir kommen wieder.
2: Ja, genau. Bis nächstes Mal.
0: Genau, das verspreche ich euch ab.
2: Bis
0: tschüss.
2: Deine.
0: Am Mikrofon
1: tschüss.
0: War Stefanie
1: ciao.
0: Müller.
2: Bye.
0: Tschüss.
2: Salam, bye. Hello.
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1: Herzlich willkommen bei Radio RFM. Schön, dass Sie eingeschaltet haben. Ich bin Stefanie Müller und heute wird's künstlerisch in dieser Sendung. Wir reden über Kunst, über ganz verschiedene Kunst, über Street Art, über Make-up, über Bodypainting. Das wird ganz spannend heute. Wir haben heute nämlich zwei Künstler zu Gast. Interessanterweise einer aus Kassel, Hans Hebestreit, und aber auch Annette Lüllepop hier aus Eschwege. Und da die beiden zusammengekommen sind, die werden uns gleich erzählen, wie das passiert ist. Es geht um eine Ausstellung in Kassel und es geht auch um die Kassel Artists. Aber wie gesagt, durch Annette haben wir die Verbindung zu Eschwege. Und du bist ja hier auch bekannt schon, Annette, mit deinen künstlerischen Aktionen, mit Bodypainting, mit Babybauch anmalen. Das finde ich ja auch eine ganz tolle Idee. Aber das werden wir heute alles erfahren. Wir werden uns die Künstler angucken. Wir werden euch kennenlernen. Wir werden natürlich über die Ausstellung sprechen, über die Kassel Artists, wie das zustande kam. Und genau, aber jetzt stellt euch erstmal vor. Wir fangen mit Annette an. Damen zuerst und Eschwege zuerst. Es tut mir leid, Hans. Ja. Genau. Liebe Annette, wer bist du? Was machst du?
2: Ja, mein Name ist Annette Lüllepop. Manche kennen mich in Eschwege auch durch mein Kosmetik- und Fußpflegegeschäft. Mhm. Und künstlerisch, muss ich sagen, bin ich eigentlich schon mein ganzes Leben lang aktiv. Und angefangen hat das ganz klassisch mit Malerei, aber auch relativ früh habe ich meine Liebe zum Make-up entdeckt. Und das hat sich dann immer weiterentwickelt bis hin zur Maske und zum Bodypainting. Mhm. Und vor 2 Jahren war ich tatsächlich bei den Bad Hersfelder Festspielen dann auch in der Maske tätig. Das war auch eine tolle Erfahrung.
1: Also Maske heißt Schauspieler
2: Schminken.
1: Bühnen-Make-up. Ja.
2: Und ja, nach mittlerweile 30 Ausstellungen in Deutschland und ein paar hatte ich dann auch mal im Ausland, arbeite ich heute nicht nur auf Leinwand, sondern auch auf ungewöhnlichen Materialien. Zum Beispiel bemale ich auch afrikanische Holzmasken oder Skulpturen mit paradiesischen Motiven und eben direkt auch auf den Menschen, was Körperbemalung oder Bodypainting oder bekannt halt auch ist. Und das hat mich sogar bis zum World Bodypainting Festival in Österreich gebracht.
1: Ja. Was ich total, total witzig finde, die Hörer können uns ja gerade nicht sehen. Ich kann dich aber sehen und du kommst wahrscheinlich gerade aus deinem Studio. Du bist komplett weiß angezogen. Ist ja oft so, das ist ja auch in Arztpraxen so, ist bei den Kosmetikstudios so. Und redest aber halt von ganz bunten Bildern, von bunten, bunt bemalten Menschen und sitzt hier aber ganz in weiß. Ne?
2: Genau.
1: Aber du kamst in einer total super farbig knalllilanen Lederjacke hier an. Also da ist Farbe schon dein.
2: Auf jeden Fall, ne? Ja.
1: Bevor wir gleich kurz zu Hans kommen, habe ich noch eine Frage. Wenn du sagst, bei dir hat es schon früh angefangen, was heißt früh? Wann hast du
2: Kindergarten
1: angefangen?
2: Kindergarten tatsächlich.
1: Nein.
2: Ja.
1: Wirklich?
2: Mhm.
1: Im Kindergarten schon?
2: Habe ich alles angemalt und später dann auch bei meiner Oma zu Hause. Wir hatten einen Wintergarten, wo ich gewisse Flächen tatsächlich die Möbel anmalen durfte, schon als Kind.
1: Ja, ach, das ist ja schön. da hat es aber echt früh bei dir angefangen.
2: Ja.
1: Okay. Und lag das irgendwie in der Familie? Also hast du künstlerische Eltern?
2: Gar nicht. Also meine Uroma hat zwar mal Gedichte geschrieben und auch so ein bisschen dazu illustriert, aber jetzt, es war bei uns keiner Künstler.
1: Okay, ja, schön. Hast du, gibt es so Momente, wo du sagst, ich habe jetzt eine Idee, also klar, man ist in der Arbeit und man hat andere Termine, man kann nicht immer, wie man will, aber hast du so Momente, wo du sagst, boah, jetzt fällt mir was ein, jetzt muss ich was malen?
2: Genau.
1: Ja?
2: Aber meistens leider, also ich schreibe mir das oft auf, aber leider habe ich relativ wenig Zeit, seitdem ich selbstständig bin, das da umzusetzen. Und die Zeit muss man sich dann wirklich nehmen. Ich sage immer dann, ich mache jetzt einen Termin mit mir selbst. Ne?
1: Ach ja.
2: Und dann setze ich mich wirklich mal ein paar Stunden hin und man fährt dann auch tatsächlich runter. Mhm. Also man kommt auf andere Gedanken. Mhm. Ist schon ein schönes Hobby.
1: Ja, schön. Ja, wenn man es kann. Wobei, nein, also jeder kann malen. Vielleicht kriegt nicht jeder eine Ausstellung, so wie ihr. Aber malen, sich künstlerisch ausdrücken kann. Kann jeder. Mhm. Gut, bevor wir in die Details kommen, das machen wir auf jeden Fall auch mit Bodypainting und wie das funktioniert und Maske und was für Bilder du ausstellst, wollen wir Ihnen, liebe Hörer, erstmal Hans Hebestreit vorstellen. Er sitzt nämlich auch hier im Studio und er vertritt sozusagen die Kasseler oder ich weiß nicht, Kasseläner Kunst, die Kassel Artists. Wobei du vorher im Vorgespräch schon gesagt hast, der Name gefällt dir eigentlich gar nicht, so Kassel Artists. Aber was das genau ist und wer du bist, das würden wir jetzt gerne erfahren. Seit wann machst du Kunst?
0: Ja, zu meiner Person, hier ist der Hans. ich habe vor circa 5 Jahren angefangen zu malen. Ich wusste, dass ich das vorher auch konnte, aber die Möglichkeit hatte ich jetzt nicht. Von der Arbeit her, von 3 Söhnen, die mit Fußball und BMX fahren, sogar mit Weltmeisterschaft und sowas verbunden war, gab es für mich keine Zeit, jetzt diese kreative Auszeit zu nehmen zum Malen. Ich habe dann gesehen, dass mir das sehr viel Spaß macht und habe anhand mit anderen Menschen, die das befürwortet haben, halt weitergemacht. Ich stehe jetzt eigentlich so sehr gut mit meiner Malerei, dass ich die auch ständig ausstellen kann, habe mir aber auch ein paar Motive, ich sag mal Motive, meine Kunst ein bisschen ausgearbeitet. Das sind einmal meine bunten Bilder, die in Kassel unter gute Laune Bilder laufen. Die nenne ich ein Bund fürs Leben. Das habe ich mir auch schützen lassen. Und dann habe ich noch des Weiteren mit Astronauten angefangen. Die Astronauten haben halt so für mich den Wert, wenn ich an meine Kinder denke, die den früher gefragt wurden, was möchtest du denn gerne mal werden? Dann kam unter anderem auch mal Astronaut von Kindern. Und irgendwann hatte mich mal ein Junge geschockt und meinte, ich gehe wie mein Vater ins VW-Werk. Da habe ich tatsächlich...
1: War dir das zu banal, oder?
0: Ja. Ja.
1: Wie langweilig.
0: Ja, das finde ich eigentlich auch. Ja. So ein Kind sollte da eigentlich ein bisschen kreativer sein und solche Fragen zu beantworten,
1: die das Polizei... Das können aber auch nur Väter sagen. Weißt du, die Mütter, die schlagen da die Hände über dem Kopf zusammen. Ja. Oh mein Gott, Polizei, Bundespolizei, Bundeswehr, ja. Astronaut. Wir hören sowas nicht gerne.
2: Ja. Rennfahrer,
1: oh ja.
0: Ja, und da hat sich dann der Astronaut einmal im Pop-Art und dann versuche ich das auch so wiederzugeben, wie man sich das im Himmel halt auch so vorstellen kann. Es ist ziemlich leicht, weil keiner kann mir 100%ig sagen, da ist was Falsches oder da ist was nicht Falsches, aber die sind schon immer ein guter Eyecatcher, diese Astronauten. Und ich weiß es nicht, ob ich jetzt davon 100 oder schon mehr oder weniger gemacht habe, aber ich müsste eigentlich bei um die 100 sein. Und ich biete auch noch Workshops für Astronauten an, wo ich mittlerweile, glaube ich, auch schon 400 Workshop-Teilnehmer hatte für meine Astronauten in groß, in klein. Gerade letztes Wochenende haben wir einen Astronaut gemacht mit der Tante und einem kleinen 9-jährigen Jungen, der Philipp. Die waren über 2 Tage bei mir und haben einen 1,50 Meter großen Astronaut gemalt. Ja, wenn ihr die Augen gesehen hättet, das man ja im Radio nicht sieht, die waren so groß, die waren so glücklich, da sowas hingezaubert zu haben, das ist eine ganz tolle Sache. Und ich sag mal, man macht die Leute halt glücklich damit. Mhm. Ob sie es von mir kaufen oder auch geschenkt kriegen. Ich habe viele Begegnungen bei meinen Ausstellungen, dass Kinder beeinträchtigt zu mir kommen. Und wenn ich dieses Lächeln sehe, dass die kleinen Zähnchen aus dem Mund rauskommen und er kann sonst nichts anderes machen, sich nicht bewegen, dann kommt das ganz oft vor, dass ich sage, wisst ihr was, nehmt den einfach mal mit, wenn der da so eine Freude hat. Mhm. Das ist für mich mehr wert als irgendwie als Geld oder irgendwas. Das macht Spaß. Mhm. Und da ich so und so immer bereit bin, irgendwo meine Bilder versteigern zu lassen, geht das auch immer in Kassel an die kleinen Riesen oder an andere Vereine. Wir hatten gerade jetzt für eine 2 Astronauten für eine Schule in Malawi, das hat jemand organisiert, da sind aber noch 38 andere Bilder versteigert worden von anderen Künstlern. Ja, so schlägt man sich die Zeit rum.
1: Ja, wir müssen vielleicht dazu sagen, dass die Hörer das so ein bisschen einordnen können, dass du mittlerweile in Rente bist.
0: Hm? Ja, ich bin ganz kurz davor.
1: Ganz kurz davor, aber ja. Schon seit ein paar Jahren sozusagen nicht mehr an der Arbeit.
0: Nicht
1: sozusagen.
0: Mehr an der Arbeit,
1: genau. Ja. Und im Vorgespräch hattest du auch noch erzählt, dass du halt dann auch den Raum hattest, weil deine Söhne waren dann irgendwann auch mal ausgezogen.
0: Ja, zum
1: ist nein, einer davon Astronaut geworden?
0: Nein, die sind alle drei wie ich Mechaniker geworden. Oh. Alle drei. Der eine ist Metallbaumechaniker, der andere arbeitet im VW-Werk.
1: Okay.
0: Konnte sich
1: hey, das kann keiner schreiben.
0: Ja, konnte sich aber dadurch das VW-Werk schon eine halbe Wohnung in Spanien leisten. Und der Jüngste ist Anlagenmechaniker. Also die haben es alle, ich bin ja auch Mechaniker.
1: Ja. Ja. Genau, und dann hattest du erzählt im Vorgespräch, dass du dann eben ein leeres Zimmer hattest, weil die Söhne halt ausgezogen waren, oder sogar mehrere leere Zimmer, und gesagt hast, so, das ist jetzt mein Atelier, da male ich. Das ist toll.
0: Ja, das musste sofort von mir eingeplant werden. Ja. Was ich nicht mag, ist jetzt einfach so eine Staffelei da rein und das alles so klassisch zu machen. Ich habe mir einen großen Tisch gebaut mit Rollen, dass ich von allen Seiten an die Bilder dran komme, weil die auch schon mal großformatig sind, wie das letzte Astronautenbild mit David Bowie und Elton John drin. Das ist auch schon 1,30 Meter. 1,70 Meter groß. Also das ist schon enorm, da braucht man Platz für. Aber ich bin, wie schon an der Arbeit, wie zu Hause, schon immer erfinderisch gewesen und weiß mir zu helfen.
1: Okay, so, jetzt müssen wir euch beiden zusammenkriegen. Also Annette und Hans, ne? Annette in Eschwege, aber natürlich viel in Kassel unterwegs zum Bummeln, Shoppen, Ausstellungen besuchen. Weil es ist hier in Eschwege, naja, wie soll man das sagen? Es gibt hier auch Kunst, aber wahrscheinlich gibt es in Kassel ein bisschen mehr.
2: Ja, es ist halt dadurch, dass Kassel auch eine wesentlich größere Stadt ist, ist es natürlich wahrscheinlicher da auch Gleichgesinnte zu treffen. Und was halt auch ist, ich habe ja vorher auch in Kassel mal 4 Jahre gewohnt und da habe ich natürlich auch noch ein bisschen so Kontakte.
1: Ja, ja, genau. Aber du hast mir erzählt, du warst quasi unterwegs in Kassel und hast eben die Kassel Artists gesehen, diese Gruppe, irgendwie so eine Werbung.
2: Genau, in der Königsgalerie.
1: Ja, genau. Und hast gesagt, Mensch, ich gucke mal. Und so seid ihr zusammengekommen und es gibt demnächst eine Ausstellung, wo du, Annette, mitmachst.
2: Ja.
1: Genau. Wann ist die? Wo ist die? Wo findet man diese Ausstellung?
0: Also die Ausstellung ist im Schlosshotel Kassel. Der Manager, der Herr André Gafflers, der ist uns sehr wohl gesonnen. Der freut sich, dass er uns 2 riesengroße Räume zur Verfügung stellt, wo 15 bis 20 Leute bestimmt 8 Bilder präsentieren können. Das ist am 31. Mai, am Sonntag. Um 12 Uhr beginnt die Veranstaltung und ist um 18 Uhr zu Ende. Zwischendurch haben wir natürlich noch einen tollen Biergarten vom Schlosshotel. Und Bratwurst und Getränke natürlich.
1: Immer wichtig.
0: Und unsere Veranstaltungen sind erstmal die Annette, die zum Teil, ich habe gelesen, von 13 bis 15 Uhr ihr Bodybuilding. Painting.
1: Bodybuilding wäre auch nicht schlecht.
0: Ja. Bodybuilding, ja.
1: Bodypainting, genau.
0: Dann habe ich noch einen 10-jährigen Jungen. Arial, ich habe jetzt den Kopf leider nicht im Kopf, seinen Namen im Kopf, der spielt uns für 20, 30 Minuten auf seinen Cello vor. Mhm. Und die Katja von Kassel, die eine halbe Stunde ihre Chansons singt, dass wir ein bisschen Programm haben. Und vielleicht kann man ja auch den einen oder anderen Schlossparkbesucher auch noch anlocken.
1: Ja. Und das ist quasi die Vernissage. Wie lange geht die Ausstellung? Wie lange dauert das?
0: Von 12 bis 18 Uhr.
1: Ja.
0: Also wir haben 6 Stunden.
1: Ist die Vernissage, aber danach kann man doch bestimmt auch noch gucken, die Bilder angucken, oder?
0: Nee, danach wird abgebaut.
1: Ach so, okay, das ist der eine Tag.
0: Ist einfach nur der eine Tag.
2: Also man muss am 31. Mai nach Kassel ins Schlosshotel kommen.
1: Ja, okay. Gut, wir reden gleich mal weiter. Wir spielen mal kurz Musik. Und wir haben schon überlegt, weil du ja ganz viel, Hans, von Astronauten auch erzählt hast, hast du dir 2 Lieder gewünscht. Welches möchtest du zuerst hören?
0: Ich würde das von David Bowie Live on Mars hören.
1: Gut, dann hören wir das jetzt.

0: jetzt waren wir musikalisch auf dem Mars. Sehr, sehr schön, wir sind aber alle wieder heile gelandet, hoffe ich. Genau, Sie hören RFM, im Studio sind Stefanie Müller und Hans Hebestreit von den Kassel Artists und Annette Lüllepop, die ja mittlerweile auch dazu gehört und hier aus Eschwege kommt und auch Künstlerin ist. Und wir haben gerade vor der Musik gehört, die Vernissage, die am Sonntag, 31. Mai stattfindet im Schlosshotel in Kassel. Dass es da natürlich auch Programmpunkte gibt, also Musik und Kunst und das
1: Essen
0: gehört ja
1: trinken.
0: Essen und Trinken gehört ja sowieso alles zusammen. Und bevor wir über die Bilder sprechen, die ihr da ausstellt, du auch, Annette und Hans, ein Programmpunkt ist das Bodypainting und ich finde das so spannend, weil das ist sowas was Besonderes und ich habe ja auch schon mal ich habe schon zweimal gesehen, wie du das machst, Annette, und einmal sogar im Dunkeln mit leuchtender, mit so fluoreszierender
1: Farbe.
0: Mhm. Genau, das braucht der UV-Licht, glaube ich, auf der Bühne.
1: Genau,
0: ne? Genau so war es. Deswegen würde ich dich gerne erstmal fragen, so dass unsere Hörer sich mal das vorstellen können, was sie, weil das gehört ja eigentlich zur Ausstellung dazu. Es ist nicht nur Programm, es ist ja auch Kunst, es gehört ja dazu. Wie funktioniert Bodypainting? Also erstmal, wo kriegst du den Menschen her, der sich bereit erklärt, sich da hinzustellen? Ja. Weil das ist ja auch nicht in 5 Minuten gemacht, oder?
1: Mhm. Also es dauert schon Stunden, aber es ist für die meisten auch sehr entspannend. Und meine Models habe ich natürlich im Laufe der Jahre, ich hatte ja kurz mal angerissen, ich war beim World Body Painting Festival und auch auf verschiedenen Messen in Düsseldorf, in München und in Leipzig und habe da auch immer beim Body Painting mitgemacht. Und dann kennt man natürlich sich unter, also das ist so eine eigene Szene quasi und man kennt sich dann auch untereinander.
0: Ja.
1: Und dann lernt man natürlich auch verschiedenste Menschen kennen. Und ich mag also natürlich auch Models, richtig, also wirklich richtige Models, aber auch, was für mich sehr interessant ist, weil ich ja Kunst auch erlebbar machen möchte als Künstlerin, keine Models, extra keine Models, sondern ganz normale Menschen, sage ich jetzt mal, ganz normale Frauen anzumalen, die da mit entweder ihre Persönlichkeit mal in eine andere Rolle schlüpfen wollen, einfach dieses Erlebnis mal haben möchten, sich selbst auch mal anders kennenzulernen, anders zu sehen. Und das finde ich auch so faszinierend an dieser Kunst. Leider ist sie halt eben auch sehr vergänglich, deswegen sind die Fotos dann immer wichtig. Entweder arbeite ich dann mit Fotografen zusammen oder mache selber Fotos.
0: Ja.
1: Genau, und dann auch an unterschiedlichen Orten, auf Messen, privat bei mir im Kosmetikstudio habe ich auch so ein kleines Atelier, wo Fotomöglichkeiten sind oder auch draußen. Mhm. Ne? Also es gibt ja hier, wir haben ja eine wunderschöne Landschaft im Werra-Meißner-Kreis.
0: Ja.
1: Ich durfte ja auch das pinken Mond-Bodypainting vor 2 Jahren machen.
0: Ja, bei der Frau am Frau-Holle-Teich.
1: Das war letztes Jahr, genau.
0: Jahr?
1: Also ich mache jedes Jahr auch so ein Natur-Bodypainting. Genau.
0: Genau, ja. Aber ist das nicht für so ein, also wenn ihr jetzt Bilder malt, dann kann ich mir die ja an die Wand hängen. Ne? Diese riesen Astronauten hängen an der Wand. Aber das auf den Bauch oder auf den Körper gemalt, das waschen die ja abends wieder ab. Die gehen ja abends in die Dusche.
1: Genau, und dann hast du natürlich das Foto.
0: Ja, ne? Die haben das, aber für dich ist es ist ja dann wieder weg.
1: Ja.
0: Du hast was geschaffen, was dann wieder abgeht. Ist das nicht komisch?
1: Aber alles auf diesem Planeten ist vergänglich.
0: Ja,
1: und deswegen sollte man sich auch bewusst sein.
0: Ja.
1: Ne, es ist halt, und das ist natürlich schneller vergänglich. Aber
0: sind das spezielle Farben, so die auf der Haut gut halten?
1: Genau, die sind dermatologisch getestet, sind extra Bodypainting oder auch Theaterfarben, die wie bunte Creme funktionieren. Also die Haut kann atmen, sind auch Allergiker getestet, finde ich auch immer ganz wichtig, dass keiner eine Reaktion hat, weil ich bin natürlich auch für die Sicherheit meines Models und auch für die Gesundheit verantwortlich. Und deswegen gibt es immer nur den Zeitrahmen Mai bis ungefähr spätestens September, danach wird es dann meistens zu kalt.
0: Ah, ja,
1: oder man
0: verstehe.
1: Macht halt eine Teilkörperbemalung, dass man sagt, okay, jetzt wie im Schlosshotel, ich mache nur Gesicht, Dekolleté, Arme. Und wenn das Model Lust hat, auch noch Bauch. Und ansonsten gibt es ja noch die Babybauchbemalung, wo ich dann tatsächlich nur den Bauch bemale. Ne?
0: Ja.
1: Also man muss ja nicht immer jedes Mal den ganzen Körper.
0: Ja.
1: Kommt immer auch auf das Thema drauf an, dass man...
0: Genau. Und dann verbindest du dann quasi wieder auch diese Malkunst, ne? Auch Fotografie ist ja auch Kunst, dass das Bild dann hinter, dass der Mensch dann hinterher fotografiert wird und diese Erinnerung hat an sich für immer.
1: Mhm.
0: Ja, ja, ja. Ja, schön. Und also die Vernissage am 31. Mai geht von 12 bis 18 Uhr.
1: Richtig.
0: Wie lange davon? wovon, was meinst du, was du malst?
1: Also ich denke mal, ich werde von um 12 bis 15 Uhr malen. Mhm. Es kann aber natürlich auch plus minus, man kann das vorher nicht so richtig einschätzen, weil ich tatsächlich auch zwei Models habe. Okay. Und es soll so eine Art Camouflage werden, aber man macht zwar vorher schon Skizzen und spricht das auch ab, wie es wird, aber ein bisschen Veränderung ist auch ein bisschen Improvisation oft dabei. Ne? Ja. Und das ist auch spannend.
0: Schön. Okay, das ist das Bodypainting, was Kunst ist, ein Teil deiner Kunst, deiner Schaffens, deines Lebens, künstlerischen Lebens ist, aber eben auch Programm dieser Vernissage. Was machst du sonst? Also was bringst du mit auf die Ausstellung? Was sind das für Bilder, die du malst?
1: Ich wollte, also dass man mal tatsächlich zwei Seiten sieht. Einmal nehme ich zwei schöne Fotos mit von Bodypaintings und dann noch zwei oder drei Bilder von meinen Gemälden. Ich male paradiesische Bilder. Manche sagen auch Dschungelbilder mit Papageien und Leoparden und richtig bunt. Das ist ähnlich wie bei Hans. Er entflieht quasi mit, ich sag jetzt mal, Rocket mit einem...
0: Eine Rakete, ne?
1: Genau.
0: Eine Rakete unterwegs.
1: Um auf das Lied zurückzukommen.
0: Ja.
1: Mit Astronauten der Realität zu entfliehen, einfach mal sich in eine andere Umgebung, an einen anderen Ort zu fühlen. Und für mich ist es halt, wie gesagt, die Kunst erlebbar zu machen und dann in dem Bild quasi dann sein Paradies. Jeder hat ja so seine eigene Vorstellung vom Paradies.
0: Ja, ne? Von seinem so einem Sehnsuchtsort auch oder so, wo man sich gerne mal hinbeamen würde. Und so irgendwann mal das Beamen erfinden.
1: Genau.
0: Ja. Ja, genau. Und wo malst du?
1: Ich male zu Hause bei mir im Wohnzimmer. Ich muss leider mal alles wegräumen.
0: Ja. Okay, aber du malst dann zu Hause und hast du dann deine Staffelei, sowas, wo Hans meinte, ne, das ist nicht meins, aber genau. Du hast dann da deine...
1: Genau, ich bin allerdings aber auch, wie Hans gesagt hat, vom Format her an meine Grenzen gestoßen. Erstens mal transporttechnisch bin ich dann lieber bei Wohnzimmergröße geblieben. Also das, die klassische Größe ist immer meistens so 50x70 oder irgendwie sowas in dem... In der Richtung. Ich habe aber auch große Bilder über einen Meter. Und da hat Hans natürlich den charmanten Vorteil, ein entsprechendes Transportmittel zu haben. Und ja, bei mir war das dann immer so ein bisschen organisationstechnisch, musste man dann sich immer was einfallen lassen, wenn man dann Ausstellungen gemacht hat, wo man große Bilder transportieren muss. Ne?
0: Ja, das stimmt, das gehört auch dazu.
1: Ja, dann habe ich auch noch einen Löwen. Das sind dann Skulpturen in lebensgroß. Okay. Und da wird es dann auch immer spannend. Das ist schon öfters mal lustig gewesen. Das stand auch schon mal im Friedrichianum, als ich damals noch in Kassel im Kunstverein war. Und das war dann auch ein besonderes Erlebnis.
0: Das glaube ich. Mischt man sich eigentlich, das würde mich mal interessieren, mischt man sich eigentlich als Künstler manchmal so unter das Publikum und hört zu, was die so erzählen, wenn die vor dem eigenen Bild stehen und die wissen gar nicht, dass ihr das selber wart?
1: Auf jeden Fall.
0: Das ist witzig, oder?
1: Ja.
0: Was hört man da manchmal so?
2: Also ich wundere mich manchmal über mich selber, ja. Wie das habe ich gemacht? Das können sich ja einige Bekannte fragen. Ich sag mal, wenn ich male, ist das Bild in meinem Kopf, das trage ich wie David Bowie und den Elton John schon seit 2 Jahren im Kopf rum. Jetzt habe ich ihn endlich auf die Leinwand gemacht, aber jetzt ist das Bild fertig und es ist mir eigentlich egal. Ich warte schon auf meine neuesten Bilder, die ich malen kann. Also für mich ist das Bild passé, ich stelle das aus und...
0: Ja,

0: Ich bin Menschenfreund. Ich biete das Bild für 900 Euro an.
1: Das ist wenig.
0: Das ist wenig, ja. Oh, das ist okay. Sehr wenig, ja.
2: Ja, wenn man bedenkt, wie viele Stunden man an so ein, das darf man ja nicht vergessen, an so ein Bild malt, ne?
0: Ja, ich kenne aber auch unsere Lage, in der wir uns im Augenblick befinden. Mhm. Ich mache das nicht deshalb billig oder sowas. Ich möchte einfach nur, dass es für jedermann Mensch zu erreichen ist. Und wenn irgendjemand mir gefällt und er hat wirklich nicht so viel Geld, dann gehe ich auch noch 200 Euro runter. Das macht mir überhaupt nichts. Mhm. Also, ich bin sozial. Und ich versuche, das auch so zu vermitteln mit meiner Kunst. Ja. Das ist in Kassel auch schon sehr bekannt, dass die Bilder bei mir manchmal für ein Appel und ein Ei oder halt auch verschenkt werden. Mhm. Ich will nur meinen Spaß haben. Mhm. Natürlich darf auch mal so ein oder anderer Urlaub dabei rausspringen, da sage ich nichts dagegen.
1: Man muss ja dazu sagen, dass du einen Camper hast.
0: Ja, 6 Wochen Frankreich sollen eigentlich in Sommerferien, meine Frau arbeitet an der Schule, da müssen wir dann halt die Ferien nehmen, sollten eigentlich mal jetzt bei rausspringen.
1: So diese versteckten Hinweise an unsere Hörer, geht zur Ausstellung. Ja. Genau. Ja, im Moment stehst du ja mit deinem Camper am Werratalsee, ne?
0: Hier vorne stehe ich jetzt auf dem Parkplatz gleich und ich fahre jetzt auch wieder nach Hause. Ich habe auch noch ein paar Termine, eine Ausstellung. Das sind ein Teil von den Kasselartis und Books and Arts. Das ist auch eine Romanschreibergruppe. Ich habe über Pfingsten habe ich auch noch eine schöne Ausstellung in Rauschenberg. Das ist die Rauschenale. Da wird sich die ganze Stadt wird sich umkrempeln und da wird alles in Schulen, Rathaus, Scheunen und überall wird Kunst ausgestellt. Das ist über Samstag, Sonntag und Montag über das Pfingstwochenende. Mhm. Und ich habe noch eine Ausstellung im Juni in der Entdeckerei in Kassel. Und. Also da ist dann noch eins mit Mr. Wilson in der Halle. Ja, ich bin da schon beschäftigt natürlich. Ich male ja auch viel.
2: Und dann gibt es Ende des Jahres am 3.9. in Leipzig die Nacht der Kunst, wo ich auch dran teilnehme.
1: Schön.
2: Jetzt haben wir alle Termine durch.
1: Wir können sie gerne am Ende nochmal nennen, am Ende der Sendung. Genau, was ich jetzt gerade spannend fand, was ihr jetzt so nebenbei eigentlich erwähnt habt, dass es ja immer so diese Gruppierungen sind. Ne? Wir haben die Kassel Artists, wir haben Book and Artists. Wir hatten uns im Vorfeld der Sendung auch schon mal darüber unterhalten, wo du, Hans, sagtest, ja, als ich alleine war, so für mich hat das irgendwie keiner mitgekriegt oder war irgendwie nichts, weiß ich nicht, vielleicht auch nichts wert oder kann, also gefühlt. Und dann habt ihr euch zusammengetan und plötzlich fluppte es sozusagen.
0: Ja, zum Zusammentun war ja keiner da. Ich brauchte erstmal einen Haufen Künstler, die ich ansprechen konnte und von dem Projekt berichten und fragen, ob sie Interesse haben, mit auszustellen. Da ist jetzt niemand Professionelles dabei gewesen. Mütter, Friseusen oder egal.
2: Kosmetikerin.
0: Kosmetikerin fragen, hast du Lust dabei, Ausstellungen mitzumachen? Und ich hatte schon zu der Zeit das Schlosshotel, wo wir ausstellen konnten. Am Anfang haben mir auch noch 2 Personen dabei geholfen. Vielleicht kommen die jetzt wieder in die Gruppe dazu, weil es ist wirklich viel Arbeit. Viel Arbeit ist es eigentlich immer das ganze WhatsApp schreiben. Wie viele Bilder kann ich mitnehmen? 8, dann schreibt der nächste 8 und man hat gar keine Zeit, das eigentlich in der Gruppe mal richtig zu erläutern. So mal das ja auch eigentlich jemand anders machen könnte. Man muss ja nicht immer alles selber machen. Ja, jetzt ist Janette dabei, aber sie hat zumindest schon mal von einer Ausstellung erwähnt, wo jemand mitmachen kann. Das ist ja auch das von den ganzen 22 oder 23 Mitgliedern, die auch mal eine Ausstellung organisieren. Also ich werde auch gerne mal eingeladen mit meinen Bildern, aber bisher musste ich das halt immer alles selber organisieren. Nicht, dass das nicht Spaß macht, aber es ist zeitaufwendig, einfach viel zu zeitaufwendig. Und wenn ich mit meiner Frau jetzt vielleicht über Himmelfahrt hier wieder an den Knausch Campingplatz nach Eschwegen fahre, weil es da schön war, Und dann nehme ich mir dann mein Bildzeug mit und male da weiter und ich mache auch das Handy einfach aus und will davon überhaupt nichts mehr hören, weil das nervt auch nur.
1: Naja gut, das ist klar. Das ist aber auch menschlich.
0: Ja, es hat auch was mit Arbeiten zu tun.
1: Aber es hat halt immer mit einem Arbeitstier, ne, zu tun, was das Ganze antreibt und halt am Leben hält.
0: Ja, das ist tatsächlich, ja klar. Das

0: Vielleicht sieht das keiner, also ich weiß es nicht. Ich bin da manchmal total überfordert. Ja. Dann meckere ich ein bisschen rum, dann beruhigt sich das wieder.
1: Und dann malst du einen Astronauten?
0: Ja, dann male ich ein paar Astronauten. Und dann
1: ja, ja.
0: Jetzt im Augenblick habe ich halt eine schöne Klimt-Serie, Gustav Klimt, die male ich mit den ganzen Ornamenten und setze mal die Daisy da rein als Adele Block-Bauer oder den Donald mit der Daisy, die sich küssen als ja. Der Kuss, so. Das ist einfach ein herrliches Bild.
1: Ja.
0: Und die kommen auch so gut an, die sind so beliebt. Das macht Spaß, wenn die Leute das sehen. Das belohnt natürlich wieder für alles andere, ob du da Arbeit hast oder nicht. Nur malen könnte ich natürlich jetzt auch nicht.
1: Ja, und ich meine, nicht jeder, der mal hier und da was malt, hat den Anspruch oder möchte das zeigen. Aber wenn man das möchte, und es ist ja auch schön, wenn das auch gesehen wird, ne? Egal ob es Bodypainting ist. Und für dich ist es ja auch Lohn, ne? Wenn dann Leute drumherum stehen und einfach Bauklötze staunen, wie toll das an dieser Dame. Hast du schon mal Männer? Malst du nur Damen?
2: Ich habe tatsächlich auch schon zwei Männer bemalt. So. Aber es kommt eher relativ selten vor.
1: Genau, aber dann hat ne, wie die Leute, ich habe das ja auch damals, also mir ging es ja genauso, aber ich habe ja auch die Leute drumherum beobachtet und man staunt halt einfach auch Bauklötze, ne, wie das Bild dann langsam aber sicher entsteht und ja, und ich muss sagen, ich glaube, ich könnte gar nicht so lange stillstehen.
2: Das ist auch, also ich sage auch den Models immer, sie sollen sich bitte essen und Energieriegel. Und das ist auch ganz wichtig, dass man sich zwischendurch bewegt, weil der Blutdruck sonst absackt. Ja. Manchmal wird einem dann auch heiß und kalt. Also die können sich dann auch so lange, wie ich das Gesicht zum Beispiel beim Male hinsetzen. Ne? Mhm. Also die müssen nicht die ganze Zeit stehen, um Gottes Willen.
1: Ja, trotzdem. Ne? Es ist, puzzelt die ganze Zeit einer. Also es klingt jetzt negativ, als ich das meine, aber es puzzelt die ganze Zeit einer an einem rum. Ne?
2: Aber die meisten empfinden das schön. Als ganz entspannte Massage. So.
1: Ja, ne? Es ist fast so ein bisschen wie Wellness.
2: Wellness und meditieren so.
1: Meditieren,
2: ne?
1: Ja. Haben die denn Mitspracherecht? Also können die sagen, was?
2: Fall.
1: Also ab vom Babybauch sowieso, aber wenn das jetzt für dich für eine Ausstellung ist, sagst du dann auch, das passt zu Kassel oder das passt zum Schlosshotel oder entscheidet ihr zusammen über das Motiv?
2: Genau. Also die Frauen, die Wünsche haben, die kommen ja zu mir und sagen, das und das möchte ich haben. Und dann mache ich so einen kleinen Entwurf und wenn das okay ist, legen wir los. Mhm. Und ansonsten, wenn ich jetzt zum Beispiel jetzt im Schlosshotel ausstelle, das spreche ich natürlich ab, ne? Ob das so schön ist. Und
1: passt.
2: Ne, ja. Genau.
1: Und beim Babybauchpainting ist das dann so, also ist das dann auch unterschiedlich oder malt man dann so Hände? Ich habe schon mal, glaube ich, ein Bild von dir gesehen, da waren dann die Hände drauf auf dem Bauch.
2: Genau. Oder sowas. Ja, da war der Papa mit, der werdende Papa, das war auch schön.
1: Okay.
2: Also für die meisten Frauen ist das eine total emotionale, schöne Erfahrung. Sind auch schon mal Tränchen geflossen, also Freundtränchen.
1: Ja.
2: Und ja, also das ist, manchmal sieht man auch schon so Kindsbewegungen und dieser... Wenn ich mit einem Schwamm bemale oder auch mit einem Pinsel, ist es für die sehr entspannend und schön. Mhm.
1: Ja. Aber kitzlig darf man nicht sein, oder?
2: So kitzlig ist das nicht. Die meisten stellen sich das immer sehr kitzlig vor, aber das ist gar nicht so kitzlig. Weil der Pinsel ist ja nass, da ist ja Farbe drin. Das ist ja jetzt nicht wie bei einer Feder, dass das trocken ist.
1: Ja, okay, verstehe. Okay, gut, ihr Lieben. Wir spielen nochmal Musik. Und zwar hat Hans ja, wir müssen ja deinen zweiten Musikwunsch noch erfüllen, den Rocketman.
0: Danke.
1: Von Elton John.
0: Vielen Dank.
1: Das passt ja jetzt auch zum Thema. Und passt auch, vielleicht man kann ja auch eine Rakete auf dem Babybauch machen.

0: Elton John und seinen Rocketman haben wir gehört, auch ein ganz bekanntes, sehr geliebtes, oft gespieltes im Radio Lied. Und auch ein Musikwunsch von einem unserer Studiogäste, Hans Hebestreit, von den Kassel Artists, heute bei uns, und Annette Lüllepop. eigentlich Eschweger Künstlerin, aber eben jetzt auch an die Kasseler Artists angebunden.
1: Genau. Also seit 2011 wohne ich in Eschwege.
0: Genau, und vorher hast du eben in Kassel gewohnt.
1: 3 Jahre, aber geboren bin ich in Thüringen.
2: Ja. Und dann habe ich in Niedersachsen gewohnt. Also ich bin schon ein paar Mal umgezogen.
0: Ja. Und hast ja auch dann nach Leipzig deine Fühler ausgestreckt.
2: So. Genau.
0: Genau. Und wir wollten heute über eure Kunst sprechen, über die Ausstellung, die ihr in Kassel macht am 31. Mai. Das ist anders, als man sich das normalerweise vorstellt, nicht eine Vernissage und dann eine längere Ausstellung, sondern tatsächlich, man muss an dem Tag, an dem Sonntag, 31. Mai, muss man nach Kassel fahren und sich diese Ausstellung angucken. Eigentlich ist es eine Veranstaltung. Man sieht die Kunst, von Hans, von dir, Annette. Sowohl das, was bereits entstanden ist, Skulpturen, Bilder, die an der Wand hängen, als auch dann Musiker und man hat Gesang, man hat dein Bodypainting, Annette, und man hat den Pianisten, ne? Also eine Chansonniere und einen Pianisten, ja. Einen 10-Jährigen, muss man noch dazu sagen, das ist ja auch was Besonderes. Und das heißt, man hat was zu essen. Ganz wichtig,
3: alles.
0: Die nordhessische Bratwurst im Schlosshotel in Kassel. Und wir haben jetzt ganz viel schon erfahren, was ihr für Kunst macht und ihr beiden und auch die Astronauten. Und wir haben jetzt, während die Musik lief, auch uns nochmal kurz unterhalten, und da hat Hans auch erzählt, dass es auch ein Alleinstellungsmerkmal ist, ne? Diese Astronauten, und dass du auch Anfragen kriegst. Also es entwickelt sich ja auch, das wächst, und du hast es ja auch zugelassen. Du hättest ja auch sagen können, ich will das alles nicht, ich mache hier mein Ding und vielleicht in Kassel, aber sonst nirgendwo. Aber du hast gesagt, hey, das ist toll, das ist schön, und du kriegst Anfragen auch aus Österreich, aus sonst woher, und hast in ganz vielen verschiedenen Ländern, auch sogar in New York,
3: ja,
0: hast du erzählt, deine Bilder schon ausgestellt, und hast auch gesagt, wenn man dich googelt, also wenn man Astronautenbilder googelt, findet man dich auch. Das ist ja schon eine tolle Sache. Macht dich das nicht auch manchmal stolz?
3: Ja, okay, das macht mich auch stolz.
0: Komm, gib's zu.
3: Ja, ich freue mich darüber wieder, aber ich weiß es nicht, wo ich darauf hinarbeite, ob das für mich alles so gut ist, oder natürlich ist das bemerkenswert. Ich mache mein Handy an, oder ich frage manchmal einfach jemand anders, mach da mal dein Handy an und gib mal meinen Namen rein.
0: Gucke mich mal.
3: Ich will mal sehen, was da kommt, ja. Dass da mein Handy immer nur so ist. Und das ist tatsächlich so, machst du ein Astronautenfoto von meinen Bildern und googelst das, dann kommen meine Bilder, so meine Webseite, alles. Mhm. Und das ist ja nur das Internet. Ja, man muss ja erstmal dahin kommen. Also natürlich habe ich ja eine gewisse Reichweite, die ist vielleicht so in Nordhessen bei 15.000 bis 20.000, die mir folgen und meine Seiten beobachten. Das ist ja schon alles eine Nummer, aber auch wieder viel Arbeit, dass man täglich das Handy 2-3 Stunden in der Hand hat und dann die Gruppe, wie viele Bilder kann ich mitnehmen und sonstiges. Aber sag mal, von nichts kommt nichts. Man muss da immer reinhauen. Mhm. Und eigentlich hatte ich auch mal in Frankreich in einer Kleinstadt eine Ausstellung. Das war, glaube ich, meine allerschönste. Da haben wir so richtig Essen gemacht. Wir haben richtig Essen gemacht, kalte Platten, und es gab zu trinken Biersorten und Sekt und allem drum und dran. Und da kamen vielleicht nur 20 Leute, und da haben wir noch 2 Tage lang von gegessen und von getrunken. Aber das war eine wunderschöne Ausstellung.
0: Ja, und das sind ja auch schöne Erinnerungen.
3: Ja, das ist ja schöne Erinnerung. Ja. Sind wir mit dem Wohnmobil hingefahren, haben 20 Bilder mitgenommen, die passten unten in die Garage rein, mit Staffeleien aufgestellt, angelehnt und alles ein bisschen provisorisch. Und als das zu Ende war, wurde ich noch zu einer Gemeinschaftsausstellung in der Stadt eingeladen. Und da waren noch 20, 30 Künstler, und da sind meine Bilder auch noch dazu gekommen. bekommen. Mhm. Ja, da war ich auch stolz. Das ja. hat auch Spaß gemacht, ja. Aber immer mit Stolz und Spaß. Es ist auch Arbeit.
0: Ja, das haben wir hier in der Sendung ja auch thematisiert. Das gehört auch dazu. Und auch so Sachen wie, was Annette vorhin sagte, ne, da ist so ein bisschen Neid schwingt mit, dass der Mann einen Camper hat. Weil für Annette ist das mitunter nicht so leicht, die Bilder von A nach B zu kriegen. Ne? Wenn man ein kleines Auto hat oder gar kein Auto, macht das Ganze schon schwieriger. Und Hans packt einfach alles in den Camper und fährt los. Das ist schon nochmal ein Unterschied. Aber gut, trotzdem hast du die Arbeit und hast die Kilometer, die du fährst. Und gerade heutzutage, es kostet halt auch alles einfach. Genau. Aber trotzdem ist es ja, wenn wir jetzt mal weggehen vom Geld und von der Arbeit und von dem Ruhm, wenn wir da einfach mal weggehen von, aber was macht es denn mit euch? Es ist jetzt ein bisschen philosophisch, ich weiß, aber was macht es denn mit euch, wenn ihr eure Kunst auslebt, wenn da ein neuer Astronaut entsteht oder ein neuer Klimt wieder oder irgendwas und dann kommt da diese Mickey Maus mit rein. Also das macht ja irgendwas mit euch oder bei Annette, ne? Dann entsteht da eine tolle Maske wieder. Also jetzt keine Gesichtsmaske, sondern wieder so eine Holzmaske, ne? Die du ja auch bemalst in verschiedensten Farben und Formen. Also was geht da in dir vor?
1: Ja, also Kunst gibt es ja schon so lange, wie es die Menschheit gibt. Ja. Und das ist ja auch nicht ohne Grund so.
0: Ja.
1: Und Kunst gehört einfach auch so dazu, ob das eine psychologische oder eine meditative oder einfach mal eine Auszeit ist, ist ja für jeden Menschen unterschiedlich. Ja. Und die meisten Künstler, mit denen ich so kommuniziere, denen geht's wie mir. Man kommt einfach runter, man hat so Glücksgefühle, auch tatsächlich wie wenn man vom Joggen nach Hause kommt nach dem Sport. Ne? Werden ja auch diese Glückshormone ausgeschüttet.
0: Ja, und das erzählt macht man sich.
1: Macht einfach Spaß. Also mir macht das wirklich richtig Spaß. Und für mich ist das wirklich ein bisschen wie Yoga, Meditieren, so vielleicht vergleichbar, ne, wenn ich male.
0: Ja. Ich bin halt immer, also ich sage an dieser Stelle, ich habe immer mal auch Künstler, auch Musiker hier im Studio oder Autoren und ich sage an dieser Stelle immer wieder, unsere Stammhörer wissen das, dass ich als Journalistin, ich gebe ja Geschichten weiter oder lasse Menschen erzählen, ich stelle nur die Fragen oder wenn ich einen Zeitungsbericht schreibe, dann gebe ich in der Redaktion wieder, was ich gehört, gesehen, gelesen, gerochen habe. Das ist aber nicht meine eigene Geschichte. Ne? Ich habe das vorher, hatte den Input und habe dann den Output in meinen eigenen Worten. Aber ein Künstler, der sitzt, oder ein Buchautor, der sitzt halt vor dem weißen Blatt Papier. Das ist halt einfach ein ganz anderer Schnack. Deswegen bin ich da immer so, ich finde das so faszinierend, wenn ich dann Künstler erzählen höre, wie das dann dazu kommt. Oder auch ein Musiker, der einfach Text und Melodie hat.
1: Ja.
0: Ne?
1: Aber du erzählst halt mit, sag ich jetzt, Tastatur oder Stift oder wie auch immer deine Geschichten und wir erzählen das dann halt eben in einem Bild. Also jedes Bild hat auch eine
0: Geschichte.
1: Erzählt auch eine Geschichte.
0: Ja. Ja, ich gebe es dann in meinen eigenen Worten wieder oder beeinflusse das Ganze, wie ich das beschreibe, aber es ist halt nicht meine eigene Geschichte. Wobei man auch sagen kann, Künstler verarbeiten ja auch viel, was sie so erlebt haben. Und wenn du sagst, Hans, irgendwie, ach, du hast Kinder wieder glücklich gemacht, das kann sich auch an einem der nächsten Bilder niederschlagen. Hast du ja vorhin mal erzählt.
3: Ja, ich habe die Mickey-Mäuse oder Donalds halt angesprochen.
0: Ja.
3: Das ist halt bei mir früher gang und gäbe gewesen, dass es monatlich das dicke Taschenbuch gab. Ja. Und heute.
0: Und man musste ja jedes haben, weil die Rücken ergaben ja auch Bilder.
3: Ja,
0: wenn da eins gefehlt hat, war das Bild nicht vollständig.
3: Also ich weiß, dass ich bei 182 aufgehört hatte.
0: Oh, okay.
3: Und da war ich aber schon 18. Also wie kann man dann 18-Jähriger, der nach Mickey Mouse liest? Nein, ich habe die geliebt. Und wenn ich heute sehe, dass das ganze Handy und wenn man den Fernseher einschaltet mit diesen Zeichentrickfilmen und sowas, das hat für mich überhaupt keinen Wert. Dann male ich die gerne mal. Integriere ich die gerne mal in Bilder, mein Indianerbild mit der Disney-Bande vom Kader Carlo bis zur Dagobert, hat der Kader Carlo einen Skype von einem amerikanischen Präsidenten in der Hand und der Donald, die ist keine Trompete, ein Horn von der Schlacht von Lidl Bighorn, was er dem General Custer abgenommen hat. Und da ich bastel in diese Kinderbilder natürlich auch Geschichten rein, die man am besten nur Erwachsenen erzählen darf. Ne? Das kommt ganz oft vor. Ich habe die Daisy, Donald stehen vorm Rathaus in Kassel, rechts und links die goldenen Löwen und das Rathaus im Hintergrund. Mhm. Beide haben so ein großes Banner in der Hand, wo drauf steht, auf geht's nach Kassel oder irgendwas ist ein Spruch. Ab nach Kassel, das ist der Spruch. Und unten tollen die drei Neffen rum. Und das Ab nach Kassel beinhaltet also, da gibt es ein paar Geschichten von, dass der Napoleon der Dritte in einem Krieg 1870 gefangen genommen wurde, musste sich in Kassel im Wilhelmshöhe melden und da ist er dann im Gefängnis gewesen. Oder es gibt natürlich auch eine Söldnergruppe, die sich in Kassel melden sollte, um in Amerika einen Krieg zu veranstalten. Aber dieser Spruch ab nach Kassel ist ja auch ein Bild für Kassel praktisch, sage ich mal, wo man seine eigene Stadt mit dem Rathaus wiederfindet. Also ich versuche natürlich dann auch immer, das so schmackhaft wie möglich zu machen und damit Kasseler Wohnzimmer zu schmücken oder Geschäfte. Muss mir mit Eschwege auch was einfallen lassen.
0: Ja, ich finde, es wird Zeit, oder?
2: Das, ja. Also wie gesagt, wir haben hier zwei wunderschöne Campingplätze. Ja. Okay.
0: Genau.
2: Und
0: genau.
2: Eine wunderschöne Landschaft ringsrum. Mhm.
0: Und auch schöne Häuser, wo man vielleicht die Fassaden verschönern kann. Aber entweder nur nachts, wenn es keiner mitkriegt.
2: Oder soll ja legal bleiben.
0: Ja, genau, dann müsste man vielleicht den offiziellen Weg gehen. Aber hier haben sie angefangen, letztes Jahr oder vorletztes Jahr die ganzen Verteilerkästen anzumalen.
3: Finde ich eine ganz tolle
0: richtig
3: Sache.
0: Richtig toll, die sehen richtig toll aus. Und so, also was halt der Stadt gehört, so Holzpalisaden oder so Zäune.
2: Ja, finde ich auch total schön. Tolle Idee. Ja. Von Stadtwerken.
3: Da würde ich mal gerne einen Astronaut drauf machen. Ich spricht Lust zu.
0: Ja. Also hiermit Auftrag, Aufruf an die Stadt Eschwege. Wir brauchen mal Astronauten. Ja, warum nicht?
3: Können mich anschreiben, also Hebestreit Hans Art, einfach googeln und mich einfach anrufen. Von morgens also bis abends. Ich brauche ungefähr für einen Stromkasten 8 bis 10 Stunden und was zu trinken.
0: Ja, da gibt es ja hier nur eine Möglichkeit in Eschwege. Da gibt es ja nur das Eschweger Bier.
3: Das Eschweger Bier.
0: Das Eschweger Bier, wahrscheinlich.
3: Ja, da habe ich mal gearbeitet. Da habe ich nur mal einen Automat reingebaut in meiner Tätigkeit als Mechaniker.
0: Siehst du?
3: Ja, da gibt es eine Firma, wo ich gearbeitet habe, wo wir weltweit unterwegs waren und haben die für die Getränkeindustrie Inspektionssysteme aufgestellt. Aber gibt es denn die Brauerei überhaupt noch?
0: Ja, okay. Ja. Die ist zwar verkauft worden.
3: Ja, genau, das habe ich gehört, ja.
0: Aber es gibt sie noch.
3: Ja, cool.
0: Heißt auch noch so, also der Name ist geblieben.
3: Ja.
0: Und gibt es noch. Also in welchem Umfang kann ich dir jetzt nicht sagen, ob noch genauso wie vorher, aber sie ist noch da.
3: Ja, aber das Bier schmeckt ja auch. Also das mit dem Astronaut, dem Stromkasten und dem Bier lässt sich schon irgendwas vereinbaren.
0: Annette, stell mal daneben und du malst dann entsprechend das Bild auf.
3: Und wenn da noch mehr Stromkästen sind, ich finde das natürlich jetzt, ich rein persönlich finde es langweilig. Eschwege ist eine schöne Stadt, hat ganz sicherlich auch sehr tolle Künstler, die das auch machen würden. Und ich möchte da natürlich auch keine Arbeit oder sowas wegnehmen. Nur wenn dem so sein sollte, könnte ich noch 3 Stromkästen an Maler mitbringen, das ist auch kein Problem.
0: Ja, du bist ja gut vernetzt, das haben wir ja schon.
3: Gut vernetzt, ja.
0: Das haben wir schon gelernt. Wobei würdest du auch einen Stromkasten anmalen?
2: Nicht so unbedingt. Das ist jetzt nicht so mein Spezialgebiet.
0: Nee.
2: Aber vielleicht klappt es ja mal mit einer Kunstausstellung und in Kassel Artis im Hochzeitshaus oder auch hier im Hehwerk, dass man da vielleicht mal was organisieren kann. Mal gucken.
0: Ja, genau.
3: Ja. Da.
0: Arbeit, Hans, Arbeit.
2: Ja, das kann man ja mal schauen. Also ich glaube, es gibt auch einen Kunstverein in Eschwege.
0: Ja, gibt es.
2: Die das organisieren. Da kann man ja mal fragen.
3: Also ja, Kunstverein Hahnmünden bin ich Mitglied und in Kassel doch im Kunstverein.
0: Ja.
3: Und naja Gott, das, die wollen ja auch alle Beiträge haben, die müssen erstmal ausreichen. Dann die anderen sind halt Gruppen ohne Beiträge wie die Books and Arts von der Nadine Opper. Da machen wir das halt so, um uns gegenseitig ein bisschen voranzubringen mit Ausstellungen für Kunst und Bücher.
0: Ja, aber wie man sieht, es ist ja auch erfolgreich. Also wenn du jetzt uns noch kurz die Geschichte erzählst, wie es zu der Ausstellung jetzt kommt in diesem Einkaufs, wo ist das genau?
1: Ja. Königsgalerie.
0: Königsgalerie.
3: Ja, in der also, Königsgalerie Kassel.
0: Du bist da nur, ihr trinkt ein Getränk und der
3: ja,
0: Center Manager spricht dich an.
3: Ja, ja.
0: Das ist doch toll.
3: Ja, ich meine, in erster Linie freut man sich, richtig, man fühlt sich geehrt und danach kommt wieder mein Wort, die Arbeit.
0: Ja, gut, das verstehe ich.
3: Ich habe die Leute und wenn man überlegt, das ist in jedem dritten Haus wird gemalt und man braucht nur einmal einen Aufruf machen und hat mit 30 Leute, die gerne ausstellen wollen, das kann man gar nicht bewältigen. Deshalb versucht man das mit seiner Gruppe zu machen. Ja. Ich habe das auch gleich ein bisschen aufgeteilt, dass die ganzen Tage, wir konnten jeden Tag ausstellen, von Montag bis zum Samstag. Und da habe ich das dann erstmal ein bisschen runtergeschraubt und habe das nur auf den Samstag gemacht. Da hat der Sendermanager gesagt, ja, von 11 Uhr, von 12 Uhr bis abends 18, 19 Uhr, wie ihr wollt. Ihr könnt da machen, was ihr wollt. Ich bin dann bei der Kasseler Freiheit auch einfach mal Sonntag dahin gegangen und habe ausgestellt. Und da kam auch der Herr Schäfer an von der Sendermanager. Man, das ist ja klasse, das genau so liebe ich das. Und die lieben unsere Kunst, die lieben uns und dann dürfen wir die auch lieben. Ne? Das, und das ist alles zwanglos. Kunst, sage ich mal, das ist in Eschwege ganz sicherlich genauso, das wird gefördert. Wenn man das schön macht, wenn man lieb und nett ist, wird das immer gefördert. Und man braucht sich nur daran halten.
0: Das stimmt. Ja, das ist eigentlich ein schönes Schlusswort. Ja. Ein sehr schönes Schlusswort. Trotzdem möchte ich gerne nochmal zum Ende hin die Termine nochmal wiederholen. Also, wir haben ganz viele verschiedene Termine genannt in dieser Sendung. Der große, ne, weswegen wir euch eingeladen haben, ist es der Sonntag, der 31. Mai im Schloss in Kassel. Wie heißt das? Schlosshotel in Kassel. 12 bis 18 Uhr ist die Veranstaltung mit Kunst, Kultur, Musik, Bodypainting, Gesang und Essen. Und wenn man euch einfach folgen möchte, man findet euch alle auf Instagram, sowohl dich,
3: Instagram, Hans, Facebook.
0: Genau, Hans Hebestreit, Annette Lüttelpop findet man auch auf Instagram und die Kassel Artists sowieso. Ja.
3: Also wir haben jeden Samstag 1 bis 2 Künstler in der Königsgalerie vertreten. Und da kommt man aus der Tiefgarage raus, dann sieht man das schon, wenn man Richtung Königsgalerie geht. Wenn ich jetzt noch die Rauschenale in Rauschenberg erwähnen darf über das Pfingstwochenende, wo die ganze Stadt sich umkrempelt und in jedem Haus Kunst ausgestellt wird.
0: Ja.
3: Und ja.
0: Allein schon wegen so dieses tollen Namens Rauschenale,
3: wir machen. Rauschenberg und Rauschenale, ja. Und es ist kein Dorf, es ist tatsächlich eine Stadt.
0: Ja.
3: Also da erwarte ich was ganz Tolles. Wir dürfen uns auch mit dem Wohnmobil auf den Hof stellen, die Stelle in der Scheune aus. Und ich glaube, das wird einfach wieder nur so richtig lieblich schön. Das soll ein richtiges tolles Wochenende werden. Herzzerreißend, sage ich mal. Und hoffentlich ganz, ganz viele Menschen ansprechen. Und dass die daran genauso teilhaben können, wie mir das Spaß macht.
0: Sehr schön. Ich danke euch ganz herzlich, dass ihr heute zu uns ins Studio gekommen seid. Hans mit dem Camper von Kassel an den Werratalsee und Annette wahrscheinlich zu Fuß.
1: Genau, in der Mittagspause.
0: Genau, schön, dass ihr da wart, Annette Lüllepop und Hans Hebestreit. Und mein Name ist Stefanie Müller. Und guckt euch die Kunst an, geht zu den Ausstellungen, unterstützt die Künstler.
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8: Ja,
5: guten Tag, liebe Hörerinnen und Hörer. Hier wieder im Rundfunk Meißner, Radio RFM, Thekla Rotamund-Schappa am Mikrofon mit ihrer Sendung Alles Ansichtssache. Heute geht es im Nachvollzug des Mama-Tages und des Tages der Familie und des Vatertages um das Thema Familie im Breiten, in aller Breite. Ja, so ein Muttertag. Ich weiß ja nicht, wie Sie den Muttertag verlebt haben. Also ich war bei meiner Mutter und wir haben ihr wunderschönes Essen gekocht und alles Mögliche mitgebracht, obwohl sie uns die Küche nicht überlassen wollte. Also Mütter müssen auch mal lernen, das Dankeschön anzunehmen, was man ihnen anbietet. Viele hoffen auf ein Dankeschön, andere kriegen Dankeschön. Und wenn es dann vor der Tür steht, kann man es gar nicht annehmen. Woran das wohl liegt? Darüber und über das Thema Familie ganz im Allgemeinen und vor allen Dingen über den finanziellen Aspekt, wie Familien vom Land Hessen unterstützt werden könnten, gehe ich heute ins Gespräch mit meiner Gesprächspartnerin Diana Zilic. Diana, kannst du mal kurz was zu dir sagen? Hallo erstmal in meiner Sendung.
7: Hallo Thekla. Ja, mein Name hat man ja schon gehört, Diana Zilic. Ich bin Netzwerkkoordinatorin der Familienkasse Hessen und ja, freue mich heute ganz besonders dabei zu sein.
5: Wunderschön. Und was die Familienkasse Hessen ist, darüber gehen wir in der Sendung in Austausch. Aber erstmal, wie hast du denn den Muttertag verlebt, liebe Mama?
7: Grundsätzlich ganz schön. Im Schrebergarten haben wir gegrillt. Es war wirklich toll, bis der Regen eingesetzt hat. Mhm. Aber ja, da sind wir ein bisschen nass geworden, haben uns ein bisschen erkältet, aber an sich sehr toll. Mit meiner Mama und ja, und meine Tochter konnte dann auch mal den Muttertag anders erleben.
5: Das ist doch schön, dass sie das gleich erfährt, wie das ist. Ja, so ein Muttertag, liebe Hörer und Hörer, in Hessen gab es 2022 im Übrigen 627.000 Mütter. Ich weiß nicht, ob du das weißt, Diana, mit mindestens einem minderjährigen Kind unter 18 Jahren. Und ja, alleinerziehend waren zum Beispiel 16% der hessischen Mütter. Das ist schon ganz schön viel. Und 66% der Mütter sind zwischen 15 und 64 Jahre. Waren erwerbstätig in diesem Alter und davon arbeiteten 69% in Teilzeit. Das war 2022 so. Das ist eine enorme Zahl, was ja auch schon einiges aussagt. Diana, wer leistet denn bei euch eigentlich die Familienarbeit? Bist du das im Vorrang oder beteiligt sich dein Mann da auch?
7: Also wir versuchen uns da schon gegenseitig zu unterstützen. Also gut, aufgrund unserer unterschiedlichen Arbeitszeiten bleibt natürlich tatsächlich mehr an mir liegen. Da muss man schon ehrlich zu sein, weil er einfach den ganzen Tag, er kommt erst abends nach Hause, da wird es natürlich auch ein bisschen schwieriger. Aber er gibt sich Mühe, das ist ja sehr wichtig und das schätze ich auch.
5: Mhm. Also ich habe, es gibt auch Studien mittlerweile darüber, wie sich Väter gerne mehr beteiligen würden, wenn sie könnten. Und ich habe gerade noch vorm Rundfunk Meißner vom Haus ein Gespräch gehabt mit einem Mann, der gesagt hat, die Generation, die jetzt nachkommt, also sowohl Mann als auch Frau, die möchten eigentlich gar nicht mehr 39 Stunden oder 40 Stunden die Woche arbeiten, sondern lieber 30 und ein bisschen mehr von der Familie haben. Also das heißt, nicht nur die Mütter die Familienarbeit leisten, sondern Väter würden sich auch gerne mehr in die Erziehung und Betreuung der Kinder einbringen wollen. Bislang ist das ja immer noch so, liebe Hörerinnen und Hörer, dass Familienarbeit gleichgesetzt wird mit Frau. Also wie du es ja auch gerade sagtest. In der Regel ist es so, dass später, wenn das Kind da ist, die Elternzeitmonate von Müttern länger sind als die von Vätern. Es beteiligen sich mehr Männer zwischenzeitlich an der Elternzeit als früher. Ich glaube, das liegt ja mittlerweile bei 18%. Aber eben 2 Monate, eine geringe Anzahl von Monaten. Und die Mütter bleiben länger zu Hause. Und dann bleibt das letztendlich auch so und die Frauen gehen auf Teilzeit und das hat natürlich Auswirkungen. Care-Arbeit, du hast es gerade schon angesprochen. Männer beteiligen sich mehr an der Familienarbeit, an der sogenannten Care-Arbeit. Das heißt an den Pflegearbeiten zu Hause, den Fürsorgearbeiten. Und nicht alle Familien, das war ja auch mal anders. Ich weiß nicht, wie du das erlebt hast. Ich bin zum Beispiel in einer Familie groß geworden. Bei uns im Haus wohnten noch die Großeltern. Wohnen in deiner Nähe, wohnt da die Schwiegereltern oder die Eltern? Sind deine Mutter, ist die in der Nähe?
7: Ich wohne direkt über meiner Mutter.
5: Ah, ja, dann ist das ja noch so.
7: Das ist tatsächlich ganz praktisch, ja, aber auch sie ist berufstätig.
5: Aha.
7: Das heißt, also so viel Unterstützung habe ich dann natürlich nicht, ne, dadurch, dass sie noch arbeitet, ja. Aber auch sie gibt natürlich ihr Bestes. Das ist vollkommen klar. Wir müssen uns alle, ich sage jetzt mal, zu dritt organisieren, um die Tage irgendwo rumzukriegen, um unsere Pläne für die Woche, um dem Plan gerecht zu werden. Und das schaffen wir meistens zu dritt.
5: Super.
7: Und da bin ich schon dankbar, dass sie so nah ist. Ne?
5: Ja, genau. So war das. Eigentlich bedeutet ja auch Familie im Ursprung, ist ein lateinisches Wort, Familia. Und das bedeutet Hausgemeinschaft. Und du lebst quasi in der Hausgemeinschaft mit deiner Mutter.
7: Quasi, ja.
5: Naja, und das ist ja für dein Kind, also für deine Tochter auch ein wirklich guter Gewinn, denn Kinder brauchen Alternativen, das habe ich so erlebt. Ich bin auch in einem Haus groß geworden, wo meine Großeltern gelebt haben und wenn es gerade nach der Geburt meines Bruders, wurde es mir unten zu eng, sage ich jetzt mal, und dann bin ich hochgegangen und habe gesagt, SOS, Oma, Opa, gibt es irgendwelche Süßigkeiten? Oder ich habe da auch geschlafen, weil ich das Gefühl gehabt habe, ich bin da vertrieben worden von meinem Bruder. Und das war eigentlich eine sehr geborgene, sehr geborgenes Gefühl. Es gab immer eine Alternative zu meinen Eltern. Ne? Das waren meine Großeltern. Das ist ja heute nicht mehr so. Wie ist denn das? Geht dein Kind schon in Kindergarten oder in Kinderhort oder?
7: Ja, sie ist 4 Jahre alt, wird im September 5 und geht in den Kindergarten, ja.
5: Geht schon oder geht dann?
7: Nee, geht schon.
5: Geht schon.
7: Geht schon, ja.
5: Mit welchem Gefühl hast du losgelassen? Wie alt war sie da?
7: Oh, das ging ja eigentlich schon früh los. Also sie ist ja mit 1 Jahr schon in die Krippe gegangen und mit 3 dann in den Kindergarten gewechselt. Aha.
5: Und da siehst du, wie wichtig jetzt die Kinderbetreuung außerhalb des Hauses ist, ne, wenn, wie du sagst, alle berufstätig sind.
7: Definitiv.
5: Ja. Und das ist ja eine Leistung des Staates, also der erkannt hat, dass, und ich habe mich mal ein bisschen damit beschäftigt, irgendwann war es ja nicht nur so, dass die Frauen arbeiten gehen wollten und ja auch durften. Im Übrigen, liebe Hörerinnen und Hörer, ich möchte nochmal daran erinnern, erst 1958 wurde den Frauen erlaubt, überhaupt arbeiten zu gehen, aber offiziell im Gleichberechtigungsgesetz, aber mit Erlaubnis des Ehemannes. Und das hat sich ja erst letztendlich 1977 geändert, dass Frauen dann auch ihre Arbeitsverträge oder Ausbildungsverträge selbst unterschreiben konnten, um arbeiten zu gehen und ihren Ehemann nicht mehr fragen mussten. Musst du dir mal vorstellen, Diana, ne?
7: Wie lange, Wahnsinn, ja.
5: Wahnsinn, ne? Wie lange das gedauert hat. Aber letztendlich muss man die andere Seite auch mal betrachten. Die Frauen wurden halt auf dem Arbeitsmarkt auch gebraucht. Na, also das hat ganz klar ökonomische Gesichtspunkte, auch für Arbeitgeber und Arbeitgeberinnen. Die Frauen wurden auf dem Arbeitsmarkt gebraucht und deswegen wurde ihnen der rote Teppich ausgerollt. Ja, und die Männer mussten dann, ja, das steht auch im Gesetz im Übrigen, im Ehegesetz steht drin, dass sie sich eigentlich jetzt auch an der Familienarbeit beteiligen sollten. Das war bei uns in der Familie in der Form, dass mein Vater unseren Hund am Wochenende immer gebürstet hat und ihm die Haare geschnitten, wenn das sein musste. Und er hat immer mal Buttercremetorte gebacken. Aber ich glaube, der wäre komplett aufgeschmissen gewesen, wenn der die Familienarbeit hätte in dem Maße leisten müssen wie meine Mutter. So war das damals. Und das hat sich Gott sei Dank geändert, wie du ja auch gerade schon bestätigt hast. Dennoch ist es nach wie vor so, die Frauen arbeiten in Teilzeit. Ne? Wir wollen ja ein bisschen an die Mütter erinnern, unter welcher Belastung und Doppelbelastung sie zum Teil sind. Also es ist nach wie vor so, dass quasi, ich sagte es schon, 48% der sozialversicherungspflichtig beschäftigten Frauen in Teilzeit arbeiten. Und das hat natürlich Auswirkungen. Ne? Wie viele Stunden arbeitest du in der Woche?
7: 39,
5: das heißt, du bist voll erwerbstätig.
7: Richtig.
5: Genau, das heißt, du wirst voll in die Rente einzahlen.
7: Ja.
5: Und du leistest wahrscheinlich immer noch mehr unbezahlte Sorgearbeit als dein Mann.
7: Wahrscheinlich.
5: Ja, siehst du, da hast es. Und das, damit bist du im Mainstream, weil Frauen verwenden im Durchschnitt täglich 52,4%, das heißt 87 Minuten übersetzt, mehr Zeit für unbezahlte Sorgearbeit, also Hausarbeit, Erziehung der Kinder, Pflege von Alten und Kranken, ehrenamtliche soziale Arbeit als Männer. Wahnsinn.
7: Wahnsinn, wirklich.
5: Ne? Bei uns ist es so, ich bin ja die Generation, also du bist ja noch sehr jung, Anfang 30, ich bin ja schon steinalt, über 60. Und bei uns, also das fließt mir auch richtig in den Adern, ist so die klassische Aufteilung im Kern, sage ich jetzt mal, ne? Noch so, die Frau arbeitet drin, ne? Und der Mann arbeitet draußen. Das heißt, mein Mann hat den Garten unter sich, ja, und ich habe den Haushalt unter mir, aber das stimmt nicht ganz, weil er auch sehr viel kocht, also er übernimmt schon auch ganz viel Arbeiten wie dein Mann, aber ja, die anderen Arbeiten müssen auch erledigt werden und am besten wäre es natürlich, man würde alles partnerschaftlich machen und sagen, gut, wir werfen alles in den Topf, was kannst du gut, was kann ich gut und wir teilen uns das, ne? Und dennoch ist es so, dass wir es praktisch mit der Nuckelpulle haben reinbekommen, wir Frauen, ne? Also Care-Arbeit, Fürsorgearbeit, Pflegearbeiten, gleich Frau. Wir reden noch ein bisschen darüber nachher, wie sich das ändern müsste. Also erstmal jetzt zu dir und der Familienkasse als Überleitung, um dann tiefer einzusteigen. Das eine ist der Muttertag, das andere sind die Betreuungsplätze in den Kindergärten, die die Familien entlasten. Das heißt, wo die Kinder quasi ihre Tage verbringen, weil die Großeltern, wie bei dir auch, auch berufstätig sind oder nicht mehr am Wohnort leben. Die andere große Herausforderung ist ja das Thema Finanzen.
7: Richtig.
5: Und ja, für was ist die Familienkasse eigentlich dann zuständig, sag mal?
7: Also die Familienkasse ist für die Geldleistungen Kindergeld. Ich denke, das ist bei den meisten Eltern natürlich auch bekannt, aber auch für die Leistung Kinderzuschlag zuständig.
5: Mhm. Und ihr seid wie viele? Ihr seid in ganz Hessen verteilt und ihr seid mindestens 20 Mitarbeiterinnen?
7: Wir sind über 300 Mitarbeiter.
5: Wahnsinn, 300. Und wo sitzt du, Diana?
7: Ich sitze in Kassel.
5: Mhm. Und wo bist du da angesiedelt? Nur damit wir uns das mal vorstellen.
7: In der Netzwerkarbeit mit meinem Kollegen, der in Frankfurt sitzt. Wir sind ein Team von 2 Personen. Also wir versuchen, die Netzwerkarbeit in Hessen abzudecken, indem er sozusagen den südlichen Teil abdeckt und ich den nördlichen Teil.
5: Mhm. Und dein Arbeitgeber ist?
7: Die Bundesagentur für Arbeit.
5: Ah, okay. Und da seid ihr wahrscheinlich dann auch mit den Büros in Kassel.
7: Genau, da sind wir angegliedert, die Familienkasse.
5: Okay, alles klar. Also das heißt, da hören wir schon diese Verbindung Arbeit und Familienleistung, Kinderzuschlag. Also das heißt, ihr seid schon eng verknüpft mit dem Feld Arbeit.
7: Ja, schon.
5: Mhm. Das heißt, wir steigen ja gleich tiefer ein, was der Kinderzuschlag überhaupt ist. Kooperiert ihr dann mit den Kollegen von der Agentur?
7: Also wir versuchen natürlich auch mit der Agentur für Arbeit bezüglich der Netzwerkarbeit zu kooperieren und gemeinsame Projekte zu starten. Aber grundsätzlich ist die Familienkasse als Einzelnes zu sehen.
5: Okay, alles klar. Also das heißt, so ein bisschen so wie beim Gleichstellungsbüro, also ihr gehört unter das Dach, aber seid so ein bisschen euer eigenes, euer eigener Bereich.
7: Richtig.
5: Aber wichtig ist schon, und das hat da, nur dass man nochmal auf das Thema Familie blickt, dass ihr zu dieser großen Familie auch dazugehört. Also es gibt schon.
7: Richtig.
5: Genau. Das heißt, was wir brauchen auch so eine Ersatzfamilie am Arbeitsplatz im Grunde. Ja.
7: Genau.
5: Okay. Okay, bevor wir jetzt tiefer in den Kinderzuschlag einsteigen, liebe Diana, schlage ich mal vor, weil ja Muttertag war, weil du Mutter bist. Ich bin übrigens auch Mutter von 6 Katzen, die ich nicht geboren habe, aber für die ich sorge. Und für meine Mutter und für deine Mutter und für alle Mütter, man kann das ja gar nicht oft genug sagen, danke, danke, danke. Und aber auch mal mit einem Lied. Und ich habe ausgewählt, ich habe es auch schon mal gespielt in der Sendung von Beth Hart, Mama, This One's For You, auch für Steffi, die in der Technik sitzt. Sie hören jetzt den Titel von Beth Hart, Mama, This One's For You. Ein Dankeschön-Lied an die Mütter. Viel Freude dabei.

0: Hallo, liebe Hörerinnen und Hörer, immer noch am Mikrofon im Rundfunk Meißner, Radio RFM. Thekla Rotermund-Czapa, die Gleichstellungsbeauftragte des Werra-Meißner-Kreises, mit ihrer Sendung Alles Ansichtssache. Ja, diese Sendung habe ich den Müttern gewidmet im Nachvollzug zum Muttertag, dem Tag der Familie und dem Vatertag, obwohl ich ja immer sage, Diana, eigentlich ist es Christi Himmelfahrt, ne? Aber okay, es ist halt der Vatertag. Diana, das ist meine Gesprächspartnerin, sie ist von der Familienkasse Hessen. Wir haben gerade gehört, angesiedelt bei der Agentur für Arbeit in Kassel oder überhaupt bei der Bundesagentur, sozusagen die Arbeitsfamilie. Und über Familie haben wir jetzt gerade ein bisschen gesprochen und jetzt tauchen wir mal in den ökonomischen Aspekt rein von ja, Familie, nämlich Familienleistung. Diana, kannst du uns ein bisschen zum Kinderzuschlag, wo ist überhaupt ein Unterschied? Also ich bin ja Katzenmutter und kriegt kein Kindergeld für irgendeine Katze. Also wo ist der Unterschied zwischen Kindergeld und Kinderzuschlag? Kannst du das nochmal erklären?
1: Natürlich. Also das Kindergeld kann man natürlich auch bei der Familienkasse beantragen. Dabei bekommen Familien das Kindergeld zunächst für Kinder unter 18 Jahren. Man kann es natürlich auch über das 18. Lebensjahr hinüber hinaus beantragen.
0: Okay.
1: Genau. Dann haben wir nochmal den Kinderzuschlag. Das ist nochmal eine andere Leistung, die leider bei den Familien nicht so bekannt ist. Es ist eine Leistung für Familien mit kleinem bis mittlerem Einkommen. Diese Leistung beträgt mittlerweile genau dieselbe Höhe oder bis zu 250 Euro pro Kind pro Monat. Also wir haben ja auch Kindergelderhöhung Anfang des Jahres bekommen, pro Kind 250 Euro. Und der Kinderzuschlag ist halt eine Geldleistung, die man beantragen kann bei der Familienkasse, wo es natürlich nicht heißt, dass die Familie auch wirklich die 250 Euro an Kinderzuschlag bekommt. Es ist natürlich immer abhängig von der finanziellen Situation der Familie, also wie hoch ist meine Miete, wie viele Kinder habe ich überhaupt und wie alt sind meine Kinder.
0: Aber immerhin, und ich stelle mir das jetzt so vor, also erstmal muss ich das ja wissen. Wie erfahre ich das, dass es die Familienkasse gibt? Also jetzt natürlich alle, die zuhören, erfahren es jetzt. Wer kommuniziert das, Diana? Wie macht ihr das? Weil es ist ja, also das Teilhabepaket, da kommen wir ja gleich auch noch zu, Bildungs- und Teilhabepaket, das gibt es alles, ja. Aber wie wird es denn kommuniziert, damit ich als Mutter, Vater, Eltern überhaupt auf die Idee komme, es zu beantragen?
1: Es ist natürlich immer ganz unterschiedlich. Also die Familienkasse schickt natürlich jetzt kein Brief heraus an jede Familie. Hallo, Sie können vielleicht einen Kinderzuschlag beantragen. Aber wir versuchen natürlich durch unsere Netzwerkarbeit an unterschiedliche Institutionen dranzukommen, sodass die Informationen auch in den sogenannten Willkommenspaketen mit drin sind. Also für werdende Eltern oder die gerade frisch gebackene Eltern geworden sind, dass sie auf jeden Fall eine Übersicht über die Leistung einmal bekommen. Und natürlich kann man sich auch viele Informationen auf unserer Homepage reinholen. Auch da ist natürlich auch eine Online-Antragstellung möglich und man kann auch direkt über unseren Kids-Lotsen, über unserer Homepage, auch direkt seinen Anspruch prüfen. Also in ganz wenigen Schritten, da ist auch eine Dame mit Video hinterlegt, die auch ganz genau erklärt, wie das Ganze funktioniert und am Ende dieses Kids-Lotsen weiß ich dann halt, ob ich einen Anspruch habe oder auch eben nicht. Okay. Und könnte direkt einen Online-Antrag stellen.
0: Also es ist schon wichtig, sagst du ja gerade, dass es auch Multiplikatorinnen gibt, die das nach außen kommunizieren, ne?
1: Definitiv. Also da sind wir natürlich auch mit unserer Netzwerkarbeit dabei, in den unterschiedlichsten Netzwerken vertreten zu sein und auch über die Leistung zu berichten. Und auch zu schulen, auch Beratungsstellen zu schulen, zu zeigen, wie mache ich eigentlich den Antrag.
0: Genau, da kommen wir gleich mal dazu, aber sag mal, wie geht ihr raus? Wie stelle ich mir die Netzwerkarbeit vor? Also wo finde ich euch dann? Gibt es ein Beispiel aus Hessen, wo ihr regelmäßig seid?
1: Ja, es gibt beispielsweise in Frankfurt haben wir zum Beispiel ein Projekt, das nennt sich Beratung vor Ort für Familien. Da sind wir im Amt für multikulturelle Angelegenheiten. Da sind nicht nur wir als Familienkasse vor Ort, also da würde jetzt mein Kollege, der Herr Bushoff, sitzen, sondern auch viele andere Behörden. Also das Jugendsozialamt ist noch mit dabei mit dem Bildungs- und Teilhabepaket, die Wohngeldstelle ist mit dabei. Und man kann sich das quasi so vorstellen wie, das ist ein Riesenraum, wo wir unterschiedliche Stationen aufgebaut haben, wo sich die Familien an einem Tag zur gleichen Zeit zu den unterschiedlichsten Familienleistungen beraten lassen können. Und
0: zu denen kommen wir ja nachher noch, also weil ich finde, nicht nur der Kindergeld, also der Kinderzuschlag verdient es noch bekannter zu werden im Sinne der Familien, weil er ja dafür eingerichtet worden ist, sondern auch noch ganz andere Familienleistungen, wo ich manchmal denke, das wissen manche Familien ja gar nicht. Also es müsste quasi so niederschwellig wie möglich passieren. Ihr wart ja auch jetzt in Eschwegemann, ne? Du warst in Eschwege, da war.
1: Genau, ja, am Obermarkt.
0: Am Obermarkt, genau.
1: Da war ich mit zwei Kolleginnen, haben wir unseren Stand aufgebaut und haben tatsächlich auch direkt vor Ort Online-Anträge fertiggestellt für die Familien, haben erstmal geprüft, haben sie denn überhaupt einen Anspruch, ist die Leistung eigentlich überhaupt bekannt und und erstaunlicherweise haben unglaublich viele Familien, obwohl sie es gar nicht gedacht haben, einen Anspruch auf die Leistung gehabt.
0: Das ist ja spannend.
1: Genau, und haben dann direkt vor Ort wirklich den Antrag gestellt und wir warten jetzt, die Unterlagen müssen noch eingereicht werden und dann können wir auch die Fälle bearbeiten und hoffen doch, dass es dann auch bewilligt wird.
0: Okay, also ihr wart jetzt am Obermarkt. Das heißt, eine Kooperationspartnerin ist damit schon benannt, nämlich das Familienbüro, die Ricarda Feigenspahn, das ja mitten in Eschwege ist, wo man solche Informationen erhalten kann. Aber ich weiß, du bist ja auch im Netzwerk Frühe Hilfen und bei uns im Netzwerk Familie und Beruf und da sitzen ja ganz viele potenzielle Kooperationspartnerinnen drin. Und ich bin heute Morgen, hatte ich mit der Frau Hallmann vom Jugendamt gesprochen. Das heißt, da wird genau das überlegt, was du gesagt hast, also in die Willkommenspakete, die Informationen reinzupacken, aber auch Online-Schulungen und auch wir machen ja auch eine Fortbildung mit dir durchzuführen, damit so viele Einrichtungen wie möglich im Werra-Meißner-Kreis informiert sind über das Thema Familienleistung und wie man das zum Beispiel online ausfüllen kann. Stimmt's?
1: Genau,

0: Bedeutet natürlich nicht, dass die Familie keine Vorteile hätte, selbst wenn sie nur einen Euro an Kinderzuschlag bekommen würde. Denn an diesem einen Euro hängen viele andere Vorteile dran.
1: Erzähl.
0: Zum Beispiel das Bildungs- und Teilhabepaket, die Befreiung von den Kita-Gebühren, das sind so Leistungen, die man sich natürlich auch nochmal als Vorzug nehmen kann.
1: Genau, also das heißt, wenn ich die Chance habe, einen Kinderzuschlag zu bekommen, besteht eben auch die Chance, noch andere unterstützende Leistungen zu bekommen.
0: Richtig, aber ich würde vielleicht an dieser Stelle einfach mal so ein Beispiel nennen.
1: Mach mal, genau.
0: Vielleicht kann man sich damit ein bisschen besser identifizieren. Also nehmen wir zum Beispiel eine Paarfamilie mit zwei Kindern. Jetzt sag mir mal, die Warmmiete im Werra-Meißner-Kreis, die eher bei 700 Euro oder bei 1000 Euro?
1: Na, eher bei 700. Also
0: eher
1: es
0: bei
1: gibt,
0: 700 ja. Euro. Ja gut, aber das auch dies würde bedeuten, dass die Familie mit einem Bruttoeinkommen von ca. 4.100 Euro immer noch einen Anspruch auf den Kinderzuschlag hätte.
1: Ah, wow.
0: Und nehmen wir jetzt zum Beispiel eine Paarfamilie mit drei Kindern. Gut, erhöhen wir jetzt mal ein bisschen die Warmmiete auf ca. 1.000 Euro, weil
1: mehr
0: Wohnraum, eine größere Wohnung, genau. Dann liegen wir bei ca. 5.100 Euro brutto.
1: Wow.
0: Also, naja, und das ist dieses Wort mittleres Einkommen. Also viele Familien denken vielleicht, okay, 5.000 Euro würde jetzt niemals ein mittleres Einkommen sein. Doch, das ist es. Und deswegen beantragen auch viele Familien vielleicht auch den Kinderzuschlag nicht, weil es einfach nicht bekannt ist und weil man sich vielleicht auch nicht da drin sieht. Und deswegen war es mir jetzt so wichtig, so wenigstens ein paar Beispiele zu nennen, damit man sich vielleicht auch damit identifizieren kann.
1: Genau, und es ist ja nichts Verwerfliches zu sagen, wenn der Staat schon unterstützt, sozusagen, dass ich sag's jetzt mal so, wie ich es am Anfang eingeleitet habe, berufstätig sein kann, ne? Also es ist sozusagen eine staatliche Unterstützung zu dem Einkommen, was ich habe, zugunsten meiner Kinder. Damit ich das einsetzen kann.
0: Genau.
1: Na? Und für viele Dinge muss es ja jetzt eingesetzt werden. Ja, also wer ein Kind hat, weiß, was ein Kind kostet. Ja, also der Staat springt ein bei der Betreuung und er springt ein, wenn es heißt, also ich kriege noch ein bisschen finanzielle Unterstützung, damit mein Kind auch teilhaben kann. Da gehen wir ja gleich noch ein bisschen stärker drauf ein. Gerade jetzt, auch in dieser Krise, in dieser Energiekrise, wo alles ja merklich teurer auch wird, ja. Das heißt vor allen Dingen auch, Kinder brauchen spezielle Ernährung, wenn sie klein sind. Das alles kostet eine Menge Geld. Die Windeln, da kann die Steffi draußen ein Lied von singen. Die hat gerade ihren Buben, den Bobo, sauber gemacht und neu gewindelt. Also das kostet alles. Okay, hast du mal eine Hausnummer? Also wenn das jetzt eine Familie ist, 5.000 Euro Einkommen brutto mit drei Kindern, was würde so eine Familie ungefähr kriegen? Kann man schlecht sagen, ne?
0: Das kann man jetzt so schlecht sagen. Also ich habe jetzt mal ein Beispiel vor kurzem mal ausgerechnet. Eine Paarfamilie mit drei Kindern, brutto 4.500 Euro, Wohnkosten 1.200 Euro, also inklusive Heiz- und Nebenkosten. Würde circa Kinderzuschlag 197 Euro betragen.
1: Wow.
0: Ja, aber nichtsdestotrotz kann man dann natürlich nochmal überlegen, ne? Weil bekomme ich einmal den Kinderzuschlag, bekomme ich auch die Bildung und Teilhabeleistungen.
1: Ah, okay. Und da gucken wir gleich nochmal hin, genau.
0: Genau, richtig. Plus die Familie mit 4.500 brutto hätte eventuell auch nochmal einen Anspruch in Höhe von circa 400 Euro Wohngeld.
1: Wow.
0: Also das ist der Familie in dem Sinne gar nicht bekannt. Also mit dem Kinderzuschlag würde diese Beispielfamilie über 1.000 Euro monatliche Familienleistungen erhalten.
1: Das heißt quasi schon die Miete. Das ist nicht nur die halbe Miete, sondern es wäre die Miete.
0: Richtig.
1: Mhm.
0: Das muss man auch erstmal wissen.
1: Mhm.

0: Genau.
1: Weil das Problem an der ganzen Sache ist, dass wir über 150 Familienleistungen in Deutschland haben. Und da diesen Überblick zu bekommen als Familie, ist natürlich sehr, sehr schwierig.
0: Das heißt also, das ist auch nochmal ein Appell zu sagen, Familien sollten schon auch die Möglichkeit nutzen, vor Ort, also einfach zu gucken, welche Beratungseinrichtungen rund um die Familie, wie hier in Eschwege eben das Familienbüro, der Stadtteil Ladenheuberg oder die Familienzentren in den Orten, die Kindergärten, das Jugendamt, die evangelische Familienbildungsstätte, das zu nutzen. Selbst beim Gleichstellungsbüro haben wir ja mittlerweile auch ausgehangen die finanzielle Familienleistung auf einen Blick, die du uns dankenswerterweise ja überlassen hast. Es heißt, informieren Sie sich erstmal, um sich auch finanziell zu entlasten. Ganz, ganz wichtig. Diana, an der Stelle passt wunderbar das Lied von Sister Sledge, We Are Family, und das spielen wir jetzt für Sie. 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

0: Ja, liebe Hörerinnen und Hörer, immer noch im Rundfunk Meißner am Mikrofon, Radio RFM, Thekla Rothamund-Schapper, Gleichstellungsbeauftragte des Werra-Meißner-Kreises mit ihrer Sendung Alles Ansichtssache. Anlässlich des Muttertages, des Tages der Familie, übrigens am 15. Mai, wer das noch nicht weiß oder wer es nicht sich bewusst gemacht hat, dass es das sogar gibt, und des Vatertages, von dem ich ja immer eher meine, es ist Christi Himmelfahrt und nicht der Vatertag vorrangig. Aber okay, gestatten wir es den Vätern auch einen Tag zu haben. Übrigens, die haben zwei internationale Männertage, Diana, wollte ich dir nur mal sagen, aber das Geheimnis lüfte ich erst später, wann die sind. Haben wir uns entschieden, Diana Zilic von der Familienkasse Hessen und ich das Thema Familie mal ein bisschen ins Zentrum zu rücken. Und Diana hat uns gerade erklärt, wer die Familienkasse ist, wo sie angesiedelt ist, nämlich bei der Agentur für Arbeit in Kassel oder generell bei der Bundesagentur. Und dass eben der Familien, der Zuschuss der Kinder, der Kinderzuschlag, Kindergeld, Kinderzuschlag auch Familien bekommen mit mittlerem Einkommen und hat gerade mal eine Hochrechnung aufgemacht. Das ist sehr wichtig und wir haben Ihnen mitgeteilt, wo, an wen Sie sich wenden können, um diesen Zuschlag zu beantragen. Ganz einfach im Internet mal recherchieren. Und du hast gesagt, es ist leicht auszufüllen.
1: Richtig. Also zum einen kann man natürlich auch selber in wenigen Schritten prüfen, wie ich vorhin schon gesagt habe, über den Kids-Lotsen, ob man einen Anspruch hat. Mhm. Und wenn der grün erleuchtet, der Kids-Lotse, dann kann man auch schon direkt den Online-Antrag stellen. Mhm. Und ich will einfach nur in die Runde geben, man kann nichts Falsches klicken. Mhm. Also okay. Der Antrag ist in 5 Minuten ist er online gestellt, das ist gar kein Problem. Es geht ruckzuck, man kann sich dann, wir brauchen natürlich immer eine Unterschrift, selbst wenn man keinen Drucker zu Hause hat, kann man sich den Antrag nach Hause schicken lassen, es gibt eine Checkliste, man weiß ganz genau, was man dabei legen muss. Mhm. Und dann muss man natürlich ein paar Tage abwarten, bis dann hoffentlich auch die Bewilligung kommt und mit der Bewilligung, an dieser Stelle möchte ich es auch noch mal betonen, die Bewilligung muss man durchblättern. Mhm. Denn die letzte Seite ist wirklich wichtig, weil das ist die Bescheinigung für die Bildung und Teilhabeleistungen, die man bei der örtlich zuständigen Stelle abgeben muss.
0: Kommen wir gleich noch zu. Mhm.
1: Genau, richtig.
0: Sag mal, und wie lange kriege ich diesen Kinderzuschlag, wenn ich den jetzt beantrage?
1: 6 Monate.
0: 6 Monate, das heißt in 6 genau. Monaten muss ich den Antrag erneuern.
1: Genau, also ab dem Monat der Antragstellung wird das für 6 Monate bewilligt.
0: Okay, das heißt dadurch, dass der nicht so umfangreich ist, ist das machbar?
1: Ja, also wenn sich auch in den 6 Monaten in der Bewilligungszeit sozusagen auch nicht großartig viel an dem Einkommen oder an den Kosten ändert, kann man dann natürlich auch einen Kurzantrag stellen. Mhm. Also das ist wirklich nur ein Kreuzchen setzen und eine Unterschrift und dann wird das für weitere 6 Monate bewilligt.
0: Wahnsinn, super. Und du hast gesagt, wenn der bewilligt wurde, dann haben die auch Anspruch, die Familien, die Einelternfamilien oder beide Partner für das Bildungs- und Teilhabepaket. Sag doch mal, was ist denn das Bildungs- und Teilhabepaket?
1: Also das Bildung- und Teilhabepaket, durch das Bildungs- und Teilhabepaket kann man unterschiedliche Leistungen in Anspruch nehmen, Kosten für eintägige Ausflüge von Schule, Kita oder Tagespflege werden übernommen, auch Klassenfahrten und man bekommt pro Kind 174 Euro pro Schuljahr für die Ausstattung mit persönlichem Schulbedarf sozusagen. Mhm. Kosten für Schülerbeförderung, Fahrkarte zur Schule, Kosten für angemessene Lernförderung. Also es ist so einiges, wo man nochmal Unterstützung bekommt. Auch 15 Euro monatlich für Sportvereine oder Musikvereine, die da ja, wo man dann einfach die Unterstützung nochmal bekommt. Also da kommt so einiges zusammen. Und ich denke, dass das eine sehr wichtige Leistung ist, die man jetzt nicht einfach so zur Seite legen sollte, wenn man ja doch schon die Bescheinigung in der Hand hat.
0: Das ist richtig. Also ich weiß, weil die werden ja direkt beim Werra Meisterkreis oder beim Jobcenter können die beantragt werden. Stimmt das?
1: Da müsste ich tatsächlich genau schauen. Es gibt natürlich unterschiedliche, also die Familien, die Jobcenter-Leistungen beanspruchen, läuft das automatisch.
0: Mhm. Die anderen wenden sich, glaube ich, bei uns an den Werra-Meißner-Kreis. Aber liebe Hörerinnen und Hörer,
1: genau,
0: Sie können sich auch gerne ans Gleichstellungsbüro wenden und wir vermitteln Ihnen dann die richtige Stelle. Es ist so, dass, ja, da appelliere ich auch nochmal an alle, die zuhören. Es ist so wichtig, dass die Kinder auch wirklich teilnehmen und teilhaben können an, wie du schon sagst, ja, Leistungen im Bereich der Schule und der Sportes vor allen Dingen und der Kultur und der Freizeit. Es darf nicht so sein, dass Kinder, gerade jetzt in den Zeiten, wo das knapp wird, das Geld, ja, darauf verzichten müssen, ne? Zusammen mit anderen Kindern Kulturveranstaltungen zu besuchen oder in Sportvereinen aktiv zu werden oder ja, mal eine Klassenreise mitzumachen. Und dafür gibt es eben das Bildungs- und Teilhabepaket. Du hast gesagt, was sind denn noch weitere Familienleistungen? Das Wohngeld fiel vorhin. Also wir haben jetzt das Kindergeld, den Kinderzuschlag, das Bildungs- und Teilhabepaket. Wohngeld fiel vorhin.
1: Genau. Also es ist natürlich nicht immer so, dass die Familien, die den Kinderzuschlag beantragen, auch automatisch einen Anspruch auf das Wohngeld haben. Mhm. Aber auch da kann man im Internet, gibt es genügend Rechner, kann man sich nochmal vorab informieren, ob man überhaupt einen Anspruch auf das Wohngeld hat oder nicht. Und das Gute ist, man kann sogar auch schon selbst ausrechnen, in welcher Höhe man eventuell Wohngeld bekommt. Weil auch das ist den Familien gar nicht bewusst.
0: Mhm. Genau, das ist mir auch schon aufgefallen, dass da sind im Grunde genommen noch die Kunden vom Jobcenter begünstigt, weil die darauf aufmerksam gemacht werden. Es gibt genug Frauen, die ja sowieso viel weniger verdienen als Männer, im Übrigen immer noch 18%, in diesem Jahr wurde das errechnet, und die dann auch noch, wie gesagt, Alleinerziehenden sind, dass sie mit wenig, Frauen kriegen ja auch weniger, grundsätzlich weniger Gehalt, weil sie in Berufen arbeiten, die einfach schlecht bezahlt werden, dass sie sich nicht abquälen müssen, sondern dass sie einen Anspruch möglicherweise auf Wohngeld haben, und darüber sollten sie sich auf jeden Fall informieren, in dem Fall auch beim Werra-Meißner-Kreis, Sicherung der Lebensgrundlagen, Fachdienst 4, Haushaltsmitgliederhöhe der Belastung und Einkommen. Wie die Diana sagte, schon im Internet kann man da recherchieren und das sozusagen beantragen. Außer diesen Familienleistungen ist natürlich das Mutterschaftsgeld, was dazugehört, was man 6 Wochen vor und 8 Wochen nach der Geburt bekommt grundsätzlich. Dann das Elterngeld oder Elterngeld Plus, ne? Also Elterngeld, das gezahlt wird in der Zeit danach, nach der Geburt des Kindes, wo die Väter sich leider immer noch nicht so intensiv dran beteiligen, wie wir uns das wünschen würden, Diana, ne? Es gibt aber auch die Möglichkeit, Erstausstattung für diejenigen, die Empfänger vom Bürgergeld sind, zu beantragen, Zuschuss für die Babyausstattung. Es gibt den Zuschuss für Kinderbetreuung, der auch beim Werra-Meißner-Kreis gestellt werden kann. Für die studieren, haben wir das BAföG und das Aufstiegs-BAföG. Ich weiß das alles, liebe Hörerinnen und Hörer, weil ich nämlich das Plakat von Diana vor mir liegen habe. Das ist ein echter Vorteil, ne? Es gibt die Berufsausbildungsbeihilfe für die jungen Mütter, die noch in Ausbildung sind. Bildungskredite, kann man sich informieren. Das ist so ähnlich wie BAföG und der Schüler BAföG. Also sehr umfassend. Und du hast gesagt, es gibt noch viel, viel mehr davon, ne?
1: Ja, insgesamt über 150 Leistungen in Deutschland.
0: Und entweder ich kann das selbst recherchieren im Internet oder ich wende mich an das Familienbüro der Stadt Eschwege oder den Stadtteilen Heuberg oder direkt beim Werra-Meißner-Kreis, damit sie wissen, was erleichtert mich, meine Familie finanziell. Also wenn wir beide berufstätig sind oder wenn ich als Alleinerziehende Vollzeit berufstätig bin und eigentlich den Kindern nicht das geben kann finanziell, was ich ihnen gerne geben würde. Liebe Diana, wenden wir doch noch mal einen Blick, weil der Vatertag steht ja auch noch im Raum, in Richtung Väter. Was muss da eigentlich passieren, kleiner Fachaustausch, damit die mehr Zeit haben, um sich in die Elternzeit mit einzubringen oder überhaupt in die Familienarbeit? Hast du einen Tipp?
1: Schwierig.
0: Vielleicht muss was auf der anderen Seite passieren, liebe Hörerinnen und Hörer. Ich glaube ja, also so wie den Frauen mal der Teppich ausgerollt worden ist in Richtung Arbeit, ja, weil gerade jetzt sind wir ja wieder in einer Situation, wo der Fachkräftemangel immer stärker wird. Der dicke Bauch, zu dem ich gehöre, geht langsam in den Ruhestand. Das, was nachkommt, ist lange nicht so viel Arbeitsmasse, die wir brauchen für ja die Pflege, Altenpflege, Krankenpflege, für die Erziehung der Kinder, für die Kindergarten, das Kindergartenpersonal. Also uns fehlen die Fachkräfte überall und wir brauchen sie alle und wir brauchen die Frauen und wir brauchen die Männer, das ist schon klar. Aber die Keimzelle der Gesellschaft ist nach wie vor die Familie, wenn es in der Familie nicht stimmt. Ich werde gleich nochmal ein kleines Gedicht Luise Otto vorlesen, Luise Otto Peters von 1819 bis 1895 hat sie gelebt und sie war sehr, sehr wichtig, ein wichtiger Meilenstein auf dem Weg in die Gleichberechtigung. Ich glaube, es muss den Arbeitgebern auch klar werden, dass die Väter sich einfach viel mehr engagieren wollen, oder?
1: Da könnte was dran sein, auf jeden Fall.
0: Na? Und das hat ja auch Vorteile. Also ich weiß, wir haben mal eine Kompetenzbilanz, ist vom Deutschen Jugendinstitut gemacht worden, welche Kompetenzen wir uns bei der Familienarbeit aneignen. Es ist kein Lernort so groß wie der Lernort Familie, was die Kompetenzen betrifft in Sachen Flexibilität, Mobilität, Organisationstalent, das sage ich dir und du weißt es selbst. Und es ist quasi kostenfreie Schulung für meine Mitarbeiterinnen und Mitarbeiter, wenn sie sich da mehr engagieren. Und wir wissen mittlerweile auch, liebe Hörerinnen und Hörer, dass Väter, die aktiv werden, ein Gewinn sind für die Erziehung der Kinder. Die Kinder haben nochmal ein anderes Vorbild. Aktive Väter mit Bezug zur Familie sind auch, wie gesagt, ein Fund für das Unternehmen. Da muss noch einiges passieren und da müssen Unternehmen auch mitdenken und mitarbeiten, dass Familienarbeit eben nicht nur Frauensache ist, sondern auch für Männer wichtig ist und für die männlichen Mitarbeiter im Unternehmen. Ja, Diana, ich kann mich nur bedanken, dass du uns einen Einblick gewährt hast in das Thema Familienleistung. Du bist ja spontan bereit gewesen, mit mir auf Sendung zu gehen. Hast du noch irgendeine Message zum Schluss, die wichtig ist für dich?
1: Wie gesagt, einfach aufgrund der Energiekrise und steigender Kosten möchte ich einfach nochmal an die Familien weitergeben. Bitte einfach mal den Kids Lotsen durchgehen und schauen, ob ihnen eventuell der Kinderzuschlag und die anderen Leistungen zur Verfügung stehen. Also scheuen Sie sich nicht, diesen Weg zu gehen. Warum sollte man das nicht bekommen, was einem zusteht? Weil das ist genau unsere Message, die wir haben. Wir versuchen wirklich, dass die Familienleistungen an die Familien gelangen. Und aber dafür müssen sie natürlich dann auch letztendlich beantragt werden.
0: Oh, das ist doch fast ein gutes Schlusswort. Dann sage ich jetzt nochmal, was die Luise Otto-Peters zum Thema Familie sagt. Oh, selig, wer den stillen Bord gefunden und fröhlich schaffend weilt im Kreis der Seinen, die sich am heimischen Herd gern vereinen, von treuer Liebe trautem Arm umwunden. Oh Gott, wäre es nur überall so. Gesegnet sind des Hauses Feierstunden, die mit dem Abendsterne mild erscheinen. Der Gatte küsst die Gattin, Herz die Kleinen und alle fühlen jubelnd sich verbunden. Ein Heiligband, oh, mög es fest sich schlingen, um alle, die sich gleichen Namens nennen und lieb um Liebe sich entgegenbringen. Doch soll das Haus nicht von der Menschheit trennen, es darf in ihm ihr Mahnwort nicht verklingen, man wird die Saat an ihrer Frucht erkennen. Ja, liebe Hörerinnen und Hörer, es lohnt sich, Familienarbeit zu leisten, aber es braucht Unterstützung vom Staat, weil wir alle Arbeitskräfte brauchen, die Männer und die Frauen. Trotzdem müssen die Kinder in aller Geborgenheit groß werden mit allem, was sie zum Leben brauchen und zum Wachsen und zum Gedeihen. Und ja, in diesem Sinne auch an die Männer der Appell: Bringen Sie sich ein, reden Sie mit Ihren Arbeitgebern und liebe Arbeitgeber, öffnen Sie sich für aktive Väter, die das auch wirklich wollen, oder ermuntern Sie sie. Jetzt wissen auch Sie, es gibt Familienleistungen, die die Familie entlasten können. Das ist eine wirklich familienfreundliche Maßnahme, die auch über Unternehmen kommuniziert werden kann. In diesem Sinne spielen wir jetzt zum Abschluss mit einem herzlichen Dankeschön an Diana Zillitsch von der Familienkasse Hessen das Lied Kaum erwarten von Vincent Weiss. Vielen Dank, dass Sie zugehört haben. Ich wünsche Ihnen noch einen guten Abend, gute Nacht, schönen Tag, wie auch immer, wann Sie uns hören. Wir hören uns wieder im nächsten Monat. In diesem Sinne, auf Wiederhören.

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2: Hallo, hier sind die FSSJler
3: Juliana,
4: Stella,
5: Emma,
6: Hanna,
7: Leila
8: und Lina.
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0: eigentlich ein FSSJ?
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0: Wie alt muss man eigentlich dafür sein?
3: Man muss 14 werden oder älter sein.
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4: Ein FSSJ bietet dir die Möglichkeit, eigene Verantwortung zu übernehmen, Möglichkeit zur Orientierung der Berufswahl. 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

0: erzählen euch Hannah und Leila etwas über deren FSSJ.
1: Ich mache aktuell ein FSSJ bei der SV, also bei der Schülervertretung in der Johannesbergschule Witzenhausen. Dort organisieren wir viele Sachen und vertreten die Meinungen, Wünsche und Anregungen der Schüler. Wir organisieren zum Beispiel jedes Jahr die Schülersprecherwahl und bei den Schüler- und Lehrerkonferenzen stellen wir unsere aktuellen Projekte vor.
2: Ich bin in der Schülerbetreuung bei der Karl-Heinz-Böhm-Grundschule in Waldkappel tätig. Hier helfe ich bei den Hausaufgaben und spiele zusammen mit den Kindern. Oft arbeiten wir auch zusammen an Projekten. Jeder Tag sieht immer etwas anders aus, was das ganze Erlebnis sehr vielfältig macht.

0: man irgendeine Stundenanzahl erreichen?
1: Ja, man muss im Schuljahr mindestens 80 Stunden erreichen.
2: Weitere Infos zur Anmeldung findet ihr auf unserer Webseite www.fsj-werra-meißner.de oder auf Insta unter fssjwmk.
0: Am Mikro waren Loriana,
2: Stella,
3: Emma,
4: Hanna,
5: Leila
6: und Lina.
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1: Ja, hallo liebe Zuhörenden da draußen. Herzlich willkommen zum Wannefredder Radio bei Radio RFM. Und wie ihr es wisst, gibt's wieder die Gedanken der Wochen, ein Rätsel, den Song der Woche, Veranstaltungstipps, Sportergebnisse vom VfL und natürlich jede Menge Musik. Und wir beginnen mit The Renegades und Cadillac. Ich wünsche euch viel Spaß und genießt das Stündchen.

Nach diesen Herren aus der Mitte des letzten Jahrhunderts geht's weiter mit der Berliner Band Seed und dem Song Shake Baby Shake.

0: gibt's Neues?
1: Ja, liebe Leute, was gibt's denn Neues? Die Produktion vom neuen Wannefredder, der diesmal nicht Wannefredder heißen wird, sondern der Ausche, ist in vollem Gange. Die gute Kerstin Stamer sitzt und setzt sozusagen unsere Zeitung gerade zusammen. So, und wir sind da ziemlich erstaunt, was alles so in Aue los ist. Und ansonsten warten wir, glaube ich, alle gespannt darauf, dass es endlich warm wird. Pfingsten steht vor der Tür und das Wetter soll schön werden. Weiter geht's mit The Time Warp aus der Rocky Horror Picture Show. 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
1: Punk, Revolte, politisches Statement, Musik. Eine der Galionsfiguren dieser Bewegung wäre heute 75 Jahre alt geworden. Geboren wird er als Jeffrey Ross Hyman in New York City. Mit 1,98 Meter Körpergröße, schmaler Statur, einer Sehbehinderung und langen schwarzen Haaren ist er schon in der Highschool ein irgendwie eigenartiger Typ. Er leidet an Zwangsstörungen. Wenn er nicht nach festgelegten Regeln eine Treppe hinunterläuft, muss er das wiederholen, bis es passt. Doch wenn der junge, lange Typ auf der Bühne steht, verwandelt er sich. Er blüht auf, rennt über die Bühne und singt sich die Seele aus dem Leib. Mit seiner Highschool-Band spielt er Mitte der 70er Jahre die ersten Konzerte. Das Publikum weiß nicht so recht, was es davon halten soll. Sie sind schneller, sie sind lauter, sie sind brachialer als alle anderen Zeitgenossen. Ein komplettes Konzert der Band dauert zu dieser Zeit gerade mal 20 bis 30 Minuten. Die Songs sind einfach sehr kurz. Doch durch den Kontakt zur Film- und Kunstszene New Yorks erspielen sie sich einen Ruf als Rebellen der Rockmusik. Ihre Konzerte werden für die Besuchenden zum Ritual. Kurz vorher wird die Filmmusik aus Zwei glorreiche Halunken gespielt. Dann ein lautes 1, 2, 3, 4. Und ein wilder Ritt beginnt. Das Rockpublikum ist hellauf begeistert. Die vier Mitglieder haben sich noch etwas ausgedacht. Jeffrey, John, Douglas und Tamash passen ihre Namen so an, dass man denkt, sie seien Geschwister. Die Ramones. Bis 1996 spielt sich die erste Punkband der Welt durch die Geschichte. Am 15. April 2001 stirbt Jeffrey Hyman, besser bekannt als Joey Ramone, an Krebs. Ohne diesen langhaarigen Riesen mit der rotzigen Stimme hätte es den Punk wohl nie gegeben. Unser Song der Woche ist ein echter Klassiker. The Ramones, Blitzkrieg Bob.

0: wunderbarer Punk aus den USA, präsentiert von Simon Scharf, seines Zeichens Musikjournalist und Redakteur beim NDR 1 Niedersachsen, der uns diese wunderschönen Stücke Woche für Woche liefert. Das Wanne für der Radio ist von Wanfriedern für... Ihr glaubt's kaum, Wanfrieder, genau. Und wichtig ist eure Zuarbeit. Was für Themenwünsche habt ihr in unserer Radiosendung? Was sollen wir in unsere Zeitung schreiben? Gerne, gerne, gerne spielen wir eure Musik und senden eure Grüße. Einfach mal ans Telefon ran und mal hier einen Gruß. Wir spielen alles. Wir spielen alles. Nur Mut macht mit. So, hier kommt die Nummer der Wanfrieder Radio Schnuddelbox. Das ist Wanfried 05655. Ich wiederhole nochmal 05655 32 00 99 32 00 99. Die Nummer, die wiederholen wir dann auch nochmal am Ende der Sendung. Bleiben wir mit der nächsten Musik in Deutschland, genauer gesagt in Hessen, nämlich Badesalz. Leider ist schon einer von den beiden vor kurzem verstorben. Aber trotzdem, das ist klasse Musik und das Lied heißt Was ist das denn?
1: Das ist die Geschichte von Fernando Cesaro Fasados, der 1955 erschossen wurde von der Polizei in Spanien in Barcelona. Fernando Cesaro Fasados, der mit bürgerlichen Namen Angel Fasados Cesaros hieß, war ein guter Mann, er war kein Terrorist. Nein, doch Fernando Cesaro Fasados hatte ein Problem. Es standen auf seinem schönen Parkplatz viele Automobile. Diese Automobil gehörten die Toreros von der ganzen Stadt. Und Fernando Cesaros löste dieses Problem auf seine Weise. Und das ist die Geschichte von Fernando Cesaros in Barcelona, erschossen 1955.

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Jo, liebe Leute, das war Rubber Bullets von 10cc. So, kommen wir wieder in unsere Rätselecke. Erstmal die Lösung des Rätsels von letzter Woche. Das war natürlich Rom. Das war, glaube ich, gar nicht so schwer. Und gewonnen hat Fritz Wellmann aus Meinert. Glückwunsch, Fritz. Du kannst dir den leckeren Eierlikör in unserem Redaktionsladen in der Marktstraße 19 in Wanfried abholen. Und nach dem nächsten Song, den ich jetzt mal für Christinchen spiele, vom Kaffee-Christinchen, gibt's dann das neue Rätsel für diese Woche. Liebe Grüße, Christinchen, hör dir mal das Sönglein an. Das heißt nämlich Dübelmann und ist von der Band Old Couple. Sehr, sehr netter Song.

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Jupp, das war der Dübelmann. So, und hier nun das Rätsel dieser Woche. Diesmal müsst ihr wieder eine Frage beantworten und wenn ihr richtig liegt, könnt ihr diesmal wieder erneut und nochmal eine Flasche Mohn-Eierlikör von Werratal Spirituosen Jakob aus Röhrda gewinnen. Also los geht's. Ich lese es nur einmal vor hier, ne? Jeder Mensch hat 10 Finger an 2 Händen. Wie oft kommt die Quatsch, das war die falsche Frage, oh Gott, nein, jetzt kommt die richtige, sorry. Wie oft kommt die Ziffer 8 in allen Zahlen von 1 bis 100 vor? Also wie oft kommt die Ziffer 8 in allen Zahlen von 1 bis 100 vor? So, Einsendeschluss ist der 25. Mai um 24 Uhr. Einfach die Lösung auf die Wannerfreder Radio Schnuddelbox sprechen. Wanfried 05655 32 000 99. Da kann man auch Grüße hinschicken und Wünsche und so. Ja. Und bitte nicht vergessen, den Namen zu nennen. Und hier ist das Wannerfreder Radio bei Radio RFM. Und weiter geht's mit The Olsen Brothers und Fly on the Wings of Love. ESC-Gewinner im Übrigen.

0: Hallo, liebe Sportfreunde des VfR Wanfried. Hier ist wieder der Wochen- bzw. Wochenendrückblick vom Vorsitzenden Bernd Fricke vorgetragen. Kommen wir zunächst zum Handball. Im Derby-Heimspiel gegen die Spielgemeinschaft Datterode-Roerdahl-Sontra, die trainiert wird vom Wanfrieder Urgestein Kalwinski, gab es nach schwerem Kampf ein 26-25 Erfolg, wobei man sagen muss, ein Unentschieden wäre auch, aufgrund der Leistung beider Mannschaften durchaus verdient gewesen. Ganz schwache Schiedsrichterleistung aus meiner Hinsicht. Ich bin zwar Fußballer und kein Handballer, aber wenn man zuerst 2 Minuten zeigt und der andere Schiedsrichter eine gelbe Karte und sich dann minutenlang unterhalten muss im Gespann, das war schon eine ganz dünne Leistung. Da muss man ganz einfach sagen, das hat die Klasse nicht verdient. Damit ist der zweite Platz, der schon letzte Woche feststand, zur Aufstiegsrelegation. Und die Relegationsspiele finden gegen den Konkurrenten aus Espenau statt. Wer also Pfingstsamstag noch nichts vorhat, Samstag findet das Heimspiel statt und am Pfingstmontag ist dann das Rückspiel in Espenau. Die dritte Mannschaft hat in die Saison mit einem Sieg zu Hause gegen Schlitz 36-27 gewonnen und belegt damit einen guten sechsten Platz. Mein Glückwunsch. Zum Fußball. Das Wunder lebt weiter. Mittlerweile steht also fest, dass es nur 3 Absteiger aus der Gruppenliga geben wird. Bei 2 verbleibenden Spielen und 3 Punkte Rückstand ist also für unsere erste Mannschaft noch einiges möglich, die zunächst am Freitag in Lohfelden ein 2:2 Unentschieden geholt hat, um dann zu Hause nach einer bravourösen Leistung und zweimaligen Rückstand das Heimspiel gegen den Mitabstiegskonkurrenten Holzhausen 3:2 gewonnen hat. Damit haben wir Holzhausen hinter uns gelassen, aber wie gesagt, 2 Spiele noch, dann wollen wir hoffen, dass das Wunder, was Trainer Marco Alterns eben heraufbeschworen hat, dann auch tatsächlich eintritt. Wir drücken jedenfalls kräftig die Daumen und wer die Mannschaft mit unterstützen will am Sonntag, findet das Heimspiel gegen den starken SV Kaufungen statt, der derzeit den 5. Tabellenplatz belegt. Die Mannschaft braucht alle eure Unterstützung, kommt ins Stadion. Die zweite Mannschaft ist hingegen auch gerettet und verbleibt weiterhin in der A-Klasse. Sie gewann ihr Auswärtsspiel trotz dezimierter Mannschaft, wobei der fast 50-jährige Tomasz Kania wieder mal zum Einsatz kam und er musste 80 Minuten lang den Platz rauf und runter rennen und half mit, dass wir 2:1 gegen Pfaffenbach-Schemmern gewonnen haben. Abschließend noch der Bericht von der Jugend. Unsere Jugend, die ja als Spielgemeinschaft mit der SGFSA stattfindet, die trat für G&F Junioren mit 2 Mannschaften im sogenannten Fairplay-Modus an. Die E2 hatte auch 2 erfolgreiche Spiele hinter sich. Man gewann in Fürstenhagen mit 8:0 und das Heimspiel gegen Meißner 4:2. Weiterhin erfolgreich war auch die E1, die das Auswärtsspiel bei Bad Soden-Allendorf mit 11:2 gewonnen hat. Also die E-Jugend sieht wirklich wieder gut aus. Die B-Jugend verlor dagegen ihr Auswärtsspiel bei Hessisch-Lichtenau mit 12:1. Kopf hoch, Jungs, weitermachen. Das war's für diese Woche. Ich wünsche allen ein frohes Pfingstfest und Tschüssi.
1: Ja, vielen Dank an den großen Vorsitzenden Bernd Fricke für die Sportnews vom VfL. Und wie er auch schon gesagt hat, geht doch einfach mal ins Stadion. Am Sonntag war das, glaube ich, genau, ins Werratal-Stadion Wanfried. Unsere Mannschaft kann es gebrauchen. So, weiter geht's mit Bohemian Rhapsody von Queen. Viel Spaß!

kommen wir wieder zu unseren Veranstaltungstipps für diese Woche. Am Donnerstag, den 21. Mai in Datterrode, da fängt die Gänsekirmes an auf dem Sportplatz Festplatz überall und das geht bis Pfingstmontag. Am Freitag, den 22. Mai in Kreuzburg, Burgfest, ab geht's, wieder bis Pfingstmontag. Bad Sohnallendorf in der Innenstadt komplett Brunnenfest, ebenfalls bis Pfingstmontag. Und in Niederdünsebach gibt's die Leuchtbergkirmes auf dem Festplatz und ihr wisst schon, bis Pfingstmontag. Am Samstag, den 23. Mai in Dingelstedt Zeller, 825 Jahre Zeller und ja, bis Pfingstmontag. In Falken geht's wieder rund, Festplatz am Sportplatz, da ist das traditionelle Pfingstfest und es geht natürlich bis Pfingstmontag. In Aue kann man am Samstag, den 23. Mai, trifft man sich in der evangelischen Kirche und da gibt es eine Weinwanderung, die geht von 15 bis 18 Uhr. Und in Wanfried ab 17 Uhr am alten Spritzenhaus lädt die Feuerwehr ein zum Eckenfest. Das wird wiederbelebt, also ab dahin und mal ein bisschen löschen. Ne? Sonntag, den 24. Mai in Wendehausen ist der Grenzturm von 13 bis 17 Uhr geöffnet und in Aue organisiert von Schäfers Fisch am Angelteich. Ab 15 Uhr gibt es ein Benefiz-Angeln zugunsten der Elternhilfe für das krebskranke Kind in Göttingen. Auch ein schöner Tipp. Weiter geht's mit Stereototal und Schön von hinten.

Unsere Handys mit Internetzugang überfluten uns mit Informationen, Meinungen, Bildern und Videos. Wir scrollen immer weiter runter, schauen uns die oft völlig unsinnigen Informationen an und werden von Fake News und KI-generierten Informationen überflutet. Was stimmt, was nicht? Soll ich das glauben? Es wird immer schwieriger, wirklich Wichtiges von sinnfrei fotografiertem Essen oder inflationären Lebensweisheiten zu unterscheiden. Ich denke, das passiert, weil wir zu viel Informationen konsumieren und immer weniger erleben, was eigentlich passiert, wenn ich selbst aktiv werde. Wenn ich etwas mit echten Menschen unternehme, mich mit ihnen austausche, kann ich erleben, dass ich was bewirke. Ich gehe ja in echten Austausch und konsumiere nicht nur Vorgekautes. Nur so kann ich Selbstwirksamkeit erleben, etwas bewegen, etwas ändern. Ihr möchtet auch mal eure Gedanken zur Woche im Radio hören? 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Und weiter geht's mit Randy Van Verma, Just When I Needed You Most.

schon wieder zu Ende. Eine Stunde ist rum. Hier nochmal, wie angesagt, die Nummer der Weinefreder Radio Schnuddelbox. Manfred 05655 32 000 99. Meinen besten Dank an Bernd Fricke und Simon Scharf für die tollen Zuarbeiten. Diese Sendung wird am Freitag um 16.05 Uhr wiederholt und ist in der Audiothek von Radio RFM sowie auf der Homepage vom Weinefreder abrufbar. Und dann bis nächsten Dienstag um 18.05 Uhr. Danke fürs Zuhören und ich hoffe, wir hören uns wieder.

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1: Schön, dass Sie eingeschaltet haben. Ich bin Stefanie Müller und heute wird's künstlerisch in dieser Sendung. Wir reden über Kunst, über ganz verschiedene Kunst, über Street Art, über Make-up, über Bodypainting. Das wird ganz spannend heute. Wir haben heute nämlich zwei Künstler zu Gast. Interessanterweise einer aus Kassel, Hans Hebestreit, und aber auch Annette Lüllepop hier aus Eschwege. Und da die beiden zusammengekommen sind, die werden uns gleich erzählen, wie das passiert ist. Es geht um eine Ausstellung in Kassel und es geht auch um die Kassel Artists. Aber wie gesagt, durch Annette haben wir wieder die Verbindung zu Eschwege. Und du bist ja hier auch bekannt schon, Annette, mit deinen künstlerischen Aktionen, mit Bodypainting, mit Babybauch anmalen. Das finde ich ja auch eine ganz tolle Idee. Aber das werden wir heute alles erfahren. Wir werden uns die Künstler angucken. Wir werden euch kennenlernen. Wir werden natürlich über die Ausstellung sprechen, über die Kassel Artists, wie das zustande kam. Und genau, aber jetzt stellt euch erstmal vor. Wir fangen mit Annette an. Damen zuerst und Eschwege zuerst. Es tut mir leid, Hans. Ja. Genau. Liebe Annette, wer bist du? Was machst du?
2: Ja, mein Name ist Annette Lüllepop. Manche kennen mich in Eschwege auch durch mein Kosmetik- und Fußpflegegeschäft. Mhm. Und künstlerisch, muss ich sagen, bin ich eigentlich schon mein ganzes Leben lang aktiv. Und angefangen hat das ganz klassisch mit Malerei, aber auch relativ früh habe ich meine Liebe zum Make-up entdeckt. Und das hat sich dann immer weiterentwickelt bis hin zur Maske und zum Bodypainting. Mhm. Und vor 2 Jahren war ich tatsächlich bei den Bad Hersfelder Festspielen dann auch in der Maske tätig. Das war auch eine tolle Erfahrung.
1: Also Maske heißt Schauspieler.
2: Schminken.
1: Bühnen-Make-up. Ja.
2: Und ja, nach mittlerweile 30 Ausstellungen in Deutschland und ein paar hatte ich dann auch mal im Ausland, arbeite ich heute nicht nur auf Leinwand, sondern auch auf ungewöhnlichen Materialien. Zum Beispiel bemale ich auch afrikanische Holzmasken oder Skulpturen. Mhm. Mit paradiesischen Motiven und eben direkt auch auf den Menschen, was Körperbemalung oder Bodypainting oder bekannt halt auch ist. Und das hat mich sogar bis zum World Bodypainting Festival in Österreich gebracht.
1: Ja. Was ich total, total witzig finde, die Hörer können uns ja gerade nicht sehen. Ich kann dich aber sehen und du kommst wahrscheinlich gerade aus deinem Studio. Du bist komplett weiß angezogen. Ist ja oft so, das ist ja auch in Arztpraxen so, ist bei den Kosmetikstudios so. Und redest aber halt von ganz bunten Bildern, von bunten, bunt bemalten Menschen und sitzt hier aber ganz in weiß. Ne?
2: Genau.
1: Aber du kamst in einer total super farbig knalllilanen Lederjacke hier an. Also da ist Farbe schon dein.
2: Auf jeden Fall, ne? Ja.
1: Bevor wir gleich kurz zu Hans kommen, habe ich noch eine Frage. Wenn du sagst, bei dir hat es schon früh angefangen, was heißt früh? Wann hast du
2: Kindergarten
1: angefangen?
2: Kindergarten tatsächlich.
1: Nein.
2: Ja.
1: Wirklich?
2: Mhm.
1: Im Kindergarten schon?
2: Habe ich alles angemalt und später dann auch bei meiner Oma zu Hause. Wir hatten einen Wintergarten, wo ich gewisse Flächen tatsächlich die Möbel anmalen durfte, schon als
1: Ach,
2: Kind.
1: Ja. Ach, das ist ja schön. Da hat es aber echt früh bei dir angefangen.
2: Ja.
1: Okay. Und lag das irgendwie in der Familie? Also hast du künstlerische Eltern?
2: Gar nicht. Also meine Uroma hat zwar mal Gedichte geschrieben und auch so ein bisschen dazu illustriert, aber jetzt, es war bei uns keiner Künstler.
1: Okay, ja, schön. Hast du, gibt es so Momente, wo du sagst, ich habe jetzt eine Idee, also klar, man ist in der Arbeit und man hat andere Termine, man kann nicht immer, wie man will, aber hast du so Momente, wo du sagst, boah, jetzt fällt mir was ein, jetzt muss ich was malen?
2: Genau.
1: Ja?
2: Ach, aber schön. Meistens leider, also ich schreibe mir das oft auf, aber leider habe ich relativ wenig Zeit, seitdem ich selbstständig bin, das da umzusetzen. Und die Zeit muss man sich dann wirklich nehmen. Ich sage immer dann, ich mache jetzt einen Termin mit mir selbst. Ne?
1: Ach ja.
2: Und dann setze ich mich wirklich mal ein paar Stunden hin und man fährt dann auch tatsächlich runter. Mhm. Also man kommt auf andere Gedanken. Mhm. Ist schon ein schönes Hobby.
1: Ja, schön. Ja, wenn man es kann. Wobei, nein, also jeder kann malen. Vielleicht kriegt nicht jeder eine Ausstellung, so wie ihr. Aber malen, sich künstlerisch ausdrücken kann jeder. Mhm. Gut, bevor wir in die Details kommen, das machen wir auf jeden Fall auch mit Bodypainting und wie das funktioniert und Maske und was für Bilder du ausstellst, wollen wir Ihnen, liebe Hörer, erstmal Hans Hebestreit vorstellen. Er sitzt nämlich auch hier im Studio und er vertritt sozusagen die Kasseler oder ich weiß nicht, Kasseläner Kunst, die Kassel Artists. Wobei du vorher im Vorgespräch schon gesagt hast, der Name gefällt dir eigentlich gar nicht, so Kassel Artists. Aber was das genau ist und wer du bist, das würden wir jetzt gerne erfahren. Seit wann machst du Kunst?
3: Ja, zu meiner Person, hier ist der Hans. ich habe vor circa 5 Jahren angefangen zu malen. Ich wusste, dass ich das vorher auch konnte, aber die Möglichkeit hatte ich jetzt nicht. Von der Arbeit her, von 3 Söhnen, die mit Fußball und BMX fahren, sogar mit Weltmeisterschaft und sowas verbunden war, gab es für mich keine Zeit, jetzt diese kreative Auszeit zu nehmen zum Malen. Ich habe dann gesehen, dass mir das sehr viel Spaß macht und habe anhand mit anderen Menschen, die das befürwortet haben, halt weitergemacht. Ich stehe jetzt eigentlich so sehr gut mit meiner Malerei, dass ich die auch ständig ausstellen kann, habe mir aber auch ein paar Motive, ich sag mal Motive, meine Kunst ein bisschen ausgearbeitet. Das sind einmal meine bunten Bilder, die in Kassel unter gute Laune Bilder laufen. Die nenne ich ein Bund fürs Leben. Das habe ich mir auch schützen lassen. Und dann habe ich noch des Weiteren mit Astronauten angefangen. Die Astronauten haben halt so für mich den Wert, wenn ich an meine Kinder denke, die den früher gefragt wurden, was möchtest du denn gerne mal werden? Dann kam unter anderem auch mal Astronaut von Kindern. Und irgendwann hatte mich mal ein Junge geschockt und meinte, ich gehe wie mein Vater ins VW-Werk. Da habe ich tatsächlich...
1: War dir das zu banal, oder?
3: Ja. Ja.
1: Wie langweilig.
3: Ja, das finde ich eigentlich auch. Ja. So ein Kind sollte da eigentlich ein bisschen kreativer sein und solche Fragen zu beantworten. Die
1: das
3: Polizei.
1: Können aber auch nur Väter sagen. Weißt du, die Mütter, die schlagen da die Hände über dem Kopf zusammen. Ja. Oh mein Gott, Polizei, Bundespolizei, Bundeswehr, Astronaut. Wir hören sowas nicht gerne.
2: Ja. Rennfahrer,
1: oh ja.
3: Ja, da hat sich dann der Astronaut einmal im Pop-Art und dann versuche ich das auch so wiederzugeben, wie man sich das im Himmel halt auch so vorstellen kann. Es ist ziemlich leicht, weil keiner kann mir 100%ig sagen, da ist was Falsches oder da ist was nicht Falsches, aber die sind schon immer ein guter Eyecatcher, diese Astronauten. Und ich weiß es nicht, ob ich jetzt davon 100 oder schon mehr oder weniger gemacht habe, aber ich müsste eigentlich bei um die 100 sein. Und ich biete auch noch Workshops für Astronauten an, wo ich mittlerweile, glaube ich, auch schon 400 Workshop-Teilnehmer hatte für meine Astronauten in groß, in klein. Gerade letztes Wochenende haben wir einen Astronaut gemacht mit der Tante und einem kleinen 9-jährigen Jungen, der Philipp. Die waren über 2 Tage bei mir und haben einen 1,50 Meter großen Astronaut gemalt. Ja, wenn ihr die Augen gesehen hättet, das man ja im Radio nicht sieht, die waren so groß, die waren so glücklich, da sowas hingezaubert zu haben. Das ist eine ganz tolle Sache. Und ich sag mal, man macht die Leute halt glücklich damit. Mhm. Ob sie es von mir kaufen oder auch geschenkt kriegen. Ich habe viele Begegnungen bei meinen Ausstellungen, dass Kinder beeinträchtigt zu mir kommen. Und wenn ich dieses Lächeln sehe, dass die kleinen Zähnchen aus dem Mund rauskommen und er kann sonst nichts anderes machen, sich nicht bewegen, dann kommt das ganz oft vor, dass ich sage, wisst ihr was, nehmt den einfach mal mit, wenn der da so eine Freude hat. Mhm. Das ist für mich mehr wert als irgendwie, als Geld oder irgendwas. Das macht Spaß. Mhm. Und da ich so und so immer bereit bin, irgendwo meine Bilder versteigern zu lassen, geht das auch immer in Kassel an die kleinen Riesen oder an andere Vereine. Wir hatten gerade jetzt für eine 2 Astronauten für eine Schule in Malawi, das hat jemand organisiert, da sind aber noch 38 andere Bilder versteigert worden von anderen Künstlern. Ja, so schlägt man sich die Zeit rum.
1: Ja, wir müssen vielleicht dazu sagen, dass die Hörer das so ein bisschen einordnen können, dass du mittlerweile in Rente bist.
3: Ja, ich bin ganz kurz davor.
1: Ganz kurz davor, aber ja, schon seit ein paar Jahren sozusagen nicht mehr an der Arbeit.
3: Nicht mehr an der Arbeit.
1: Genau. Ja. Und im Vorgespräch hattest du auch noch erzählt, dass du halt dann auch den Raum hattest, weil deine Söhne waren dann irgendwann auch mal ausgezogen.
3: Ja, zum
1: ist einer davon Astronaut geworden?
3: Nein, die sind alle drei wie ich Mechaniker geworden. Oh. Alle drei. Der eine ist Metallbaumechaniker, der andere arbeitet im VW-Werk.
1: Okay.
3: Konnte sich aber
1: kann keiner schreiben.
3: Ja, konnte sich aber dadurch das VW-Werk schon eine halbe Wohnung in Spanien leisten. Und der Jüngste ist Anlagenmechaniker. Also die haben es alle. Ich bin ja auch Mechaniker.
1: Ja. Ja. Genau, und dann hattest du erzählt im Vorgespräch, dass du dann eben ein leeres Zimmer hattest, weil die Söhne halt ausgezogen waren, oder sogar mehrere leere Zimmer, und du gesagt hast, so, das ist jetzt mein Atelier, da male ich. Das ist toll.
3: Ja, das musste sofort von mir eingeplant werden. Ja. Was ich nicht mag, ist jetzt einfach so eine Staffelei da rein und das alles so klassisch zu machen. Ich habe mir einen großen Tisch gebaut mit Rollen, dass ich von allen Seiten an die Bilder dran komme, weil die auch schon mal großformatig sind, wie der letzte das letzte Astronautenbild mit David Bowie und Elton John drin. Das ist auch schon 1,30 Meter. 1,70 Meter groß. Also das ist schon enorm, da braucht man Platz für. Aber ich bin, wie schon an der Arbeit, wie zu Hause, schon immer erfinderisch gewesen und weiß mir zu helfen.
1: Okay, so, jetzt müssen wir euch beiden zusammenkriegen. Also Annette und Hans, ne? Annette in Eschwege, aber natürlich viel in Kassel unterwegs zum Bummeln, Shoppen, Ausstellungen besuchen. Weil es jetzt hier in Eschwege, naja, wie soll man das sagen? Es gibt hier auch Kunst, aber wahrscheinlich gibt es in Kassel ein bisschen mehr.
2: Ja, es ist halt dadurch, dass Kassel auch eine wesentlich größere Stadt ist, ist es natürlich wahrscheinlicher da auch Gleichgesinnte zu treffen. Und was halt auch ist, ich habe ja vorher auch in Kassel mal 4 Jahre gewohnt und da habe ich natürlich auch noch ein bisschen so Kontakt.
1: Ja, ja, genau. Aber du hast mir erzählt, du warst quasi unterwegs in Kassel und hast eben die Kassel Artists gesehen, diese Gruppe, irgendwie so eine Werbung.
2: Genau, in der Königsgalerie.
1: Ja, genau. Und hast gesagt, Mensch, ich gucke mal. Und so seid ihr zusammengekommen und es gibt demnächst eine Ausstellung, wo du, Annette, mitmachst.
2: Ja.
1: Genau. Wann ist die? Wo ist die? Wo findet man diese Ausstellung?
3: Also die Ausstellung ist im Schlosshotel Kassel. Der Manager, der Herr André Gafflers, der ist uns sehr wohl gesonnen. Mhm. Der freut sich, dass er uns 2 riesengroße Räume zur Verfügung stellt, wo 15 bis 20 Leute bestimmt 8 Bilder präsentieren können. Das ist am 31. Mai, am Sonntag. Um 12 Uhr beginnt die Veranstaltung und ist um 18 Uhr zu Ende. Zwischendurch haben wir natürlich noch einen tollen Biergarten vom Schlosshotel. Und Bratwurst und Getränke natürlich.
1: Immer wichtig.
3: Und unsere Veranstaltungen sind erstmal die Annette, die zum Teil, ich habe gelesen, von 13 bis 15 Uhr ihr Bodybuilding. Painting.
1: Bodybuilding wäre auch nicht schlecht.
2: Ja.
3: Bodybuilding,
1: Body
3: genau.
1: Painting, genau.
3: Dann habe ich noch einen 10-jährigen Jungen. Arial, ich habe jetzt den Kopf leider nicht im Kopf, seinen Namen im Kopf, der spielt uns für 20, 30 Minuten auf seinen Cello vor. Mhm. Und die Katja von Kassel, die eine halbe Stunde ihre Chansons singt, dass wir ein bisschen Programm haben. Mhm. Und vielleicht kann man ja auch den einen oder anderen Schlossparkbesucher auch noch anlocken.
1: Ja. Und das ist quasi die Vernissage. Wie lange geht die Ausstellung? Wie lange dauert das?
3: Von 12 bis 18 Uhr.
1: Ja.
3: Also wir haben 6 Stunden.
1: Ist die Vernissage, aber danach kann man doch bestimmt auch noch gucken, die Bilder angucken, oder?
3: Nee, danach wird abgebaut.
1: Ach so, okay, das ist der eine Tag.
3: Ist einfach nur der eine Tag.
2: Also man muss am 31. Mai nach Kassel ins Schlosshotel kommen.
1: Ja, gut, okay. Gut, wir reden gleich mal weiter. Wir spielen mal kurz Musik. Und wir haben schon überlegt, weil du ja ganz viel, Hans, von Astronauten auch erzählt hast, hast du dir 2 Lieder gewünscht. Welches möchtest du zuerst hören?
3: Ich würde das von David Bowie, Live on Mars, hören.
1: Gut, dann hören wir das jetzt.

0: jetzt waren wir musikalisch auf dem Mars. Sehr, sehr schön, wir sind aber alle wieder heile gelandet, hoffe ich. Genau, Sie hören RFM, im Studio sind Stefanie Müller und Hans Hebestreit von den Kassel Artists und Annette Lüllepop, die ja mittlerweile auch dazu gehört und hier aus Eschwege kommt und auch Künstlerin ist. Und wir haben gerade vor der Musik gehört, die Vernissage, die am Sonntag, 31. Mai stattfindet im Schlosshotel in Kassel. Dass es da natürlich auch Programmpunkte gibt, also Musik und Kunst und das
1: Essen
0: gehört ja Essen und Trinken gehört ja sowieso alles zusammen. Und bevor wir über die Bilder sprechen, die ihr da ausstellt, du auch, Annette und Hans, ein Programmpunkt ist das Bodypainting und ich finde das so spannend, weil das ist sowas was Besonderes und ich habe ja auch schon mal ich habe schon zweimal gesehen, wie du das machst, Annette, und einmal sogar im Dunkeln mit leuchtender, mit so fluoreszierender
1: UV-Farbe.
0: Genau, das braucht der UV-Licht, glaube ich, auf der Bühne, ne?
1: Genau
0: so war es. Deswegen würde ich dich gerne erstmal fragen, so dass unsere Hörer sich mal das vorstellen können, was sie, weil das gehört ja eigentlich zur Ausstellung dazu. Es ist nicht nur Programm, es ist ja auch Kunst, es gehört ja dazu. Wie funktioniert Bodypainting? Also erstmal, wo kriegst du den Menschen her, der sich bereit erklärt, sich da hinzustellen? Weil das ist ja auch nicht in 5 Minuten gemacht, oder?
2: Also es dauert schon Stunden. Aber es ist für die meisten auch sehr entspannend. Und meine Models habe ich natürlich im Laufe der Jahre, ich hatte ja kurz mal angerissen, ich war beim World Body Painting Festival und auch auf verschiedenen Messen in Düsseldorf, in München und in Leipzig und habe da auch immer beim Body Painting mitgemacht. Und dann kennt man natürlich sich unter, also das ist so eine eigene Szene quasi.
0: Ah, okay.
2: Und man kennt sich dann auch untereinander.
0: Ja.
2: Und dann lernt man natürlich auch verschiedenste Menschen kennen. Und ich mag also natürlich auch Models, richtig, also wirklich richtige Models, aber auch, was für mich sehr interessant ist, weil ich ja Kunst auch erlebbar machen möchte als Künstlerin, keine Models, extra keine Models, sondern ganz normale Menschen, sage ich jetzt mal, ganz normale Frauen anzumalen, die da mit entweder ihre Persönlichkeit mal in eine andere Rolle schlüpfen wollen, einfach dieses Erlebnis mal haben möchten, sich selbst auch mal anders kennenzulernen, anders zu sehen. Und das finde ich auch so faszinierend an dieser Kunst. Leider ist sie halt eben auch sehr vergänglich, deswegen sind die Fotos dann immer wichtig. Entweder arbeite ich dann mit Fotografen zusammen oder mache selber Fotos.
0: Ja.
2: Genau, und dann auch an unterschiedlichen Orten, auf Messen, privat bei mir im Kosmetikstudio habe ich auch so ein kleines Atelier, wo Fotomöglichkeiten sind oder auch draußen. Ne? Also es gibt ja hier, wir haben ja eine wunderschöne Landschaft im Werra-Meißner-Kreis.
0: Ja.
2: Ich durfte ja auch das pinken Mond-Bodypainting vor 2 Jahren
0: machen.
2: Ja,
0: bei der Frau am Frau-Holle-Teich.
2: Das war letztes Jahr, genau.
0: Jahr?
2: Also ich mache jedes Jahr auch so ein Natur-Bodypainting. Genau.
0: Genau, ja. Aber ist das nicht für so ein, also wenn ihr jetzt Bilder malt, dann kann ich mir die ja an die Wand hängen. Ne? Diese riesen Astronauten hängen an der Wand. Aber das auf den Bauch oder auf den Körper gemalt, das waschen die ja abends wieder ab. Die gehen ja abends in die Dusche.
2: Genau, und dann hast du natürlich das Foto.
0: Ja, die haben das, aber für dich ist es ja dann wieder weg.
2: Ja.
0: Du hast was geschaffen, was dann wieder abgeht. Ist das nicht komisch?
2: Aber alles auf diesem Planeten ist vergänglich.
0: Ja,
2: und deswegen sollte man sich auch bewusst sein.
0: Ja.
2: Ne, es ist halt, und das ist natürlich schneller vergänglich. Aber
0: sind das spezielle Farben, so die auf der Haut gut halten?
2: Genau, die sind dermatologisch getestet, sind extra Bodypainting oder auch Theaterfarben, die wie bunte Creme funktionieren. Also die Haut kann atmen, sind auch Allergiker getestet, finde ich auch immer ganz wichtig, dass keiner eine Reaktion hat, weil ich bin natürlich auch für die Sicherheit meines Models und auch für die Gesundheit verantwortlich. Und deswegen gibt es immer nur den Zeitrahmen Mai bis ungefähr spätestens September, danach wird es dann meistens zu kalt.
0: Ah, ja,
2: oder man
0: verstehe.
2: Macht halt eine Teilkörperbemalung, dass man sagt, okay, jetzt wie im Schlosshotel, ich mache nur Gesicht, Dekolleté, Arme und wenn das Model Lust hat, auch noch Bauch. Und ansonsten gibt es ja noch die Babybauchbemalung, wo ich dann tatsächlich nur den Bauch bemale. Ne?
0: Ja.
2: Also man muss ja nicht immer jedes Mal den ganzen Körper.
0: Ja.
2: Kommt immer auch auf das Thema drauf an, dass man...
0: Genau. Und dann verbindest du dann quasi wieder auch diese Malkunst, ne? Auch Fotografie ist ja auch Kunst. Dass das Bild dann dass der Mensch dann hinterher fotografiert wird und diese Erinnerung hat an sich für immer. Ja. Ja, schön. Und also die Vernissage am 31. Mai geht von 12 bis 18 Uhr.
2: Richtig.
0: Wie lang davon? Wovon, was meinst du, was du malst?
2: Also ich denke mal, ich werde von um 12 bis 15 Uhr malen. Mhm. Es kann aber natürlich auch plus minus, man kann das vorher nicht so richtig einschätzen, weil ich tatsächlich auch zwei Models habe. Okay. Und es soll so eine Art Camouflage werden, aber man macht zwar vorher schon Skizzen und spricht das auch ab, wie es wird, aber ein bisschen Veränderung ist auch ein bisschen Improvisation oft dabei. Ne? Ja. Und das ist auch spannend.
0: Schön. Okay, das ist das Bodypainting, was Kunst ist, ein Teil deiner Kunst, deiner Schaffens, deines Lebens, künstlerischen Lebens ist, aber eben auch Programm dieser Vernissage. Was machst du sonst? Also was bringst du mit auf die Ausstellung? Was sind das für Bilder, die du malst?
2: Ich wollte, also dass man mal tatsächlich zwei Seiten sieht. Einmal nehme ich zwei schöne Fotos mit von Bodypaintings und dann noch zwei oder drei Bilder von meinen Gemälden. Ich male paradiesische Bilder. Manche sagen auch Dschungelbilder mit Papageien und Leoparden und richtig bunt. Das ist ähnlich wie bei Hans. Er entflieht quasi mit, ich sag jetzt mal, Rocket mit einem...
0: Eine Rakete, ne?
2: Genau.
0: Eine Rakete unterwegs.
2: Um auf das Lied zurückzukommen.
0: Ja.
2: Mit Astronauten der Realität zu entfliehen, einfach mal sich in eine andere Umgebung, an einen anderen Ort zu fühlen. Und für mich ist es halt, wie gesagt, die Kunst erlebbar zu machen und dann in dem Bild quasi dann sein Paradies. Jeder hat ja so seine eigene Vorstellung vom Paradies.
0: Ja, ne? Von seinem so einem Sehnsuchtsort auch oder so, wo man sich gerne mal hinbeamen würde. Also irgendwann mal das Beamen erfinden.
2: Genau.
0: Ja. Ja, genau. Und wo malst du?
2: Ich male zu Hause bei mir im Wohnzimmer. Ich muss leider mal das wegräumen.
0: Ja. Okay, aber du malst dann zu Hause und hast du dann deine Staffelei, sowas, wo Hans meinte, ne, das ist nicht meins, aber du hast dann da deine...
2: Genau, ich bin allerdings aber auch, wie Hans gesagt hat, vom Format her an meine Grenzen gestoßen. Erstens mal transporttechnisch bin ich dann lieber bei Wohnzimmergröße geblieben. Also das, die klassische Größe ist immer meistens so 50x70 oder irgendwie sowas in dem... In der Richtung. Ich habe aber auch große Bilder über einen Meter. Und da hat Hans natürlich den charmanten Vorteil,

0: Deswegen mischt man sich eigentlich als Künstler manchmal so unter das Publikum und hört zu, was die so erzählen, wenn die vor dem eigenen Bild stehen und die wissen gar nicht, dass ihr das selber
1: wart. Auf jeden Fall. Das
0: ist witzig, oder?
1: Ja.
0: Was hört man da manchmal so?
2: Also ich wundere mich manchmal über mich selber, ja. Wie, das habe ich gemacht. Das können sich ja einige Bekannte fragen. Ich sag mal, wenn ich male, ist das Bild in meinem Kopf, das trage ich wie David Bowie und den Elton John schon seit 2 Jahren im Kopf rum. Jetzt habe ich ihn endlich auf die Leinwand gemacht, aber jetzt ist das Bild fertig und es ist mir eigentlich egal. Ich warte schon auf meine neuesten Bilder, die ich malen kann. Mhm. Also für mich ist das Bild passé, ich stelle das aus und werde früher oder später nichts mehr darüber erzählen. Es gibt da halt einen Text, den kann man sich ja durchlesen. Also ich konzentriere mich jetzt auf das Nächste. Ich will hoffen, dass vielleicht das in den nächsten 5 Ausstellungen bis zu Sommerferien weggeht. Wenn nicht, dann hänge ich es mir an die Wand. Das macht es da auch nicht, weil es ist immer schwer, sowas mit auf Ausstellungen zu nehmen. Aber ich habe die nächsten Möglichkeiten, dass ich das auf jeden Fall unterbringen kann. Okay. Da rechne ich mal damit. Also ich male jetzt tatsächlich nur zum Verkaufen. Was anderes fällt mir da nicht ein.
0: Und was kostet so ein Bild? Kann man das sagen?
2: Ja, ich bin ein Menschenfreund. Ich biete das Bild für 900 Euro an.
0: Das ist wenig.
2: Das ist wenig, ja. Sehr wenig, ja.
1: Ja, wenn man bedenkt, wie viele Stunden man in so ein, das darf man ja nicht vergessen, an so ein Bild malt, ne?
2: Ja, ich kenne aber auch unsere Lage, in der wir uns im Augenblick befinden. Mhm. Ich mache das nicht deshalb billig oder sowas. Ich möchte einfach nur, dass es für jedermann Mensch zu erreichen ist. Und wenn irgendjemand mir gefällt und er hat wirklich nicht so viel Geld, dann gehe ich auch noch 200 Euro runter. Das macht mir überhaupt nichts. Mhm. Also, ich bin sozial. Und ich versuche, das auch so zu vermitteln mit meiner Kunst. Und das ist in Kassel auch schon sehr bekannt, dass die Bilder bei mir manchmal für ein Appel und ein Ei oder halt auch verschenkt werden. Ich will nur meinen Spaß haben. Mhm. Natürlich darf auch mal so ein oder anderer Urlaub dabei rausspringen. Das habe ich nichts dagegen.
0: Man muss ja dazu sagen, dass du einen Camper hast.
2: Ja, 6 Wochen Frankreich sollen eigentlich in Sommerferien meiner Frau arbeitet an der Schule. Da müssen wir dann halt die Ferien nehmen, sollten eigentlich mal jetzt bei rausspringen.
0: So diese versteckten Hinweise an unsere Hörer, geht zur Ausstellung. Ja. Genau. Ja, im Moment stehst du ja mit deinem Camper am Werratalsee, ne?
2: Hier vorne stehe ich jetzt auf dem Parkplatz gleich. Ach so. Und ich fahre jetzt auch wieder nach Hause. Ich habe noch ein paar Termine, eine Ausstellung. Das sind ein Teil von den Kassel-Artists und Books and Arts. Das ist auch eine Romanschreibergruppe. Ich habe über Pfingsten habe ich auch noch eine schöne Ausstellung in Rauschenberg, das ist die Rauschenale. Da wird sich die ganze Stadt wird sich umkrempeln und da wird alles in Schulen, Rathaus, Scheunen und überall wird Kunst ausgestellt. Das ist über Samstag, Sonntag und Montag über das Pfingstwochenende. Mhm. Und ich habe noch eine Ausstellung im Juni in der Entdeckerei in Kassel. Und. Also da ist dann noch eins mit Mr. Wilson in der Halle. Ja, ich bin da schon beschäftigt natürlich. Ich male ja auch viel.
1: Und dann gibt es Ende des Jahres am 3.9. in Leipzig die Nacht der Kunst, wo ich auch dran teilnehme.
0: Ach, schön.
1: Jetzt haben wir alle Termine durch.
0: Wir können Sie gerne am Ende nochmal nennen, am Ende der Sendung. Genau, was ich jetzt gerade spannend fand, was ihr jetzt so nebenbei eigentlich erwähnt habt, dass es ja immer so diese Gruppierungen sind. Ne? Wir haben die Kassel Artists, wir haben Book and Artists. Wir hatten uns im Vorfeld der Sendung auch schon mal darüber unterhalten, wo du, Hans, sagtest, ja, als ich alleine war, so für mich hat es irgendwie keiner mitgekriegt oder war irgendwie nichts, weiß ich nicht, vielleicht auch nichts wert oder kann, also gefühlt. Und dann habt ihr euch zusammengetan und plötzlich fluppte es sozusagen.
2: Ja, zum Zusammentun war ja keiner da. Ich brauchte erstmal einen Haufen Künstler, die ich ansprechen konnte und von dem Projekt berichten und fragen, ob sie Interesse haben, mit auszustellen. Da ist jetzt niemand Professionelles dabei gewesen. Mütter, Friseusen oder egal.
1: Kosmetikerin
2: fragen, hast du Lust dabei, Ausstellungen mitzumachen? Und ich hatte schon zu der Zeit das Schlosshotel, wo wir ausstellen konnten. Am Anfang haben mir auch noch 2 Personen dabei geholfen. Vielleicht kommen die jetzt wieder in die Gruppe.

0: Liebe dazu, weil es ist wirklich viel Arbeit. Viel Arbeit ist es eigentlich immer das ganze WhatsApp schreiben. Wie viele Bilder kann ich mitnehmen? 8, dann schreibt der nächste 8 und man hat gar keine Zeit, das eigentlich in der Gruppe mal richtig zu erläutern. Mhm. So mal das ja auch eigentlich jemand anders machen könnte. Man muss ja nicht immer alles selber machen. Ja, jetzt ist Janette dabei, aber sie hat zumindest schon mal von einer Ausstellung erwähnt, wo jemand mitmachen kann. Das ist ja auch das von den ganzen 22 oder 23 Mitgliedern, die auch mal eine Ausstellung organisieren. Also ich werde auch gerne mal eingeladen mit meinen Bildern, aber bisher musste ich das halt immer alles selber organisieren. Nicht, dass das nicht Spaß macht, aber es ist zeitaufwendig, einfach viel zu zeitaufwendig. Und wenn ich mit meiner Frau jetzt vielleicht über Himmelfahrt hier wieder an den Knausch Campingplatz nach Eschwegen fahre, weil es da schön war, und dann nehme ich mir dann mein Bildzeug mit und male da weiter und ich mache auch das Handy einfach aus und will davon überhaupt nichts mehr hören, weil das nervt auch nur.
1: Naja gut, das ist klar. Das ist aber auch menschlich.
0: Ja, es hat auch was mit Arbeiten
1: zu tun. Es hat was mit Arbeit zu tun. Aber es hat halt immer mit einem Arbeitstier, ne, zu tun, was das Ganze antreibt und halt am Leben hält.
0: Ja, das ist tatsächlich, ja klar. Das, vielleicht sieht das keiner. Also ich weiß es nicht. Ich bin da manchmal total überfordert. Ja. Dann meckere ich ein bisschen rum, dann beruhigt sich das wieder.
1: Und dann malst du einen Astronauten?
0: Ja, dann male ich ein paar Astronauten. Und dann,
1: ja.
0: Jetzt im Augenblick habe ich halt eine schöne Klimt-Serie, Gustav Klimt, die male ich mit den ganzen Ornamenten und setze mal die Daisy da rein als Adele Block-Bauer oder den Donald mit der Daisy, die sich küssen als der Kuss. So, das ist einfach ein herrliches Bild.
1: Ja.
0: Und die kommen auch so gut an, die sind so beliebt. Das macht Spaß, wenn die Leute das sehen. Das belohnt natürlich wieder für alles andere, ob du da Arbeit hast oder nicht. Nur malen könnte ich natürlich jetzt auch nicht.
1: Ja, und ich meine, nicht jeder, der mal hier und da was malt, hat den Anspruch oder möchte das zeigen. Aber wenn man das möchte, und es ist ja auch schön, wenn das auch gesehen wird, ne? Egal, ob es Bodypainting ist. Und für dich ist es ja auch Lohn, ne? Wenn dann Leute drumherum stehen und einfach Bauklötze staunen, wie toll das an dieser Dame. Hast du schon mal Männer? Malst du nur Damen?
2: Ich habe tatsächlich auch schon zwei Männer bemalt. So. Aber es kommt eher relativ selten vor.
1: Genau, aber dann hat er, ne, wie die Leute, ich habe das ja auch damals, also mir ging es ja genauso, aber ich habe ja auch die Leute drumherum beobachtet und da, man staunt halt einfach auch Bauklötze, ne, wie das Bild dann langsam aber sicher entsteht und und ich muss sagen, ich glaube, ich könnte gar nicht so lange stillstehen.
2: Das ist auch, also ich sage auch den Models immer, sie sollen sich bitte essen und Energieriegel. Und das ist auch ganz wichtig, dass man sich zwischendurch bewegt, weil der Blutdruck sonst absackt. Ja. Manchmal wird einem dann auch heiß und kalt. Also die können sich dann auch so lange, wie ich das Gesicht zum Beispiel beim Male hinsetzen. Ne? Mhm. Also die müssen nicht die ganze Zeit stehen, um Gottes Willen.
1: Ja, trotzdem. Ne? Es ist, puzzelt die ganze Zeit einer. Also es klingt jetzt negativ, weil ich das meine, aber es puzzelt die ganze Zeit einer an einem rum. Ne?
2: Aber die meisten empfinden das als ganz entspannte Massage. So.
1: Ja, ne? Es ist fast so ein bisschen wie Wellness.
2: Wellness und meditieren so.
1: Meditieren,
2: ne?
1: Ja. Haben die denn Mitspracherecht? Also können die sagen, was?
2: Fall,
1: also ab vom Babybauch sowieso, aber wenn es jetzt für dich für eine Ausstellung ist, sagst du dann auch, das passt zu Kassel oder das passt zum Schlosshotel oder entscheidet ihr zusammen über das Motiv?
2: Genau, also die Frauen, die Wünsche haben, die kommen ja zu mir und sagen, das und das möchte ich haben und dann mache ich so einen kleinen Entwurf und wenn das okay ist, legen wir los. Mhm. Und ansonsten, wenn ich jetzt zum Beispiel jetzt im Schlosshotel ausstelle, das spreche ich natürlich ab, ne? Ob das so schön ist. Und
1: passt.
2: Ne, ja. Genau.
1: Und beim Babybauchpainting ist das dann so, also ist das dann auch unterschiedlich oder malt man dann so Hände? Ich habe schon mal, glaube ich, ein Bild von dir gesehen, da waren dann die Hände drauf auf dem Bauch.
2: Genau. Ne, sowas. Ja, da war der Papa mit, der werdende Papa, das war auch schön.
1: Okay.
2: Also für die meisten Frauen ist das eine total emotionale, schöne Erfahrung. Sind auch schon mal Tränchen geflossen, also Freundtränchen.
1: Ja.
2: Und ja, also das ist, manchmal sieht man auch schon so Kindsbewegungen und dieser... Wenn ich mit einem Schwamm bemale oder auch mit einem Pinsel, ist für die sehr entspannend und schön. Mhm.
1: Ja. Aber kitzlig darf man nicht sein, oder?
2: So kitzlig ist das nicht. Die meisten stellen sich das immer sehr kitzlig vor, ne? Aber das ist gar nicht so kitzlig. Weil der Pinsel ist ja nass, da ist ja Farbe drin. Das ist ja jetzt nicht wie bei einer Feder, dass das trocken ist.
1: Ja, okay, verstehe. Okay, gut, ihr Lieben. Wir spielen noch mal Musik. Und zwar hat Hans ja, wir müssen ja deinen zweiten Musikwunsch noch erfüllen, den Rocketman. Danke. Von Elton John.
0: Vielen Dank.
1: Das passt ja jetzt auch zum Thema. Und passt auch, vielleicht hast man kann ja auch eine Rakete auf dem Babybauch machen.

0: Elton John und seinen Rocketman haben wir gehört, auch ein ganz bekanntes, sehr geliebtes, oft gespieltes im Radio Lied. Und auch ein Musikwunsch von einem unserer Studiogäste, Hans Hebestreit von den Kassel Artists, heute bei uns, und Annette Lillepop. Eigentlich Eschweger Künstlerin, aber eben jetzt auch an die Kasseler Artists angebunden.
1: Genau. Also seit 2011 wohne ich in Eschwege.
0: Genau, und vorher hast du eben in Kassel gewohnt.
1: 3 Jahre, aber geboren bin ich in Thüringen.
0: Ja.
1: Und dann habe ich in Niedersachsen gewohnt. Also ich bin schon ein paar Mal umgezogen.
0: Ne? Ja, ja. Und hast ja auch dann nach Leipzig deine Fühler ausgestreckt. So.
1: Genau.
0: Genau. Und wir wollten heute über eure Kunst sprechen, über die Ausstellung, die ihr in Kassel macht am 31. Mai. Das ist anders, als man sich das normalerweise vorstellt, nicht eine Vernissage und dann eine längere Ausstellung, sondern tatsächlich, man muss an dem Tag, an dem Sonntag, 31. Mai, muss man nach Kassel fahren und sich diese Ausstellung angucken. Eigentlich ist es eine Veranstaltung. Man sieht Kunst von Hans, von dir, Annette. Sowohl das, was bereits entstanden ist, Skulpturen, Bilder, die an der Wand hängen, als auch dann Musiker und man hat Gesang, man hat dein Bodypainting, Annette, und man hat den Pianisten, ne? Also eine Chansonniere und einen Pianisten,
2: ja.
0: Einen 10-Jährigen, muss man noch dazu sagen, das ist ja auch was Besonderes. Und das heißt, man hat was zu essen. Ganz wichtig.
2: Alles.
0: Die nordhessische Bratwurst im Schlosshotel in Kassel. Und wir haben jetzt ganz viel schon erfahren, was ihr für Kunst macht und ihr beiden und auch die Astronauten. Und wir haben jetzt, während die Musik lief, auch uns nochmal kurz unterhalten, und da hat Hans auch erzählt, dass es auch ein Alleinstellungsmerkmal ist, ne? Diese Astronauten, und dass du auch Anfragen kriegst. Also es entwickelt sich ja auch, das wächst, und du hast es ja auch zugelassen. Du hättest ja auch sagen können, ich will das alles nicht, ich mache hier mein Ding und vielleicht in Kassel, aber sonst nirgendwo. Aber du hast gesagt, hey, das ist toll, das ist schön, und du kriegst Anfragen auch aus Österreich, aus sonst woher, und hast in ganz vielen verschiedenen Ländern, auch sogar in New York,
2: ja,
0: hast du erzählt, deine Bilder schon ausgestellt, und hast auch gesagt, wenn man dich googelt, also wenn man Astronautenbilder googelt, findet man dich auch. Das ist ja schon eine tolle Sache. Macht dich das nicht auch manchmal stolz?
2: Das macht mich auch stolz.
0: Komm, gib's zu.
2: Ja, ich freue mich darüber wieder, aber ich weiß es nicht, wo ich darauf hinarbeite, ob das für mich alles so gut ist, oder natürlich ist das bemerkenswert. Ich mache mein Handy an, oder ich frage manchmal einfach jemand anders, mach da mal dein Handy an und gib mal meinen Namen
0: rein.
2: Ich will mal sehen, was da kommt,
0: ja.
2: Dass da mein Handy immer nur so ist. Und das ist tatsächlich so, machst du ein Astronautenfoto von meinen Bildern und googelst das, dann kommen meine Bilder, so meine Webseite, alles. Mhm. Und das ist ja nur das Internet. Ja, man muss ja erstmal dahin kommen. Also natürlich habe ich ja eine gewisse Reichweite, die ist vielleicht so in Nordhessen bei 15.000 bis 20.000, die mir folgen und meine Seiten beobachten. Das ist ja schon alles eine Nummer, aber auch wieder viel Arbeit, dass man täglich das Handy 2-3 Stunden in der Hand hat und dann die Gruppe, wie viele Bilder kann ich mitnehmen und sonstiges. Ist, ja, das, aber sag mal, von nichts kommt nichts. Man muss da immer reinhauen.
0: Mhm.
2: Und eigentlich hatte ich auch mal in Frankreich in einer Kleinstadt eine Ausstellung. Das war, glaube ich, meine allerschönste. Da haben wir so richtig Essen gemacht. Wir haben richtig Essen gemacht. Kalte Platten, und es gab zu trinken Biersorten und Sekt und allem drum und dran. Und da kamen vielleicht nur 20 Leute, aber da haben wir noch 2 Tage lang von gegessen und von getrunken. Aber das war eine wunderschöne Ausstellung.
0: Ja, und das sind ja auch schöne Erinnerungen.
2: Ja, das sind schöne Erinnerungen. Ja. Sind wir mit dem Wohnmobil hingefahren, haben 20 Bilder mitgenommen. Die passten unten in die Garage rein, mit Staffeleien aufgestellt, angelehnt und alles ein bisschen provisorisch. Und als das zu Ende war, wurde ich noch zu einer Gemeinschaftsausstellung in der Stadt eingeladen. Und da waren noch 20, 30 Künstler, und das sind meine Bilder auch noch dazu gekommen. bekommen. Mhm. Ja, da war ich auch stolz. Das ja. hat auch Spaß gemacht, ja. Aber immer mit Stolz und Spaß. Es ist auch Arbeit.
0: Ja, das haben wir hier in der Sendung ja auch thematisiert. Das gehört auch dazu. Und auch so Sachen wie, was Annette vorhin sagte, ne, da ist so ein bisschen Neid schwingt mit, dass der Mann einen Camper hat. Weil für Annette ist das mitunter nicht so leicht, die Bilder von A nach B zu kriegen. Ne? Wenn man ein kleines Auto hat oder gar kein Auto, macht das Ganze schon schwieriger. Und Hans packt einfach alles in den Camper und fährt los. Das ist schon nochmal ein Unterschied. Aber gut, trotzdem hast du die Arbeit und hast die Kilometer, die du fährst. Und gerade heutzutage, es kostet halt auch alles einfach. Genau. Aber trotzdem ist es ja, wenn wir jetzt mal weggehen vom Geld und von der Arbeit und von dem Ruhm, wenn wir da einfach mal weggehen von, aber was macht es denn mit euch? Es ist jetzt ein bisschen philosophisch, ich weiß, aber was macht es denn mit euch, wenn ihr eure Kunst auslebt, wenn da ein neuer Astronaut entsteht oder ein neuer Klimt wieder oder irgendwas und dann kommt da diese Mickey Maus mit rein. Also das macht ja irgendwas mit euch oder bei Annette, ne? Dann entsteht da eine tolle Maske wieder. Also jetzt keine Gesichtsmaske, sondern wieder so eine Holzmaske, ne? Die du ja auch bemalst in verschiedensten Farben und Formen. Also was geht da in dir vor?
1: Ja, also Kunst gibt es ja schon so lange, wie es die Menschheit gibt. Ja. Und das ist ja auch nicht ohne Grund so.
0: Ja.
1: Und Kunst gehört einfach auch so dazu, ob das eine psychologische oder eine meditative oder einfach mal eine Auszeit ist, ist ja für jeden Menschen unterschiedlich. Ja. Und die meisten Künstler, mit denen ich so kommuniziere, denen geht's wie mir. Man kommt einfach runter, man hat so Glücksgefühle, auch tatsächlich wie wenn man vom Joggen nach Hause kommt nach dem Sport. Ne? Mhm. Werden ja auch diese Glückshormone ausgeschüttet.
0: Ja, und das erzählt macht halt man sich.
1: Macht einfach Spaß. Also mir macht das wirklich richtig Spaß. Und für mich ist das wirklich ein bisschen wie Yoga, Meditieren, so vielleicht vergleichbar, ne, wenn ich male.
0: Ja. Ich bin halt immer, also ich sage an dieser Stelle, ich habe ja immer mal auch Künstler, auch Musiker hier im Studio oder Autoren und ich sage an dieser Stelle immer wieder, unsere Stammhörer wissen das, dass ich als Journalistin, ich gebe ja Geschichten weiter oder lasse Menschen erzählen, ich stelle nur die Fragen oder wenn ich einen Zeitungsbericht schreibe, dann gebe ich in der Redaktion wieder, was ich gehört, gesehen, gelesen, gerochen habe. Das ist aber nicht meine eigene Geschichte. Ne? Ich habe das vorher, hatte den Input und habe dann den Output in meinen eigenen Worten. Aber ein Künstler, der sitzt, oder ein Buchautor, der sitzt halt vor dem weißen Blatt Papier. Das ist halt einfach ein ganz anderer Schnack. Deswegen bin ich da immer so, ich finde das so faszinierend, wenn ich dann Künstler erzählen höre, wie das dann dazu kommt. Oder auch ein Musiker, der einfach
1: ein guter
0: Text
1: Vergleich.
0: Und Melodie hat.
1: Ja.
0: Ne?
1: Aber du erzählst halt mit, sag ich jetzt, Tastatur oder Stift oder wie auch immer deine Geschichten und wir erzählen das dann halt eben in einem Bild. Also jedes Bild hat auch eine
0: Geschichte.
1: Erzählt auch eine Geschichte.
0: Ja. Ja, ich gebe es dann in meinen eigenen Worten wieder oder beeinflusse das Ganze, wie ich das beschreibe, aber es ist halt nicht meine eigene Geschichte. Wobei man auch sagen kann, Künstler verarbeiten ja viel, was sie so erlebt haben. Und wenn du sagst, Hans, irgendwie, ach, du hast die Kinder wieder glücklich gemacht, das kann sich auch an einem der nächsten Bilder niederschlagen. Hast du ja vorhin mal erzählt.
2: Ja, ich habe die Mickey-Mäuse oder Donalds halt angesprochen.
0: Ja.
2: Das ist halt bei mir früher gang und gäbe gewesen, dass es monatlich das dicke Taschenbuch gab.
0: Ja.
2: Und heute.
0: Und man musste ja jedes haben, weil die Rücken ergaben ja auch Bilder.
2: Ja.
0: Wenn da eins gefehlt hat, war das Bild nicht vollständig.
2: Also ich weiß, dass ich bei 182 aufgehört hatte.
0: Oh, okay.
2: Und da war ich aber schon 18. Also wie kann man dann einen 18-Jähriger, der eine Mickey Mouse liest? Nein, ich habe die geliebt. Und wenn ich heute sehe, dass das ganze Handy und wenn man den Fernseher einschaltet mit diesen Zeichentrickfilmen und sowas, das hat für mich überhaupt keinen Wert. Normal ich die gerne mal integriere ich die gerne mal in Bilder, mein Indianerbild mit der Disney-Bande vom Kader Carlo bis zur Dagobert, hat der Kader Carlo ein Skalp von einem amerikanischen Präsidenten in der Hand und der Donald, ist keine Trompete, ein Horn von der Schlacht von Ledelbeckhorn, was er dem General Custer abgenommen hat. Und da Ich bastel in diese Kinderbilder natürlich auch Geschichten rein, denen man am besten nur Erwachsenen erzählen darf. Ne? Ja. Das kommt ganz oft vor. Ich habe die Daisy, Donald stehen vorm Rathaus in Kassel, rechts und links die goldenen Löwen und das Rathaus im Hintergrund. Mhm. Beide haben so ein großes Banner in der Hand, wo drauf steht, auf geht's nach Kassel oder irgendwas ist ein Spruch. Ab nach Kassel, das ist der Spruch. Und unten tollen die drei Neffen rum. Und das Ab nach Kassel beinhaltet also, da gibt es ein paar Geschichten von, dass der Napoleon der Dritte in einem Krieg 1870 gefangen genommen wurde, musste sich in Kassel im Wilhelmshöhe melden und da ist er dann im Gefängnis gewesen. Oder es gibt natürlich auch eine Söldnergruppe, die sich in Kassel melden sollte, um in Amerika einen Krieg zu veranstalten. Aber dieser Spruch ab nach Kassel ist ja auch ein Bild für Kassel praktisch, sage ich mal, wo man seine eigene Stadt mit dem Rathaus wiederfindet. Also ich versuche natürlich dann auch immer, das so schmackhaft wie möglich zu machen und damit Kasseler Wohnzimmer zu schmücken oder Geschäfte. Ja. Muss mir mit Eschwege auch was einfallen lassen.
0: Ja, ich finde, es wird Zeit, oder?
1: Ja. Also wie gesagt, wir haben hier zwei wunderschöne Campingplätze. Ja,
0: genau.
1: Und eine wunderschöne Landschaft ringsrum. Mhm.
0: Und auch schöne Häuser, wo man vielleicht die Fassaden verschönern kann. Aber entweder nur nachts, wenn es keiner mitkriegt.
1: Oder soll ja legal bleiben.
0: Ja, genau, dann müsste man vielleicht den offiziellen Weg gehen. Aber hier haben sie angefangen, letztes Jahr oder vorletztes Jahr die ganzen Verteilerkästen anzumalen.
2: Mhm. Finde ich eine ganz tolle
0: Sache. Richtig toll, die sehen richtig toll aus. Und so, also was halt der Stadt gehört, so Holzpalisaden oder so Zäune.
1: Ja, finde ich auch total schön. Tolle Idee. Ja. Von Stadtwerken.
2: Da würde ich mal gerne einen Astronaut drauf machen. Ja.
0: Also hiermit Auftrag, Aufruf an die Stadt Eschwege. Wir brauchen mal Astronauten. Ja, warum nicht?
2: Können mich anschreiben, also Hebestreit Hans Art, einfach googeln und mich einfach anrufen. Von morgens also bis abends. Kein Problem. Ich brauche ungefähr für einen Stromkasten 8 bis 10 Stunden und was zu trinken.
0: Ja, da gibt es ja hier nur eine Möglichkeit in Eschwege. Da gibt es ja nur das Eschweger Bier.
2: Das Eschweger Bier.
0: Das Eschweger Bier, wahrscheinlich.
2: Ja, da habe ich mal gearbeitet. Da habe ich nur mal einen Automat reingebaut in meiner Tätigkeit als Mechaniker.
0: Siehst du?
2: Ja, da gibt es eine Firma, wo ich gearbeitet habe, wo wir weltweit unterwegs waren und haben die für die Getränkeindustrie Inspektionssysteme aufgestellt. Aber gibt es denn die Brauerei überhaupt noch?
0: Ja, okay. Ja. Die ist zwar verkauft worden.
2: Ja, genau, das habe ich gehört, ja.
0: Aber es gibt sie noch.
2: Ja, cool.
0: Heißt auch noch so, also der Name ist geblieben.
2: Ja.
0: Und gibt es noch. Also in welchem Umfang kann ich dir jetzt nicht sagen, ob noch genauso wie vorher, aber sie ist noch da.
2: Ja, aber das Bier schmeckt ja auch. Also das mit dem Astronaut, dem Stromkasten und dem Bier lässt sich schon irgendwas vereinbaren.
0: Nett, stell mal daneben und du malst dann entsprechend das Bild auf.
2: Und wenn da noch mehr Stromkästen sind, ich finde das natürlich jetzt, ich rein persönlich finde es langweilig. Eschwege ist eine schöne Stadt, hat ganz sicherlich auch sehr tolle Künstler, die das auch machen würden. Und ich möchte da natürlich auch keine Arbeit oder sowas wegnehmen. Nur wenn dem so sein sollte, könnte ich noch 3 Stromkästen an Maler mitbringen, das ist auch kein Problem.
0: Ja, du bist ja gut vernetzt, das haben wir ja schon.
2: Gut vernetzt.
0: Das haben wir schon gelernt. Wobei würdest du, Annette, würdest du auch einen Stromkasten anmalen?
1: Nicht so unbedingt. Das ist jetzt nicht so mein Spezialgebiet.
0: Nee.
1: Aber vielleicht klappt es ja mal mit einer Kunstausstellung und den Kassel Artis im Hochzeitshaus oder auch hier im Hehwerk, dass man da vielleicht mal was organisieren kann. Mal gucken.
0: Ja, genau.
2: Ja.
0: Arbeit, Hans, Arbeit.
1: Ja, da kann man ja mal schauen. Also ich glaube, es gibt auch einen Kunstverein in Eschwege.
0: Ja, gibt es.
1: Die das organisieren. Da kann man ja mal fragen.
2: Also ja, Kunstverein Hahnmünden bin ich Mitglied und in Kassel doch im Kunstverein.
0: Ja.
2: Und naja Gott, die wollen ja auch alle Beiträge haben, die müssen erstmal ausreichen. Dann die anderen sind halt Gruppen ohne Beiträge, wie die Books and Arts von der Nadine Opper. Da machen wir das halt so, um uns gegenseitig ein bisschen voranzubringen mit Ausstellungen für Kunst und Bücher.
0: Ja, aber wie man sieht, es ist ja auch erfolgreich. Also wenn du jetzt uns noch kurz die Geschichte erzählst, wie es zu der Ausstellung jetzt kommt in diesem Einkaufs, wo ist das genau?
1: Ja. Königsgalerie?
0: Königsgalerie?
2: Ja, in der Königsgalerie Kassel.
0: Du bist da nur, ihr trinkt ein Getränk und Center Manager spricht dich an.
2: Ja, ja.
0: Das ist doch toll.
2: Ja, ich meine, in erster Linie freut man sich, richtig, man fühlt sich geehrt und danach kommt wieder mein Wort, die Arbeit. Die Arbeit.
0: Ja gut, das verstehe ich.
2: Ich habe die Leute und wenn man überlegt, dass in jedem dritten Haus wird gemalt und man braucht nur einmal einen Aufruf machen und hat mit 30 Leute, die gerne ausstellen wollen, das kann man gar nicht bewältigen. Deshalb versucht man das mit seiner Gruppe zu machen. Ja. Ich habe das auch gleich ein bisschen aufgeteilt, dass die ganzen Tage, wir konnten jeden Tag ausstellen, von Montag bis zum Samstag. Und da habe ich das dann erstmal ein bisschen runtergeschraubt und habe das nur auf den Samstag gemacht, da hat der Sendermanager gesagt, ja, von 11 Uhr, von 12 Uhr bis abends 18, 19 Uhr, wie ihr wollt. Ihr könnt da machen, was ihr wollt. Ich bin dann bei der Kasseler Freiheit auch einfach mal Sonntag dahin gegangen und habe ausgestellt. Und da kam auch der Herr Schäfer an von der Sendermanager. Man, das ist ja klasse, das genau so liebe ich das. Und die lieben unsere Kunst, die lieben uns und dann dürfen wir die auch lieben. Ne? Und das ist alles zwanglos. Kunst, sage ich mal, das ist in Eschwege ganz sicherlich genauso, das wird gefördert. Wenn man das schön macht, wenn man lieb und nett ist, wird das immer gefördert und man braucht sich nur daran halten.
0: Das stimmt. Ja, das ist eigentlich ein schönes Schlusswort. Ein sehr schönes Schlusswort. Trotzdem möchte ich gerne nochmal zum Ende hin die Termine nochmal wiederholen. Also, wir haben ganz viele verschiedene Termine genannt in dieser Sendung. Der große, ne, weswegen wir euch eingeladen haben, ist es der Sonntag, der 31. Mai im Schloss in Kassel. Wie heißt das? Schlosshotel? Im Schlosshotel in Kassel. 12 bis 18 Uhr. Ist die Veranstaltung mit Kunst, Kultur, Musik, Bodypainting, Gesang und Essen. Und wenn man euch einfach folgen möchte, man findet euch alle auf Instagram, sowohl dich,
2: Instagram, Hans, Facebook.
0: Genau, Hans Hebestreit, Annette Lüllepop findet man auch auf Instagram und die Kassel Artists sowieso. Ja.
2: Also wir haben jeden Samstag 1 bis 2 Künstler in der Königsgalerie vertreten. Und da kommt man aus der Tiefgarage raus, dann sieht man das schon, wenn man Richtung Königsgalerie geht. Wenn ich jetzt noch die Rauschenale in Rauschenberg erwähnen darf über das Pfingstwochenende, wo die ganze Stadt sich umkrempelt und in jedem Haus Kunst ausgestellt wird.
0: Ja.
2: Und ja.
0: Allein schon wegen dieses tollen Namens Rauschenale,
2: wir machen. Rauschenberg und Rauschenale. Ja. Und es ist kein Dorf, es ist tatsächlich eine Stadt.
0: Ja.
2: Also da erwarte ich was ganz Tolles. Wir dürfen uns auch mit dem Wohnmobil auf den Hof stellen. Ich stelle in der Scheune aus. Und ich glaube, das wird einfach wieder nur so richtig lieblich schön. Das soll ein richtiges tolles Wochenende werden. Herz zerreißen, sage ich mal. Und hoffentlich ganz, ganz viele Menschen ansprechen. Und dass die daran genauso teilhaben können, wie mir das Spaß macht.
0: Sehr schön. Ich danke euch ganz herzlich, dass ihr heute zu uns ins Studio gekommen seid. Hans mit dem Camper von Kassel an den Werratalsee und Annette wahrscheinlich zu Fuß.
1: Genau, in der Mittagspause.
0: In der Mittagspause. Genau, schön, dass ihr da wart, Annette Lüllepop und Hans Hebestreit und mein Name ist Stefanie Müller und guckt euch die Kunst an, geht zu den Ausstellungen, unterstützt die Künstler.
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4: Habete amica et amici. Wir, der Lateinkurs aus der Anne-Frank-Schule Eschwege im Jahrgang 7, möchten mit euch eine Rundreise durch das antike Rom starten. Wir, Safrina, Camilla und Lina. Also, ich habe Latein gelernt, weil ich mich mit alten Sprachen beschäftigen möchte. Warum hast du dich eigentlich damit beschäftigt, Camilla?
6: Ich will gerne Jura studieren und in diesem Bereich dann auch später arbeiten. Und du, Lina?
7: Ich wollte seit klein auf immer Ärztin werden, weswegen ich mich entschieden habe, Latein zu wählen. Aber warum hat unsere Lehrerin eigentlich Latein gewählt?
6: Dazu begrüßen wir Sie hier persönlich und können Sie direkt befragen. Warum haben Sie eigentlich Latein gelernt?
8: Meine Eltern haben das damals einfach für mich entschieden. Die dachten wahrscheinlich, ich bin in der Grammatik ganz gut, ich habe mal mathematisches Denken und deswegen haben sie anstatt Französisch Latein für mich gewählt.
6: Und was hat sie so am meisten an Latein gecatcht?
8: Zum einen sicherlich das Geschichtliche, was wir gelernt haben und unsere europäischen Wurzeln, die wir dadurch kennengelernt haben. Und auf der anderen Seite war ich fasziniert von der strukturierten Grammatik.
6: Und Sie unterrichten ich ja heute auch noch.
8: Genau.
6: Was faszinieren Sie an Rom?
8: Mich fasziniert, dass das antike Rom mittendrin im modernen Rom steht.
6: Oh, schwer vorzustellen, aber deswegen fahren wir ja auch in 2 Jahren nach Rom.
8: Genau.
6: Was ist Ihr Lieblingsort in Rom?
8: Ah, da gibt es natürlich viele, viele, viele Orte. Immer wieder faszinierend ist aber, wenn man aus der U-Bahn kommt, wenn man dann direkt vor dem Kolosseum steht. Das ist immer, immer wieder beeindruckend. Und natürlich das Forum Romanum, wenn man direkt auf den Spuren der alten Politiker und Redner wandelt. Das ist natürlich auch immer sehr aufregend.
6: Und welche Art von Latein lernen wir heute noch?
8: Wir lernen oder ihr lernt das klassische Latein. Es gibt ja auch noch das Kirchenlatein zum Beispiel. Aber wir lernen wirklich das klassische Latein, was Cäsar und Cicero geschrieben und gesprochen haben.
6: Und ich glaube, die interessanteste Frage, warum ist Latein eine Todessprache?
8: Tja, Latein ist ja die Basissprache von den sogenannten romanischen Sprachen, also Französisch, Spanisch, Italienisch zum Beispiel. Und diese Sprachen haben sich aus dem Lateinischen entwickelt und somit ist das Lateinische immer mehr in den Hintergrund getreten, bis es dann irgendwann halt ausgestorben ist.
6: Und warum lernen wir dann überhaupt Latein?
8: Naja, weil es halt genau diese Basissprache ist und wir dadurch die sprachlichen Strukturen kennenlernen und damit lernt man leichter dann moderne Sprachen.
6: Und für welche Berufe braucht man heute noch Latein?
8: Naja, das meiste, was man, glaube ich, nennt und kennt, ist die Medizin, weil man ja da diese lateinischen Fachbegriffe hat. Und die Juristen müssen auch sich gut im Lateinischen auskennen, weil die ihre Plädoyers ja noch so aufbauen, wie Cicero es damals gemacht hat.
6: Und zum Abschluss noch Ihr Lieblingssatz auf Latein.
8: Ja, da würde ich gerne 2 Zitate nennen. Zum einen natürlich von dem Dichter Horaz, Carpe diem, nutze den Tag. Ich denke, das ist dem einen oder anderen sehr geläufig. Und dann mein Lieblingsgedicht von dem Liebesdichter Catull, Odet amo quarit faciam fortasse requiris. Nescio, sed fieri, sentiet et excrucior. Ich glaube, ich übersetze das mal. Ich hasse und ich liebe. Warum ich das tue, fragst du vielleicht. Ich weiß es nicht, aber ich fühle, dass es mir widerfährt. Und ich leide Qualen.
6: Ein sehr cooler Satz, sage ich mal so. Und gratias ago, michi, plauit. Ich bedanke mich und es hat mir gefallen.
8: Gaudiam erat, es war eine Freude.

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1: Hallo und herzlich willkommen zu unserem kleinen Beitrag über das römische Militär. Ich würde jetzt mal sagen, wir fangen mal an mit Al-Walid.
2: Hallo, ich bin der Al-Walid. Ich habe ein paar Informationen über die Kriege, die Rom damals hatte. Also die wichtigsten Kriege, und ich habe einen Grund, warum die diese Kriege eigentlich gewonnen haben. Und ich habe euch ein bisschen dazu gegeben mit typischen Kommandos. Ich habe 5 typische Kommandos, die halt damals gab. Und ich werde meinen Freunde hier fragen, ob die vielleicht diesen Wörter kennen. Milan, Imran, weißt ihr vielleicht, was Statte bedeutet?
1: Stopp. Stillgestanden?
2: Genau, stillgestanden. Move Mini?
1: Ich glaube, das war Halt.
2: Ruhe durch.
1: Ach so.
2: Bergite?
1: Marsch, glaube ich.
2: Marsch,
1: oder?
2: Genau. Konnte ich Titel? Weißt ihr? Nicht?
1: Nee.
2: Okay.
1: Nee,
2: das bedeutet Halt.
1: Okay. Ach so.
2: Und Gladius Stringite ist ein bisschen schwierig, das sage ich euch schon mal. Tidi. Jetzt gehe ich zu dem Grund, warum Rom damals die meisten von ihren Kriegen gewonnen haben. Weil deren Medizin war sehr fortschrittlich für deren Zeit. Okay, jetzt gehe ich zu meinen Kriegen. Ich habe 3 Kriege: Punischer Krieg, Gallischer Krieg und Caesar Bürgerkrieg. Also Rom kämpfte gegen Karthago um die Kontrolle über das Mittelmeer, um wichtige Handelswege. Hannibal Barca überquerte mit Elefanten die Alpen und besiegte Rom in mehrere Schlachten. Am Ende gewann Rom den Krieg, zerstörte Karthago und wurde zur stärksten Macht im Mittelmeer. Also dieser Krieg war der Krieg, wo Rom den Mittelmeer komplett übernommen hat, und sie war der einzigste Kraft, die da war. Gallischer Krieg. Julius Caesar führt die römische Armee und eroberte große Teile Galliens. Verkinget Dorx vereinte viele gallische Stämme gegen Rom, verlor aber bei Alessia. Caesar gewann den Krieg und wurde dadurch sehr mächtig und beliebt in Rom. Also dieser Krieg war halt der Krieg, wo Leute Caesar gemocht haben, weil da hat er gezeigt uns, warum er so gut war. Jetzt gehen wir zu dem Bürgerkrieg, Caesars Bürgerkrieg. Der Bürgerkrieg begann, als Caesar den Rubikon über sich und gegen den römischen Senat zog. Caesar kämpfte gegen Bombay und gewann die wichtigste Schlacht von Pharsalos. Nach seinem Sieg wurde Caesar Diktator und die römische Republik verlor immer mehr Macht.
1: Ich habe ein paar Fragen an dich, also um genau zu sein, 2 eigentlich.
2: Mhm.
1: Und zwar, warum wollten viele Soldaten Caesar eigentlich unterstützen?
2: Weil, weißt du noch, mit dem Gallienkrieg, die ich dir eben gesagt habe, die mochten ihn. Die dachten, er war das Beste, was geben kann.
1: Also der Stärkste.
2: Ja, und die waren auch sehr loyal zu ihm. Milan, hast du noch Fragen?
3: Warum wollte Caesar unbedingt Gallien erobern?
2: Also Caesar war ein Diktator. Und wie wir wissen, meisten Diktatoren wollen Macht. Und das wollte er auch.
1: Gut. Dann gehen wir jetzt mal zu Imran, und Imran stellt euch die Rüstung und die Waffen vor. Oh.
4: Ja, also ich bin der Imran und ich stelle euch die Rüstung und Waffen und halt noch die Kriegsformation vor. Ja, fange ich mal direkt an. Die römischen Soldaten und die Legionären hatten mehrere Waffen. Am wichtigsten war das Gladius, auf Deutsch, also ein Kurzschwert für den Nahkampf. Bevor die das Gladius einsetzen konnten, also das Kurzschwert, wurfen die den Pilum, also ein Speer, um die Schilder der Gegner kaputt zu machen. Als Zweitwaffe trugen sie das Pugio. Ein Dolch war das. Also falls deren Hauptwaffe oder so irgendwas mal verloren ging oder so im Kampf, dass sie noch eine Zweitwaffe haben. Ja, das waren die Waffen, die sie eigentlich immer so bei sich trugen, als sie in den Kampf gingen. Und ja, komme ich zu Rüstung und den Schutz. Zum Schutz hatten die Soldaten den großen rechteckigen Schild, das Scutum. Dazu kamen ein Helm und eine Rüstung, zum Beispiel die Lorica Segmentata. Diese Kombination machte sie im Kampf gut geschützt und trotzdem beweglich. Also das war jetzt die Rüstung, die sie eigentlich üblich trugen. Ja, dann mache ich jetzt die Kriegsformation. Also im Kampf hatten die halt mehrere Kriegsformationen. Die bekannteste, also einer der bekanntesten, war die Testudo, auch Schildkröte genannt. Dabei hielten die Soldaten eine Reihe vorne, deren Schilder nach vorne halt, und eine Reihe nach oben, dass es halt aussieht wie ein Schildkrötenpanzer. Die vordere Reihe hieß Prima und die obere Reihe hieß Secunda. Das wurde dann halt mäßig so gerufen, dass sie wissen, was sie halt machen sollen. Das war halt die Testudo. Und dann hatten sie, wenn die Soldaten halt umzingelt wurden, also so eingekreist, nutzten sie den Orbis. Dabei standen sie im Kreis und konnten sich von allen Seiten verteidigen. Das war ein Manipularsystem oder eine Schlachtreihe. Die Römer kämpften in drei Reihen. Hastati, das waren die jungen Soldaten, die waren vorne. Die Principes, erfahrene Soldaten, und die waren in der Mitte. Und dann hatten die noch die Triarii, das waren die Veteranen, hinten als Reserve. Der Vorteil daran war, die Soldaten konnten sich abwechseln und waren besser organisiert. Dann komme ich noch zu einer Form, die Keilform, Cuneus. Die Soldaten liefen in einer Spitze nach vorne. Das Ziel dabei war, die gegnerische Linie zu durchbrechen. Und dann jetzt das war die letzte Formation, und ja, dann würde ich sagen, kann Milan jetzt vorstellen.
3: So, ich mache euch die Ränge und erkläre, was eine Zenturie, eine Kohorte und eine Legion ist. Also fangen wir an. Das römische Militär wurde gegründet ca. 753 vor Christus und ging unter 1476 nach Christus. Es gab hohe Offiziere, Unteroffiziere und Offiziere und die sogenannten Mannschaften. Fangen wir an bei den hohen Offizieren. Der Legionskommandeur. Er war ein hoher Kommandeur, der eine Legion, also eine Armee von 5.000 bis 6.000 Mann befehlte. Dann der Tribunus Laticalavius, der Breitstreifentribun, das heißt zweiter Befehlshaber und ist halt oft ein junger Senator. Dann der Praefectus Castorum, ein Präfekt, der die Logistik und die generell die Post sozusagen weiterleitete. Dann kommen wir zum Tribuni August Clavi. Das war der Ritter, also gehörte zum ritterlichen Standes. Dann kommen wir zu den Offizieren und Unteroffizieren, zum Beispiel die Zenturien und die Spezialisten. Kommen wir zum Primus Pilus, der ranghöchste Zenturio der gesamten Legion. Dann kommen wir zum Zenturio selbst. Das ist ein Befehlshaber einer Zenturie, ca. 8 bis 100 Mann. Das heißt, eine Zenturie bestand aus 8 bis 100 Männern. Dann kommen wir zum Optio, das war der Stellvertreter des Centurio. Dann der Signifa, das war der Fahnenträger. Der Aklifa, der Prestigsträger, Adlerträger, das hieß, er trägt den Legionsadler. Kommen wir zur Mannschaft. Einmal den ganz normalen Legionär, das war der einfache, schwere, bewaffnete Fußsoldat. Dann zum Immunus, das war meist Spezialisten, also Handwerker oder Ärzte. Mehrere Zenturien bilden eine Kohorte und 60 Kohorten einer Legion. Und ja, das war's zu unserer kleinen Präsentation über das römische Militär, und ich wollte jetzt sagen, wir enden damit.

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1: Hallo und herzlich willkommen zu unserem Radioprojekt. Wir nehmen euch heute mit auf eine Reise ins Jahr 100 nach Christus, ins antike Rom. Viele kennen aus dem alten Rom nur das Kolosseum. Doch wir sprechen heute über das eigentliche Zentrum, das Forum Romanum. Im Laufe unseres Berichtes sprechen wir auch über den Lapis Niger. Wenn ihr wissen wollt, was das ist, bleibt bis zum Ende dran.
2: Das Forum Romanum heißt übersetzt übrigens römischer Marktplatz und war das sogenannte Zentrum des Lebens.
1: Überall standen hohe Säulen und beeindruckende Tempel. Zwischen ihnen bewegten sich viele Menschen durcheinander und beschäftigt.
2: Das Forum liegt in einer Senke zwischen den drei Stadthügeln, Kapitol, Palatin und Esquilin. Dort standen viele Denkmäler und öffentliche Gebäude.
1: Hier haben sich Händler, Politiker und ganz normale Bürger getroffen. Manche haben Waren gehandelt, andere haben diskutiert.
2: Das Forum war ein besonders wichtiger Ort, weil dort viele Straßen endeten. Dadurch kamen täglich tausende Menschen auf den Platz. Es hatte drei unterschiedliche Funktionen.
1: Es war zum einen ein gut besuchter Markt mit vielen Geschäften und Ständen.
2: Zweitens war es aber nicht nur ein Marktplatz, sondern auch ein Ort für wichtige politische Entscheidungen. Oft wurden dort auch Volksversammlungen oder Reden gehalten. Wichtige politische Gebäude waren die Curia Hostila, der Sitz des Senats, und die Rostra, die Rednertribüne.
1: Es wurden Gesetze beschlossen, Nachrichten verbreitet und Streitigkeiten geklärt. Zum Beispiel öffentliche Machtkämpfe zwischen Politikern und Konflikte zwischen reichen und armen Bürgern. Politik auf dem Forum war oft gefährlich. Öffentliche Reden konnten sogar Gewalt auslösen. Politiker versuchten dort, die Menschen von ihren Reden zu überzeugen.
2: Besonders berühmte Politiker wie Julius Caesar hielten dort wichtige Reden. Viele Entscheidungen über das Römische Reich wurden genau dort getroffen.
1: Drittens war der Marktplatz auch noch ein religiöses Zentrum. Wichtige religiöse Tempel waren zum Beispiel der Tempel des Saturns oder der Tempel der Vesta. Generell war Religion für die Römer sehr wichtig. Sie glaubten, dass die Götter über Erfolg oder auch Ernten entschieden.
2: Übrigens nannte man auch das Herz Roms, sogar als Rom noch ein Dorf war, das Forum schon das Zentrum Roms.
1: Später kamen spezielle Märkte für Gemüse, Fisch, Fleisch und Wein dazu. Und das Forum wurde immer größer.
2: Der Marktplatz war ein Ort für viele öffentliche Gebäude und Denkmäler.
1: Und obwohl heute vieles nur noch Ruinen sind, kann man sich vorstellen, wie es früher einmal geklungen hat. Stimmen, Schritte oder vielleicht sogar Applaus.
2: Jetzt nehmen wir euch mit auf eine Reise in die Vergangenheit.
1: Stell dir vor, du gehst durch das

0: Tauschen Neuigkeiten aus. Probate Messer Olivia, ruft ein Händler in die Menge, doch du gehst weiter.
1: Ein Mann hält eine Rede. Viele Menschen bleiben stehen und hören ihm zu. In dubio pro reo, sagt der Mann. Das bedeutet in Zweifel für den Angeklagten. Einige nicken zustimmend, andere sehen eher skeptisch aus. Oft finden hier Gerichtsverfahren wie dieses statt.
0: Pferdewagen rollen über die Steinwege und Kinder laufen über den Platz und spielen Fang. Alles wirkt ziemlich lebendig.
1: Drumherum ragen große Tempel in den Himmel. Die Römer kommen hierher, um zu ihren Göttern zu beten. Sie bringen kleine Opfergaben für Glück oder Vergebung.
0: Man spürt, dass das Forum das Zentrum Roms ist und wie wichtig dieser Ort für die Menschen ist.
1: Plötzlich nähern sich Soldaten, ihre Rüstungen glänzen und sie marschieren in drei langen Reihen.
0: Es finden oft Triumphzüge statt, wenn zum Beispiel ein Feldherr gewonnen hat. Bei einem Triumphzug feiern die Römer ihre Siege. Der Feldherr fährt auf einem Wagen, begleitet von Musik.
1: Dann machen die Menschen Platz und beobachten den Zug und jubeln. Solche Triumphzüge sollten die Macht Roms symbolisieren.
0: Dieser Ort wirkt mächtig und lebendig zugleich. Hier treffen sich die Menschen, um zum Einkaufen, diskutieren und feiern.
1: Du schaust noch ein wenig dem Umzug zu.
0: Doch dann wird alles leiser und du stehst nur noch zwischen den Ruinen.
1: Wie wir gerade in der Geschichte gehört haben, handelt es sich um einen Ort voller Leben und Lachen. Wenn ich das Wort Forum höre, verbinde ich es irgendwie schon gleich mit Rom und seiner Geschichte.
0: Das Forum Romanum war das Herz Roms, der Mittelpunkt der ganzen Stadt. Hier passierte alles, Volksversammlungen, Triumphzüge und Gerichtsverhandlungen. Das Forum wurde übrigens über 1000 Jahre benutzt, von etwa 700 vor Christus bis ins 7. Jahrhundert nach Christus.
1: Die ersten Ausgrabungen fanden aber erst im 18. Jahrhundert statt. Doch die entscheidendste Ausgrabung war im Jahr 1898. Es hilft Historikern bis heute, das Leben der Römer besser zu verstehen. In ganz Rom werden bis heute noch Ruinen entdeckt und ausgegraben.
0: Und jetzt fragt ihr euch bestimmt noch, was bei Ausgrabungen alles gefunden wurde. Der interessanteste aller Funde war Lapis Niger, übersetzt schwarzer Stein, den der Archäologe Giacomo Boni entdeckte. Hierbei handelte es sich um schwarze Marmorplatten, unter denen man eine beschriftete quadratische Fläche gefunden hatte. Bei der Inschrift handelte es sich um den Rest eines Kultgesetzes.
1: Unter anderem wurden auch Münzen, Schwerter, Säulen und Tonkrüge gefunden.
0: Die Ausgrabungen des Forum Romanum zeigen, wie viel wir durch Archäologie und über das frühe Rom lernen können. Besonders der Lapis Niger gibt bis heute Rätsel auf.
1: Wir hoffen, euch hat unsere kleine Reise ins antike Rom gefallen. Tschüss!
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1: Heute sprechen wir über das Amphitheater. Die Römer nannten so einen Ort ein Theatrum. Ein Amphitheater ist ein großer Platz, an dem früher viele Menschen zusammengekommen sind, um etwas zu sehen oder zu hören.
2: Wenn man ein Amphitheater betritt, sieht man zuerst die Choräa. Das sind die Sitzreihen, die halbkreisförmig nach oben gebaut sind. Die Spectatores, also die Zuschauer, saßen dort und konnten alles gut sehen.
1: Die Römer haben die Choräa so gebaut, dass viele Menschen hineingepasst haben. In manchen Amphitheatern konnten mehrere tausend Leute sitzen. Das war damals etwas Besonderes, weil es keine großen Stadien wie heute gab.
2: In der Mitte liegt die Arena. Das Wort bedeutet Sand, weil der Boden früher mit Sand bedeckt war. Der Sand sollte Spuren aufnehmen, zum Beispiel von Tieren oder Kämpfen. Für die Römer war das ganz normal.
1: In der Arena fanden viele verschiedene Dinge statt. Es gab Theaterstücke, Reden, Feste und manchmal auch Tierkämpfe. Die Römer nannten solche Veranstaltungen Spectacula, also Schauvorführungen.
2: Besonders bekannt waren die Gladiatores, also die Kämpfer, die in der Arena auftraten. Manche kämpften gegeneinander, andere gegen Tiere. Für die Menschen damals war das sehr spannend.
1: Die Gladiatores waren oft Sklaven oder Gefangene. Manche wurden aber berühmt, wenn sie viele Kämpfe gewonnen hatten. Dann jubelten die Zuschauer ihnen zu, so wie wir heute Sportler anfeuern.
2: Interessant ist auch die Architektur, also die Bauweise. Die Römer haben das Amphitheater so gebaut, dass die Akustik sehr gut war. Wenn man in der Arena etwas sagte, hörte man es sogar ganz oben.
1: Das ist beeindruckend, weil es damals keine Mikrofone oder Lautsprecher gab. Alles funktionierte nur durch die Form des Gebäudes.
2: Viele Amphitheater hatten auch unterschiedliche Räume. Diese nannte man Hypogeum. Dort wurden Tiere gehalten oder Requisiten gelagert. Manchmal gab es sogar Falltüren, die durch etwas plötzlich in der Arena erschienen.
1: Für die Zuschauer gab es auch bestimmte Bereiche. Die reichen Leute saßen unten, also näher an der Arena. Die einfachen Leute saßen weiter oben. Das nannte man Ordo, also Ordnung oder Reihenfolge.
2: Man sieht daran, dass die Römer sehr genau darauf geachtet haben, wer wo sitzt. Das war ihnen wichtig. Frauen mussten manchmal ganz oben sitzen.
1: Heute werden Amphitheater nicht mehr für Kämpfe benutzt, aber viele stehen noch und werden für Konzerte, Theater oder Führungen genutzt. So bleibt der Ort lebendig.
2: Wenn man in einem Amphitheater steht, kann man sich gut vorstellen, wie es früher gewesen sein muss. Man sieht die hohen Ränge, die große Arena und spürt, wie viele Geschichten dort passiert sind.
1: Viele Schulklassen besuchen Amphitheater, um etwas über die Römer zu lernen. Man kann dort viel besser verstehen, wie die Menschen damals gelebt haben.
2: Und man merkt, dass die Römer sehr gute Baumeister waren. Ihre Gebäude stehen oft noch nach über 2000 Jahren. Das ist wirklich beeindruckend.
1: Ein Amphitheater ist also nicht nur ein altes Bauwerk, es ist ein Ort, an dem man Geschichte sehen und erleben kann.
2: Und genau deswegen lohnt es sich, so einen Ort zu besuchen. Man lernt viel und es macht Spaß, sich vorzustellen, wie es früher dort ausgesehen hat.
1: Jetzt noch ein paar Infos. Das Amphitheater hatte über 45.000 Plätze. Die Ausbildung zum Gladiator war technisch hervorragend, ärztliche Versorgung war sehr gut und die Gladiatoren kämpften, bis einer kampfunfähig war oder aufgab.

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1: Stell dir vor, du reist 1000 Jahre in die Vergangenheit, wo du den Circus Maximus, die größte Sportarena der Welt damaligen Zeit, siehst. Aber wer baute denn sowas oder wer hat den Befehl gegeben, sowas zu bauen? Der Bau begann vor 2600 Jahren, wo Tarquinius Priscus nach einem festen Platz suchte, für Rennen und Feste. Er gab auch den ersten Befehl fürs Bau von Zirkus. Aber zuerst war der Zirkus sehr einfach. Es gab nur Sitze aus Holz und eine flache Bahn. Über Jahrhunderte wurde der Zirkus immer verbessert. Im ersten Jahrhundert gab Julius Caesar den Befehl für einen großen Ausbau. Er wollte, dass das Stadion eine Form bekommt und viele Menschen Platz bietet. Um die Menschen von Tieren zu schützen, baute er sogar einen Graben. Dann stell dir vor, du stehst neben Kaiser Augustus. Da gab er in seiner Zeit den Befehl für weitere Verschönerungen. Er ließ die erste Kaiserloge bauen, damit er das Rennen direkt aus seinem Palast sehen konnte. Sehr bequem, oder? Fürs Aussehen den wichtigsten und auch den letzten Befehl gab Kaiser Trajan. Da die Holztribünen oft brannten, lasst er die Tribüne aus Stein, Ziegel und Marmor neu bauen. Dieser prachtvolle Bau blieb dann für Jahrhunderte das größte Stadion der Welt. Aber wie war der Zirkus so groß, fragst du dich bestimmt. Der Zirkus hatte eine ovale Form und es war etwa 600 Meter lang und 120 Meter breit. Der Zirkus wurde auch durch die Trennwand Spina in zwei Hälften geteilt. Zirkus bot bis zu 250.000 Zuschauern Platz. Im Vergleich das größte Fußballstadion der Welt heutzutage, Stadion 1. Mai in Nordkorea, fasst aber nur 114.000 Menschen. Also der Zirkus bot fast dreifach so viel als heutige größte Sportarena. Also meiner Meinung nach war der Zirkus sehr riesig und ohne große Maschinen es bauen zu können, wow. Aber was fand da eigentlich statt?
2: Der Zirkus war über 1000 Jahre lang im Betrieb. Vom 6. Jahrhundert vor Christus bis in den 6. Jahrhundert nach Christus. Im Circus Maximus fanden Wagenrennen statt. Es gab vier Mannschaften, damalige Renngesellschaften, die vier Farben unterschieden wurden, nämlich in Grün, Blau, Weiß und Rot. Als Rundenanzeiger gelten je sieben klappbare Delfine aus Warmer. Jetzt bist du auf einen Wagen oder eher gesagt Kurus gepackt, sehr ungestützt. Wenn du einer der Spitzengruppen bist, wirst du umjubelt von Zuschauern und wirst gelobt. Dabei gucken Millionäre dir zu und könnten dich vielleicht finanziell unterstützen. Dabei gehst du vielleicht Gladiatorenkämpfe anschauen oder Tierhetzen und religiöse Prozessionen machen. Unter den Tribünen war eine Art antike Shopping-Mall, wo du sogar shoppen konntest, wie zum Beispiel bei den Garküchen oder Läden. Leute hatten auch Fanartikel von dir und auch von anderen Gegnern. Also das war's. Ich hoffe, es hat euch gefallen.
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0: 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Die Therme war für die Römer mehr als nur ein Bad. Laura und Leni verraten euch warum.
1: Salve, wir stellen euch heute die Thermen von antiken Rom vor. Dazu haben wir euch ganz viel zu erzählen.
2: In der römischen Antike waren Thermen mehr wert als einfache badende Anstalten. Sie bildeten das Herzstück des öffentlichen Lebens und waren ein Symbol für den hohen Standard der römischen Zivilisation. Das private Badezimmer war ein Privileg der Reichen. Nutzte das einfache Volk diese öffentliche Einrichtung als beliebte Orte für Freizeit, Sport und Entspannung. Der Eintritt war oft sehr günstig oder sogar kostenlos, sodass Menschen aller sozialen Schichten Zugang hatten. Man traf sich dort, um Freunde zu besuchen, Neuigkeiten auszutauschen oder sogar Geschäfte abzuwickeln. In den großen Anlagen herrschte ein reges Treiben. Es gab Imbissstädte, Händler und manchmal sogar Vorträge, Musikdarbietungen.
1: Der Besuch der Thermen erfolgte in einem rituellen Ablauf, der den Körper schrittweise an unterschiedliche Temperaturen gewöhnte. Nach dem Umkleiden im Apoditerium suchten die Badegäste auf die Palästra auf, einen offenen Hof für sportliche Übungen, Ringen oder Ballspiele. Der eigentliche Waschvorgang begann im Tepidarium, einem mäßig warmen Ruheraum, ca. 37 bis 40 Grad, der zur Akklimatisierung diente. Es folgte das Caldarium, ein Heißbad mit Temperaturen von 40 bis 50 Grad und hoher Luftfeuchtigkeit. Zur Abkühlung und Erfrischung ging es anschließend in das Frigidarium mit seinem Kaltwasserbecken. Größere Anlagen verfügten zudem über die Natatio, ein prächtiges Freiluftschwimmbecken.
2: Die technische Umsetzung dieser Anlagen war eine Meisterleistung der römischen Ingenieurkunst. Das wichtigste Merkmal war das Hyperkaustum, eine innovative Fußbodenheizung. Dabei wurde heiße Luft aus einem Brunnenofen im Keller durch Hohlräume unter dem Boden und in den Wänden geleitet. Die Böden waren in den heißen Räumen oft so heiß, dass die Badegäste speziellen Holzschuhe tragen mussten. Eine ebenso komplexe Wasserversorgung durch Aquädukte und Bleirohre stellte sicher, dass die riesigen Becken stets mit frischem Wasser gefüllt waren. Architektonisch beeindruckten die Thermen durch die Verwendung von Beton, der gewaltige Kuppeln und prachtvolle mit Marmor und Mosaiken verzierte Räume ermöglichten.
1: Mit einer Kapazität von täglich 6.000 bis 8.000 Besuchern boten sie neben den Bädern auch Bibliotheken und Gärten an. Trotz des Luxus war der Badealltag von einer besonderen Atmosphäre geprägt. Es war laut, da Sportler schrien und Händler ihre Waren anpriesen. Männer und Frauen badeten in der Regel getrennt oder zu unterschiedlichen Zeiten. Zusammenfassend waren die Thermen ein Ort, an dem Wellness, Technik und soziale Interaktion auf einzigartige Weise verschmolzen.
2: Das war unsere Präsentation über die Thermen im antiken Rom und wir hoffen, es hat euch gefallen.

0: 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Lina und Christina haben sich angeschaut, was die Römer auf der Bühne gespielt haben.
1: Salvete, Auditores, kommt mit, wir reisen zusammen das antike Rom.
2: Venite nobiscum et Romam antiquam iter fagiamus. Die Theaterleidenschaft der Römer war sehr ausgeprägt. Bereits im 1. Jahrhundert nach Christus gab es ungefähr 70 Theatertage pro Jahr. Der Eintritt zu den Aufführungen war frei, was vielen Menschen den Besuch ermöglichte. Die Kosten für die Spiele trugen meist Beamte, für die dies zwar teuer, aber auch eine große Ehre war. In den Theater gab es Komödien, die oft von Tänzen begleitet wurden.
1: Die Entwicklung des römischen Theaters begann zunächst mit professorischen Holzbühnen und Tribünen, die nach den Aufführungen wieder abgebaut wurde. Erste Theateraufführung fand bereits 364 vor Christus im Rahmen öffentlicher Spiele statt. Stark beeinflusst wurde die römische Kultur, dabei vom Hellenismus, insbesondere in Bezug auf Bildungsideale und Theaterstücke.
2: Das erste feste steinerne Theater in Rom wurde erst 55 vor Christus durch Pompeius errichtet. Später gab es weitere gut erhaltene Theater, wie das Marcellus Theater. Die Spielstätten waren meist Open-Air-Theater, in denen in den Sommermonaten Sonnensegel zum Schutz vor der Sonne gespannt wurden. Manchmal fanden Aufführungen auch im Circus Maximus statt.
1: Die Theater boten Plätze für etwa 40.000 Zuschauer. Die Sitzordnung spiegelte die gesellschaftliche Ordnung wider. Senatoren und Ritter hatten Ehrenplätze. Dahinter saßen die freien Bürger. Ganz oben waren die Plätze für Frauen, Kinder und Sklaven.
2: Dies war das Ende. Wir hoffen, es hat euch gefallen.
3: Walle!
0: Das war das Ende unserer Rundreise durch das antike Rom. Wir hoffen, es hat euch genauso Spaß gemacht, wie wir bei der Vorbereitung hatten. Wir, der 7er Jahrgang in Latein in der Anne-Frank-Schule in Eschwege, danken fürs Zuhören.
2: Valete!
3: Valete!
2: Tschüss!
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3: 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Schön, dass Sie eingeschaltet haben. Wir sind die FD Radio Crew der Werraland Lebenswelten und des Familiendienstes. Ich bin Gerd und mit mir im Studio sind Nanette, Josie, Lena und Conny. An der Technik ist wie immer Thorsten und Manuel. Vergangene Woche ist ein großer Wunsch in Erfüllung gegangen. Wir durften das Escheger Tierheim besuchen. Wir haben uns alles angeschaut und natürlich wieder vieles tolle Gespräche für Sie geführt.

0: lassen. So ein Tierheim ist natürlich gut gesichert, damit die Tiere nicht raus können, aber auch, damit niemand Fremdes hereinkommt, der das nicht darf. Und so haben wir eine kleine Weile vor dem Tierheim gewartet, bis wir mit Begleitung rein durften. Es gibt Tiere, die vielleicht ein bisschen ängstlich sind und auch Tiere, die sich schnell bedrängt fühlen. Deshalb sollte man sich immer gut an die Anweisungen der Mitarbeitenden halten. Uns hat Sandra Kral rumgeführt. Sie ist die erste Vorsitzende des Tierschutzvereins für Eschwege und Umgegend. Wir hören mal rein, was sie uns erzählt hat.
1: Also wir sind hier einmal im Katzenhaus.
2: Ja.
1: Wir haben bei uns im Katzenhaus verschiedene Zimmer, wo die Katzen in Gruppen zusammenwohnen. Wir haben eine Quarantäne, wo die Katzen hinkommen, wenn sie zu uns kommen. Da müssen sie erstmal untersucht werden. Und wenn sie gesund sind und alles okay ist, dann dürfen sie in die Zimmer und vermittelt werden. Wir haben jetzt hier vorne drei Zimmer, wo mehrere Katzen sind. Zurzeit haben wir tatsächlich gar nicht so viele Katzen, was auch mal schön ist, weil ganz oft haben wir sehr viele Katzen, was auch immer sehr viel Arbeit bedeutet. Aber im Moment hält sie es in Grenzen.
3: Das ist jetzt eine schöne.
1: Ja, genau. Hier sind mehrere Zimmer. Hier sind die Katzen drin. Die haben alle einen Auslauf nach draußen. Also wir haben alle eine Terrasse sozusagen an ihrem Zimmer dran. Mit den Kratzkörben drin. Die haben ihr Futter drin, ihre Katzentoiletten. Also alles, was man als Katze braucht.
2: Ich hab's hier.
1: Ja, wir versuchen es den Tieren so schön wie möglich zu machen. Und ganz hinten ist auch die Krankenstation. Das ist auch nochmal ein extra Zimmer, damit die Tiere, die krank sind, von den anderen Tieren getrennt sind dann auch. Und die müssen jetzt noch behandelt werden. Die haben Darmparasiten und die müssen erst behandelt werden, weil wenn wir die jetzt ins Zimmer stecken würden zu den anderen Katzen, haben alle Katzen die Darmparasiten. Genau. Und deswegen müssen die jetzt ein paar Tage oder Wochen, je nachdem wie lange es dauert, auf der Krankenstation sitzen, in den Boxen. Da ist zwar ein bisschen enger, aber
2: ich guck das
1: die paar
2: immer.
1: Tage schaffen sie.
2: Ich guck das immer über Tier, ist ja nur meine Oma, die guckt das so gern. Und da habe ich gesagt,
4: ach,
2: meine Oma guckt das auch so gern.
4: Ja,
1: so schön.
4: Die Katze klettert schon.
1: Ja, ja, genau. Die sind auch sehr kuschelig. Die wollen die sehr gerne kuscheln.
5: Warum heißt das denn Zimmer?
1: Ja, wie würden wir es denn sonst nennen, das Zimmer? Es sind ja Zimmer.
5: Ja.
1: Sind ja, ist ja wie in einem Wohnhaus mit einzelnen Zimmern. Dann hat ja jeder auch sein eigenes Zimmer. Es gibt ja auch Gemeinschaftszimmer oder so in manchen Wohnhäusern. Und ja, deswegen nennen wir das Zimmer, wo die Katzen wohnen. Genau.
6: Macht Ihnen die Arbeit Spaß?
1: Ja, auf jeden Fall, weil ich mache das ja auch nicht, das ist ja nicht meine Hauptarbeit, also ich mache das ja neben meiner Arbeit. Nach meiner Arbeit sozusagen ehrenamtlich komme ich hierher und mache das mit den Tieren. Gut, dann würde ich sagen, wir gehen einmal weiter, dann sind wir im Katzenhaus, haben wir schon einmal alles gesehen. Dann würden wir einmal weitergehen, dann zeige ich euch mal die Ausläufe. Da könnte es jetzt gleich ein bisschen laut werden, wenn die Hunde alle anfangen zu bellen. Das sind unsere Hundeausläufe. Ein Teil der Hundeausläufe. Genau, das hier ist unser Hinterhof. Hier haben wir ein paar Hundeausläufe. Ich denke, wir bleiben am besten hier vorne stehen, sonst versteht mich keiner mehr. Genau. Die Hunde machen jetzt natürlich Krach, weil ihr alle fremd seid. Ja, die kennen euch alle nicht und deswegen machen sie jetzt ein bisschen Krach hier. Aber hier haben wir einmal vier Hundeausläufe, wo unsere Hunde, während wir hier sind, dann auch sein können. Manche sitzen alleine, manche sitzen auch zusammen. Je nach Verträglichkeit. Genau. Das wäre hier der hintere Auslaufbereich. Dann können wir einmal schon weitergehen, wieder zur Tour.
7: Ich frage jetzt gleich.
0: Ist das alles so eine ehrenamtliche Arbeit jetzt? Alles ehrenamtlich oder beruflich? Wird das beruflich gemacht alles?
1: Also wir haben sieben festangestellte Mitarbeiter, die vormittags immer hier sind, nachmittags sind auch ein bis zwei da und der Rest ist ehrenamtlich abgedeckt. Also alle Gassigänger sind ehrenamtlich, auch viele hier im Katzenhaus, die ältere Dame, die ist ehrenamtlich da. Also ja, die meisten ehrenamtlich dann nachmittags, vormittags. Wenn man arbeiten muss, kann man ja vormittags hier wenig ehrenamtlich machen, dann haben wir festangestellte Mitarbeiter. Genau.
5: Wie viele Tiere werden denn jährlich vermittelt?
1: Oh je, das ist eine gute Frage. Im letzten Jahr haben wir über 300 Tiere vermittelt. Ja. Also das waren an die 70 Hunde und 130 Katzen und dann noch Kleintiere. Also ja, insgesamt knapp 500 Tiere aufgenommen im letzten Jahr im Tierheim. Ja.
6: Ja.
1: Genau. Ein Teil ist vermittelt, ein Teil ist leider verstorben, wie das auch immer ist. Ja. Und ein Teil wieder zurückgegangen als Freigänger, gerade bei den Katzen. Und auch wieder zurück an die Besitzer, wenn es irgendwelche Fundhunde oder Fundkatzen waren. Ja, und ein kleiner Teil ist noch hier. Aber sehr kleiner zurzeit, ja. Zum Glück. Genau.
6: Ja. Ja.
1: Gut, dann gehen wir einmal weiter, würde ich sagen.
4: Ja.
7: Nicht vermittelt werden konnten, die bleiben ja, also bis sie alt, dann sterben.
1: Genau, die bleiben so lange bei uns, ja. Bis sie entweder vermittelt werden oder sterben. Genau, hier haben wir einmal unsere Futterküche. Da haben wir einmal ganz viele Futtertonnen, wo unterschiedliches Futter drin ist.
6: Oh, da habt ihr aber viel.
1: So allgemeines Futter oder auch für Tiere, für manche Hunde, die halt besonderes Futter benötigen, wegen Allergien oder so, was wir ja schon hatten. Genau, das ist hier und dann gibt es morgens und abends jeweils Futter.
5: Gibt es noch Tiere, die schwer vermittelbar sind?
1: Ja, auf jeden Fall. Also gerade im Hundebereich haben wir das auf jeden Fall. Wenn jetzt Hunde vielleicht schon mal gebissen haben oder so, dann sind sie schwerer zu vermitteln. Oder wenn man ältere Tiere hat und die krank sind, dann sind die auch schwerer zu vermitteln als junge Hunde, die gesund sind und lieb sind mit den Menschen. Genau. Und bei Katzen haben wir das auch. Gerade so Katzen, die sich so gar nicht zeigen, weil sie Angst vor Menschen haben, die werden halt auch ganz schwierig vermittelt. Ne? Katzen, die ankommen und gleich kuscheln, haben natürlich bessere Chancen.
6: Ne?
1: Ja, das ist jeden Tag viel Arbeit. Deswegen brauchen wir auch so viele Helferinnen und Helfer. So, dann können wir noch einmal weitergehen. Dann gucken wir jetzt mal bei den Hundehäusern. Das ist da, wo unsere Hunde wohnen, wenn sie nachts alleine hier sind oder auch über Mittag, wenn hier keiner ist. Davon haben wir insgesamt 3 Hundehäuser. Ein Hundehaus davon ist auch eine Quarantäne, wo auch wieder die Hunde hinkommen, die zu uns neu kommen und wieder tierärztlich untersucht werden, geimpft werden und so weiter. Und dann kommen sie in eins der anderen Hundehäuser. Hier hat jeder Hund seinen eigenen Zwinger. Einige mit einer Klappe zu einem Auslauf nach draußen. Manchmal haben auch Hunde einfach nur einen Maulkorb auf, weil sie draußen alles Mögliche fressen. Und dann einfach zum Selbstschutz der Hunde, dass die Hunde nichts draußen fressen, keine Giftköder oder sowas, haben auch viele Hunde einen Maulkorb auf. Also Maulkorb heißt nicht immer was Schlimmes, was von dem Hund ausgeht.
6: Später.
1: Ja, ich weiß recht. Das meinst du auch, ne? Genau.
7: Der Baby ist der Hund erregt, ne? Ja. Der Hund ist erregt.
1: Er schimpft jetzt halt auch wieder, das ist hier sein Zimmer und wir stehen alle davor. Ja. Und die meisten kennt er gar nicht. Da schimpft er mal ein bisschen.
6: Er heißt, der Hund ist ein Urzaun.
1: Ja, genau. So ungefähr.
6: Weil er jetzt...
7: Wir sind in sein Revier eingedrungen praktisch.
1: Ja, das genau, wir sind in sein Revier eingedrungen.
7: Seinen seine Bereich und deswegen ärgert er sich jetzt mal. Ärgert sich ein bisschen.
1: Ja, genau. Gut, dann gehen wir nochmal weiter. Dann haben wir hier noch unser Kleintierzimmer, wo momentan keine Kleintiere sind, weil wir gerade keine haben im Tierheim. Da haben wir dann, hier gehen wir auch gleich mal hier nochmal rein. Hier haben wir dann so eine Trennwand, die können wir dann zumachen und dann kann man da die kleinen Tiere hinsetzen, dass die Kaninchen oder Meerschweinchen oder so dann auf dem Boden laufen können. Genau.
6: Ja.
1: Aber zurzeit haben wir keine.
6: Nee. Ja, stimmt.
1: Genau.
6: Ja.
7: Wie das ganze Spielzeug für die Hunde, für die Katzen.
1: Genau,
7: hier
1: auch ein bisschen Umkleide und
4: Lager.
1: Genau.
6: Man hat da aber viel zu tun, ne?
1: Ja. Genau, hier vorne ist dann noch die Hunde-Quarantäne, wo dann auch wie bei den Katzen in der Quarantäne erstmal die Hunde hinkommen, die
6: nicht hören?
1: Nee, die neu hier reinkommen, die erst untersucht werden, wieder tierärztlich, bevor die zu den anderen Hunden kommen. Alles leer zurzeit.
8: Jetzt habe ich eine Frage. Welche Rasse haben eure Hunde?
1: Oh, das ist ganz unterschiedlich. Wir haben Schäferhunde bei uns, wir haben einen Dogo Argentino bei uns, das ist unser Aslan, der ist ganz groß, großer Weißer. Aber ich glaube, der ist gerade spazieren. Genau. Und ansonsten haben wir Mischlinge bei uns, ein paar Pinscher. Also es ist immer ganz, ganz unterschiedlich.
5: Bei den Katzen ist es auch unterschiedlich, oder?
1: Bei den Katzen ist es auch unterschiedlich. Meistens sind es Hauskatzen, die halt so überall bei uns rumlaufen. Manchmal haben wir aber auch Rassekatzen. Bengalen hatten wir schon, britisch Kurzer. Also auch da gibt es manchmal dann auch Rassekatzen. Genau. Ja.
0: Ich habe auch mal eine Frage nochmal. Haben Sie auch hier diese japanischen Hunde, Shiba Inu oder sowas? Diese?
1: Shiba Inu hatten wir tatsächlich auch mal, ja. Mhm. Aber jetzt zurzeit nicht.
0: Ja.
1: Genau. Also ich glaube, wir hatten schon einiges an Rassen hier bei uns auch. Oder halt Mischlinge der Rassen, das ist ja dann immer... Mhm. Meistens sind es Mischlinge, die wir hier haben. Reinrassige sind eher selten, tatsächlich.
8: Oh. Mir fällt nur gerade was ein, wie oft werden eure Tiere versorgt?
1: Die Tiere werden jeden Morgen versorgt und jeden Abend. Das heißt, morgens ab 7 ist jemand hier und dann kriegen die Futter, werden rausgelassen, gehen Gassi. Über Mittag sind sie dann von 12 bis 16 Uhr sind sie dann alleine hier und dann kommt wieder jemand und dann werden sie wieder gefüttert, gehen Gassi. Ja. Gut, dann gehen wir einmal nach vorne raus.
9: Ja.
1: Gut, hier vorne haben wir jetzt noch mal ein paar Ausläufe für die Hunde. Da hinten drei und hier noch zwei. Ja, ansonsten haben wir hier vorne noch unsere Polizeibox. Das ist vielleicht noch mal ganz interessant. Wenn die Polizei Fundtiere hat, die außerhalb unserer Öffnungszeiten gefunden werden, dann hat sie einen Schlüssel und kann in die Polizeibox und dann können die Tiere dort unterbringen. Da ist ein Zwinger für einen Hund. Und da sind auch zwei Boxen für Katzen. Und ja, dann hat die Polizei den Schlüssel, bringt die da rein und hinterlässt uns dann eine Nachricht. Und bei uns ist es so, der erste Gang morgens und der erste Gang nachmittags immer gucken, ist in der Polizeibox irgendwas. Hier vorne, genau. Ach, da, wo Notfälle draufsteht, genau.
9: Ah, okay.
1: Da ist es. Genau, die können seitlich rein, die Polizei, und dann können die Tiere dann da unterbringen, wenn wir halt nicht da sind, weil nachts ist hier keiner und über Mittag halt auch nicht. Genau.
5: Und die Tiere werden hier auch alle geschippt, praktisch?
1: Ja, also hier bei uns, wenn die Tiere kastriert werden, werden sie auch gechippt. Und wenn wir Tiere vermitteln, haben wir auch in unseren Verträgen drin stehen, dass wir als Service sozusagen die Tiere auch registrieren, weil nicht nur chippen ist wichtig, sondern auch registrieren, weil dann ist nämlich das Tier auf den Namen des Besitzers registriert und wenn es verloren geht, kann jedes Tierheim und jeder Tierarzt mit einem Lesegerät die Chips auslesen und dann kommen die Tiere ganz schnell wieder zu ihren Besitzern. Aber es ist wichtig, dass man sich registriert. Ist auch alles kostenlos. Genau. Ja, das war's an sich jetzt so führungsmäßig. An sich haben wir jetzt alles gesehen im Tierheim.
0: Ja.

0: Wir sind die FD-Radio-Crew und wir waren für Sie im Tier im Eschwege. Jeder, der ein Tier zu Hause hat, weiß, wie es aufwendig die Pflege und die Fütterung sind und welche Verantwortung das bedeutet. Nach der Führung mit Frau Kral durch das Tierheim haben wir deshalb mit Melanie gesprochen. Sie ist hauptamtlich Tierpflegerin im Katzenhaus.
1: Wie heißen Sie?
2: Ich bin die Melanie.
3: Was machen Sie hier und welche Aufgaben hast du?
2: Also hauptsächlich bin ich im Katzenhaus tätig, kümmere mich da um die Katzen, mache die Räume sauber, was halt da so anfällt, ist halt jeden Tag anders.
1: Macht Ihnen das Spaß?
2: Das macht mir auf jeden Fall viel Spaß, ja. Also ist ein Traumjob, würde ich sagen, also für mich persönlich. Ich bin hier fest angestellt und bin jetzt seit fast 4 Jahren hier. Genau.
4: Was ist das Besondere an dem Beruf? Was muss man können als Tierpfleger?
2: Also ich würde sagen, man muss halt sehr tierlieb sein. Also man sollte schon gut mit den Tieren umgehen können. Das Besondere ist, es gibt einem halt sehr viel, ne? Also die Tiere geben einem viel zurück. Und man lernt ja auch viele unterschiedliche Tiere kennen. Ist sehr abwechslungsreich. Genau.
0: Gibt es einen Tierart, den Sie lieber mögen als andere Tiere?
2: Also ich würde schon sagen, dass ich so ein Katzenmensch bin, eher als Hunde. Also ich mag eigentlich alle Tiere, aber wenn ich mich jetzt entscheiden muss, dann eher die Katzen.
5: Haben die Tiere unterschiedliche Charaktere?
2: Also ich würde sagen, das ist wie bei Menschen. Also jedes Tier hat einen anderen Charakter. Es gibt die, die ruhiger sind, es gibt die, die aufgeschlossener sind. Ne? Manche sind halt sehr scheu, andere spielen total gern. Also das ist total unterschiedlich, wie bei Menschen auch.
1: Wie finden Sie die Namen für die Tiere?
2: Also eigentlich geben wir die Namen auf jeden Fall meistens. Ist es dann so, dass wir halt, also ich habe persönlich eine Liste auf dem Handy, wo so ein paar Namen draufstehen. Ja, wir googeln dann halt auch einfach, ne, kommt dann auch immer so ein bisschen aufs Aussehen an, was passt da gut. Also wir haben sehr sehr vielfältig hier, was die Namen angeht. Wir hatten schon viel Lustiges. Ja.
6: Was ist für Erinnerungen, die Namen, lustige Tiere?
2: Wir hatten tatsächlich mal einen Kater hier, der hieß Tigerflöckchen. Das fand ich ganz lustig. Also das war ein kleines Mädchen, das ihn so benannt hat. Und der Name ist dann auch so geblieben. Das war ganz witzig eigentlich.
1: Tigerflöckchen?
2: Ja.
4: Was fressen die Tiere so?
2: Also bei den Katzen ist es so, dass sie halt immer Trockenfutter zur Verfügung haben. Das steht immer da. Da kommt es halt immer drauf an. Also wir haben jetzt nicht eine feste Sorte, die wir verfüttern. Das ist ja immer, was gespendet wird. Das kriegen sie dann auch. Genau, und dann kriegen sie dann morgens und abends auch nochmal Nassfutter. Das ist aber auch, also je nachdem, was halt da ist.
0: Was ist schwierig an Ihrer Arbeit?
2: Also ich würde sagen, wenn man sich so ein bisschen an die Tiere gewöhnt hat und sie dann nach Hause gehen, ist das schon manchmal echt hart. Oder halt natürlich, wenn sie dann krank werden oder versterben im schlimmsten Fall, sage ich jetzt so. Das ist dann natürlich immer eine Sache, die schon weh tut. Ja.
3: Was macht dir besonders viel Spaß?
2: Natürlich die Katzen zu streicheln, mit denen zu kuscheln, zu spielen oder was halt auch immer sehr, sehr schönes ist, wenn wir halt Babys haben. Ne? Das ist natürlich dann auch immer so ein bisschen ein Highlight, würde ich sagen.
5: Wie lange bleiben die Tiere im Durchschnitt im Tierheim?
2: Es ist immer relativ abhängig davon, wie zugänglich die Tiere sind, sage ich mal. Also wenn wir jetzt Katzen haben, die halt sehr lieb sind, dann sind die natürlich auch schnell weg. Aber wir haben auch manchmal, wenn sie halt sehr scheu sind, sind sie auch manchmal schon ein paar Jahre hier. Das gibt's schon auch.
1: Wer kümmert sich um die Tiere, wenn sie krank sind?
2: Also zum Glück mache ich das ja hier nicht ganz alleine. Wir haben immer jemanden, der dann halt da ist. Also wir haben genug Mitarbeiter hier oder auch Ehrenamtliche, die dann halt da sind und die Tiere versorgen können.
1: Was machen Sie denn, wenn Tiere ankommen, die traumatisiert sind, eine seelische Erkrankung haben oder schwer misshandelt wurden. Was machen Sie mit den Tieren dann als erstes dann?
2: Ja, also wir versuchen ja schon, auf jedes Tier bestmöglich einzugehen, zu gucken, was das Tier halt braucht. Medizinisch werden die ja sowieso immer dann erstmal abgecheckt vom Tierarzt und dann ja einfach gucken, dass man dem Tier halt das so ein bisschen gibt, was es halt in dem Moment am besten braucht. Wenn es Ruhe ist, dann ja.
0: Wie gehen Sie mit Tieren um, die vermittelt wurden und leider wieder zurückgegeben wurden?
2: Dann schaut man natürlich erstmal nach den Gründen, warum kam das Tier jetzt zurück. Gibt ja zum Beispiel auch oft Katzen, die sich vielleicht dann mit der Zweitkatze einfach dann im neuen Zuhause vielleicht nicht vertragen haben. Da schaut man dann, dass sie dann eher vermittelt wird in einen Haushalt, wo halt noch kein Tier ist. Genau, halt einfach die Ursachen so ein bisschen beachten und dann es nochmal neu versuchen, ne?
4: Was sind Ihre schönsten Erinnerungen oder schönsten Erlebnisse?
2: Das ist eine ziemlich schwierige Frage, aber ich würde sagen, wenn man jetzt so eine schwangere Mutti hat zum Beispiel und hat die halt schon die ganze Zeit betreut in der Schwangerschaft und dann die Babys kommen und alle sind wohlauf, das ist schon immer sehr schön, würde ich das so nennen.
0: Können Sie auch Tiere mit nach Hause nehmen oder haben Sie eine Partnerschaft für ein Tier?
2: Also bei den Katzen ist das jetzt nicht so üblich, dass wir da welche mit nach Hause nehmen, außer es ist halt wirklich jetzt ein kleines Baby, was mit Flasche gefüttert werden muss oder so. Bei den Hunden, so die Stammleute, die halt immer mit den Hunden Gassi gehen, da geht dann auch schon mal ein Hund mit nach Hause, so für einen Tagesausflug oder so, aber bei den Katzen jetzt nicht. Genau.
0: Werden die kleineren und jüngere Tiere mehr zuerst vermittelt als die älteren?
2: Ich denke schon, dass man das auf jeden Fall so sagen kann. Also die kleinen Katzen sind immer sehr schnell vermittelt, das ist schon so, ja.

0: Und dann bin ich tatsächlich eigentlich relativ zufällig über die Volkshochschule hierher gekommen. Und seitdem bin ich dann hier geblieben.
1: Gibt es in den Zellen zum Beispiel, unter den Tieren zum Beispiel, Machtkämpfe oder Revierkämpfe zum Beispiel? Oder zum Beispiel bei Hunden zum Beispiel?
0: Für die Hunde kann ich das jetzt nicht so genau beantworten, aber die haben ja eigentlich so eher ihre einzelnen Zwinger hier. Bei den Katzen ist es schon so, wenn eine neue Katze in ein Zimmer kommt, dann müssen die das natürlich dann schon erstmal so für sich neu ausmachen. Aber meistens läuft das relativ problemlos, weil wir das ja auch so ein bisschen sortieren, wie die sich verstehen können.
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0: Lustiges Lied.
1: Das Eschwege Tierheim wird von einem Verein getragen. Es arbeiten festgestellte Mitarbeiter dort auch Ehrenamtliche und solche, so ich einen ehrenamtlichen Helfer lernen wir jetzt kennen. Annabelle ist Gassigängerin. Sie kommt regelmäßig nach der Arbeit ins Tierheim und geht damit einen oder mehrere Hunde spazieren. Eine

0: wichtige Aufgabe, die angestellte Mitarbeiter gar nicht so leisten können.
1: Wie heißen Sie?
2: Also ich heiße Annabelle.
0: Welche Arbeit sind Sie tätig in Tierheim Eschwege?
2: Also ich bin ehrenamtliche Gassigängerin und wenn ich dann nach der Arbeit hierher komme, dann gucke ich, welcher Hund noch da ist, mit dem ich Gassi gehen kann und ziehe mir den an und gehe mit dem raus. Genau, und wenn ich von der Gassirunde zurückkomme, wird er wieder ausgezogen, also Geschirr und Halsband aus und Maulkorb zum Beispiel und gefüttert.
3: Warum braucht es Gassigänger?
2: Gassigänger braucht es, damit die Hunde ihren täglichen Auslauf bekommen, weil auch ein Privathund zu Hause zum Beispiel hat ja seine täglichen Gassirunden und die Hunde hier möchten auch gerne Gassi gehen und weil die Mitarbeiter das alleine gar nicht stemmen können, ist es immer wichtig, dass man Ehrenamtliche hat, die das mitmachen.
4: Mit welchen Tieren gehen Sie raus?
2: Genau, also ich habe immer so, sag ich mal, schon einen bestimmten Hund, mit dem ich immer rausgehe. Wenn der aber schon unterwegs ist, dann nehme ich auch einen anderen. Also ich bin da flexibel.
1: Wie oft machen Sie das?
2: Also ich komme so 5 bis 6 Mal die Woche hierher und mache das.
4: Gehen Sie alleine oder auch mal in der Gruppe?
2: Das kommt immer ein bisschen drauf an. Also wenn wir mehrere sind und die Hunde verträglich miteinander, dann gehen wir gerne in der Gruppe, weil das den Hunden auch immer hilft, sich aneinander zu gewöhnen und gut in der Gruppe laufen zu können. Wenn aber kein anderer da ist, gehe ich auch alleine.
4: Wie läuft so ein Spaziergang ab? Lernen die Tiere daraus was?
2: Das ist auch immer ein bisschen unterschiedlich. Also es gibt ja Hunde, die schon vieles können, auch gut an der Leine laufen. Da müssen wir dann oft nicht so viel machen. Aber wenn ein Hund zum Beispiel noch sehr zieht, versuchen wir schon, das so ein bisschen in den Griff zu bekommen und dem anzugewöhnen, dass man besser ja, nah bei einem läuft, damit es für einen selbst nicht so anstrengend wird. Wir üben auch mal Sitz oder Platz mit denen oder Pfötchen, je nachdem, wie die Zeit es zulässt. Wir gehen auch mal mit ihnen an den See nach hinten, damit sie mal ins Wasser können im Sommer. Genau, immer unterschiedlich, je nach Hund.
5: Was gefällt Ihnen dem Gassigehen?
2: Mir gefällt am Gassigehen erstmal der Kontakt mit den Hunden, weil ich Hunde sehr gern habe, mir aber zu Hause keinen eigenen halten kann. Mir gefällt aber auch die frische Luft, dass die Bewegung nach der Arbeit einfach mal rauszukommen.
1: Was ist manchmal schwierig?
2: Genau, also schwierig ist manchmal, wenn man Hundebegegnungen hat. Also wenn nicht jeder Hund ist mit jedem verträglich und dann kann es schon mal schwer werden, den Hund halten zu können und so. Und dann ist es immer so ein bisschen, ja, immer eine spezielle Situation. Genau.
4: Wie würden Sie andere dafür überzeugen, Gassigängerin zu werden?
2: Ich würde Ihnen erstmal erzählen, wie toll das hier ist. Also mit den Hunden, die Arbeit, die Hunde im Allgemeinen, aber auch die Menschen hier. Es ist immer schon immer ein sehr freundlicher Umgangston. Und genau, also einfach, dass es Spaß macht, rauszukommen und mit den Hunden was zu unternehmen.
0: Wenn eure Tiere so andere Familie kommen, sind die dann auch traurig?
2: Das kommt immer so ein bisschen drauf an, welche Bindung man zu dem Hund hat. Also wenn man viel Zeit mit ihm verbracht hat und oft sucht sich ja der Hund so ein bisschen den Menschen aus und sich der Hund einen ausgesucht hat, dann fällt es schon mal schwer. Aber man freut sich natürlich überwiegend darüber, dass er ein neues Zuhause bekommt und hoffentlich sein für immer zu Hause. Genau, und wenn man nicht so viel mit dem Hund zu tun hat, dann freut man sich einfach nur.
3: Gehorchen die Hunde auch beim Gassigehen?
2: Also auch da kommt es immer auf den Hund drauf an. Gerade bei Hundebegegnungen ist es natürlich ein bisschen schwierig, aber an sich haben wir ja viel mit den Hunden zu tun, wer jetzt regelmäßig hier ist. Und dann funktioniert das immer sehr gut, dass die gehorchen, ja.
5: Wir haben hier vorhin einen Schäferhund namens Rex getroffen, der hat sich an der Pfote verletzt. Wobei hat er sich denn diese Verletzung zugezogen?
2: Der Rex hatte einen Tumor an seiner Pfote, also zwischen den Zehen, und der musste ihm entfernt werden. Und da deswegen hat er, sag ich mal, noch die Verletzung, weil das noch verheilen muss.
0: Wie lange arbeiten Sie hier in Tierheim Eschwege?
2: Dieses Jahr bin ich schon seit 8 Jahren hier mit dabei. Am Anfang eher so nur 1-2 Mal die Woche und inzwischen, wie gesagt, so 5 bis 6 Mal die Woche seit so 3-4 Jahren. Genau.

0: hör mir nochmal Sandra Ra. Die ist die erste Vorsitzende fürs Tierheim. Eschwege. Umgeben. Wir erfahren, was es da für Tiere gibt. Wie man ein Tier adoptieren kann. Wie wir den Tieren alle helfen können.
1: Wie heißen Sie?
2: Ich bin Sandra.
1: Was ist Ihr Job hier?
2: Ich bin die erste Vorsitzende vom Tierschutzverein.
1: Wie ist das Tierheim organisiert?
2: Also wir sind ein Tierschutzverein, der Tierschutzverein Eschwege und Umgegend e.V. Und wir haben ein angeschlossenes Tierheim. Das heißt, der Tierschutzverein betreibt das Tierheim. Der Verein hat einen Vorstand, da sind 8 Vorstandsmitglieder drin und die regeln das Geschäftliche. Und dann haben wir eine Tierheimleitung, die regelt den Alltag hier vor Ort.
1: Was genau sind Ihre Aufgaben?
2: Also ich kümmere mich viel um geschäftliche Aufgaben, also so viel um Schriftliches und so, was wir satzungsmäßig machen müssen. Und ansonsten, wenn ich hier vor Ort bin, gehe ich ans Telefon, wenn das klingelt, und beantworte Anfragen telefonisch oder E-Mails. Ansonsten, wenn es mal Zeit bleibt, gehe ich auch mal mit dem Hund Gassi oder wir treten halt ein, wenn jemand krank ist oder verhindert, dass wir dann für die Pfleger einmal eintreten und die Tiere versorgen, sowohl im Katzenhaus als auch im Hundehaus, also von allem ein bisschen.
3: Wie lange machen Sie das schon?
2: Also ehrenamtlich tätig bin ich seit 2013 hier im Tierheim und die erste Vorsitzende bin ich seit letztem Jahr.
4: Warum haben Sie sich fürs Arbeiten mit Tieren entschieden?
2: Weil ich schon von klein auf immer Tiere hatte auch und sehr tierlieb bin und angefangen hat das Ganze, dass wir uns hier eine Katze adoptiert haben aus dem Tierheim und dann haben wir uns überlegt, okay, man könnte ja noch mehr machen und mal Gassi gehen. Ja, und dann hat sich das so weiterentwickelt und es ist ja dann auch ehrenamtlich, das heißt neben meinem anderen Job und es ist eine sehr schöne Abwechslung zum Büroalltag. Man hat einfach mit den Tieren zu tun und Tiere sind die besseren Menschen und das ist immer noch mal, man kommt runter abends.
5: Es ist günstig, einen Zehnerhund in der Wohnung zu halten oder besser im Zwinger?
2: Also Zwingerhaltung ist auch nicht mehr erlaubt vom Tierschutzgesetz her. Also es ist immer schöner, das Tier mit im Haus zu halten. Ein Schäferhund in der Wohnung ist vielleicht ein bisschen eng, je nachdem wie groß die Wohnung ist. Wenn man eine große Wohnung hat, geht es auch. Ein Haus wäre schöner, aber er sollte schon Familienanschluss haben, so einen Hund, und auch mit dabei sein und nicht irgendwo draußen im Zwinger.
1: Wie finanziert das Tierheim?
2: Also wir bekommen von den Gemeinden aus dem Werra-Meißner-Kreis, mit denen haben wir Fundtierverträge, so nennt sich das. Und dort bekommen wir jährlich 50 Cent pro Einwohner als Fundtierkostenpauschale. Aber zum größten Teil, weil das kann man sich ja ausrechnen, bei den Einwohnern, die wir im Werra-Meißner-Kreis haben, ist das nicht sehr viel Geld, was da zusammenkommt. Und zum größten Teil finanzieren wir uns tatsächlich über Spenden. Also ob das Futterspenden sind oder Sachspenden oder Geldspenden, also das ist ganz wichtig. Ein Teil sind auch unsere Mitgliedsbeiträge, aber das ist auch ein sehr geringer Teil dann noch.
0: Wie kann man ihm das Futter zukommen lassen?
2: Also man kann ganz klassisch einfach zu unseren Öffnungszeiten vorbeikommen. Schön ist es, wenn man sich tatsächlich vorher einmal informiert, was wir benötigen, weil ganz oft fehlt es vielleicht mal an Nassfutter und nicht an Trockenfutter und dann kann man immer vorher nochmal sagen, was wir tatsächlich benötigen. Und man kann auch einfach mal spontan, wir haben in so einigen Supermärkten, zum Beispiel bei Tegut, bei Kaufland und bei Herkules, Spendenboxen stehen, wo man dann auch einfach mal spontan beim Einkaufen was mitkaufen kann und dort einfach hinterlegen kann. Und die werden dann von uns regelmäßig geleert.
5: Wie viele Tiere können hier leben?
2: Also maximal würde ich sagen 30 Hunde und bei den Katzen so 80 maximal. Also dann ist es schon sehr eng.
1: Welche Tiere können hier leben?
2: Also bei uns können sogenannte Haustiere leben, das heißt Hunde und Katzen, Kleintiere, wozu Kaninchen gehören, Meerschweinchen, Hamster, Mäuse, Ratten und auch allerlei Vögel. Also wir können alles bei uns aufnehmen, wobei manche nur zeitweise. Also gerade bei Vögeln haben wir jetzt nicht so die Unterbringungsmöglichkeiten hier bei uns im Tierheim. Da haben wir aber sehr schöne Pflegestellen, die auch dann so Fundvögel für uns dann einfach aufnehmen, weil meistens tatsächlich kein Besitzer gefunden wird bei Vögeln. Und auch Ratten und Mäuse ist auch temporär, also eher nur zeitlich begrenzt, dass wir die aufnehmen können tatsächlich.
1: Wo kommen die Tiere?
2: Das ist ganz unterschiedlich. Wir haben hier bei uns relativ viele Fundtiere, die gefunden werden draußen irgendwo und dann hier bei uns abgegeben werden. Wir haben aber auch Abgabetiere, wo sich bei den Besitzern von den Tieren die Lebensumstände ändern, die vielleicht älter werden oder krank werden, ins Pflegeheim ziehen müssen und ihre Tiere nicht mitnehmen können oder so. Oder manche auch umziehen und ihre Tiere nicht mitnehmen können. Ja, so das sind so die Orte, wo die Tiere herkommen. Also aus den Familien oder halt gefunden.
0: Wie viel Futter wird hier am Tag so verbraucht?
2: Das ist ganz unterschiedlich, wie viele Tiere wir zurzeit da haben. So für einen Hund, der so mittelgroß ist, würde ich schätzen, dass man so 2 Becher Futter, Trockenfutter am Tag verbraucht und eine halbe Dose Nassfutter. Und bei Katzen würde ich auch pro Katze so eine halbe Dose Nassfutter und so kleine Schälchen Trockenfutter sagen. Und dann so in Kilo kann ich es nicht sagen.
4: Warum ist es so wichtig, dass es Tierheime gibt?
2: Ja, das ist eine sehr gute Frage. Warum ist es wichtig, dass es Tierheime gibt? Wir sind ja sozusagen eine Auffangstation für die Tiere, die nicht gewollt sind oder die nie vielleicht jemanden hatten, der sie wollte oder wo sie gelebt haben und die dann hier umsorgt werden und vielleicht doch noch die Chance haben auf ein schönes Zuhause. Und ich denke, wenn es keine Tierheime gäbe, gäbe es ziemlich viele Tiere, die nicht gut gehalten werden, die dann vielleicht auch misshandelt werden oder schlecht gefüttert, vielleicht nur in einem dunklen Raum sitzen oder nur draußen irgendwo sitzen. Und ja, oder auch ziemlich viele herrenlose Tiere, die draußen rumlaufen. Irgendwelche streunende Hunde und Katzen. Und ja, also es wäre dann auf jeden Fall draußen nicht so harmonisch, denke ich.
1: Arbeiten Sie mit Tierauslandsorganisationen zusammen?
2: Da haben wir tatsächlich, da gibt es, an sich ist es keine Tierauslandsorganisation. Es ist ein deutsches Tierheim, das, ein deutscher Tierschutzverein, das ein Tierheim in Rumänien betreibt. Die Smeura, das größte Tierheim in Rumänien. Der Tierschutzverein sitzt in Dettenhausen. Und die haben ursprünglich in Rumänien die Hunde, die freilaufend waren, eingefangen, kastriert und wieder ausgesetzt. In Rumänien gab es dann vor ein paar Jahren ein neues Gesetz, dass Hunde, die eingefangen werden und in sogenannte Tötungsstationen gebracht werden, wenn die nach 14 Tagen nicht abgeholt werden, dass sie dann getötet werden. Und damit machen ziemlich viele Menschen ziemlich viel Geld, weil es dann für jedes Tier eine Prämie gibt. Und jetzt kann dieser Tierschutzverein die Hunde, die sie aufnehmen und kastrieren, nicht mehr wieder raussetzen, weil dann der Nächste das Tier wegfängt und es dann wieder irgendwo landet. Und wenn wir hier tatsächlich Platz haben bei uns und auch sagen können, okay, es ist jetzt kein anderer Hund, der hier vor Ort irgendwie Hilfe braucht von uns, dann nehmen wir auch mal Hunde aus der Smeura auf über den Deutschen Tierschutzverein und vermitteln die dann hier bei
0: Ihnen helfen. Wie können unsere Hörer ihm helfen?
2: Also Hilfe brauchen wir immer. Ehrenamtliche Hilfe, darüber freuen wir uns auf jeden Fall immer. Sei es Gassi gehen oder auch mal einfach Katzen streicheln oder irgendwas. Natürlich Geld spenden, Futter spenden. Gerne auch Mitglied werden bei uns als tierfreundlicher Mensch. Und ja, das ist so das, womit uns jeder mit kleinem Aufwand helfen kann.
5: Wann sind die Öffnungszeiten? Wann darf man die Tiere besuchen?
2: Also wir sind täglich von 8 bis 12 und von 16 bis 18 Uhr hier. Unsere Tiere besuchen kann man, wenn man an einem Tier interessiert ist, über einen Termin, weil wir uns gerne Zeit nehmen möchten für die Interessenten der Tiere. Zum Gassi gehen kann man kommen vormittags ab 10 und nachmittags ab 16 Uhr. Da muss man sich auch nicht vorher anmelden. Beim ersten Mal muss man einen kleinen Fragebogen ausfüllen, wo man so ein paar Daten von sich angeben muss und bekommt einen Infozettel mit den Sachen, die man beim Spaziergang machen darf und die man nicht machen sollte. Und dann kann man mit den Hunden Gassi gehen.
4: Wie werden die Tiere denn ausgesucht für die Gassigänger?
2: Also unsere Pfleger kennen die Hunde ziemlich gut und wissen, wie sie sich so verhalten draußen auch. Und wenn die Gassigänger kommen und sagen, sie haben noch keine Hundeerfahrung, dann gibt es die netten, leicht händelbaren Hunde. Und die ganzen schweren Kaliber, die sind tatsächlich auch nur für unsere Stammehrenamtlichen zum Rausgehen. Also da wird dann schon einfach geguckt, je nachdem, was die Gassigänger so mitbringen an Erfahrung. Da wird dann der Hund danach ausgesucht, tatsächlich.
6: Wie läuft das ab, wer jemanden ein Tier adoptieren möchte?
2: Also als erstes, was wir eben schon hatten, am besten einen Termin machen, damit jemand Zeit hat für die Interessenten, um zu schauen, welches Tier am besten passt. Bei den Katzen kann man dann in die jeweiligen Zimmer reingehen und die Katzen einmal kennenlernen und kann gucken, ob jemand kommt oder nicht kommt. Und bei den Hunden kommt einmal jemand mit, der so ein bisschen was über die Hunde erzählt. Die meisten Interessenten bringen ja schon Ansichten mit, wie das Tier sein soll. Und manche haben auch schon online gesehen, welche Tiere für sie interessant wären. Bei den Katzen ist es dann so, das ist relativ problemlos. Dann kann man meistens, wenn man die Katze sich ausgesucht hat, auch schon am gleichen Tag mitnehmen, wenn man das möchte. Bei den Hunden ist es ein bisschen anders, weil Hunde sich ja auch erstmal ein bisschen an die Menschen gewöhnen müssen. Und deswegen muss man da erst so 2-3 Mal Gassi gehen mit dem Hund, den Hund ein bisschen kennenlernen. Dann kann man auch mal einen Probetag machen bei den Hunden. Also kann den Hund morgens bei uns abholen, mit nach Hause nehmen und gucken, wie verhält er sich zu Hause. Bringt ihn abends wieder zurück und ja, kann ihn dann auch irgendwann adoptieren, wenn dann alles passt.
3: Was kostet das Ganze?
2: Also wir haben für jedes Tier eine Schutzgebühr bei uns. Das ist ganz unterschiedlich. Bei den Katzen kommt es darauf an, wie alt sie sind, ob sie kastriert sind, ob sie schon geimpft sind. Da gibt es dann so eine kleine Staffel von 30 Euro bis 120 Euro, je nachdem, bei Kastration und Impfung dann immer, ist halt mehr Schutzgebühr. Und bei den Hunden ist es auch unterschiedlich. Unkastrierte Hunde, da sind wir bei einer Schutzgebühr von 300 Euro. Bei einem kastrierten Rüden haben wir 350 und bei einem kastrierten Weibchen 400 Euro. Also die sind dann aber komplett fertig. Also die sind dann kastriert, geimpft, gechippt. Also einmal das Rundum-Paket.
0: Wo ist Ihr Lieblingsplatz im Tierheim?
2: Also ich bin tatsächlich am liebsten irgendwo mittendrin, wenn wir eine Hundegruppe haben, gerne mittendrin im Auslauf, weil es einfach schön ist, Hunde beim Kommunizieren zu beobachten. Und auch in den Katzenhäusern, wenn da einfach mehrere Katzen sind, die miteinander interagieren und sowas, das ist einfach immer am schönsten. Und ganz besonders schön finde ich es tatsächlich, wenn man so nach einem turbulenten Nachmittag, wenn alle gegangen sind und man noch als letztes im Tierheim ist und es ist im Tierheim ganz ruhig. Das ist dann nochmal eine ganz andere Erfahrung und auch immer sehr schön.
1: Gibt es Tierpsychologen oder Tiertherapeuten, wenn die Tiere irgendwas haben?
2: Das haben wir tatsächlich nicht. Also Tierpsychologen oder Therapeuten hatten wir jetzt bei uns noch nicht. Wir hatten jetzt tatsächlich mal 2 Hunde, mit denen wir zu einem Tierphysiologen gefahren sind, weil die ein paar Probleme mit den Gelenken haben. Die wurden da mal untersucht. Für verhaltensauffällige Hunde haben wir tatsächlich eine Trainerin, die auch eine Hundeschule hat hier im Werra-Meißner-Kreis, die sich auch sehr viel mit verhaltensauffälligen Tieren beschäftigt. Die kommt einmal die Woche ehrenamtlich zu uns und kümmert sich um die schwierigeren Hunde oder setzt auch mal Hunde zusammen bei uns, also macht dann Gruppen mit den Hunden. Das ist so, was wir an, also von ihr haben wir die Unterstützung dann auf jeden Fall, genau.
6: Der Tierschutz Tierheim Eschwegewild 70, was ist da alles geplant?
2: Also wir haben einen Tag der offenen Tür geplant, der ist am 27. Juni von 12 bis 16 Uhr. Einen genauen Ablaufplan gibt es noch nicht, aber es gibt auf jeden Fall Führungen durchs Tierheim, Infostände, was zu essen, was zu trinken, was für die Kinder. Ja, also das ist so der Plan bis jetzt.
1: Was wünschen Sie sich für das Tierheim?
2: Also ich wünsche mir, dass wir weiterhin so viele zugewandte Menschen haben, die uns mit Spenden, ehrenamtlicher Mitarbeit und auch nur mit Werbung für uns oder durch die Adoption eines Tieres weiterhin unterstützen und das Tierheim somit auch fortbestehen kann, so wie es jetzt ist.
4: Vielen Dank für das Interview und für die schöne Führung.
2: Sehr gerne.
5: Das war schon unsere Sendung zum Tierheim Eschwege. Wir bedanken uns bei all unseren Gesprächspartnern und natürlich bei den Tieren, die uns einen Nachmittag in ihr Heim auf Zeit ließen. Sie erreichen das Tierheim über die Nummer 05651 1733 täglich, auch am Wochenende von 9 bis 12 Uhr und von 16 bis 18 Uhr. Gassigänger können zwischen 9 und 12 Uhr und von 16 bis 18 Uhr einfach vorbeikommen und bekommen dann einen Hund zugeteilt. Und nun verabschiedet sich die FD-Radio-Crew für heute von Ihnen. Ich bin Manuel Hauswald und mit mir am Mikrofon waren Lena, Gerd, Nanette, Zosi, Lena und Torben. An der Technik wie immer Torben. Tschüss.
7: Tschüss.
8: Tschüss.
9: Tschüss.
8: Tschüss.
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8: Tschüss.
9: Tschüss.
8: 1, 2, 3.
9: Tschüss.
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15: Ja, herzlich willkommen.
12: willkommen zu einer Stunde Musik aus allen Ecken des musikalischen Kosmos. Mein Name ist Joachim Hosbach. Wir starten mit Computerliebe von Kraftwerk, die Altmeister der Computermusik, die 1981 das Album Computerwelt produziert haben. Und der Ralf Hütter, der damals hat das kommentiert, die Grundidee des Albums sei, wir leben in einer Computerwelt, also müssen wir Lieder darüber machen. Der Spiegel war mit der Musik aus Computerwelt nicht so einverstanden. Sie beschrieben das als banale Popstückchen, die Segnungen der Computerwelt feiert. Das sieht man sicherlich heute anders. Computerwelt ist ein Standardwerk und viele Elektronikmusiker nehmen es sozusagen als ihre Inspiration, sich mit Computermusik auseinanderzusetzen. Computerliebe von Kraftwerk.

Ja, so klang Computerliebe 10 Jahre nach seinem ursprünglichen Erscheinen. Das war ein Remix aus dem Jahr 1991. Kommen wir zur nächsten Künstlerin, Lior Shor. Sie ist Sängerin aus Israel und sie sagt von sich selber, sie ist Wandererin, Musikerin, Singer-Songwriterin, inspiriert von der Kunst des Clowns und der simplen Magie von spontanem Ausdruck. Ihre Instrumente, Stimme, Ukulele, Kalimba, Kunststoffrohre, Bierflaschen, Löffel, die Magie des Augenblicks, Humors und der Kuriosität. Das Stück, was wir gleich hören werden, heißt Come. Eine kleine Zeile daraus. Komm, ich nehme deine Hand. Hab keine Angst, mit mir zusammen Angst zu haben. Komm, wir gehen irgendwo hin, nicht weit, nicht sehr weit. Wir tanzen da draußen. Wir schlafen unter den Sternen. Komm, wir lernen zu sehen, anstatt nur zu schauen.

Ja, Come von Leo Shore heißt so viel übersetzt. Musik kann über alle geografischen Grenzen hin verbinden und umarmen. Ein sehr, sehr emotionales Stück. Nächster Interpret ist Caribou. Daniel Victor Snaith ist Caribou und das ist eigentlich ein Elektronikmusiker, der sich der Dance-Musik auch verschrieben hat. Er ist Mathematiker, genauso wie sein Vater, und die Mathematik hat ihn zur Musik gebracht. Never Come Back von Caribou.

Ja, wer dabei ruhig sitzen kann, dem ist auch nicht mehr zu helfen. Das nächste Stück, Cinematic Orchestra, die sind bekannt geworden durch eine Vertonung eines Stummfilms, Der Mann mit der Kamera. Und die haben diese Musik, die sie da komponiert haben, live auch eingespielt während der Uraufführung oder der Neuaufführung der restaurierten Fassung dieses Filmes, Der Mann mit der Kamera. Das, was wir jetzt hören, ist aus dem Album To Build a Home, der gleichnamige Titel. Da geht es um Heimat, eigentlich im weitesten Sinne. Da ist ein Haus aus Stein, Holzböden, Wände und Fensterbänke, Tische und Stühle vom Staub gezeichnet. Hier fühle ich mich nicht allein. Hier fühle ich mich zu Hause, denn ich baute ein Zuhause für dich, für mich, bis es verschwand von mir. Draußen im Garten, wo wir die Samen pflanzten, da steht ein Baum, so alt wie ich. Seine Äste waren grün gefärbt. Die Erde war emporgewachsen und hatte ihre Knie überschritten. Durch die Risse in der Rinde kletterte ich bis zur Spitze. Ich kletterte auf den Baum, um die Welt zu sehen. To build a home von Cinematic Orchestra.

Another Day von Buckshot LeFunk, dem experimentellen musikalischen Projekt von Branford Marsalis, dem Jazz-Saxophonisten. Der Titel Buckshot LeFunk stammt aus einer Idee, die aus von dem Vorbild Cannonball Adderley eigentlich herrührt. In den 50er Jahren war Cannonball Adderley, auch ein Saxophonist, vertraglich an das Label Mercury Records gebunden, um eine Musik abseits der Veröffentlichungspolitik seines Stammlabels mehr in Richtung eines Publikums wirksamen Rhythm and Blues zu produzieren, gab Adderley sich für seine Platte Here Comes Louis Smith von 1958 dieses Pseudonym Buckshot LeFunk. Als nächstes hören wir Massive Attack. Für Kritiker und Fans war die Unfinished Sympathy, die wir als nächstes hier hören werden, die Single des Jahres. Andere gingen sogar noch weiter. Das Magazin New Musical Express setzte den Song auf die Liste der besten Songs aller Zeiten. Auch das Album Blue Lines gilt für einige als Blaupause des Trip-Hop. Unfinished Sympathy von Massive Attack.

0: Kommen wir nun zu einem weiteren Künstler, Jazz-Interpreten, der über den Tellerrand des Jazz gerne hinausschaut, Robert Glasper aus seinem Album Black Radio 3, den Titel Black Superhero.
1: Sound like some superheroes here.

0: you know, just the idea of how black people in this culture and society are framed and how everything possible is done to sever and diminish your true power. When you speak about the superhero-ness of our communities, every ghetto, every block, every street corner, really all those men and women are divine. They're just living in a reality that tears them down and makes them feel as though they're not what they actually are. Because they know it when they look in the mirror.
1: Ja, von der tiefschwarzen Musik kommen wir jetzt zur tiefweißen Musik. The Whitest Boy Alive, eine Formation des Norwegers Erlend Otreøy, der auch das Popduo Kings of Convenience gegründet hat. Das folgende Lied Burning handelt von der Rastlosigkeit. So viele Leute sagen mir, ich sollte bleiben. Ich hatte nie Zeit, mich zu entscheiden, gefangen in einer Bewegung, die ich nicht stoppen will. So viele Leute sagen mir, ich solle bleiben.

Ja, dann kommen wir mal zur nächsten Interpretin, Imelda May. Sie ist die jüngste von fünf Geschwistern, aufgewachsen in den Liberties, dem historischen Teil der irischen Hauptstadt Dublin. Kam sie bereits als Kind in Kontakt mit unterschiedlichen Richtungen der Populärmusik. Mein Bruder war ein großer Elvis-Fan, sagt sie. In seinem Zimmer fand ich Aufnahmen von Eddie Cochran und Gene Vincent. Ich fand diese Musik fantastisch. Von älteren Musikern erhielt sie die Rückmeldung, dass ihre Stimme zwar gut sei, jedoch noch zu wenig rau. Auf ihrer Webseite berichtet sie, dass ihr Vater ihr einmal ein ähnliches Feedback gegeben habe. Er brachte einmal die weinende Imelda zu einem Gig und fragte: Ist dein Herz gebrochen? Gut, nun kannst du auch den Blues singen. Dann hören wir uns das mal an.

Also ich finde, das macht sie ganz ausgezeichnet, die Imelda May. Der nächste Interpret, Randy Newman, der ist allseits bekannt. Der hat auch lange gebraucht eigentlich, bis er bekannt wurde. Hat viel Musik veröffentlicht, die mehr oder weniger gefloppt ist. Er ist vor allen Dingen bekannt durch seinen bitteren Sarkasmus. Das nächste Stück, It's Money That I Love, vom Album Born Again aus dem Jahr 1979. Wenn man nicht weiß, dass er ein Satiriker, ein sarkastischer Mensch ist, dann nimmt man die Texte sehr wörtlich. Und es gab auch eine Episode, in dem er in einem Song Good Old Boys Beleidigungsklagen hinter sich hergezogen hat und Proteste kleinwüchsiger Menschen, die er dort eben sozusagen die Auffassung von Menschen persifliert hat, die sich über kleinwüchsige Menschen lustig machen. Im Stück It's Money That I Love könnte man auch teilweise Missverständnisse erzeugen. Ich mag keine Berge, ich mag kein Wasser, Jesus mag ich auch nicht. Er hat nie was für mich getan. Ich bin nicht schön wie meine Schwester und freundlich wie mein Dad oder gut wie meine Mom. Es ist Geld, was ich liebe. Sie sagen, das ist nur Geld, damit kannst du dir keine Liebe kaufen. Aber ich kann mir ein halbes Pfund Kokain kaufen und einen 16-jähriges Mädchen und eine große Limousine in einer heißen Septembernacht. Das ist vielleicht keine Liebe, aber es ist doch okay.

It's Money That I Love. Vom tiefen Sarkasmus zur tiefen Depression. Wandering Star von Portishead. Bitte bleibt einen Augenblick, um meinen Kummer zu teilen, denn es ist ein so schöner Tag. Es ist so schwer, sich immer so fühlen zu müssen. Und die Zeit, in der ich weniger leiden werde, ist, wenn ich nie wieder erwachen muss. Oh Gott, oh Gott. Wandering Star von Portishead. Thank you.

0: So, ja, ich möchte mich von euch verabschieden. Die Zeit ist schon wieder rum, die Stunde ist schon wieder vorbei. Mein Name ist Joachim Hosbach und wir sehen uns hoffentlich bald wieder oder hören uns be besser gesagt bald wieder. Tschüss und bis zum nächsten Mal.
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Ace of Base aus dem Jahr 1993 und All That She Wants. Und hier sind OMC und How Bizarre aus dem Jahr 1996, Platz 2 in Deutschland.

für ein Brett, das hat die Tanzflächen gefüllt. Pump Up the Jam, Technotronic und ein einziges Land, wo es wirklich eine Nummer 1 war, und zwar das war in Belgien.

Platz 1997 war das für Meredith Brooks und Bitch. Und hier ist Salus Electric aus dem Jahr 1994, Mädchen. Platz 2 in Deutschland.

Ich garantiere, so viel Regen habt ihr in einer Stunde noch nie gehört. Hier ist Madonna aus dem Jahr 1993. 13 Wochen lang in den deutschen Charts. Platz 26 für Rain.

So viel Regen hier von Amanda Marshall und Let It Rain aus dem Jahr 1996. 11 Wochen war sie in den Charts und dafür gab es Platz 73. Und hier ist der nächste Regenhit aus dem Jahr 97 von Billy Myers. Kiss the Rain. Damit war sie nur eine Woche lang in den deutschen Charts. Also nur kurz Hallo gesagt und dann wieder weg. Platz 97.

1994 gab's nur Platz 76 für Blind Melon und No Brain hier in Chart Power.

Und jetzt gibt's was, das war hier in Deutschland überhaupt nicht platziert, aber in den USA, Platz 9, 1999, hier ist Malan, Steal My Sunshine.

Gabriel und Dreams. 1993, das war Platz 14 in Deutschland. 19 Wochen lang hat sie sich gehalten. Und mit den nächsten möchte ich mich verabschieden und es ist wirklich mir ein persönliches Bedürfnis, diesen Titel zu spielen hier von Tasman Archer. Es war doch schließlich so ein wunderschönes Musikvideo und 1992 wirklich auch ihr absolut größter Hit, zumindest hierzulande. Tasman Archer, Sleeping Satellite. Bis zur nächsten Woche, bleibt friedlich und gesund.

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2: Herzlich willkommen zu einer Sendung, die eins der schlimmsten Musikjahrzehnte aller Zeiten behandelt. Wir sind heute gefangen in den 80er Jahren des vergangenen Jahrhunderts. Und dort gab es wirklich Schlimmes.
3: Und die sind auch erst 20 Jahre her, also von daher.
2: Auf jeden Fall. Der Moderator, der mir hier gegenüber ist, ist auch aus den 80ern. Also
3: richtig.
2: Höchstens 20.
3: Ich bin der Matthias.
2: Und ich bin der Gregor. Ich komme aus einem anderen schlimmen Musikjahrzehnt. Ein bisschen jünger. Ja, wollen wir doch erstmal erklären, wie diese Sendung hier funktioniert, denn es ist schon wieder so lange her und manchmal vergessen wir, wie das Ganze hier so funktioniert.
0: Herzlich willkommen zu den musikalischen Verbrechen der musikalischen Unterhaltungssendung. In dieser Sendung spielen wir Musik, die nicht von allen Menschen als schön bewertet wird. Das kann Musik aus den Charts sein, Musik, die uns irgendwo im Internet begegnet ist oder die uns ungefragt eingesendet wurde. Diese Musik klingt dann beispielsweise so.
4: Wie

0: Gefällt euch die Musik?
1: Nein.
0: Wenn es zu schlimm und unerträglich wird, gibt es im Studio einen großen roten Knopf. Und wenn man diesen drückt, stoppt die Musik schlagartig. Den Knopf nennt man ja auch Schlagtaster. Der Knopf wirkt wie ein Notaustaster. Ach, was eine Ruhe. Aber sinkt es bei euch im Kopf nicht auch weiter? Ah, ich habe einen Ohrwurm. Dagegen haben wir unseren Ohrwurmkiller. Der geht so.

0: War da was? Der Ohrwurmkiller ist wie ein Radiergummi und radiert den Ohrwurm aus dem Kopf heraus. Das ist übrigens eine Endlosschleife von Roland Kaiser mit Santa Maria. Wenn die Musik noch nicht schlimm genug ist, schauen wir immer erstmal, ob man da noch etwas machen kann. Beispielsweise können wir die Musik höher oder tiefer pitchen, schneller oder langsamer, mehrere Titel gleichzeitig oder unser mittlerweile an Altersschwäche verstorbener Studiokater Diego wird ein bisschen mitsingen. Die Musik, in der Diego mitsingt, wird auch als Katzenmusik bezeichnet. Übrigens, für diese Aufnahmen wurde das arme Tier nicht gequält. Die Aufnahme entstand in seinen jungen Jahren, als das kleine Katerchen verliebt war und eine Katze aus der Nachbarschaft angehimmelt hat. Eins hätten wir fast vergessen, den Musikpreis am Ende der Sendung. Alle Titel, die in der kommenden Stunde gespielt werden, sind automatisch nominiert für unseren Musikpreis. Unser Musikpreis, die goldene Klobürste, verleihen wir am Ende der Sendung und spielen den Gewinnertitel noch einmal.
1: Ja, danke, liebe Heike.
2: Das war umfangreich.
1: Ja.
2: Später gibt es Tests, ob er das alle verstanden hat.
1: Richtig. Und jetzt habe ich den ersten Titel rausgesucht und ich finde, es gibt kaum einen Titel, der mehr nach 80er klingt wie dieser.
2: Wenn du das meinst.
1: Findest du nicht?
2: Nee, ich habe da viel krassere.
1: Ja, die haben wir heute auch.
2: Dann sage ich dir, welchen Titel ich meine.
1: Das ist jetzt Tarzan Boy von Baltimora. Aber so arg lang wird er ja vielleicht gar nicht laufen.
2: Wir haben heute also so klingen wir, wenn wir uns den Fuß gestoßen haben. Oh, oh, oh, oh.
1: Das kann ich soweit bestätigen.

0: erinnere auch nur an Lego-Steine, auf die man drauf tritt.
1: Oh, das macht auch. Oh, oh, oh, oh, oh.
0: So, 80er-Musik gab es natürlich auch in Deutschland viel. Und einer der bekannteren Titel ist von der Münchner Freiheit. Ohne dich schlaf ich heute Nacht nicht ein. Gibt es auch unzählige Varianten von.
1: Okay.
0: Aber die wollen wir jetzt hier nicht vertiefen.
1: Nicht alle, nee.

0: glaube, sie singen über unseren Buzzer. Das, was ich will, bist du.
1: Vielleicht haben sie auch über Bier gesungen. Und ja. Ich schlafe ich heute noch nicht ein. Prost.
0: Jo, mei. Musik aus Bayern, da könnten wir auch nochmal eine ganz eigene Sendung füllen. Aber wir sind heute im Musikjahrzehnt der 80er gefangen. Und das wird auch stellenweise hässlich.
2: Seit 2000 Jahren.
0: Was eine Überleitung.
2: 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Es regiert
1: von Death und Frodo.

0: Ich hab mal ein bisschen. Also eigentlich können wir ja froh sein, dass die Gesangsschlumpfmaschine in den 80er Jahren noch nicht erfunden war.
1: Die haben wir jetzt mal eben nacherfunden.
0: Die haben wir nachgerüstet, ja.
1: Ist eine Verbesserung.
0: Ja.
1: Weil das war ja doch, wir haben ja keine Zeit. Er hat ein bisschen langsam gesungen, ne? Also da nach dem Motto, wir haben hier noch andere Titel.
0: Ja.
1: Können wir ja nicht alles die ganze Zeit, dass der hier so rumdudelt. Och, Diegochen.
0: Ja, der ist auch wieder da.
1: Ja. Herzmusik, das war jetzt das Urteil.
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0: Und hier ist Nena.
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0: Ja,
1: tja, die Nena. Auch die liebe Nena musste am Schluss ein wenig schneller laufen, weil, wie gesagt, wir haben hier keine Zeit.
0: Genau, deswegen machen wir jetzt schneller. Und wenn wir von schnell reden, dann haben wir jetzt hier mal die schnelle Rakete. Und das ist ja so ein Titel, ich finde, da wird es gefährlich. Ich war nur vor, es kann passieren, dass bei dem Titel der Buzzer nicht geht. Und ich im Studio bei ausgeschaltetem Mikrofon wohlbemerkt laut mitsinge.
1: Oha, oha.
0: Aber was wir hier machen können, um ein bisschen Zeit zu sparen, vielleicht ein bisschen vorspulen.
1: Das gibt's auch nur bei uns. Das bringt sonst keiner im Radio.
0: Ja.

0: hat auch so gute Laune.
1: Wenn ich was gelernt habe beim Radio, dann hast du mir damals gesagt, mitsingen ist immer ein bisschen schwierig wegen Übertragungsweg, Verzögerung und
0: ja,
1: so. Macht man lieber nicht.
0: Trotz auch Moderatoren, die im Radio mitsingen, das geht trotzdem gar
1: das
0: nicht.
1: Das ist unprofessionell. Ja. Nein. Also wir machen zwar allen möglichen Blödsinn, aber das.
0: Deswegen habe ich
1: gesagt. Wir haben doch noch nie mitgesungen. Nein.
0: Deswegen bei ausgeschaltetem Mikrofon maximal.
1: Naja, also ich gebe es ja zu, ich habe schon relativ oft mitgesungen und das war auch nicht unbedingt immer gut, also...
0: Wir machen jetzt mal die Mikrofone aus, wir wollen mitsingen.

0: wohl bekannteste Mondrakete seit der aktuellen Artemis-Mission.
1: Peter Schilling, es wurde schon oft gespielt auf Mallorca und sonst wo. Die Rakete ist schon oft rumgeflogen.
0: Aber das ist so ein Lied, da singt man dann direkt mit. Also nicht das kommende jetzt, sondern das...
1: Nö. da gibt es Schlimmeres, das ist richtig.
0: Ja, so. Das hören wir jetzt zum Beispiel.
1: Wir hören jetzt Wham mit dem Titel Wham. Wham sind diese gleichen Verbrecher, die uns Last Christmas gebracht haben.
0: Das spielen wir heute aber nicht. Ich finde es immer sehr kreativ, wenn ein Titel genauso heißt wie die Band. Also,
1: und das Album dann auch noch so heißt. Wir hören jetzt von Wham, Wham vom gleichnamigen Album Wham.
0: Wham, Wham. Und danach hören wir Buzzer mit Buzzer.

0: Machen wir lieber aus, bevor die am Ende doch noch Last Christmas singen.
1: Nein.
2: Nee. Das hast du schön gebuzzert mit dem Wake Me Möb.
0: Aber ob das jetzt hier besser wird, sei dahingestellt.
2: Nee, das ist immer schwierig, das Wort besser. Das ist immer, ja, muss man sparsam mit umgehen mit dem Wort.
0: Das ist Modern Talking mit Brother Diego.

0: Puh, das war zu viel. Und was haben wir hier?
1: Life is life, na na na na na. Hört's euch selbst an, von Opus.
0: Kommt ein bisschen langsam in Schwung der Titel, wollen wir da vielleicht mal ein bisschen...
2: Du bist ungeduldig. Gib dem Titel ein paar Sekunden, dann kommt der schon. Ist wie ein altes Auto aus den 80ern, der muss erstmal ein bisschen warm werden. Vielleicht muss man den Choke ziehen.
0: Ja. Es wird schon flotter. Okay, ich habe auch ein Drittel an Geschwindigkeit zugegeben.
2: Ach.
0: Fällt noch gar nicht auf, ne?
2: Naja, wer es kennt, dem schon.
0: Jetzt haben wir 50. Da sind dann langsam, da merkt man es dann irgendwann. Aber wir haben ja heute keine Zeit. Wir haben viel vor mit euch.
2: Ja, die 80er sind lang. Da ist viel Musik produziert worden.
0: Wenn ihr übrigens auch mal Musikwünsche habt oder so einen ganz besonderen Titel kennt, wo ihr sagt, das ist definitiv auch mal so ein musikalisches Verbrechen, dann schreibt uns doch musikalische-verbrechen.de. Da gibt es genau dafür ein eigenes Kontaktformular. Aber gegrüßt wird nicht.

0: Life is life!
1: Applaus! Gibt keinen Applaus hier. Sind wir
2: das
1: dann hier?
2: Das klang jetzt fast wie so eine Polka-Version wegen der Geschwindigkeit.
1: Ja.
2: Polka ist ja auch mehr so ein schneller Beat. Und es gibt ja so viele Lieder, die auch eine Polka-Version haben. Müsste man mal bei Live und Live is Live nachschauen. So, jetzt hören wir, das ist das Lied für mich, was du vorhin angedeutet hast. Für mich ist das 80er-Lied ist genau das. Das ist der Titel Afrika von Toto.
1: Davon liebe ich ja die Variante von Otto Walkes. Die werden wir gleich auch mal reinhören.

0: Ja, das
1: ich
0: war.
1: Ich glaube, das kannte ich tatsächlich nicht in der Otto-Version. Nee, es kommt mir nicht bekannt vor.
0: Das ist sehr, sehr gut, das Lied. Und ich muss ja sagen, Otto ist ja auch ein Meister, was Covern angeht. Ich finde, es klingt oft sehr, sehr gut.
1: Ja, vor allem macht er nicht diesen automatischen Gedöns, was heute dann irgendwie generiert wird, sondern das ist noch handgemacht.
0: Ja, ja. Das kriegt er noch sehr, sehr gut hin. Stehst du vor mir in der noch ein Otto-Refrain?
1: Ja.
0: Ja, okay.

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2: Ah, ich habe ein Ohrwurm.

0: Herzlich willkommen zu den musikalischen Verbrechen der 80er Jahre.
1: Gefangen in einem der schlimmsten Musikjahrzehnte.
2: Das stimmt doch gar nicht. Das geht bestimmt noch schlimmer. Aber Potenzial ist da.
0: Wir haben mal so gesagt, wir machen mal so ein paar Themensendungen und die sind dann ein bisschen anders wie das, was ihr hier sonst gewohnt seid, weil es einfach passt. Wollen wir uns auch vorstellen?
2: Relax erstmal. Nee, Spaß. Also ja, ich bin der ganz relaxte Frankie Goes to Matze.
0: Ja, und ich bin Gregor, ganz logge, wie wir in Hesse sagen. Ne? In Hesse wird der Titel heißen, macht Schlogge.
2: Genau, macht Schlogge vom Frankie, der nach Hollywood geht.
0: Frankie.
2: Der, wo nach Hollywood geht, tut.

0: Wir machen noch eine Entspannungsübung. Wir legen unsere Hand auf den roten Knopf.
1: Und wir drücken.
0: Ja, wir spüren die Energie. Irgendeine Stimme sagt uns, direkt drauf. Gut, dann kann man nichts machen. Also, Sie sollten sich entspannen. Das war eine Entspannungsübung. Das geht ja genauso verschlafen weiter.
1: Tja, und jetzt haben wir Alphaville mit Forever Young.
0: So wie die 80er, ne? Die werden immer 20.
1: Immer 20 Jahre her. Immer 20.

0: Uiuiuiui, das waren 80er, Neue Deutsche Welle und 80er.
1: Konzentriert und zusammengemischt.
0: Ja, und jetzt habe ich aber Hunger. Du auch eine Portion?
1: Auf jeden Fall. Ohne Coca-Cola.
0: Ja. Carbonara von Spliff. Was andere heute an der Haare haben, war für den 80er noch...
1: Was ist
0: Spliff? Ach so. Dann habe ich es verwechselt. Ja.

0: Lecker.
1: Lecker.
0: Meine Mahlzeit. Mein Name ist Kalli und ich habe immer Hunger. Und so ein ganzer Topf Carbonara, das war gut.
1: Das ist schon gut.
0: Das kann man mal so als kleinen Snack zwischendurch sich reinfallen.
1: Und jetzt kommen wir aus dem Lokal raus und es regnet.
0: Regnet.
1: Das regnet gerade in dem Lied.
0: Ja, wenn das so ist, müssen wir hier der Raining Man spielen.
2: Ginny, komm, ah, ja, dann, come on.
0: Aber erst nach der Jenny.
1: Bitte. Der Jenny.
2: Der
1: Jenny.
2: Der ist ganz nass.
0: Ja. Da schauen wir noch mit, Beutsch.
2: Wir müssen weg hier, raus aus dem Wald, verstehst du nicht? Wo ist dein Schuh? Du hast ihn verloren, als ich dir den Weg zeigen musste. Wer hat verloren? Du dich? Ich mich?
3: Oder? Oder wir uns?
0: Ich wiederhole nochmal meinen Kommentar von vorhin. Wir können froh sein, dass in den 80ern noch nicht die Gesangsschlumpfmaschine erfunden war. Das haben sie ja dann in den 90ern ständig.
1: So, ich hab's mehr verwendet, ja.
0: Wie war das im Regen? Aber eigentlich möchte ich hier gar keinen Regen. Ich bin jetzt mal bereit für schönes Wetter.
1: Aha.
4: Ja, aber die Natur braucht Regen.
0: Na gut. Aber nicht so viel, ja?
4: Na gut.

0: bisschen langsam, ne? Wir müssen Tempo machen.
1: Ja, wir haben heute viel langsamer Titel.
2: Und die Stecho beim Stechen.
0: Ja, mach ein bisschen Schwung hier rein. Genau.
1: Das sage ich manchmal so aus Spaß. Noch mit, so, wenn ich zur Arbeit gehe, so, jetzt muss ich erstmal das Soto-Sozialprodukt erstmal steigern gehen.
0: Ja, so, das ist die Gabelstapler-Gabel.

0: hält man ja am Kopf nicht aus.
1: Da war auch der Kater ganz schnell wieder im Körbchen.
0: Was Ruhigeres?
1: Ruhig. Na, nur große oder Anführungsstriche,
0: gemütlicheres.
1: Oder?
0: Jimmy ja, Bunny, unser Master Mixer mit Swing the Mood.
1: Und hast warum du gerade Jimmy gesagt? Nee, Jive.
0: Oh, weil du nicht lesen kannst. Jive, ja. Warum habe ich direkt Bunny. Hühner vor Augen, wenn ich das höre?
1: Ja.
0: Ja.
1: Stimmt.
0: Es war ja wieder Ostern. Ich spiele es gleich mal kurz an, dass ihr, liebe Hörer, auch wisst, was ich meine.

0: Schön, dass man es eigentlich gar nicht beenden will.
1: Ja,
0: das
1: jetzt wird es nochmal stimmungsvoll zum Schluss, ja, richtig.
0: Und jetzt, also schöne Musik ist ja hier in der Sendung eh so.
1: Ja, wir gehen jetzt mal von stimmungsvoll auf feierlich und verkünden dann gleich die Preisverleihung.
0: Genau, damit verabschieden wir uns erst einmal. Das waren die musikalischen Verbrechen. Ausgabe 138, gefangen im schlimmsten Musikjahrzehnt der 80er.
1: Am Mikrofon Matthias Kreuzberger.
0: Und mein Name ist Gregor Börner. Nee, jetzt habe ich hier Chaos auf dem Mischpult. Hier waren die Hühner, die wir euch noch vorenthalten haben. Die haben aber nicht gewonnen, so, die wollten wir eigentlich ja gar nicht hören. Wollten wir
1: nochmal ganz kurz einspielen.
0: Genau.
1: Ist ein bisschen chaotisch jetzt gerade, ja.
0: Wir könnten hier so einen Hühnermarsch, kriegen wir doch noch vielleicht hin.

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1: Radio RFM. Schön, dass Sie eingeschaltet haben. Ich bin Stefanie Müller und heute wird's künstlerisch in dieser Sendung. Wir reden über Kunst, über ganz verschiedene Kunst, über Street Art, über Make-up, über Bodypainting. Das wird ganz spannend heute. Wir haben heute nämlich zwei Künstler zu Gast. Interessanterweise einer aus Kassel, Hans Hebestreit, und aber auch Annette Lüllepop hier aus Eschwege. Und da die beiden zusammengekommen sind, die werden uns gleich erzählen, wie das passiert ist. Es geht um eine Ausstellung in Kassel und es geht auch um die Kassel Artists. Aber wie gesagt, durch Annette haben wir die Verbindung zu Eschwege. Und du bist ja hier auch bekannt schon, Annette, mit deinen künstlerischen Aktionen, mit Bodypainting, mit Babybauch anmalen. Das finde ich ja auch eine ganz tolle Idee. Aber das werden wir heute alles erfahren. Wir werden uns die Künstler angucken. Wir werden euch kennenlernen. Wir werden natürlich über die Ausstellung sprechen, über die Kassel Artists, wie das zustande kam. Und genau, aber jetzt stellt euch erstmal vor. Wir fangen mit Annette an. Damen zuerst und Eschwege zuerst. Es tut mir leid, Hans. Ja. Genau. Liebe Annette, wer bist du? Was machst du?
2: Ja, mein Name ist Annette Lüllepop. Manche kennen mich in Eschwege auch durch mein Kosmetik- und Fußpflegegeschäft. Mhm. Und künstlerisch, muss ich sagen, bin ich eigentlich schon mein ganzes Leben lang aktiv. Und angefangen hat das ganz klassisch mit Malerei, aber auch relativ früh habe ich meine Liebe zum Make-up entdeckt. Und das hat sich dann immer weiterentwickelt bis hin zur Maske und zum Bodypainting. Mhm. Und vor 2 Jahren war ich tatsächlich bei den Bad Hersfelder Festspielen dann auch in der Maske tätig. Das war auch eine tolle Erfahrung.
1: Also Maske heißt Schauspieler
2: Schminken.
1: Bühnen-Make-up. Mhm. Ja, ja.
2: Und ja, nach mittlerweile 30 Ausstellungen in Deutschland und ein paar hatte ich dann auch mal im Ausland, arbeite ich heute nicht nur auf Leinwand, sondern auch auf ungewöhnlichen Materialien. Zum Beispiel bemale ich auch afrikanische Holzmasken oder Skulpturen. Mhm. Mit paradiesischen Motiven und ja, und eben direkt auch auf den Menschen, was Körperbemalung oder Bodypainting oder Bekanntheit auch ist. Und das hat mich sogar bis zum World Bodypainting Festival in Österreich gebracht.
1: Ja, ja. Was ich total, total witzig finde, die Hörer können uns ja gerade nicht sehen. Ich kann dich aber sehen und du kommst wahrscheinlich gerade aus deinem Studio. Du bist komplett weiß angezogen. Ist ja oft so, das ist ja auch in Arztpraxen so, ist bei den Kosmetikstudios so. Und redest aber halt von ganz bunten Bildern, von bunten, bunt bemalten Menschen und sitzt hier aber ganz in weiß. Ne?
2: Genau.
1: Aber du kamst in einer total super farbig knalllilanen Lederjacke hier an. Also da ist Farbe schon dein.
2: Ne? Ja.
1: Bevor wir gleich kurz zu Hans kommen, habe ich noch eine Frage. Wenn du sagst, bei dir hat es schon früh angefangen, was heißt früh? Wann hast du
2: Kindergarten
1: angefangen?
2: Kindergarten tatsächlich.
1: Nein.
2: Ja.
1: Wirklich?
2: Mhm.
1: Im Kindergarten schon?
2: Habe ich alles angemalt und später dann auch bei meiner Oma zu Hause. Wir hatten einen Wintergarten, wo ich gewisse Flächen tatsächlich die Möbel anmalen durfte, schon als Kind.
1: Ja, ach, das ist ja schön. Da hat es aber echt früh bei dir angefangen.
2: Ja.
1: Okay. Und lag das irgendwie in der Familie? Also hast du künstlerische Eltern?
2: Gar nicht.
1: Auch gar nicht?
2: Also meine Uroma hat zwar mal Gedichte geschrieben und auch so ein bisschen dazu illustriert,
1: ja.
2: Aber jetzt, es war bei uns keiner Künstler.
1: Okay, ja schön. Hast du, gibt es so Momente, wo du sagst, ich habe jetzt eine Idee, also klar, man ist in der Arbeit und man hat andere Termine, man kann nicht immer, wie man will, aber hast du so Momente, wo du sagst, boah, jetzt fällt mir was ein, jetzt muss ich was malen?
2: Genau.
1: Ja?
2: Mhm. Ach, aber meistens leider, also ich schreibe mir das oft auf, aber leider habe ich relativ wenig Zeit, seitdem ich selbstständig bin, das doch umzusetzen. Und die Zeit muss man sich dann wirklich nehmen. Ich sage immer dann, ich mache jetzt einen Termin mit mir selbst. Ne?
1: Ach ja.
2: Und dann setze ich mich wirklich mal ein paar Stunden hin und man fährt dann auch tatsächlich runter. Mhm. Also man kommt auf andere Gedanken. Mhm. Ist schon ein schönes Hobby.
1: Ja, schön. Ja, wenn man es kann. Wobei, nein, also jeder kann malen. Vielleicht kriegt nicht jeder eine Ausstellung, so wie ihr. Aber malen, sich künstlerisch ausdrücken kann. kann jeder. Gut, bevor wir in die Details kommen, das machen wir auf jeden Fall auch mit Bodypainting und wie das funktioniert und Maske und was für Bilder du ausstellst, wollen wir Ihnen, liebe Hörer, erstmal Hans Hebestreit vorstellen. Er sitzt nämlich auch hier im Studio und er vertritt sozusagen die Kasseler oder ich weiß nicht, Kasseläner Kunst, die Kassel Artists, wobei du vorher im Vorgespräch schon gesagt hast, der Name gefällt dir eigentlich gar nicht, so Kassel Artists. Aber was das genau ist und wer du bist, das würden wir jetzt gerne erfahren. Seit wann machst du Kunst?
0: Ja, zu meiner Person, hier ist der Hans. ich habe vor circa 5 Jahren angefangen zu malen. Ich wusste, dass ich das vorher auch konnte, aber die Möglichkeit hatte ich jetzt nicht von der Arbeit her, von 3 Söhnen, die mit Fußball und BMX fahren, sogar mit Weltmeisterschaft und sowas verbunden war, gab es für mich keine Zeit, jetzt diese kreative Auszeit zu nehmen zum Malen. Ich habe dann gesehen, dass mir das sehr viel Spaß macht und habe anhand mit anderen Menschen, die das befürwortet haben, halt weitergemacht. Ich stehe jetzt eigentlich so sehr gut mit meiner Malerei, dass ich die auch ständig ausstellen kann, habe mir aber auch ein paar Motive, ich sag mal Motive, meine Kunst ein bisschen ausgearbeitet. Das sind einmal meine bunten Bilder, die in Kassel unter gute Laune Bilder laufen. Die nenne ich ein Bund fürs Leben. Das habe ich mir auch schützen lassen. Und dann habe ich noch des Weiteren mit Astronauten angefangen. Die Astronauten haben halt so für mich den Wert, wenn ich an meine Kinder denke, die den früher gefragt wurden, was möchtest du denn gerne mal werden? Dann kam unter anderem auch mal Astronaut von Kindern. Und irgendwann hatte mich mal ein Junge geschockt und meinte, ich gehe wie mein Vater ins VW-Werk. Da habe ich tatsächlich...
1: War dir das zu banal, oder?
0: Ja. Ja.
1: Wie langweilig.
0: Ja, das finde ich eigentlich auch. Ja. So ein Kind sollte da eigentlich ein bisschen kreativer sein und solche Fragen zu beantworten.
1: Die das Polizei. Können aber auch nur Väter sagen. Weißt du, die ja. Mütter, die schlagen da die Hände über dem Kopf zusammen. Ja. Oh mein Gott, Polizei, Bundespolizei, Bundeswehr, ja. Astronaut, wir hören sowas nicht gerne.
2: Ja. Rennfahrer,
1: oh ja.
0: Ja, da hat sich dann der Astronaut einmal im Pop-Art und dann versuche ich das auch so wiederzugeben, wie man sich das im Himmel halt auch so vorstellen kann. Es ist ziemlich leicht, weil keiner kann mir hundertprozentig sagen, da ist was Falsches oder da ist was nicht Falsches, aber die sind schon immer ein guter Eyecatcher, diese Astronauten. Und ich weiß es nicht, ob ich jetzt davon 100 oder schon mehr oder weniger gemacht habe, aber ich müsste eigentlich bei um die 100 sein. Und ich biete auch noch Workshops für Astronauten an, wo ich mittlerweile, glaube ich, auch schon 400 Workshop-Teilnehmer hatte für meine Astronauten in groß, in klein. Gerade letztes Wochenende haben wir einen Astronaut gemacht mit der Tante und einem kleinen 9-jährigen Jungen, der Philipp. Die waren über 2 Tage bei mir und haben einen 1,50 Meter großen Astronaut gemalt. Ja, wenn ihr die Augen gesehen hättet, das man ja im Radio nicht sieht, ja. Die waren so groß, die waren so glücklich, da sowas hingezaubert zu haben. Das ist eine ganz tolle Sache. Und ich sag mal, man macht die Leute halt glücklich damit. Mhm. Ob sie es von mir kaufen oder auch geschenkt kriegen. Ich habe viele Begegnungen bei meinen Ausstellungen, dass Kinder beeinträchtigt zu mir kommen. Und wenn ich dieses Lächeln sehe, dass die kleinen Zähnchen aus dem Mund rauskommen und er kann sonst nichts anderes machen, sich nicht bewegen, dann kommt das ganz oft vor, dass ich sage, wisst ihr was, nehmt den einfach mal mit, wenn der da so eine Freude hat. Mhm. Das ist für mich mehr wert als irgendwie als Geld oder irgendwas. Das macht Spaß. Mhm. Und da ich so und so immer bereit bin, irgendwo meine Bilder versteigern zu lassen, geht das auch immer in Kassel an die kleinen Riesen oder an andere Vereine. Wir hatten gerade jetzt für eine 2 Astronauten für eine Schule in Malawi, das hat jemand organisiert, da sind aber noch 38 andere Bilder versteigert worden von anderen Künstlern. Ja, so schlägt man sich die Zeit rum.
1: Ja, wir müssen vielleicht dazu sagen, dass die Hörer das so ein bisschen einordnen können, dass du mittlerweile in Rente bist.
0: Ja, ich bin ganz kurz davor.
1: Ganz kurz davor, aber ja, schon seit ein paar Jahren sozusagen nicht mehr an der Arbeit.
0: Nicht mehr an der Arbeit,
1: genau. Ja. Und im Vorgespräch hattest du auch noch erzählt, dass du halt dann auch den Raum hattest, weil deine Söhne waren dann irgendwann auch mal ausgezogen.
0: Ja, zum
1: ist nein, einer davon Astronaut geworden?
0: Nein, die sind alle drei wie ich Mechaniker geworden. Oh. Alle drei. Der eine ist Metallbaumechaniker, der andere arbeitet im VW-Werk.
1: Okay.
0: Konnte sich aber konnte sich aber dadurch das VW-Werk schon eine halbe Wohnung in Spanien leisten. Und der Jüngste ist Anlagenmechaniker. Also die haben es alle, ich bin ja auch Mechaniker.
1: Ja. Ja. Genau, und dann hattest du erzählt im Vorgespräch, dass du dann eben ein leeres Zimmer hattest, weil die Söhne halt ausgezogen waren, oder sogar mehrere leere Zimmer, und gesagt hast, so, das ist jetzt mein Atelier, da male ich. Das ist toll.
0: Ja, das musste sofort von mir eingeplant werden. Ja. Was ich nicht mag, ist jetzt einfach so eine Staffelei da rein und das alles so klassisch zu machen. Ich habe mir einen großen Tisch gebaut mit Rollen, dass ich von allen Seiten an die Bilder dran komme, weil die auch schon mal großformatig sind, wie der letzte das letzte Astronautenbild mit David Bowie und Elton John drin. Das ist auch schon 1,30 m x 1,70 m groß. Also das ist schon enorm, da braucht man Platz für. Aber ich bin, wie schon an der Arbeit, wie zu Hause, schon immer erfinderisch gewesen und weiß mir zu helfen.
1: Okay, so, jetzt müssen wir euch beiden zusammenkriegen. Also Annette und Hans, ne? Annette in Eschwege, aber natürlich viel in Kassel unterwegs zum Bummeln, Shoppen, Ausstellungen besuchen. Weil es ist hier in Eschwege, naja, wie soll man das sagen? Es gibt hier auch Kunst, aber wahrscheinlich gibt es in Kassel ein bisschen mehr.
2: Ja, es ist halt dadurch, dass Kassel auch eine wesentlich größere Stadt ist, ist es natürlich wahrscheinlicher, da auch Gleichgesinnte zu treffen. Und was halt auch ist, ich habe ja vorher auch in Kassel mal 4 Jahre gewohnt und da habe ich natürlich auch noch ein bisschen so Kontakte.
1: Ja, ja, genau. Aber du hast mir erzählt, du warst quasi unterwegs in Kassel und hast eben die Kassel Artists gesehen, diese Gruppe, irgendwie so eine Werbung.
2: Genau, in der Königsgalerie.
1: Ja, genau. Und hast gesagt, Mensch, ich gucke mal. Und so seid ihr zusammengekommen und es gibt demnächst eine Ausstellung, wo du, Annette, mitmachst.
2: Ja.
1: Genau. Wann ist die? Wo ist die? Wo findet man diese Ausstellung?
0: Also die Ausstellung ist im Schlosshotel Kassel. Der Manager, der Herr André Gafflers, der ist uns sehr wohlgesonnen. Mhm. Der freut sich, dass er uns 2 riesengroße Räume zur Verfügung stellt, wo 15 bis 20 Leute bestimmt 8 Bilder präsentieren können. Das ist am 31. Mai, am Sonntag. Um 12 Uhr beginnt die Veranstaltung und ist um 18 Uhr zu Ende. Zwischendurch haben wir natürlich noch einen tollen Biergarten vom Schlosshotel. Und Bratwurst und Getränke natürlich.
1: Immer wichtig.
0: Und unsere Veranstaltungen sind erstmal die Annette, die zum Teil, ich habe gelesen, von 13 bis 15 Uhr ihr Bodybuilding
1: anbietet. Bodybuilding wäre auch nicht schlecht.
0: Ja. Bodybuilding, ja, genau. Dann habe ich noch einen 10-jährigen Jungen, Arial, ich habe jetzt den Kopf leider nicht im Kopf, seinen Namen im Kopf, der spielt uns für 20, 30 Minuten auf seinen Cello vor. Mhm. Und die Katja von Kassel, die eine halbe Stunde ihre Chansons singt, dass wir ein bisschen Programm haben. Mhm. Und vielleicht kann man ja auch den einen oder anderen Schlossparkbesucher auch noch anlocken.
1: Ja. Und das ist quasi die Vernissage. Wie lange geht die Ausstellung? Wie lange dauert das?
0: Von 12 bis 18 Uhr. Ja. Also wir haben 6 Stunden.
1: Ist die Vernissage, aber danach kann man doch bestimmt auch noch gucken, die Bilder angucken, oder?
0: Nee, danach wird abgebaut.
1: Ach so, okay, das ist der eine Tag.
0: Das ist einfach nur der eine Tag.
2: Also man muss am 31. Mai nach Kassel ins Schlosshotel kommen.
1: Ja, okay. Gut, wir reden gleich mal weiter. Wir spielen mal kurz Musik. Und wir haben schon überlegt, weil du ja ganz viel, Hans, von Astronauten auch erzählt hast, hast du dir 2 Lieder gewünscht. Welches möchtest du zuerst hören?
0: Ich würde das von David Bowie Live on Mars hören.
1: Gut, dann hören wir das jetzt.

0: jetzt waren wir musikalisch auf dem Mars. Sehr, sehr schön, wir sind aber alle wieder heile gelandet, hoffe ich. Genau, Sie hören RFM, im Studio sind Stefanie Müller und Hans Hebestreit von den Kassel Artists und Annette Lüllepop, die ja mittlerweile auch dazu gehört und hier aus Eschwege kommt und auch Künstlerin ist. Und wir haben gerade vor der Musik gehört, die Vernissage, die am Sonntag, 31. Mai stattfindet im Schlosshotel in Kassel. Dass es da natürlich auch Programmpunkte gibt, also Musik und Kunst und das
1: Essen
0: gehört ja
1: und Trinken.
0: Essen und Trinken gehört ja sowieso alles zusammen. Und bevor wir über die Bilder sprechen, die ihr da ausstellt, du auch, Annette und Hans, ein Programmpunkt ist das Bodypainting und ich finde das so spannend, weil das ist sowas was Besonderes und ich habe ja auch schon mal ich habe schon zweimal gesehen, wie du das machst, Annette, und einmal sogar im Dunkeln mit Leuchten da, mit so fluoreszierender
1: Farbe.
0: UV-Farbe. Mhm. Genau, das braucht der UV-Licht, glaube ich, auf der Bühne.
1: Genau,
0: ne? Genau so war es. Deswegen würde ich dich gerne erstmal fragen, so dass unsere Hörer sich mal das vorstellen können, was sie, weil das gehört ja eigentlich zur Ausstellung dazu. Es ist nicht nur Programm, es ist ja auch Kunst, es gehört ja dazu. Wie funktioniert Bodypainting? Also erstmal, wo kriegst du den Menschen her, der sich bereit erklärt, sich da hinzustellen? Ja. Weil das ist ja auch nicht in 5 Minuten gemacht, oder?
2: Also es dauert schon Stunden, aber es ist für die meisten auch sehr entspannend. Und meine Models habe ich natürlich im Laufe der Jahre, ich hatte ja kurz mal angerissen, ich war beim World Body Painting Festival und auch auf verschiedenen Messen in Düsseldorf, in München und in Leipzig und habe da auch immer beim Body Painting mitgemacht. Und dann kennt man natürlich sich unter, also das ist so eine eigene Szene quasi und man kennt sich dann auch untereinander.
0: Ja.
2: Und dann lernt man natürlich auch verschiedenste Menschen kennen. Und ich mag also natürlich auch Models, richtig, also wirklich richtige Models, aber auch, was für mich sehr interessant ist, weil ich ja Kunst auch erlebbar machen möchte als Künstlerin, keine Models, extra keine Models, sondern ganz normale Menschen, sage ich jetzt mal, ganz normale Frauen anzumalen, die da mit entweder ihre Persönlichkeit mal in eine andere Rolle schlüpfen wollen, einfach dieses Erlebnis mal haben möchten, sich selbst auch mal anders kennenzulernen, anders zu sehen. Und das finde ich auch so faszinierend an dieser Kunst. Leider ist sie halt eben auch sehr vergänglich, deswegen sind die Fotos dann immer wichtig. Entweder arbeite ich dann mit Fotografen zusammen oder mache selber Fotos.
0: Ja.
2: Genau, und dann auch an unterschiedlichen Orten, auf Messen, privat bei mir im Kosmetikstudio habe ich auch so ein kleines Atelier, wo Fotomöglichkeiten sind oder auch draußen. Ne? Also es gibt ja hier, wir haben ja eine wunderschöne Landschaft im Werra-Meißner-Kreis.
0: Ja.
2: Ich durfte ja auch das pinken Mond-Bodypainting vor 2 Jahren machen.
0: Ja, bei der Frau am Frau Holle-Teich.
2: Das war letztes Jahr, genau.
0: Jahr?
2: Also ich mache jedes Jahr auch so ein Natur-Bodypainting. Genau.
0: Genau, ja. Aber ist das nicht für so ein, also wenn ihr jetzt Bilder malt, dann kann ich mir die ja an die Wand hängen. Ne? Diese riesen Astronauten hängen an der Wand. Aber das auf den Bauch oder auf den Körper gemalt, das waschen die ja abends wieder ab. Die gehen ja abends in die Dusche.
2: Genau, und dann hast du natürlich das Foto.
0: Ja, die haben das, aber für dich ist es ja dann wieder weg.
2: Ja.
0: Du hast was geschaffen, was dann wieder abgeht. Ist das nicht komisch?
2: Aber alles auf diesem Planeten ist vergänglich.
0: Ja,
2: und deswegen sollte man sich auch bewusst sein.
0: Ja.
2: Ne, es ist halt, und das ist natürlich schneller vergänglich. Aber
0: sind das spezielle Farben, so die auf der Haut gut halten?
2: Genau, die sind dermatologisch getestet, sind extra Bodypainting oder auch Theaterfarben, die wie bunte Creme funktionieren. Also die Haut kann atmen, sind auch Allergiker getestet, finde ich auch immer ganz wichtig, dass keiner eine Reaktion hat, weil ich bin natürlich auch für die Sicherheit meines Models und auch für die Gesundheit verantwortlich. Und deswegen gibt es immer nur den Zeitrahmen Mai bis ungefähr spätestens September, danach wird es dann meistens zu kalt.
0: Ah, ja,
2: oder man
0: verstehe.
2: Macht halt eine Teilkörperbemalung, dass man sagt, okay, jetzt wie im Schlosshotel, ich mache nur Gesicht, Dekolleté, Arme und wenn das Model Lust hat, auch noch Bauch. Und ansonsten gibt es ja noch die Babybauchbemalung, wo ich dann tatsächlich nur den Bauch bemale. Ne?
0: Ja.
2: Also man muss ja nicht immer jedes Mal den ganzen Körper.
0: Ja.
2: Kommt immer auch auf das Thema drauf an, dass man...
0: Genau. Und dann verbindest du dann quasi wieder auch diese Malkunst, ne? Auch Fotografie ist ja auch Kunst. Dass das Bild dann dass der Mensch dann hinterher fotografiert wird und diese Erinnerung hat an sich für immer.
2: Mhm.
0: Ja, ja, ja. Ja, schön. Und also die Vernissage am 31. Mai geht von 12 bis 18 Uhr.
2: Richtig.
0: Wie lang davon? wovon, was meinst du, was du malst?
2: Also ich denke mal, ich werde von um 12 bis 15 Uhr malen. Mhm. Es kann aber natürlich auch plus minus, man kann das vorher nicht so richtig einschätzen, weil ich tatsächlich auch zwei Models habe. Okay. Und es soll so eine Art Camouflage werden, aber man macht zwar vorher schon Skizzen und spricht das auch ab, wie es wird, aber ein bisschen Veränderung ist auch ein bisschen Improvisation oft dabei. Ne? Ja. Und das ist auch spannend.
0: Schön. Okay, das ist das Bodypainting, was Kunst ist, ein Teil deiner Kunst, deiner Schaffens, deines Lebens, künstlerischen Lebens ist, aber eben auch Programm dieser Vernissage. Was machst du sonst? Also was bringst du mit auf die Ausstellung? Was sind das für Bilder, die du malst?
2: Ich wollte, also dass man mal tatsächlich zwei Seiten sieht. Einmal nehme ich zwei schöne Fotos mit von Bodypaintings und dann noch zwei oder drei Bilder von meinen Gemälden. Ich male paradiesische Bilder. Manche sagen auch Dschungelbilder mit Papageien und Leoparden und richtig bunt. Das ist ähnlich wie bei Hans. Er entflieht quasi mit, ich sag jetzt mal, Rocket mit einem...
0: Eine Rakete, ne?
2: Genau.
0: Eine Rakete unterwegs.
2: Um auf das Lied zurückzukommen.
0: Ja.
2: Mit Astronauten der Realität zu entfliehen, einfach mal sich in eine andere Umgebung, an einen anderen Ort zu fühlen. Und für mich ist es halt, wie gesagt, die Kunst erlebbar zu machen und dann in dem Bild quasi dann sein Paradies. Jeder hat ja so seine eigene Vorstellung vom Paradies.
0: Ja, ne? Von seinem so einem Sehnsuchtsort auch oder so, wo man sich gerne mal hinbeamen würde. Also irgendwann mal das Beamen erfinden.
2: Genau.
0: Ja. Ja, genau. Und wo malst du?
2: Ich male zu Hause bei mir im Wohnzimmer. Ich muss leider mal das wegräumen.
0: Ja. Okay, aber du malst dann zu Hause und hast du dann deine Staffelei, sowas, wo Hans meinte, ne, das ist nicht meins, aber du hast dann da deine...
2: Genau, ich bin allerdings aber auch, wie Hans gesagt hat, vom Format her an meine Grenzen gestoßen. Erstens mal transporttechnisch bin ich dann lieber bei Wohnzimmergröße geblieben. Also das, die klassische Größe ist immer meistens so 50x70 oder irgendwie sowas in dem... In der Richtung. Ich habe aber auch große Bilder über einen Meter. Und da hat Hans natürlich den charmanten Vorteil, ein entsprechendes Transportmittel zu haben. Und ja, bei mir war das dann immer so ein bisschen organisationstechnisch, musste man dann sich immer was einfallen lassen, wenn man dann Ausstellungen gemacht hat, wo man große Bilder transportieren muss. Ne?
0: Ja, das stimmt, das gehört auch dazu.
2: Ja, dann habe ich auch noch einen Löwen. Das sind dann Skulpturen in lebensgroß. Okay. Und da wird es dann auch immer spannend. Das ist schon öfters mal lustig gewesen. Das stand auch schon mal im Friedrichianum, als ich damals noch in Kassel im Kunstverein war. Und das war dann auch ein besonderes Erlebnis.
0: Das glaube ich. Mischt man sich eigentlich, das würde mich mal interessieren, mischt man sich eigentlich als Künstler manchmal so unter das Publikum und hört zu, was die so erzählen, wenn die vor dem eigenen Bild stehen und die wissen gar nicht, dass ihr das selber wart?
2: Auf jeden Fall.
0: Das ist witzig, oder?
2: Ja.
0: Was hört man da manchmal so?
1: Also ich wundere mich manchmal über mich selber, ja. Wie das habe ich gemacht? Das können sich ja einige Bekannte fragen. Ich sag mal, wenn ich male, ist das Bild in meinem Kopf, das trage ich wie David Bowie und den Elton John schon seit 2 Jahren im Kopf rum. Jetzt habe ich ihn endlich auf die Leinwand gemacht, aber jetzt ist das Bild fertig und es ist mir eigentlich egal. Ich warte schon auf meine neuesten Bilder, die ich malen kann. Mhm. Also für mich ist das Bild passé, ich stelle das aus und werde früher oder später nichts mehr darüber erzählen. Es gibt da halt einen Text, den kann man sich ja durchlesen. Also ich konzentriere mich jetzt auf das Nächste. Ich will hoffen, dass vielleicht das in den nächsten 5 Ausstellungen bis zu Sommerferien weggeht. Wenn nicht, dann hänge ich es mir an die Wand. Das macht es da auch nicht, weil es ist immer schwer, sowas mit auf Ausstellungen zu nehmen. Aber ich habe die nächsten Möglichkeiten, dass ich das auf jeden Fall unterbringen kann. Okay. Da rechne ich mal damit. Also ich male jetzt tatsächlich nur zum Verkaufen. Was anderes fällt mir da nicht ein.
0: Und was kostet so ein Bild? Kann man das sagen?
1: Ja, ich bin ein Menschenfreund. Ich biete das Bild für 900 Euro an.
0: Das ist wenig.
1: Das ist wenig. Das ist okay. Sehr wenig, ja.
2: Ja, wenn man bedenkt, wie viele Stunden man an so ein, das darf man ja nicht vergessen, an so ein Bild malt, ne?
1: Ja, ich kenne aber auch unsere Lage, in der wir uns im Augenblick befinden. Mhm. Ich mache das nicht deshalb billig oder sowas. Ich möchte einfach nur, dass es für jedermann Mensch zu erreichen ist. Und wenn irgendjemand mir gefällt und er hat wirklich nicht so viel Geld, dann gehe ich auch noch 200 Euro runter. Das macht mir überhaupt nichts. Mhm. Also ich bin sozial. Ich versuche, das auch so zu vermitteln mit meiner Kunst. Ja. Das ist in Kassel auch schon sehr bekannt, dass die Bilder bei mir manchmal für ein Appel und ein Ei oder halt auch verschenkt werden. Ich will nur meinen Spaß haben. Mhm. Natürlich darf auch mal so ein oder anderer Urlaub dabei rausspringen. Das habe ich nichts dagegen.
0: Man muss ja dazu sagen, dass du einen Camper hast.
1: Ja, 6 Wochen Frankreich sollen eigentlich in Sommerferien meiner Frau arbeitet an der Schule. Da müssen wir dann halt die Ferien nehmen, sollten eigentlich mal jetzt bei rausspringen.
0: So diese versteckten Hinweise an unsere Hörer, geht zur Ausstellung. Ja. Genau. Ja, im Moment stehst du ja mit deinem Camper am Werratalsee, ne?
1: Hier vorne stehe ich jetzt auf dem Parkplatz gleich. Ach so. Und ich fahre jetzt auch wieder nach Hause. Ich habe noch ein paar Termine. Eine Ausstellung, das sind ein Teil von den Kassel-Artists und Books and Arts. Das ist auch eine Roman.

0: Natürlich. Ich male dir auch viel.
1: Und dann gibt es Ende des Jahres am 3.9. in Leipzig die Nacht der Kunst, wo ich auch dran teilnehme.
2: Schön.
1: Jetzt haben wir alle Termine durch.
2: Wir können sie gerne am Ende nochmal nennen, am Ende der Sendung. Genau, was ich jetzt gerade spannend fand, was ihr jetzt so nebenbei eigentlich erwähnt habt, dass es ja immer so diese Gruppierungen sind. Ne? Wir haben die Kassel Artists, wir haben Book and Artists. Wir hatten uns im Vorfeld der Sendung auch schon mal darüber unterhalten, wo du, Hans, sagtest, ja, als ich alleine war, so für mich hat das irgendwie keiner mitgekriegt oder war irgendwie nichts, weiß ich nicht, vielleicht auch nichts wert oder kann, also gefühlt. Und dann habt ihr euch zusammengetan und plötzlich fluppte es sozusagen.
0: Ja, zum Zusammentun war ja keiner da. Ich brauchte erstmal einen Haufen Künstler, die ich ansprechen konnte und von dem Projekt berichten und fragen, ob sie Interesse haben, mit auszustellen. Da ist jetzt niemand Professionelles dabei gewesen. Mütter, Friseusen oder egal.
1: Kosmetikerin
0: fragen, hast du Lust dabei, Ausstellungen mitzumachen? Und ich hatte schon zu der Zeit das Schlosshotel, wo wir ausstellen konnten. Am Anfang haben mir auch noch zwei Personen dabei geholfen. Vielleicht kommen die jetzt wieder in die Gruppe dazu, weil es ist wirklich viel Arbeit. Viel Arbeit ist es eigentlich immer das ganze WhatsApp schreiben. Wie viele Bilder kann ich mitnehmen? 8, dann schreibt der nächste 8 und man hat gar keine Zeit, das eigentlich in der Gruppe mal richtig zu erläutern. So mal das ja auch eigentlich jemand anders machen könnte. Man muss ja nicht immer alles selber machen. Ja, jetzt ist Janette dabei, aber sie hat zumindest schon mal von einer Ausstellung erwähnt, wo jemand mitmachen kann. Das ist ja auch das von den ganzen 22 oder 23 Mitgliedern, die auch mal eine Ausstellung organisieren. Also ich werde auch gerne mal eingeladen mit meinen Bildern, aber bisher musste ich das halt immer alles selber organisieren. Nicht, dass das nicht Spaß macht, aber es ist zeitaufwendig, einfach viel zu zeitaufwendig. Und wenn ich mit meiner Frau jetzt vielleicht über Himmelfahrt hier wieder an den Knausch Campingplatz nach Eschwegen fahre, weil es da schön war, und dann nehme ich mir dann mein Bildzeug mit und male da weiter und ich mache auch das Handy einfach aus und will davon überhaupt nichts mehr hören, weil das nervt auch nur.
2: Naja gut, das ist klar. Das ist aber auch menschlich.
0: Ja, es hat auch was mit Arbeiten
2: zu tun. Aber es hat halt immer mit einem Arbeitstier, ne, zu tun, was das Ganze antreibt und halt am Leben hält.
0: Ja. Das ist tatsächlich, ja klar. Das, vielleicht sieht das keiner. Also ich weiß es nicht. Ich bin da manchmal total überfordert. Ja. Dann meckere ich ein bisschen rum, dann beruhigt sich das wieder.
2: Und dann malst du einen Astronauten?
0: Ja, dann male ich ein paar Astronauten. Und dann,
2: ja.
0: Jetzt im Augenblick habe ich halt eine schöne Klimt-Serie, Gustav Klimt, die male ich mit den ganzen Ornamenten und setze mal die Daisy da rein als Adele Block-Bauer oder den Donald mit der Daisy, die sich küssen als der Kuss. So, das ist einfach ein herrliches Bild.
2: Ja.
0: Und die kommen auch so gut an, die sind so beliebt. Das macht Spaß, wenn die Leute das sehen. Das belohnt natürlich wieder für alles andere, ob du da Arbeit hast oder nicht. Nur malen könnte ich natürlich jetzt auch nicht.
2: Ja, und ich meine, nicht jeder, der mal hier und da was malt, hat den Anspruch oder möchte das zeigen. Aber wenn man das möchte, und es ist ja auch schön, wenn das auch gesehen wird, ne? Egal, ob es Bodypainting ist. Und für dich ist es ja auch Lohn, ne? Wenn dann Leute drumherum stehen und einfach Bauklötze staunen, wie toll das an dieser Dame. Hast du schon mal Männer? Malst du nur Damen?
1: Ich habe tatsächlich auch schon zwei Männer bemalt.
2: So.
1: Aber es kommt eher relativ selten vor.
2: Genau, aber dann, ne, wie die Leute, ich habe das ja auch damals, also mir ging es ja genauso, aber ich habe ja auch die Leute drumherum beobachtet und da, man staunt halt einfach auch Bauklötze, ne, wie das Bild dann langsam aber sicher entsteht und und ich muss sagen, ich glaube, ich könnte gar nicht so lange stillstehen.
1: Das ist auch, also ich sage auch den Models immer, sie sollen sich bitte essen und Energieriegel. Und das ist auch ganz wichtig, dass man sich zwischendurch bewegt, weil der Blutdruck sonst absackt. Ja. Manchmal wird einem dann auch heiß und kalt. Also die können sich dann auch so lange, wie ich das Gesicht zum Beispiel beim Male hinsetzen. Ne? Mhm. Also die müssen nicht die ganze Zeit stehen, um Gottes Willen.
2: Ja, trotzdem. Ne? Es ist, puzzelt die ganze Zeit einer. Also es klingt jetzt negativ, weil ich das meine, aber es puzzelt die ganze Zeit einer an einem rum. Ne?
1: Aber die meisten empfinden das als ganz entspannte Massage. So.
2: Ja, ne? Es ist fast so ein bisschen wie Wellness.
1: Wellness und meditieren so.
2: Meditieren,
1: ne?
2: Ja. Haben die denn Mitspracherecht? Also können die sagen, was?
1: Fall.
2: Also ab vom Babybauch

0: Sowieso, aber wenn es jetzt für dich für eine Ausstellung ist, sagst du dann auch, das passt zu Kassel oder das passt zum Schlosshotel oder haben die, entscheidet ihr zusammen über das Motiv?
1: Genau, also die Frauen, die Wünsche haben, die kommen ja zu mir und sagen, das und das möchte ich haben und dann mache ich so einen kleinen Entwurf und wenn das okay ist, legen wir los. Und ansonsten, wenn ich jetzt zum Beispiel jetzt im Schlosshotel ausstelle, das spreche ich natürlich ab, ob das so schön ist. Und
0: passt. Ne, ja. Genau. Und beim Babybauchpainting ist das dann so, also ist das dann auch unterschiedlich oder malt man dann so Hände? Ich habe schon mal, glaube ich, ein Bild von dir gesehen, da waren dann die Hände drauf auf dem Bauch.
1: Genau. Ne, sowas. Ja, da war der Papa mit, der werdende Papa, das war auch schön.
0: Okay.
1: Also für die meisten Frauen ist das eine total emotionale, schöne Erfahrung. Sind auch schon mal Tränchen geflossen, also Freundtränchen.
0: Ja.
1: Und ja, also das ist, manchmal sieht man auch schon so Kindsbewegungen und dieser... Wenn ich mit einem Schwamm bemale oder auch mit einem Pinsel, ist für die sehr entspannend und schön. Mhm.
0: Ja. Aber kitzlig darf man nicht sein, oder?
1: So kitzlig ist das nicht. Die meisten stellen sich das immer sehr kitzlig vor, ne? Aber das ist gar nicht so kitzlig. Weil der Pinsel ist ja nass, da ist ja Farbe drin. Das ist ja jetzt nicht wie bei einer Feder, dass das trocken ist.
0: Ja, okay, verstehe. Okay, gut, ihr Lieben. Wir spielen noch mal Musik. Und zwar hat Hans ja, wir müssen ja deinen zweiten Musikwunsch noch erfüllen, den Rocketman.
2: Danke.
0: Von Elton John.
2: Vielen Dank.
0: Das passt ja jetzt auch zum Thema. Und passt auch, vielleicht man kann ja auch eine Rakete auf dem Babybauch machen.

0: Elton John und seinen Rocketman haben wir gehört, auch ein ganz bekanntes, sehr geliebtes, oft gespieltes im Radio Lied. Und auch ein Musikwunsch von einem unserer Studiogäste, Hans Hebestreit von den Kassel Artists, heute bei uns, und Annette Lillepop. Eigentlich Eschweger Künstlerin, aber eben jetzt auch an die Kasseler Artists angebunden. Genau.
1: Also seit 2011 wohne ich in Eschwege.
0: Genau, und vorher hast du eben in Kassel gewohnt.
1: 3 Jahre, aber geboren bin ich in Thüringen. Und dann habe ich in Niedersachsen gewohnt. Also ich bin schon ein paar Mal umgezogen.
0: Bist du mal umgezogen, ne? Ja, ja. Und hast ja auch dann nach Leipzig deine Fühler ausgestreckt. So.
1: Genau.
0: Genau. Und wir wollten heute über eure Kunst sprechen, über die Ausstellung, die ihr in Kassel macht am 31. Mai. Das ist anders, als man sich das normalerweise vorstellt, nicht eine Vernissage und dann eine längere Ausstellung, sondern tatsächlich, man muss an dem Tag, an dem Sonntag, 31. Mai, muss man nach Kassel fahren und sich diese Ausstellung angucken. Eigentlich ist es eine Veranstaltung. Man sieht Kunst von Hans, von dir, Annette. Sowohl das, was bereits entstanden ist, Skulpturen, Bilder, die an der Wand hängen, als auch dann Musiker und man hat Gesang, man hat dein Bodypainting, Annette, und man hat den Pianisten, ne? Also eine Chansonniere und einen Pianisten,
2: ja.
0: Einen 10-Jährigen, muss man noch dazu sagen. Das ist ja auch was Besonderes. Und das heißt, man hat was zu essen. Ganz wichtig.
2: Alles.
0: Die nordhessische Bratwurst im Schlosshotel in Kassel. Und wir haben jetzt ganz viel schon erfahren, was ihr für Kunst macht und ihr beiden und auch die Astronauten. Und wir haben jetzt, während die Musik lief, auch uns nochmal kurz unterhalten. Und da hat Hans auch erzählt, dass es auch ein Alleinstellungsmerkmal ist, ne? Diese Astronauten, und dass du auch Anfragen kriegst. Also es entwickelt sich ja auch, das wächst. Und du hast es ja auch zugelassen. Du hättest ja auch sagen können, ich will das alles nicht, ich mache hier mein Ding und vielleicht in Kassel, aber sonst nirgendwo. Aber du hast gesagt, hey, das ist toll, das ist schön, und du kriegst Anfragen auch aus Österreich, auch sonst woher, und hast in ganz vielen verschiedenen Ländern, auch sogar in New York,
2: ja,
0: hast du erzählt, deine Bilder schon ausgestellt, und hast auch gesagt, wenn man dich googelt, also wenn man Astronautenbilder googelt, findet man dich auch. Das ist ja schon eine tolle Sache. Macht dich das nicht auch manchmal stolz?
2: Das macht mich auch stolz.
0: Komm, gib's zu.
2: Ja, ich freue mich darüber wieder, aber ich weiß es nicht, wo ich darauf hinarbeite, ob das für mich alles so gut ist, oder natürlich ist das bemerkenswert. Ich mache mein Handy an, oder ich frage manchmal einfach jemand anders, mach da mal dein Handy an und gib mal meinen Namen
0: rein.
2: Ich will mal sehen, was da kommt, ja. Dass da mein Handy immer nur so ist. Und das ist tatsächlich so, machst du ein Astronautenfoto von meinen Bildern und googelst das, dann kommen meine Bilder, so meine Webseite, alles. Mhm. Und das ist ja nur das Internet. Ja, man muss ja erstmal dahin kommen. Also natürlich habe ich ja eine gewisse Reichweite, die ist vielleicht so in Nordhessen bei 15.000 bis 20.000, die mir folgen und meine Seiten beobachten. Das ist ja schon alles eine Nummer, aber auch wieder viel Arbeit, dass man täglich das Handy 2-3 Stunden in der Hand hat und dann die Gruppe, wie viele Bilder kann ich mitnehmen und sonstiges. Ist, ja, das, aber sag mal, von nichts kommt nichts. Man muss da immer reinhauen.
0: Mhm.
2: Und eigentlich hatte ich auch mal in Frankreich in einer Kleinstadt eine Ausstellung. Das war, glaube ich, meine allerschönste. Da haben wir so richtig Essen gemacht. Wir haben richtig Essen gemacht. Kalte Platten, und es gab zu trinken Biersorten und Sekt und allem drum und dran. Und da kamen vielleicht nur 20 Leute, aber da haben wir noch 2 Tage lang von gegessen und von getrunken. Aber das war eine wunderschöne Ausstellung.
0: Ja, und das sind ja auch schöne Erinnerungen.
2: Ja, ne? das sind ja schöne Erinnerungen. Ja. Sind wir mit dem Wohnmobil hingefahren, haben 20 Bilder mitgenommen. Die passten unten in die Garage rein, mit Staffeleien aufgestellt, angelehnt und alles ein bisschen provisorisch. Und als das zu Ende war, wurde ich noch zu einer Gemeinschaftsausstellung in der Stadt eingeladen. Und da waren noch 20, 30 Künstler, und das sind meine Bilder auch noch dazu gekommen. bekommen. Mhm. Ja, da war ich auch stolz. Das ja. hat auch Spaß gemacht, ja. Aber immer mit Stolz und Spaß. Es ist auch Arbeit.
0: Ja, das haben wir hier in der Sendung ja auch thematisiert. Das gehört auch dazu. Und auch so Sachen wie, was Annette vorhin sagte, ne, da ist so ein bisschen Neid schwingt mit, dass der Mann einen Camper hat. Weil für Annette ist das mitunter nicht so leicht, die Bilder von A nach B zu kriegen. Ne? Wenn man ein kleines Auto hat oder gar kein Auto, macht das Ganze schon schwieriger. Und Hans packt einfach alles in den Camper und fährt los. Das ist schon nochmal ein Unterschied. Aber gut, trotzdem hast du die Arbeit und hast die Kilometer, die du fährst. Und gerade heutzutage, es kostet halt auch alles einfach. Genau, aber trotzdem ist es ja, wenn wir jetzt mal weggehen vom Geld und von der Arbeit und von dem Ruhm, wenn wir da einfach mal weggehen von, aber was macht es denn mit euch? Es ist jetzt ein bisschen philosophisch, ich weiß, aber was macht es denn mit euch, wenn ihr eure Kunst auslebt, wenn da ein neuer Astronaut entsteht oder ein neuer Klimt wieder oder irgendwas und dann kommt da diese Mickey Maus mit rein. Also das macht ja irgendwas mit euch oder bei Annette, ne? Dann entsteht da eine tolle Maske wieder. Also jetzt keine Gesichtsmaske, sondern wieder so eine Holzmaske, ne? Die du ja auch bemalst in verschiedensten Farben und Formen. Also was geht da in dir vor?
1: Ja, also Kunst gibt es ja schon so lange, wie es die Menschheit gibt. Ja. Und das ist ja auch nicht ohne Grund so.
0: Ja.
1: Und Kunst gehört einfach auch so dazu, ob das eine psychologische oder eine meditative oder einfach mal eine Auszeit ist, ist ja für jeden Menschen unterschiedlich. Ja. Und die meisten Künstler, mit denen ich so kommuniziere, denen geht es wie mir. Man kommt einfach runter, man hat so Glücksgefühle, auch tatsächlich wie wenn man vom Joggen nach Hause kommt nach dem Sport, ne? Werden ja auch diese Glückshormone ausgeschüttet.
0: Ja, erzählt macht halt man sich.
1: Macht einfach Spaß. Also mir macht das wirklich richtig Spaß und für mich ist das wirklich ein bisschen wie Yoga, Meditieren, so vielleicht vergleichbar, ne? Wenn ich male.
0: Ja. Ich bin halt immer, also ich sage an dieser Stelle, ich habe ja immer mal auch Künstler, auch Musiker hier im Studio oder Autoren und ich sage an dieser Stelle immer wieder, unsere Stammhörer wissen das, dass ich als Journalistin, ich gebe ja Geschichten weiter oder lasse Menschen erzählen, ich stelle nur die Fragen oder wenn ich einen Zeitungsbericht schreibe, dann gebe ich in der Redaktion wieder, was ich gehört, gesehen, gelesen, gerochen habe. Das ist aber nicht meine eigene Geschichte, ne? Ich habe das vorher, hatte den Input und habe dann den Output in meinen eigenen Worten. Aber ein Künstler, der sitzt, oder ein Buchautor, der sitzt halt vor dem weißen Blatt Papier. Das ist halt einfach ein ganz anderer Schnack. Deswegen bin ich da immer so, ich finde das so faszinierend, wenn ich dann Künstler erzählen höre, wie das dann dazu kommt. Oder auch ein Musiker, der einfach
1: ein guter
0: Text
1: Vergleich.
0: Und Melodie hat.
1: Ja.
0: Ne?
1: Aber du erzählst halt mit, sag ich jetzt, Tastatur oder Stift oder wie auch immer deine Geschichten und wir erzählen das dann halt eben in einem Bild. Also jedes Bild hat auch eine
0: Geschichte.
1: Erzählt auch eine Geschichte.
0: Ja. Ja, ich gebe es dann in meinen eigenen Worten wieder oder beeinflusse das Ganze, wie ich das beschreibe, aber es ist halt nicht meine eigene Geschichte. Wobei man auch sagen kann, Künstler verarbeiten ja viel, was sie so erlebt haben. Und wenn du sagst, Hans, irgendwie, ach, du hast Kinder wieder glücklich gemacht, das kann sich auch an einem der nächsten Bilder niederschlagen. Hast du ja vorhin mal erzählt.
2: Ja, ich habe die Mickey-Mäuse oder Donalds halt angesprochen.
0: Ja.
2: Das ist halt bei mir früher gang und gäbe gewesen, dass es monatlich das dicke Taschenbuch gab.
0: Ja.
2: Und heute.
0: Und man musste ja jedes haben, weil die Rücken ergaben ja auch Bilder.
2: Ja,
0: wenn da eins gefehlt hat, war das Bild nicht vollständig.
2: Also ich weiß, dass ich bei 182 aufgehört hatte.
0: Oh, okay.
2: Und da war ich aber schon 18. Also wie kann man dann einen 18-Jähriger, der nach Mickey Mouse liest? Nein, ich habe die geliebt. Und wenn ich heute sehe, dass das ganze Handy und wenn man den Fernseher einschaltet mit diesen Zeichentrickfilmen und sowas, das hat für mich überhaupt keinen Wert. Dann male ich die gerne mal. Integriere ich die gerne mal in Bilder, mein Indianerbild mit der Disney-Bande vom Kader Carlo bis zur Dagobert, hat der Kader Carlo ein Skype von einem amerikanischen Präsidenten in der Hand und der Donald, ist keine Trompete, ein Horn von der Schlacht von Ledelbeckhorn, was er dem General Custer abgenommen hat. Und da ich bastel in diese Kinderbilder natürlich auch Geschichten rein, denen man am besten nur Erwachsenen erzählen darf. Ne? Ja. Das kommt ganz oft vor. Ich habe die Daisy, Donald stehen vorm Rathaus in Kassel, rechts und links die goldenen Löwen und das Rathaus im Hintergrund. Mhm. Beide haben so ein großes Banner in der Hand, wo drauf steht, auf geht's nach Kassel oder irgendwas, ist ein Spruch. Ab nach Kassel, das ist der Spruch. Und unten tollen die drei Neffen rum. Und das Ab nach Kassel beinhaltet also, da gibt es ein paar Geschichten von, dass der Napoleon der Dritte in einem Krieg 1870 gefangen genommen wurde, musste sich in Kassel im Wilhelmshöhe melden und da ist er dann im Gefängnis gewesen. Oder es gibt natürlich auch eine Söldnergruppe, die sich in Kassel melden sollte, um in Amerika einen Krieg zu veranstalten. Aber dieser Spruch ab nach Kassel ist ja auch ein Bild für Kassel praktisch, sage ich mal, wo man seine eigene Stadt mit dem Rathaus wiederfindet. Also ich versuche natürlich dann auch immer, das so schmackhaft wie möglich zu machen und damit Kasseler Wohnzimmer zu schmücken oder Geschäfte. Ja. Muss mir mit Eschwege auch was einfallen lassen.
0: Ja, ich finde, es wird Zeit, oder?
1: Ja. Also wie gesagt, wir haben hier zwei wunderschöne Campingplätze. Ja.
0: Genau.
1: Und eine wunderschöne Landschaft ringsrum. Mhm.
0: Und auch schöne Häuser, wo man vielleicht die Fassaden verschönern kann. Aber entweder nur nachts, wenn es keiner mitkriegt.
1: Oder soll ja legal bleiben.
0: Ja, genau, dann müsste man vielleicht den offiziellen Weg gehen. Aber hier haben sie angefangen, letztes Jahr oder vorletztes Jahr die ganzen Verteilerkästen anzumalen.
2: Mhm. Finde ich eine ganz tolle
0: Sache. Richtig toll, die sehen richtig toll aus. Und so, also was halt der Stadt gehört, so Holzpalisaden oder so Zäune.
1: Ja, finde ich auch total schön. Tolle Idee. Ja. Von Stadtwerken.
2: Da würde ich mal gerne einen Astronaut drauf machen. Ja.
0: Also hiermit Auftrag, Aufruf an die Stadt Eschwege. Wir brauchen mal Astronauten. Ja, warum nicht?
2: Können mich anschreiben, also Hebestreit Hans Arth einfach googeln und mich einfach anrufen. Von morgens also bis abends. Kein Problem. Ich brauche ungefähr für einen Stromkasten 8 bis 10 Stunden und was zu trinken.
0: Ja, da gibt es ja hier nur eine Möglichkeit in Eschwege. Da gibt es ja nur das Eschweger Bier.
2: Das Eschweger Bier.
0: Das Eschweger Bier, wahrscheinlich.
2: Ja, da habe ich mal gearbeitet. Da habe ich nur mal einen Automat reingebaut in meiner Tätigkeit als Mechaniker.
0: Siehst du?
2: Ja, da gibt es eine Firma, wo ich gearbeitet habe, wo wir weltweit unterwegs waren und haben die für die Getränkeindustrie Inspektionssysteme aufgestellt. Aber gibt es denn die Brauerei überhaupt noch?
0: Ja, okay. Ja. Die ist zwar verkauft worden.
2: Ja, genau, das habe ich gehört, ja.
0: Aber es gibt sie noch.
2: Ja, cool.
0: Heißt auch noch so, also der Name ist geblieben.
2: Ja.
0: Und gibt es noch. Also in welchem Umfang kann ich dir jetzt nicht sagen, ob noch genauso wie vorher, aber sie ist noch da.
2: Ja, aber das Bier schmeckt ja auch. Also das mit dem Astronaut, dem Stromkasten und dem Bier lässt sich schon irgendwas vereinbaren.
0: Nett, stell mal daneben und du malst dann entsprechend das Bild auf.
2: Und wenn da noch mehr Stromkästen sind, ich finde das natürlich jetzt, ich rein persönlich finde es langweilig. Eschwege ist eine schöne Stadt, hat ganz sicherlich auch sehr tolle Künstler, die das auch machen würden. Und ich möchte da natürlich auch keine Arbeit oder sowas wegnehmen. Nur wenn dem so sein sollte, könnte ich noch 3 Stromkästen an Maler mitbringen, das ist auch kein Problem.
0: Ja, du bist ja gut vernetzt, das haben wir ja schon.
2: Gut vernetzt.
0: Das haben wir schon gelernt. Wobei würdest du, Annette, würdest du auch einen Stromkasten anmalen?
1: Nicht so unbedingt. Das ist jetzt nicht so mein Spezialgebiet.
0: Nee.
1: Aber vielleicht klappt es ja mal mit einer Kunstausstellung und den Kassel Artis im Hochzeitshaus oder auch hier im Hehwerk, dass man da vielleicht mal was organisieren kann. Mal gucken.
0: Ja, genau.
2: Ja. Darf.
0: Arbeit, Hans, Arbeit.
1: Ja, da kann man ja mal schauen. Also ich glaube, es gibt auch einen Kunstverein in Eschwege.
0: Ja, gibt es.
1: Die das organisieren. Da kann man ja mal fragen.
2: Also ja, Kunstverein in Hahnmünden bin ich Mitglied und in Kassel doch im Kunstverein.
0: Ja.
2: Und die wollen ja auch alle Beiträge haben, die müssen erstmal ausreichen. Dann die anderen sind halt Gruppen ohne Beiträge, wie die Books and Arts von der Nadine Opper. da machen wir das halt so, um uns gegenseitig ein bisschen voranzubringen mit Ausstellungen für Kunst und Bücher.
0: Ja, aber wie man sieht, es ist ja auch erfolgreich. Also wenn du jetzt uns noch kurz die Geschichte erzählst, wie es zu der Ausstellung jetzt kommt in diesem Einkaufs, wo ist das genau?
1: Ja. Königsgalerie?
0: Königsgalerie?
2: Ja, in der Königsgalerie Kassel.
0: Du bist da nur, ihr trinkt ein Getränk und Center Manager spricht dich an.
2: Ja, ja.
0: Das ist doch toll.
2: Ja, ich meine, in erster Linie freut man sich, richtig, man fühlt sich geehrt und danach kommt wieder mein Wort, die Arbeit. Die Arbeit.
0: Ja gut, das verstehe ich.
2: Ich habe die Leute und wenn man überlegt, dass in jedem dritten Haus wird gemalt und man braucht nur einmal einen Aufruf machen und hat mit 30 Leute, die gerne ausstellen wollen, das kann man gar nicht bewältigen. Deshalb versucht man das mit seiner Gruppe zu machen. Ja. Ich habe das auch gleich ein bisschen aufgeteilt, dass die ganzen Tage, wir konnten jeden Tag ausstellen, von Montag bis zum Samstag. Und da habe ich das dann erstmal ein bisschen runtergeschraubt und habe das nur auf den Samstag gemacht. Da hat der Sendermanager gesagt, ja, von 11 Uhr, von 12 Uhr bis abends 18, 19 Uhr, wie ihr wollt. Ihr könnt da machen, was ihr wollt. Mhm. Ich bin dann bei der Kasseler Freiheit auch einfach mal Sonntag dahin gegangen und habe ausgestellt. Und da kam auch der Herr Schäfer an von der Sendermanager. Man, das ist ja klasse, das genau so liebe ich das. Und die lieben unsere Kunst, die lieben uns und dann dürfen wir die auch lieben. Ne? Und das ist alles zwanglos. Kunst, sage ich mal, das ist in Eschwege ganz sicherlich genauso. Das wird gefördert. Wenn man das schön macht, wenn man lieb und nett ist, wird das immer gefördert. Und man braucht sich nur daran halten.
0: Das stimmt. Ja, das ist eigentlich ein schönes Schlusswort. Ja. Ein sehr schönes Schlusswort. Trotzdem möchte ich gerne noch mal zum Ende hin die Termine noch mal wiederholen. Also, wir haben ganz viele verschiedene Termine genannt in dieser Sendung. Der große, ne, weswegen wir euch eingeladen haben, ist es der Sonntag, der 31. Mai im Schloss in Kassel. Wie heißt das? Schlosshotel in Kassel. 12 bis 18 Uhr ist die Veranstaltung mit Kunst, Kultur, Musik, Bodypainting, Gesang und Essen. Und wenn man euch einfach folgen möchte, man findet euch alle auf Instagram, sowohl dich,
2: Instagram, Hans, Facebook.
0: Genau, Hans Hebestreit, Annette Lüllepop findet man auch auf Instagram und die Kassel Artists sowieso. Ja.
2: Also wir haben jeden Samstag 1 bis 2 Künstler in der Königsgalerie vertreten. Und da kommt man aus der Tiefgarage raus, dann sieht man das schon, wenn man Richtung Königsgalerie geht. Wenn ich jetzt noch die Rauschenale in Rauschenberg erwähnen darf über das Pfingstwochenende, wo die ganze Stadt sich umkrempelt und in jedem Haus Kunst ausgestellt wird. Ja. Und
0: allein schon wegen dieses tollen Namens Rauschenale,
2: wir machen. Rauschenberg und Rauschenale. Ja. Und es ist kein Dorf, es ist tatsächlich eine Stadt. Ja. Also da erwarte ich was ganz Tolles. Wir dürfen uns auch mit dem Wohnmobil auf den Hof stellen. Ich stelle in der Scheune aus. Und ich glaube, das wird einfach wieder nur so richtig lieblich schön. Das soll ein richtiges tolles Wochenende werden. Herzzerreißend, sage ich mal. Und hoffentlich ganz, ganz viele Menschen ansprechen. Und dass die daran genauso teilhaben können, wie mir das Spaß macht.
0: Sehr schön. Danke euch ganz herzlich, dass ihr heute zu uns ins Studio gekommen seid. Hans mit dem Camper von Kassel an den Werratalsee und Annette wahrscheinlich zu Fuß.
1: Genau, in der Mittagspause.
0: In der Mittagspause. Genau, schön, dass ihr da wart. Annette Lüllepop und Hans Hebestreit und mein Name ist Stefanie Müller. Und guckt euch die Kunst an, geht zu den Ausstellungen, unterstützt die Künstler.
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Im linken Medienspiegel stellen wir euch Artikel zur Datenautonomie, zu den Zerstörungen des Irankriegs und zur drohenden AfD-Horrorshow ab September vor. Anschließend haben wir Artikel zum Deutschlandticket bzw. dazu, dass fürs Auto immer Geld da ist, zur Barrierefreiheit und abschließend zu SolarWies, also zur solidarischen Landwirtschaft.

0: Unser erster Artikel ist aus der Graswurzelrevolution, der anarcho-pazifistischen Monatszeitung aus Münster. Erschienen ist er in der Mai-Ausgabe. Und es geht um Big Data und die Probleme dessen.
1: Datenautonomie stolpert über Blackstone. Großrechenzentren sind eine Gefahr für Demokratie und Klima. Obwohl es in Deutschland schon 2000 Rechenzentren gibt, soll ihre Anzahl und Kapazität deutlich erhöht werden, um den Anschluss im globalen Technologiewettlauf nicht zu verpassen und die eigene digitale Souveränität zu stärken. Während in den USA die Rechenzentrumskapazität bei 60 Gigawatt liegt, hat die BRD nur 3 Gigawatt, von denen 500 Megawatt auf KI entfallen. Um aufzuholen, hat die Bundesregierung am 18. März 2026 die nationale Rechenzentrenstrategie veröffentlicht. Bis 2030 sollen mit Milliarden Subventionen die Kapazitäten verdoppelt und die KI-Leistung vervierfacht werden. Langwierige Genehmigungsverfahren will die Regierung durch beschleunigte Planung und pragmatischere Auslegung von Vorschriften abbauen. Allerdings werden davon in Zukunft auch die bisher dominierenden international agierenden Konzerne profitieren. Ein zentrales Problem beim Ausbau der Rechenzentren ist neben dem großen Wasserverbrauch der immense Energiebedarf, der die Erreichung der gesteckten Klimaziele erschwert. Die Stromkosten der Großrechner machen 50% der Betriebskosten aus. Die Bundesregierung betont in ihrem beschlossenen Strategiepapier, dass die Konzerne mit besonders günstigen Strompreisen bedacht werden sollen. Ab 2027 sollen die Großrechner nicht mehr nur mit 50, sondern mit 100% grünem Strom betrieben werden. Allerdings nur rein bilanziell. Dies ist jedoch Symbolpolitik und Greenwashing. Denn tatsächlich können die Großrechner weiterhin mit fossiler Energie betrieben und diese mit Ökozertifikaten ausgeglichen werden. Wie schnell diese ökologischen Versprechungen an der Realität scheitern, sieht Mensch zurzeit an vielen Stellen, wo Betreiber von Großrechnern entgegen bereits bestehender gesetzlicher Vorgaben eigene fossile Gaskraftwerke bauen. Im Maintal kann ein Rechenzentrum mit 170 Megawatt Leistung erst 2037 an das Stromnetz angeschlossen werden und deswegen wird ein eigenes Gaskraftwerk gebaut. Die großen Rechenzentren, die aktuell für den Betrieb von KI-Systemen gebaut werden, heizen ihre Umgebung deutlich auf, stellten Forscher an der Universität Cambridge bei der Auswertung von Satellitendaten zur Oberflächentemperatur fest. Die so entstehenden Wärmeinseln können sich auf das Leben von vielen Menschen in einem 10-Kilometer-Radius auswirken. Der aktuelle Ausbaupfad der KI könnte bis 2030 zusätzlich 24 bis 44 Millionen Tonnen CO2 pro Jahr verursachen. Das entspräche den Emissionen von bis zu 10 Millionen Verbrennerautos. Wie sehr, trotz wohlklingender Absichtserklärungen der Bundesregierung, die Realität eine ganz andere ist, zeigt das Beispiel Hamm-Lippetal. Hier soll in 1,5 Kilometer Entfernung zum stillgelegten Thorium-Hochtemperaturreaktor für mindestens 4 Milliarden Euro ein Rechenzentrum mit 200 Megawatt Leistung auf einer Fläche von 27 Hektar in die Lippeaue bauen. Der enorme Energiebedarf kann angeblich durch einen Windparkbau in der Nordsee gedeckt und mehrere hundert Kilometer nach Hamm geleitet werden. Selbst wenn der Windparkausbau nicht wie zurzeit stocken, sondern in einigen Jahren der Strom wirklich fließen sollte, sind diese Anlagen ökologisch fragwürdig und wegen ihrer ausgesprochenen Nicht-Dezentralität nicht nachhaltig. Die Blackstone Group ist ein weltweit agierendes US-amerikanisches Risikokapitalunternehmen, das zum ersten Mal 2005 in der Bundesrepublik im Rahmen der Heuschreckendebatte von sich reden machte. Der Konzern agiert weltweit gegen die Interessen der großen Mehrheit der Bevölkerung und schöpft in der BRD hohe Gewinne aus Kauf und Verkauf von zum Teil mit öffentlichen Geldern subventionierten Wohnungen, Pflegeeinrichtungen und Krankenhäusern ab. Er beschäftigt hier über 7000 Mitarbeiterinnen in seinen Portfoliounternehmen. Die in Hamm-Lippetal tätig gewordene Firma Quality Technology Services, QTS, ist seit 2021 Bestandteil von Blackstone. QTS betreibt 75 Rechenzentren in den USA und Europa, ist auf Expansionskurs und unterhält enge Verbindungen zur US-Regierung, die sich während der zweiten Amtszeit von US-Präsident Trump weiter intensiviert haben. Blackstones CEO Steven Schwarzman ist mit einem Privatvermögen von 45 Milliarden Dollar ausgestattet und ein enger Berater und Finanzier von Trump. Er sponsorte den umstrittenen Ballsaal am Weißen Haus mit mehreren 100 Milliarden Dollar. QTS hat intensive Verbindungen zur Trump-Regierung, insbesondere durch ihre Rolle als Anbieter von Infrastruktur für künstliche Intelligenz und Cloud-Dienste im Rahmen der America-First-Offensive. Die QTS-Mitarbeiterinnen werden teilweise direkt aus dem Militär rekrutiert und arbeiten auf militärischer Ebene mit der US-Regierung und dem Kriegsministerium zusammen, indem sie Rechenzentren zur Verfügung stellen, die physische und cybertechnische Verteidigung miteinander kombinieren und unabhängige Bereiche hierfür innerhalb der Rechenzentren einrichten. QTS schrieb am 8. November 2023, anlässlich des Veteranentags im November unterstreicht QTS Data Centers sein kontinuierliches Engagement für Veteranen und aktive Militärangehörige im ganzen Land. Von ehemaligen Militärangehörigen, die im Unternehmen arbeiten, bis hin zu Outreach-Kampagnen für diejenigen, die noch im Dienst sind. Das Unternehmen hat eine tiefe Wertschätzung für die Opfer des Militärs in seine Unternehmenskultur integriert. Die Arbeit des Unternehmens wurde kürzlich von Victory gewürdigt, das QTS mit dem Military Friendly Employer Silver Award auszeichnete. Diese Auszeichnung ist der Maßstab, an dem das Engagement, die Bemühungen und der Erfolg einer Organisation gemessen werden, nachhaltige und sinnvolle Vorteile für die Militärgemeinschaft zu schaffen. QTS wurde bereits zum zweiten Mal ausgezeichnet. Zum technologischen Netzwerk, das vom Trump-Regime stark durch Exekutivanordnungen gefördert wird, gehört neben QTS auch der Überwachungskonzern Palantir. Die Zusammenarbeit als Dienstleister für die US-Regierung wurde intensiviert. QTS stellt die Rechenzentren bereit, Palantir arbeitet damit. Auf diese Weise wird in den USA eine Software eingesetzt, um MigrantInnen zu identifizieren, zu verfolgen und abzuschieben. Sie wird von der berüchtigten Staatsterrortruppe ICI genutzt. Diese neue Datenverarbeitung ist eine Abkehr von langsam arbeitenden, isolierten Datensilos hin zu einer modernen Cloud-Infrastruktur, die KI-gestützte Analysen und Echtzeit-Datenaustausch ermöglicht. ICI steht kurz vor der Einführung einer neuen Technologie, mit der sich die Zeit für die Eingabe der Daten jedes einzelnen Häftlings von durchschnittlich 45 Minuten auf knapp 30 Sekunden reduzieren lässt, so Götz. Das sind 45 Minuten, in denen man sitzt und die Daten aus einer Anwendung in die nächste Anwendung eingibt. Und mit jeder Minute, in der sie nicht wieder auf der Straße sind, geht Zeit verloren, die man für die Festnahme der nächsten Person nutzen könnte. Da in Deutschland die Polizei die umstrittene Palantir-Anwendung Gotham benutzt, können sich durch den QTS-Großrechner bei Hamm echte Synergieeffekte ergeben. US-Vizepräsident G.D. Wands, Zögling von Peter Thiel, der aus seiner Verachtung für die Demokratie kein Geheimnis macht, setzt sich sehr für die Deregulierung der Tech-Infrastruktur ein, um rücksichtslos eigene politische Ziele zu verfolgen und diese Technologien tief im US-Staatsapparat zu verankern. Die Folge sind in den USA eine schnelle Genehmigung von QTS-Rechenzentren und keine Hürden bei der Datenzusammenführung von Palantir. Die US-Regierung fühlt sich an Gesetze nicht mehr gebunden und die USA gleiten in eine Diktatur ab. Dies stellt eine große Gefahr auch für Europa dar, etwa wenn Firmen wie QTS und Blackstone hier agieren können. Sie würden zu Vollzugsgehilfen eines demokratiefeindlichen Machtgebildes. Denn die 75 QTS-Rechenzentren in den USA und Europa sind wie alle anderen US-Anlagenbetreiber per Gesetz Cloud Act verpflichtet, ihre gespeicherten Daten der US-Regierung zur Verfügung zu stellen. Die rechtsradikalen Tech-Milliardäre installieren also eine vielgestaltige Konstruktion aus Cloud-Plattformen, KI-Einsatz, Finanzinstrumenten und Satellitensystemen als Machtmittel und Überwachungsinstrument. Mit diesen Komponenten entziehen sie sich jeder öffentlichen Aufsicht und binden im Gegenteil Regierungen in ihre eigenen privatwirtschaftlichen Strukturen ein. Ist ein Kunde in die Falle getappt, kann er nicht mehr woanders hin wechseln und ist auf ständige Updates angewiesen. Die Tech-Unternehmen haben auf diese Weise eine überragende Machtposition erobert. Die Techno-Autokraten wissen, dass man, um Macht auszuüben, keine Wahlen gewinnen muss, sondern nur Verträge abschließen. Das aber heißt, mit jedem staatlichen Beschaffungsprogramm wird die demokratische Wahlmöglichkeit eingeengt, bis die Wahl als solche auf technischer Ebene durch eine Infrastruktur eingeschränkt wird, die im Interesse der Investoren und nicht für die Bürgerinnen und Bürger errichtet wurde. Seit Jahren wird die Notwendigkeit der digitalen Souveränität Europas betont, um nicht von anderer Stelle unter Druck gesetzt und ausspioniert zu werden. Das neue Rechenzentrum in Hamm-Lippetal würde diese Bemühungen konterkarieren. Da das geplante Rechenzentrum von dem eng mit dem US-Kriegsministerium zusammenarbeitenden QTS-Konzern betrieben wird, ist es naheliegend, dass dieser Standort bei militärischen und politischen Spannungen in das Visier von anderen Staaten geraten würde. Es dürfte klar sein, dass ein Großrechner von Sicherheitskräften nicht nur bewacht werden muss, sondern ebenfalls die Abwehr von Drohnen wichtig würde. Dies belegen aktuell die Drohnenangriffe Irans auf die Großrechner Bahrains und der Vereinigten Arabischen Emirate. Aber nicht nur der Iran-Krieg, Energiekrise und geopolitische Spannung können dem KI- und Großrechner-Hype einen empfindlichen Dämpfer verpassen und bei einem überhitzten Markt für Verunsicherung und für abgesagte Projekte sorgen. Darüber hinaus wurden in die KI-Entwicklung viele Milliarden Dollar gesteckt, die sich irgendwann rechnen müssen und die Nutzerpreise für Rechenzentren-Dienstleistungen in Zukunft stark erhöhen werden. Bei der rasanten Weiterentwicklung der KI-Anwendungen können jetzt geplante, aber erst in einigen Jahren gebaute Großrechner schnell an Wert verlieren, weil sie veraltet sind und durch viel bessere neue Systeme überflüssig werden. Das betrifft insbesondere Europa, wo der zeitintensive Aufbau der Infrastruktur stockt und unklar ist, wo die benötigte Energie herkommen soll. Der Kurssturz der Aktien von Branchenriesen Blackstone von 31,94% innerhalb von 12 Monaten und die Weigerung des Konzerns, gegebene Darlehen zurückzuzahlen, können als Vorbehalte einer aufkommenden Krise interpretiert werden. Hinzu kommt, dass Lieferengpässe für großenteils in China produzierte elektrische Komponenten wie Transformatoren, Akkus oder Schaltanlagen zu Verzögerungen von bis zu 5 Jahren führen. In den USA und Europa kämpfen inzwischen viele Bürgerinitiativen gegen den ungezügelten Ausbau der Großrechner. Einige US-Staaten und Städte haben temporäre Baustopps verhängt. Der Energiehunger der Anlagen, die Angst vor hohen Strompreisen, weniger tatsächliche Arbeitsplätze als versprochen, Lärmbelästigung und so weiter haben inzwischen dazu geführt, dass ein großer Teil der US-AmerikanerInnen selbst Amazon-Lagerhallen gegenüber Großrechnern vorziehen würden. Aufgrund der vielen negativen Erfahrungen hat Trumps demokratischer Gegenspieler Bernie Sanders in den USA ein sofortiges Moratorium für den Ausbau von Rechenzentren und Schutzmaßnahmen gefordert. Wir können nicht tatenlos zusehen, wie eine Handvoll milliardenschwerer Big-Tech-Oligarchen Entscheidungen treffen, die unsere Wirtschaft, unsere Demokratie und die Zukunft der Menschheit neu gestalten werden. Während sich der ehemalige SPD-Generalsekretär Kevin Kühnert als angestellter Mitarbeiter der Bürgerbewegung Finanzwende gegen die Praktiken von Blackstone engagiert, hat sich sein Parteikollege Mark Herter als Oberbürgermeister von Hamm mehrere Jahre lang aktiv darum bemüht, Blackstone nach Hamm-Lippetal zu holen. Letztendlich sollte bei der KI-Problematik nicht vergessen werden, dass bei einer einseitigen Europe-First-Strategie der ehemaligen Kolonialmächte zuerst der globale Süden durch Ausbeutung billiger Arbeitskräfte und Ressourcen als Empfänger von Elektroschrott und Opfer von beschleunigtem Klimawandel leidet. Eine europäische digitale Souveränität ist kein Wert an sich, sondern sollte so ausgestaltet sein, dass sie den Menschen nutzt und die Demokratie fördert. Es gibt viele Baustellen, an denen etwas verändert werden muss.

0: Der zweite Artikel ist kürzer und aus der Monatszeitung Analyse und Kritik vom 21. April. Die Zeitung für linke Debatte und Praxis aus Hamburg beleuchtet die Konsequenzen des Irankriegs.
1: Zerstörte Ernte. Die Zerstörung des Irankriegs reichen weit über die Region hinaus. Die Angriffe der USA und Israels Ende Februar auf Iran und Tage später den Libanon treffen diejenigen am härtesten, die den Krieg weder angezettelt haben, noch etwas an dessen Verlauf ändern können. Damit sind nur in zweiter Linie die deutschen AutofahrerInnen gemeint. Und das soll gar nicht zynisch klingen, denn ohne Zweifel wird es auch für Menschen hierzulande hart, mit weiteren Preiserhöhungen zurechtzukommen. Nicht wenige dürfte das in existenzielle Notlagen bringen, zumal unter den Bedingungen eines demontierten Sozialstaates, den Zivilbevölkerungen in Iran und im Libanon, auf die die Bomben fallen. Aber auch für die Menschen in vielen Ländern des afrikanischen und asiatischen Kontinents hat der Krieg schon jetzt weitaus drastischere Auswirkungen. In Bangladesch, den Philippinen, Pakistan, Äthiopien, Sudan oder Kenia führen extreme Preisanstiege und Knappheit von Öl und Benzin bereits zu Benzinrationierungen, Schulschließungen, der Drosselung industrieller Produktion oder der Einschränkung der Gesundheitsversorgung. Die Versorgung mit lebenswichtigen Medikamenten und Impfstoffen gilt vielerorts als gefährdet, weil Transport- und Kühlkosten in die Höhe schnellen oder Transportrouten unterbrochen sind. Das wohl erschreckendste und äußerst wahrscheinliche Szenario ist das eines großflächigen Ernterückgangs, denn fast ein Drittel des globalen Düngemittelhandels läuft über die Straße von Hormus. Zudem beherbergt Katar eine der weltweit wichtigsten Anlagen zur Herstellung von Ammoniak und Harnstoff. Diese stellte nach iranischen Raketenangriffen Mitte März die Produktion ein. Damit fehlen entscheidende Rohstoffe für Dünger. Zusätzlich haben Russland und China begonnen, ihre Exporte einzuschränken, um die eigene Versorgung mit Düngemitteln zu sichern. Und schließlich wird in weiten Teilen Südasiens Diesel, der kaum mehr erschwinglich ist, für die Bewässerungssysteme von Feldern gebraucht. Vor dem Hintergrund dieser Kombination aus Verknappung und massiv steigenden Preisen für Düngemittel und Rohöl mitten in der Aussaatsaison schlägt das Welternährungsprogramm der UN Alarm. Abhängig von der Dauer des Krieges könnten bis zu 45 Millionen weitere Menschen infolge von Ernteausfällen und Einkommensrückgängen in akute Ernährungsunsicherheit geraten. IWF-Direktorin Kristalina Georgieva erklärt vor diesem Hintergrund, mit Kreditanfragen von mindestens 12 Regierungen zu rechnen. Bis zu 50 Milliarden US-Dollar seien vom Währungsfonds dafür bereits vorgesehen. Auch die Weltbank kündigt an, bis zu 100 Milliarden Dollar für vom Krieg besonders betroffene Länder bereitzustellen. Es ist fast schon banal festzustellen, dass sich damit auch die Schuldenkrise vieler Staaten weiter verschärfen wird, zumal die Folgen der Corona- und der Ukraine-Krise noch nicht überwunden sind. Große und verhältnismäßig reiche Länder wie Deutschland unterliegen dagegen völlig anderen Spielregeln auf dem Kreditmarkt und dem globalen Handel. Sie halten meist große Öl- und Gasreserven und können die Preisschocks notfalls über Schulden abfedern, die sie ungleich günstiger aufnehmen und ungleich schneller zurückzahlen können. Und das knapp gewordene globale Erdöl findet bereits alternative Wege zu jenen KundInnen, die die gestiegenen Preise zahlen können. So liefern Saudi-Arabien und die Vereinigten Arabischen Emirate weiterhin große Mengen, nutzen dafür Transporthäfen am Roten Meer bzw. unterhalb der Straße von Hormus. Zudem profitiert bekanntermaßen nicht nur die US-amerikanische und die russische, sondern auch die europäische Ölindustrie massiv vom Krieg. Mitte April zeigte der Tracker des Dachverbandes Transport and Environment für letztere knapp 9 Milliarden Euro Übergewinne an, seit Kriegsbeginn. Laut Handelsblatt sollen sich AnlegerInnen nicht fürchten. Historisch seien Panikphasen oft renditestark. Es ist eine sehr schlichte Wahrheit, aber eine, an die wohl nicht oft genug erinnert werden kann. Krieg hat einige Profiteure, alle anderen verlieren.

0: Unser dritter Artikel ist ebenfalls aus der Analyse und Kritik vom 21. April und es geht um die drohenden AfD-Wahlerfolge.
1: AfD-Horrorshow im September. In Ostdeutschland will die Partei dieses Jahr regieren. Im Westen baut sie ihre Machtoption noch auf. Das nutzt nur der AfD. Diese Aussage stimmt derzeit scheinbar für alles. Hohe Benzinpreise, steigende Inflation nützen der AfD. Kriege nutzen der AfD. Rassistische Deutungsvorlagen aus der CDU nutzen der AfD. Jede Krise, wie auch die Versuche ihrer Bewältigung, kommen der Partei zugute. Die bisherigen Strategien, die AfD politisch einzudämmen, greifen nicht. Das Krisenmanagement der Regierung befördert noch durch verschärfte Umverteilung nach oben, Aufrüstung und eine Propaganda der Leistungsethik, die Angst vor dem kommenden harten sozialen Absturz bei ArbeiterInnen und Angestellten. Hinzu tritt die fortwährende Aktualisierung rassistischer Abwertungsdebatten gegenüber allen, die als migrantisch gelten. Die Normalisierung der AfD ist allerdings keine Naturgewalt. Sie ist ein politischer Vorgang und die Triebkraft der autoritären Spirale, die sich in Deutschland, Ost und West, noch mit verschiedener Geschwindigkeit dreht. Zum Skandal wird diese Normalisierung nur noch, wenn ein Anlass es ausnahmsweise in die Medien schafft, bei dem Abgeordnete anderer Parteien Vorlagen der AfD zugestimmt haben. Zuletzt als im Europaparlament der konservative EVP-Block mit den Parteien der radikalen Rechten für die Verschärfung der Asylpolitik stimmte. Auf kommunaler Ebene beglaubigt eine Zusammenarbeit die AfD als normale politische Kraft vor Ort. Dort kommen Mehrheiten zugunsten der AfD mitunter allein dadurch zustande, dass die Partei lokale Wählervereinigungen auf ihre Seite zu ziehen weiß. Die fast schon zur Phrase gewordene offensive Auseinandersetzung mit der AfD muss in einem Stadt- oder Gemeinderat auch durchgehalten werden. Der autoritäre Sog ist hier jedoch ebenso wirksam wie in dem, was große Politik genannt wird. Weshalb sollte im Lokalen funktionieren, was die Parteien auf Bundes- und Landesebene an Auseinandersetzungen mit der AfD versäumen? Im Gegenteil, ihre Politik stützt die Normalisierung einer rechtsextremen Partei. Dabei heißt es inzwischen selbst aus der Adenauer Stiftung, dass die erweiterte Kernwählerinnenschaft der AfD nicht zu erreichen ist, indem die CDU Begriffe, Themen und die Agenda der AfD übernimmt. In der CDU findet dieser Ratschlag an die Tagespolitik allerdings kein Gehör. Andererseits, der Versuch einer strategischen Dethematisierung der politischen Agenda der AfD, wie ihn die gesellschaftliche Linke propagiert, ist auch nicht gerade erfolgreich. Im vorpolitischen Raum, abseits der Metropolen, steht der Zeitgeist rechts. Und das nicht nur bei Jugendlichen. Auch Skandalisierung stoppt den weiteren Aufstieg der AfD derzeit nicht wirksam. Beispiel Vetternwirtschaftsaffäre. Über Wochen berichteten Medien, wie in der AfD persönliche Seilschaften und mutmaßliche Vorteilsnahme das politische Setting bestimmen. In der Partei und ihrem Vorfeld löste dies vor den Wahlen in Baden-Württemberg und Rheinland-Pfalz Unruhe aus. Doch der von der Parteiführung befürchtete, von den GegnerInnen der AfD erhoffte Effekt eines Rückgangs der Zustimmung für die Partei blieb aus. Nicht nur die KernwählerInnenschaft der AfD gutiert die Radikalisierung der Partei. Neue WählerInnen, die sich von anderen Parteien abwenden, sehen der AfD offenbar alle politischen Fehltritte nach. Sicher, bei den Landtagswahlen im Südwesten wuchsen die Bäume der AfD nicht in den Himmel. Eine Gesamtschau der Ergebnisse lässt aber eher den Schluss zu, dass die AfD im Westen eine gegenüber dem Osten um einige Jahre verzögerte, nachholende Entwicklung nimmt. Im Westen erreicht die AfD jetzt mit Ergebnissen um 20% jene Werte, die sie im Osten vor 10 Jahren hatte. Mit dem Unterschied, dass die numerische Zahl der AfD-WählerInnen im Westen ungleich höher ist, weil in Westdeutschland mehr WählerInnen leben. Über den scheinbar unaufhaltsamen Aufstieg der AfD gerät allerdings aus dem Blick, dass die Partei in den Kommunen nicht punkten kann. Lang ist die Serie von Bürgermeister- und Landratswahlen, bei denen die AfD eine Niederlage nach der nächsten kassiert. Bei keiner der zurückliegenden Kommunalwahlen konnten sich die jeweiligen AfD-KandidatInnen für das Hauptamt eines Bürgermeisters oder Landrats durchsetzen. Dies spielt in der öffentlichen Wahrnehmung der Partei leider kaum eine Rolle, was die Legende ihres angeblich unaufhaltsamen Dauererfolgs stärkt. Die Niederlagen der AfD bedürfen einer stärkeren politischen Kommunikation. Der Fokus der AfD richtet sich nun auf die Landtagswahlen im Osten im September. Jetzt soll ein Sieg in der zweiten Halbzeit des Wahljahres her, in Sachsen-Anhalt. Unter der Voraussetzung, dass es Grüne, FDP, BSW und vielleicht auch die SPD nicht in den Magdeburger Landtag schaffen, ist eine Alleinregierung der AfD in Sachsen-Anhalt nicht ausgeschlossen. Die Landes-AfD beschloss Mitte April ein Regierungsprogramm, genanntes Wahlprogramm, das einer rechten Horrorshow gleichkommt. Darin erklärt sie nicht nur den üblichen linken AkteurInnen und MigrantInnen ihre politische Feindschaft. Auch Theater, Museen, den MDR, die Wohlfahrtsverbände und die Kirchen nimmt sich die AfD Sachsen-Anhalt in ihrem teutonischen Furor vor. Sie alle sollen sich dem Primat von völkischem Patriotismus und Heimatliebe unterordnen. Wer Widerworte gibt, wird aufgelöst. Gelder werden gestrichen und umstrukturiert. Geht es nach der AfD, verwandelt eine von ihr geführte Landesregierung Sachsen-Anhalt in ein modellhaftes Testgelände Ost für rechte Gesellschaftspolitik und autoritäres Regieren. Vieles, was das Wahlprogramm der AfD für den Fall einer Regierungsübernahme projektiert, halten allerlei ExpertInnen für rechtswidrig, faktisch nicht durchführ- oder politisch durchsetzbar. Die Wahrheit ist, dass es jenseits ihrer Vorstellungen liegt, dass die AfD mit einer eigenen Mehrheit tut, was sie will. Egal, was Rechtsnormen und Gepflogenheiten gebieten. Die Partei will einen Bruch mit der politischen Kultur herbeiführen und probieren, wie weit sie damit im Hinblick auf die Bundespolitik gehen kann. Was sich wie ein rechter Zwergenaufstand in einem Bundesland ausnimmt, das weniger Einwohnerinnen hat als ein Regierungsbezirk in Nordrhein-Westfalen, ist für alle, die der AfD oppositionell gegenüberstehen oder von ihr als FeindInnen markiert werden, eine existenzielle Gefahr, die mutmaßlich nicht beim Versuch des Entzugs der materiellen Handlungsgrundlage endet. Längst diskutieren migrantische Menschen, AktivistInnen, Kulturschaffende und queere Menschen, ob ihre individuelle Sicherheit in einem von der AfD regierten Land noch garantiert ist. Selbst wenn die AfD keine Alleinregierung stellt und sich eine CDU-geführte Minderheitsregierung bilden würde, die dann auf eine Tolerierung

Erhalt eines Minimums an Handlungsfähigkeit geplant sein, den es braucht, damit die GegnerInnen der AfD nicht einfach unsichtbar gemacht und stillgestellt werden können, wenn die Partei ihren Einfluss ausbaut. Wer die Statements linker bundesweiter Netzwerke und Organisationen liest, die sich den Kampf gegen die AfD auf die Fahnen schreiben, hat den Eindruck, die in Ostdeutschland heraufziehende Gefahr einer Machtoption für die AfD ist in ihrer Tragweite nicht verstanden worden oder nicht im Fokus der politischen Prioritäten. Das mag daran liegen, dass zwar abstrakt klar ist, was die Folgen gesellschaftlicher Raumgewinne der AfD bedeuten, aber Menschen in den Metropolen können in ihrem Umfeld der Konfrontation mit der Wirkung ihrer Politik noch aus dem Weg gehen, sie ausblenden. Doch das rasante Tempo der Entwicklung der vergangenen Jahre zeigt, es wird in absehbarer Zeit keine vor dem Zugriff der autoritären Formierung dauerhaft geschützten Räume mehr geben, wenn es nicht gelingt, in diesem Jahr im Osten zu verhindern oder zu verzögern, dass die AfD direkt oder indirekt Macht ausübt. Ob es dafür im Schatten der sich verdichtenden Krisen eine politisch bestimmte Anstrengungsbereitschaft in der Linken gibt, muss sich zeigen.

Nun kommen wir zur Taz, zur Tageszeitung aus Berlin, die nur noch wöchentlich auf Papier erscheint. Am 15. April hatte sie einen Kommentar zum Deutschlandticket und zum sogenannten Tankrabatt veröffentlicht. Streit ums Deutschlandticket. Fürs Auto ist immer Geld da. Deutschland fördert Bus und Bahn nur widerwillig und subventioniert gleichzeitig weiter den Verbrenner. Absurd ist das nicht nur fürs Klima. Stellt euch vor, es gibt ein sogenanntes Deutschlandticket. Eine einzige Fahrkarte für den Nah- und Regionalverkehr in ganz Deutschland. Im Monatsabo. Mega praktisch. Für 63 Euro monatlich. Kein Schnäppchen. Aber billiger als die meisten Monatstickets für nur einen einzelnen lokalen Verkehrsverbund. Stellt euch vor, es erspart dem deutschen Verkehrssektor, der regelmäßig deutlich an den für ihn geltenden Klimazielen vorbeisegelt, eine ganze Menge seiner klimaschädlichen Treibhausgasemissionen. 2024 hat der Verkehr in Deutschland Emissionen von rund 143 Millionen Tonnen CO2-Äquivalente verursacht. Wenn es das Deutschlandticket nicht gegeben hätte, wären es 2,5 Millionen Tonnen mehr gewesen. Das entspricht 3% der Gesamtemissionen des privaten Autoverkehrs in dem Jahr. Das haben mehrere Forschungsinstitute in einer aktuellen Studie im Auftrag des Verkehrsministeriums ausgerechnet. Ohne das Ticket hätten die AbonnentInnen Anfang 2025 waren es rund 14,6 Millionen Menschen 12-20% ihrer ÖPNV-Fahrten im Auto zurückgelegt. In einer zweiten aktuellen Studie haben WissenschaftlerInnen des Statistikunternehmens Statista und des Deutschen Zentrums für Schienenverkehrsforschung errechnet, dass PendlerInnen 2024 dank des Deutschlandtickets knapp 9 Milliarden Kilometer weniger Auto gefahren sind als 2022, als das Ticket noch nicht eingeführt war. Jetzt stellt euch vor, das Deutschlandticket spart nicht nur klimaschädliche Abgase und Autofahrten, sondern auch Geld. 3 Milliarden Euro waren es 2024 allein im

Pendelverkehr. Laut den ForscherInnen von Statista und dem Deutschen Zentrum für Schienenverkehrsforschung. 0,3 Milliarden Euro entfallen auf günstigere Ticketpreise bei zugleich gestiegener ÖPNV-Nutzung. Satte 2,7 Milliarden Euro spart der abo-bedingte Umstieg vom Auto auf den Nahverkehr. Oder andersherum, mit dem Auto zur Arbeit und zurück zu pendeln, ist viermal teurer als die gleiche Strecke mit dem Deutschlandticket in Bus und Bahn zu machen. Das war, bevor die Mineralölkonzerne Benzin und Diesel an deutschen Tankstellen ordentlich verteuerten. Vor dem Krieg der USA und Israels gegen den Iran kostete der Liter Diesel im Schnitt 1,72 Euro, Super E10 1,76 Euro pro Liter. Am 15. April lag Diesel laut ADAC bei 2,28 Euro und Super E10 bei 2,11 Euro. Stellt euch vor, die Bundesregierung gibt 1,5 Milliarden Euro im Jahr aus, damit das Deutschlandticket angeboten werden kann. Nochmal 1,5 Milliarden Euro im Jahr steuern die Bundesländer bei. Bisher kamen die Verkehrsunternehmen mit dem Geld nicht ganz hin. Kritische Stimmen sagen, dass die Strukturen in vielen Verkehrsverbünden veraltet sind, dass Gelder nicht immer ganz effizient ausgegeben werden. Die Verkehrsunternehmen selbst sagen, dass sie in den vergangenen Jahren immer mehr Geld in Personal, Energie und Betrieb der Bus und Bahn stecken mussten. So oder so reichte die Finanzierung von Bund und Ländern nicht. Deshalb wurden die Mehrkosten bisher auf die KundInnen abgewälzt. Der Ticketpreis ist seit Einführung des Abo-Modells von 49 auf zunächst 58 und dann auf 63 Euro pro Monat angestiegen. Der Preis für 2027 basiert auf einer ausgetüftelten mathematischen Formel. Im September wird er bekannt gegeben. Jetzt schon ist sicher, dass sich der Preis für den Bund hingegen 1,5 Milliarden Euro im Jahr nicht ändert. Und nun stellt euch vor, die Regierung führt eine Art Tankrabatt ein, indem sie die Mineralölsteuer auf Diesel und Benzin klimaschädliche fossile Kraftstoffe vom Feinsten auf rund 17 Cent brutto pro Liter senkt. Die Senkung gilt voraussichtlich ab Anfang Mai und dann für 2 Monate. In diesen 2 Monaten verfeuert die Bundesregierung bereitwillig Steuereinnahmen in Höhe von etwa 1,6 Milliarden Euro. Sie lässt sie sich durch den Tankrabatt entgehen. Kaum zu glauben, was? Auf der einen Seite ist da das Deutschlandticket, das Menschen in die klimafreundlichen Öffis holt, dass sie eine Menge Geld spart. Auf der anderen Seite ist da der Tankrabatt, eine Finanzspritze für Betanken klimaschädlicher Verbrenner, für die der Bund mal eben in nur knapp 2 Monaten mehr Geld opfert, als das Deutschlandticket für ihn in einem ganzen Jahr kostet. Die Koalition will durch den Tankrabatt wegfallende Steuereinnahmen zwar durch eine höhere Tabaksteuer ausgleichen, aber ob die Rechnung aufgeht, ist ungewiss. Zugegeben, für einige Menschen, die aufs Auto angewiesen sind, sind die hohen Spritpreise wirklich eine hohe Belastung. Sie zu unterstützen, ist eine gute Sache. Ganz sicher nicht gut ist es jedoch, pauschal die Nutzung klimaschädlicher Verkehrsmittel und Kraftstoffe zu fördern. Stellt euch vor, der Bund würde stattdessen ein preiswertes Sozialticket als Ergänzung zum Deutschlandticket finanzieren, um noch mehr Menschen für den ÖPNV zu begeistern oder den Nahverkehr ausbauen, damit er günstig und zuverlässig und in allen Regionen zugänglich ist.

0: Jetzt kehren wir zur Graswurzelrevolution aus Münster zurück und kommen zur Barrierefreiheit, beziehungsweise dazu, wie diese durch neue Gesetze weit in die Ferne gerückt wird.
1: Barrierefreiheit für alle. Die Gesellschaft behindert uns. Aktive von der anti-ableistischen Aktion Nord demonstrierten am 13. April 2026 mit einer Rollstuhl-Kletteraktion an der Unterführung Treppe zu Gleis 2 am Buxtehuder Bahnhof. Bahn für alle, die Stufen müssen weg, stand auf einem Banner. Die DemonstrantInnen haben symbolisch ihren eigenen Seilaufzug mitgebracht, aus Protest gegen den ständigen Ausfall von Aufzügen an Bahnhöfen. Ich hing im Seil, im Rollstuhl sitzend. Es fehlt nicht nur ein Aufzug. Die Treppe ist eine gefährliche Stolperfalle für blinde Menschen. Die Markierung blättert ab. Die Stufen sind unregelmäßig, teils abgebrochen, teils nur notdürftig repariert. Der Protest konnte nicht übersehen werden. Die Gruppe erhielt viel Zuspruch von Reisenden. Auf einem weiteren Banner stand: Neues BGG fördert Ausgrenzung von Behinderten. BGG ist die Abkürzung für Behindertengleichstellungsgesetz. Gleichstellungsgesetz, das klingt gut, ist es aber nicht. Jedenfalls nicht in der Form des aktuellen Gesetzesentwurfs vom 10. Dezember 2025. Bestehende Barrieren werden durch das neue BGG-Gesetz nicht bekämpft, sondern legalisiert. Die Privatwirtschaft kann sich künftig auf das Gesetz berufen, um ihre Barrieren zu rechtfertigen. Das Gesetz sieht nämlich für die Schaffung von Barrierefreiheit eine Umsetzungsfrist bis 2045 vor und eine Verpflichtung dazu nur, wenn es keine unzumutbare Belastung ist. Das Problem ist allerdings, dass im geplanten Gesetzestext selbst festgelegt werden soll, dass alle baulichen Veränderungen sowie Änderungen an Gütern und Dienstleistungen als unverhältnismäßige und unbillige Belastung für die Privatwirtschaft gelten. Damit gibt es überhaupt keinen Grund mehr, Barrieren abzubauen. Deutschland verstößt damit weiterhin gegen die UN-Behindertenrechtskonvention. Dieser Entwurf ist kein Fortschritt, er ist Etikettenschwindel. Das Ganze als Gesetz für Menschen mit Behinderung zu verkaufen, ist eine Frechheit, erklärt der Inklusionsaktivist Raue Krauthausen. Zahlreiche Betroffene und Organisationen lehnen den Entwurf entschieden ab. Das Bündnis für ein starkes Behindertengleichstellungsgesetz warnt davor, dass der Entwurf Standards schwäche und die Rechte von mehr als 13 Millionen Menschen mit Behinderungen gefährde. Der aktuelle Entwurf ignoriere die Barrierefreiheit in der Privatwirtschaft vollständig. Eine Forderung, die die Behindertenbewegung seit Jahrzehnten stellt, Arztpraxen, Cafés, Sportstätten, Veranstaltungsräume oder Supermärkte bleiben für behinderte Menschen also weiterhin nicht zugänglich. Zwei Beispiele aus Lüneburg. Die Stadt lehnt einen barrierenfreien Umbau des zentralen Umstiegplatzes für den ÖPNV am Sande ab. Für die Stadt ist Aussehen wichtiger als Teilhabe und Inklusion. Der Platz am Sande dient als zweiter zentraler Umstiegplatz in der Lüneburger Innenstadt. Mit Blick auf eine Umgestaltung sind hier in erster Linie der Denkmalschutz und die Stadtbildpflege zu beachten, so die Hansestadt Lüneburg. Die Salü, die Salztherme Lüneburg, hat ein Sportbad, das nur über eine Treppe erreichbar ist. Die Geschäftsführung der zuständigen städtischen Gesundheitsholding verweist Menschen, die keine Treppe nutzen können, darauf, dass der Reha-Bereich stufenfrei erreichbar ist. Ich bin aber kein Goldfisch, der seine Runden im Bowl dreht. Ich will Sport treiben, kommentiert eine Betroffene. Der Geschäftsführer hat zudem jetzt schon Gründe gefunden, weshalb nicht umgebaut werden muss. Asbest in den Wänden würde gegen die Schaffung eines stufenfreien Durchgangs sprechen. Es gebe außerdem kein Geld. Der BGG-Gesetzentwurf ist, wie für das Salü und viele Unternehmen, geschrieben. Das Bündnis für ein starkes Behindertengleichstellungsgesetz fordert daher für das parlamentarische Verfahren verbindliche und einklagbare Barrierefreiheitsstandards, ausgerichtet an den Vorgaben der UN-Behindertenrechtskonvention, einsetzend von wirksamen Schadensersatzansprüchen, klar begrenzte Ausnahmeregelungen, staatliche Förderprogramme für kleine Unternehmen. Die für den 15. April 2026 angesetzte Erstlesung im Bundestag wurde kurzfristig verschoben. Es bleibt abzuwarten, ob ein verbesserter Entwurf vor der ersten Lesung noch eingebracht wird. Die anti-ableistische Aktion Nord geht mit ihrer Kritik weiter und prangert das kapitalistische System und ableistische gesellschaftliche Muster an. Wir behinderte Menschen werden als Last gesehen. Das ist das Gegenteil von Inklusion. Das ist ableistisch und ein Ausdruck der kapitalistischen Verhältnisse, weil wir als weniger wert und nicht als produktiv angesehen werden. Inklusion ist kein Kostenfaktor, sondern ein Menschenrecht. Der ständige Ausfall der Aufzüge an Bahnhöfen ist vor allem strukturell bedingt. Die gleiche Situation ist in vielen Bahnhöfen zu beobachten. Fahrstühle haben keine Priorität. Der Bahnbetrieb läuft für die Mehrheit auch ohne. Die Rechte behinderter Menschen werden nicht als das betrachtet, was sie sind, nämlich als verbriefte Grundrechte, sondern als nice to have. Das neue Gesetz bringt hier auch keine oder kaum Verbesserungen. Die Möglichkeiten, Schmerzensgeld für Benachteiligungen einzufordern, werden ausgeschlossen oder im Falle der Bahn eingegrenzt. Der Weg dorthin wird aufwendig bürokratisch gestaltet. Die Demonstrierenden in Buxtehude hatten konkrete Forderungen zum Abbau von Barrieren im Gepäck. Die Bahn müsse garantieren, dass Aufzüge zügig innerhalb von wenigen Stunden repariert werden und Ersatzteile auf Vorrat bereit liegen. Sie muss eine Redundanz in ihrer Infrastruktur schaffen. Wenn der Aufzug ausfällt, muss Zugang über einen anderen, barrierefreien Weg angeboten werden. Kein Kopfsteinpflaster, weniger als 6% Steigung. Die Bahn muss dazu verpflichtet werden, sofort mehr Personal einzusetzen und die Möglichkeit einer spontanen Unterstützung ohne vorherige Anmeldung garantieren. Für Menschen mit Gehhilfen, Kinderwagen oder anderen Einschränkungen sowie für gegebenenfalls notwendige Umwege. Der Kampf muss vielfältig und intersektional gestaltet werden. Wir sagen, nicht über uns, ohne uns, sondern mit uns. Wir brauchen MitkämpferInnen, Verbündete, nicht behinderte Menschen, die die Kämpfe der von Ableismus und von Barrieren betroffenen Menschen unterstützen. Es ist wichtig, mehrfach Diskriminierung mit einzubeziehen und intersektional zu denken. Intersektional bedeutet, wir führen Kämpfe zusammen, betrachten die unterschiedlichen Perspektiven. Zum Beispiel kämpfen wir für eine ökologische Verkehrswende. Diese muss aber sozial und inklusiv gestaltet werden. Es braucht neben Kundgebungen, Petitionen viel mehr entschlossene Aktionen, damit sich diese Zustände ändern. Wenn es sein muss, wenn die Politik sich nicht bewegt und unsere Rechte weiter missachtet, behindern wir die Nichtbehinderten, behindern wir die PolitikerInnen, stellen die AktivistInnen klar. Neuauflage der Krüppelbewegung? No access, no peace. Fight ableism.

Unser letzter Artikel ist aus der Wochenzeitung Freitag vom 1. Mai zu Solavis, also zur solidarischen Landwirtschaft. Solidarisch Landwirtschaften. Geteiltes Risiko, gemeinsame Erträge. Wenn sich Produzenten und Konsumenten von Obst und Gemüse zusammentun, entsteht eine neue Form der Feldwirtschaft, die allerdings birgt das Risiko der Selbstausbeutung. Wissen Sie, wie ein Rosenkohl aussieht, wenn er noch an der Pflanze ist? Kennen Sie den Geschmack von Zuckerhut? Und haben Sie schon mal einen Kartoffelkäfer in der Hand gehabt? Für viele ist der Anbau von Lebensmitteln abstrakt. Doch auch für Städter muss das nicht so sein. Die solidarische Landwirtschaft, kurz SOLAVI, ist ein alternatives Modell der Lebensmittelproduktion und ermöglicht es, Bezug zu dem zu entwickeln, was täglich auf dem Teller landet. Die Idee ist einfach. VerbraucherInnen finanzieren gemeinsam einen landwirtschaftlichen Betrieb und erhalten dafür einen Anteil an der Ernte. Nicht das einzelne Produkt hat einen Preis, sondern der Anbau insgesamt. Alle zahlen gemeinsam für die laufenden Kosten des Betriebs, unabhängig davon, wie erfolgreich die Ernte wird. Auf diesem Wege tragen alle gemeinsam das Risiko von Ernteausfällen und profitieren gemeinsam von guten Erträgen. In vielen Solavis gibt es darüber hinaus Modelle, bei denen Menschen mit mehr finanziellen Möglichkeiten mehr zahlen und andere weniger. Die Idee stammt ursprünglich aus Japan. Anfang der 1970er Jahre entstand dort das Konzept Taikai, eine direkte Partnerschaft zwischen Höfen und KonsumentInnen. Aus Sorge über Umweltverschmutzung und Pestizide wollten Menschen wieder wissen, wo ihre Lebensmittel herkommen. Von dort aus verbreitete sich das Modell international und erreichte in den 1980er Jahren Deutschland. Das Netzwerk Solidarische Landwirtschaft zählt heute über 500 Solavi-Betriebe in Deutschland, kleinere mit 10 Mitgliedern, größere mit gut 3000. Die solidarische Landwirtschaft setzt einen Gegenentwurf zu makellosen und jederzeit verfügbaren Gemüse aus dem Supermarkt, das oftmals weit gereist und in Plastik verpackt ist. Wer Mitglied in einer Solavi ist, kennt den Acker, auf dem die Lebensmittel angebaut werden. Mitglieder können die GärtnerInnen und Landwirte persönlich kennenlernen und erhalten Lebensmittel, die vorher vielleicht völlig unbekannt waren, zum Beispiel Pak Choi, Zuckerhut oder Mangold. Zusätzlich entsteht in einer Solavi eine Gemeinschaft von Menschen, denen gutes Essen, ökologische Landwirtschaft und faire Arbeitsbedingungen am Herz liegen. Dadurch, dass nicht der einzelne Rosenkohl, sondern die Solavi insgesamt finanziert wird, kann es Teil des Alltags sein, Hecken zu pflanzen, Habitate für Insekten zu schaffen und neue Anbaumethoden auszuprobieren. Solavis liefern in der Regel wöchentlich Gemüsekisten in die Stadt. Mitglieder können diese an verschiedenen Orten abholen, beispielsweise in einer Bäckerei oder Café. Das solidarische Finanzierungsmodell erlaubt es, dass nicht diejenigen, die in der Landwirtschaft arbeiten, das alleinige Risiko von Schädlingsbefall und Klimaverhältnissen tragen. Ein Beispiel dafür ist die Solavi Biotop Oberland im Süden Bayerns. Im August 2023 hatte ein massiver Hagelschauer innerhalb von 10 Minuten die gesamten Freilandkulturen der Gärtnerei regelrecht gehäckselt. 6 Monate Arbeit waren futsch. Mit der Kraft ihrer Mitglieder konnten innerhalb von nur 2 Tagen die Dach- und Seitenfolien aller Gewächshäuser gewechselt und die Gärtnerei wieder aufgebaut werden. Studien aus der Nachhaltigkeitsforschung zeigen, dass Solavi-Betriebe widerstandsfähiger gegenüber Krisen sein können. Das Leibniz-Zentrum für Agrarlandforschung, ZALF, hat die Solavi-Apfeltrauben in Brandenburg wissenschaftlich begleitet und fand einen weiteren Aspekt, der Solavis resilienter gegenüber Krisen macht: die große Vielfalt an Kulturen, die Solavi-Betriebe für ihre Mitglieder anbauen. Das, so die Forschenden, trägt dazu bei, das Risiko von Ernteausfällen zu mindern. Die Betriebe werden dadurch widerstandsfähiger gegenüber klimatischen und ökologischen Veränderungen. Die Stärke von Solavis im Umgang mit Umwelt- und Klimarisiken geht bislang allerdings nicht automatisch mit einer breiten gesellschaftlichen Verankerung einher. Aktuelle Umfragen vom Leibniz-Institut für ökologische Raumentwicklung deuten darauf hin, dass Solavis und gemeinschaftsgetragene Wirtschaftsformen insgesamt vor allem bestimmte gesellschaftliche Gruppen erreicht. Über 60% der befragten Mitglieder haben einen Hochschulabschluss, über 10% sogar eine Promotion. Mehr als 97% der Befragten gaben an, weiß zu sein.
Interessant ist, dass ein geringes Einkommen die Wahrscheinlichkeit eines Beitritts erhöht, sagt Julia Roth-Hamel aus dem Forschungsteam. Wegen der solidarischen Finanzierungsansätze könnten auch Menschen mit wenig Geld Bio-Lebensmittel beziehen, so Roth-Hamel. Trotzdem stehen Solavies in Konkurrenz zum günstigen Supermarktangebot. Werden die Gemüsekisten zu teuer, kündigen Mitglieder. Einer, der die Bewegung seit vielen Jahren begleitet, ist Simon Scholl. Der gelernte Betriebswirt hat die Solavie Kartoffelkombinat bei München mitgegründet und war in den vergangenen Jahren geschäftsführend im Netzwerk Solidarische Landwirtschaft tätig. Während der Corona-Pandemie ist das Interesse an Solavies stark angestiegen. Mit der Inflation und steigenden Energiepreisen hat es wieder abgenommen. Die Bevölkerung sei verunsichert, sagt Scholl. Fast alle Solavies suchen aktuell händeringend nach Mitgliedern. Einige kämpfen sogar ums Überleben. Der Preisdruck überträgt sich dann oft auch auf die Mitarbeitenden. Während der Anspruch ist, dass in Solavies gut bezahlt wird, entspricht dies nicht immer der Realität. Christina Steinmar hat an der TU Berlin Arbeitsbedingungen in Betrieben der solidarischen Landwirtschaft untersucht. Ihre Ergebnisse zeigen ein ambivalentes Bild. Einerseits berichten viele Beschäftigte von hoher Arbeitszufriedenheit, Sinnhaftigkeit und großer Wertschätzung ihrer Tätigkeit. Die Arbeit werde als gesellschaftlich relevant und erfüllend erlebt, so Steinmar. Gleichzeitig gibt es große Unterschiede bei der Bezahlung. Sie reicht von Unterschreitungen des Mindestlohns bis hin zu überdurchschnittlichen Einkommen. Überstunden sind verbreitet und werden oft nicht ausgeglichen. Zudem berichten Beschäftigte davon, trotz Krankheit zu arbeiten oder regelmäßig über ihre eigenen Belastungsgrenzen hinauszugehen. Solavi versteht sich als Gegenmodell zu einem ausbeuterischen Agrarsystem, ist aber selbst nicht automatisch frei von herausfordernden Arbeitsrealitäten. Gerade weil Solavies Menschen ein Gefühl der Verbindung und der Gemeinschaft ermöglichen, besteht gleichzeitig die Gefahr von Selbstausbeutung, etwa aus Idealismus oder Verantwortungsgefühl gegenüber der Gemeinschaft, erklärt Simon Scholl. Gerade in Zeiten von Klimawandel, geopolitischen Konflikten und instabilen Lieferketten gewinnt die solidarische Landwirtschaft an Bedeutung. Globale Ernährungssysteme erweisen sich zunehmend als anfällig für Krisen, etwa durch Dürren, Pandemien oder Kriege, die Transportwege unterbrechen und Preise schwanken lassen. Solidarische Landwirtschaft macht sichtbar, dass Alternativen möglich sind und dass Landwirtschaft mehr sein kann als ein anonymer Produktionsprozess. Simon Scholl ist überzeugt, die Zeit der Solavies und der gemeinschaftsgetragenen Wirtschaftsweise steht erst noch bevor. Eine Rosenkohlpflanze sieht übrigens aus wie ein kleiner Baum, an dem lauter kleine Röschen wachsen. Falls euch Solavies interessieren, gibt es zum Beispiel die kleine Feldwirtschaft bei Landsberg mit mehreren Verteilstationen in Halle-Saale. Und diese existiert seit 2018 und online findet ihr diese unter kleinefeldwirtschaft.de.

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1: Wie gut, dass Sie sich wieder für Vinyl entschieden haben, auf unseren Plattentellern und zum Streifzug durch diesmal 7 Pop- und Rock-Jahrzehnte. 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

Brian Morrison und sein Album A Sense of Wonder macht er heute den Anfang. Tore Down à la Rambo. Rambo? Rambo? Wer ist das? Französischer Dichter. Ah ja, verstehe. Die Sendung mit Anspruch. Ja, ja, die Ansprüche heutzutage. Schon wach soweit? Sie können natürlich gerne auch liegen bleiben, solange Sie mögen. Die Plattenspiele sollten schon immer Zeit zum Träumen lassen. 25 or 6 to 4. Diese Zahlen stehen für mitten in der Nacht. Es ist zu spät, um ins Bett zu gehen und man will lieber andere Dinge tun, als zu schlafen. Es ist 25 or 26 minutes vor 4, heißt es. Da bleiben wir lieber wach, um nichts zu verpassen.

Ja, Stammhörer Thomas und Achim sind auch wieder dabei, worüber ich mich ganz besonders freue. Chicago waren das übrigens, aber das haben sie natürlich längst erkannt als Stammhörer dieser Sendung. 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

Das 81er-Album La Folie. Es enthält diesen wohl größten Hits der Stranglers, Golden Brown. Außerdem haben sich natürlich auch, wie hieß das, Strange Little Girl, genau, oder auch Always the Sun natürlich ins Hirn eingebrannt. Einfach Meilensteine der Rockmusik dieser einst britischen Pop-Rockband. Mit dem Ende der 80er ließ dann aber ja, der Erfolg so ein bisschen nach bei denen und die Stranglers fielen mehr oder weniger nur noch durch Coverversionen auf, aber irgendwann ist dann für alle mal Schluss, wie auch für diese Schotten hier. Und glauben Sie mir, welche Freude, eine Maxi-Single. Die Simple Minds, ihr drittes Album aus 1980, Empires and Dance, und tatsächlich absolut tanzbar damals. Hier ist I Travel.

0: 6 Minuten 14 im Maxi-Sound und natürlich von Vinyl. Ich hoffe, da ist ordentlich was zu Ihnen durchgekommen, durchgewummert hat es hier, jedenfalls durch meine Kopfhörer. In den 18 und 19ern platzierten die Simple Minds 5 Alben und die Singles Belfast Child, das war damals Platz 1 der englischen Charts, sowie auch Don't You Forget About Me auf Platz 1 in den USA. In den 2000ern hatten sie dann 60 Millionen Scheiben verkauft und setzten sich so allmählich mit Best-of-Alben und Coverversionen zur Ruhe.
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0: Bruce Hornsby, der große US-Songwriter in verschiedensten Stilrichtungen, von Pop und Jazz bis Bluegrass sogar. Er schaut sozusagen aus vielen musikalischen Fenstern. Look out any window. So sein Song aus 88. Und oft waren soziales Unrecht und mangelnde Sensibilität seine Themen. Schau aus irgendeinem Fenster, schau aus irgendeiner offenen Tür, um zu sehen, was geschieht. In der Luft um dich herum. Bruce Hornsby.

noch so ein langer Riemen heute im Stapel. Bluesounds B. Live vom Plattenteller in ihrer wöchentlichen Vinylshow Plattenspiele mit Matze. So, darf ich denn mal bei Ihnen in die Töpfe schauen? Was gibt's heute Mittag? Ich serviere jetzt Hackbraten oder Meatloaf. Und Sie sind herzlich dazu eingeladen. Ja, ich bin ja nicht so für Fleisch, aber vom Plattenteller natürlich mit Vorliebe. Besonders sein Lady Be Mine. Meatloaf, es ist angerichtet. Das war der Schnellkoch.

Beruf. Er war für seine kraftvollen und theatralischen Konzertauftritte bekannt. Schon in jungen Jahren, da litt er an Übergewicht.

aus dem 95-Album Chill Out. Gleich der erste gleichnamige Track mit dem Zusatz Things Gonna Change. Ich weiß, dass ich viele Hörer mit John Lee Hooker glücklich mache und mich übrigens auch der legendäre Bluesänger, Songwriter und Gitarrist aus Mississippi, John Lee Hooker. Ja, der steht für den sogenannten Delta Blues mehr als 5 Jahrzehnte lang mit seiner elektrischen Gitarre. Der Tod behandelte ihn gnädig. Er traf ihn 2001 quasi en passant im Schlaf. Noch 5 Tage vor

Vorher hatte er zum letzten Mal auf der Bühne gestanden. John Lee Hooker. Christine McVie. Geborene Perfect. Und genau so passte sie auch bei Fleetwood Mac rein, deren Aushängeschild sie über 25 Jahre war, lange Zeit auch als Ehefrau von Fleetwood Mac-Boss.

0: Got a Hold on Me aus einer der späteren Solo-LPs von Christine McVie. Erschienen in 84, 2019 trat sie bei der Tournee zum 50. Bandjubiläum letztmals mit Fleetwood Mac zusammen auf. Und vor knapp 3 Jahren ist sie dann nach einem Schlaganfall viel zu früh von uns gegangen, Christine McVie. Aber gleich, da hören wir sie, was ein netter und schöner Zufall, gleich nochmal als 25-jährige Christine Perfect.
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0: Ein bisschen Blues sollte sein, mal wieder aus dem britischen Hühnerstall Chicken Shack. Und da sang auch Christine Perfect mit.

Stan Webbs Chicken Shack, schönes Stück von denen damals aus 68, When the Train Comes Back. Natürlich war I Drive Go Blind viel bekannter, aber das lief hier eben schon ein paar Mal. Und schon geht's poppig ab nach Dänemark. Hast du mal Feuer? Nee, ein Feuerzeug habe ich selbst. Ach so, alles klar. Wie Kim Larsen das meinte, Donnez-moi du feu, ging gut ab bei dem Kopenhagener Musiker, der mal der bekannteste Dänemarks war.

2006 wurde Kim Larson sogar vom königlichen Hof das Ritterkreuz angeboten. Er lehnte es aber mit der Begründung ab: Da ich es für einen alten straßenjungen Popsänger unpassend finde, sich mit Kreuz, Band und Stern vorzuführen, sage ich höflich Nein zum Ritterkreuz. Ich hätte aber gerne eine Zigarette mit der Königin geraucht, wenn's erlaubt ist. Na, das passt ja. Donnez-moi du feu.

The Farmer. Das könnte man fast ja schon als Country-Musik bezeichnen, oder? Von den House Martins. Und was sind da? Ja, Mehlschwalben, genau. Habe ich vor Jahren schon nachgeschlagen, als ich diesen Titel von den House Martins aufgelegt habe. Die britische Independent-Pop-Band aus Kingston-upon-Hull, die ja vor allem mit Caravan of Love, genau, bekannt wurde. Das alles fand so Mitte der 80er statt und die House Martins auch längst Popgeschichte. Wie ja auch die hier leider.

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1: Na dann, willkommen zum zweiten Teil unserer heutigen Vinylshow. Hoffentlich bleiben Sie am Radio, Rechner oder Handy mit uns in Verbindung. Ob in einer Großstadt oder in Ihrer gemütlichen Small Town.

die Small Town von John Cougar Mellencamp. Die liegt in Indiana, USA und heißt Seymour. Knapp 22.000 Einwohner, wie ich im Netz nachlese. Naja, kein Ort von Bedeutung, aber als Heimatort von John Cougar allemal diesen schönen und liebenswürdigen Song wert. Emotional geht's weiter. Weep in silence, schweigend weinen. Und mit diesem Stück wären wir dann bei Uriah Heep. 1976 kam die britische Hardrock-Band damit raus auf ihre LP High and Mighty. Was heißt Hardrock-Band? Nicht unbedingt. Die konnten auch ganz anders, wie wir hören. Genießen wir das jetzt? Denn deutlicheren Hardrock legen wir später noch nach. Hier drehen sich Uriah Heep mit Weep in Silence.

0: Wie stellten wir doch am Anfang der Sendung in der ersten Stunde fest, ein Programm mit Anspruch? Ja, sind wir denn auch so eins? Ich weiß nicht. Eine der ganz großen amerikanischen Jazzsängerinnen und Pianistin Sarah Vaughan. Und das mit einem ihrer Standards, Lullaby of Birdland aus 1954. Es gibt aber auch Aufnahmen dieses Stücks mit Ella Fitzgerald, Mel Tormé und unzähligen legendären Orchestern. Aber Sarah Vaughan war nun mal die Erste und machte diesen Song damals zum Hit.
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0: Das ist schon eher Hardrock als vorhin. Die britischen Whitesnake.

Outlaw aus 1979. Alles glücklich überlebt. Hard Rock à la Whitesnake. Und weil Hard Rock hier ewig nicht mehr stattfand, quasi mal als Erinnerung. The Boss Jack, pay more music now. Ein bisschen was zur Versöhnung. Na bitte, Depeche Mode Fans lasse ich ungern im Stich, denn es gibt unendlich viele. Never Let Me Down Again. Nein, niemals. Versprochen. Erster Titel aus dem 87er Album Music for the Masses. Na bitte, sag ich doch.

0: bitte ist die nächste Tanzfläche. Argentina. Die Turners noch als hüpfendes Ehepaar in 1975 live am Plattenteller in ihrer wöchentlichen Vinylshow.
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Sie liebt den freien, frischen Wind in ihren Haaren. Ein Leben ohne Sorgen. Sie ist pleite, aber es ist okay. Sie hasst Kalifornien. Es ist kalt und feucht. Deshalb ist die Dame eine Landstreicherin. The Voice himself, Frankie Boy Sinatra. Mit seinem Musical-Klassiker aus 1937, den er Mitte der 50er zum unvergänglichen Hit machte. The Lady is a Tramp. Ja, hören Sie auf, so einen habe ich auch mal gekannt.

0: schön, mal wieder was von Styx zu hören. Die alte Band aus Chicago, ihr Renegade, stammt aus 78, kurz nach ihrem Durchbruch damals. Und nachdem sie dann in 84 eine erste große Pause eingelegt hatten, konnten sich die Jungs von Styx nie mehr wirklich mit den alten Supererfolgen anfreunden. Ja, dann wurde es eben still um sie.
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Rider. Sehr populär in Kanada in den 80ern. Bei ihrem Lunatic Fringe geht es um einen durchgeknallten. Und wenn man reinhört, kann man sich alles Nähere gut vorstellen, finde ich. Schönes knallrotes Cover passt ganz gut zu durchgeknallt und zu Red Rider.

kennen Sie Bob Welch. Hin und wieder ist er hier schon gelaufen. Er war auch bei Fleetwood Mac, genau wie vorhin Christine McVie. Und zwar als Gitarrist Anfang der 70er. Später gründete er die Band Paris und war als Solist unterwegs. Mir gefällt The Girl Can't Stop aus 80 ganz gut. Hier ist Mr. Bob

Moody Blues mit Ride My Seesaw. Reite auf meiner Wippe oder so ähnlich. Wann war denn das? 1968 war. Ja, da waren ja noch viele von uns auf dem Spielplatz unterwegs. Macht aber noch gute Laune, dieser Titel von den Moody Blues. Jetzt bitte noch eine Frauenstimme, bitte, bevor es auf die Zielgerade geht. Genau, am besten da in Warwick, aus dieser Zeit völlig entspannt und gelassen.

Oldies, Oldies hätten wir dann noch etwas in Richtung Frau oder so? Naja, die hier käme gerade recht, aber bitte erstmal richtig kennenlernen. Red Percy Sledge.

dann, Klappe zu, Matze tot. Aber ich rabbel mich wieder auf, keine Sorgen. Spätestens nächste Woche auf demselben Sendeplatz. Windeln Sie gut bis dahin. Und bleiben Sie gut dabei mit Ihrem Plattenspieler. Sonnige und musikalische Grüße von Haus zu Haus. Ihr Matthias Welp.

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Ja, liebe Hörer, ich begrüße Sie recht herzlich zur RFM Late Night an diesem wunderschönen Abend und habe natürlich heute einen wunderschönen Beitrag dabei für Sie, nämlich am 29. Heute beginnt nämlich der Katholikentag in Erfurt unter dem Motto Zukunft hat der Mensch des Friedens, was natürlich jetzt im Moment sehr wichtig ist, der Frieden auf der Welt, wenn wir in den Nahen Osten gucken oder wenn wir auch nach in die Ukraine schauen und dort ist das Motto dann Zukunft hat der Mensch des Friedens. Natürlich werde ich für Sie die kompletten Tage auf dem Katholikentag vor Ort sein und werde für Sie als Journalist berichten. Der Katholikentag geht genau vom 29. Mai bis 2. Juni 2024 und aus diesem Anlass habe ich nämlich das St. Johannesstift in Ershausen besucht und habe dort mit der Frau Kerstin Bierschenk gesprochen, die nämlich auch auf dem Katholikentag vor Ort sein werden mit dem St. Johannesstift. Zum St. Johannesstift, das St. Johannesstift ist eine karitative Einrichtung der katholischen Kirche, wo sich behinderte und schwerkranke Menschen zum Wohnen befinden. Ebenso leben im St. Johannesstift auch noch Ordensschwestern. Und die Ordensschwestern, die dort leben, sind vom Orden Christu Dusi und sind aus Indien. Natürlich werden die Ordensschwestern und auch das St. Johannesstift beim Katholikentag dabei sein. Und zwar am 31.05. laut Angaben von Frau Kerstin Bierschenk und Frau Andrea Boder wird nämlich am 31.05. von 14 bis 18 Uhr im Ursulinenkloster in Erfurt Kaffee und Kuchen gereicht. Und was für Kuchen wird gereicht? Ein ganz besonderer aus dem Eichsfeld, nämlich der Kuchen aus dem Glas. Und was noch dabei ist, sind die Salami-Sticks aus dem Eichsfeld. Und die Salami-Sticks werden nämlich in Warmschlachtung gewonnen. Und daher schmecken sie ganz besonders und sind auch sehr lecker. Und dazu werden 10 Mitarbeiter vom St. Johannesstift, 5 Orden Schwestern und 30 Bewohner mit nach Erfurt fahren am 31.05. Als Begleitperson ist dabei die Andrea Bode und der Roland Döpfer. Und zu den Bewohnern, die an den Ständen stehen, gehört Michael Wolf, Wolfgang Walley und Felix Münzer und natürlich die Carola Bode. Und was natürlich ganz besonders ist, ein Highlight für die Bewohner ist, dass sie am 1. Juni nämlich im Dom zu Erfurt als Messdiener dienen dürfen bei dem großen Pontifikalamt. Und danach ist ein Anschluss, ein großer Empfang von 400 Gästen und zwischendurch spielt die Band Jessie von 13 bis 14 Uhr auf der Angerbühne in Erfurt. Und hier sind jetzt die Beatles bei uns im Player bei der RFM Late Night an diesem wunderschönen Abend.

Ja, und heute wurde nämlich der Katholikentag in Erfurt eröffnet. Eine mega große Veranstaltung. Und da war die Bühne an den Domstufen am Domplatz von 17.30 Uhr bis 18 Uhr mit Willkommen in Erfurt. Und dann die Eröffnung dazu von 18 Uhr bis 19 Uhr. Zukunft hat der Mensch des Friedens unter dem Psalm 37b. Und das ist der 103. Katholikentag Deutschlands. Und natürlich laden die Veranstalter dazu recht herzlich ein. Ebenso sind noch viele andere Veranstaltungen. Letzte Woche war ich für Sie natürlich auf dem Hessentag in Fritzlar, wo ich mir die Bundeswehr genauer angeschaut habe und sie dort einiges aufgefahren haben. Dazu natürlich mehr hier in der RFM Late Night. Und jetzt hier gleich im Player für Sie, Oliver Onions mit Mr. Nothing Right hier bei uns bei Radio RFM. Und bleiben Sie dran. Es gibt noch interessante Themen zum Abend und zu den Tagen. Und natürlich werden wir Sie auf dem Laufenden halten, da ich ja live beim Katholikentag dabei sein werde, über den Katholikentag 2024 in Erfurt.

Union ist hier im Player. Albert Douglas mit In the Middle of the All. Naja, hier bei Radio FM, der FM Late Night.

Ja, wir bleiben hier bei den Oldies aus den 70er und 80ern mit Show the Rosa hier bei Radio RFM von den Bastanio Orients.

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1: Ja, jetzt hier im Player und Rockstar mit Ich möchte so gern. Bei Radio FM, der FM Late Night mit Tobi.

0: einfach jetzt Banana Joe von Olympia. Habe ich jetzt hier was ganz Lustiges im Player, nämlich was viral gegangen ist in den Social Medias von Bischof Oster, der Osterwitz hier bei uns bei Radio Amphnem, der RFM Lednerheit zum Start des Katholikentages in Erfurt.
1: Wartet der eine oder die andere schon auf den Risus Pascalis, das österliche Lachen. Diesmal habe ich wieder was zum Vorlesen. Das neue kleine Buch vom Osterlachen. Gell? Also wenn der Witz vielleicht ein bisschen anstößig ist, ich finde ihn echt witzig und dann bitte ich einfach, mir zu verzeihen. Er ist was zum Vorlesen. Sie werden gleich ahnen, warum. Also die ganze Sache spielt im Bayerischen Wald in den 20er Jahren des letzten Jahrhunderts, ja? Wo so das mit dem Tourismus so langsam angegangen ist, aber es noch nicht überall fließend Wasser gegeben hat. Gegen Anfang der 20er Jahre wandte sich eine Städterin schriftlich an die kleine Landgemeinde, in der sie zu Urlaub zu machen gedachte. Besorgt fragte sie nach, ob auch ein WC zur Verfügung stände. Der Bürgermeister samt Gemeinderat war über die eigenartige Anfrage und Abkürzung völlig ratlos. Zuletzt wurde sogar der Dorfgeistliche befragt. Und der vermutete, dass es sich dabei eigentlich nur um das Waldkapellchen handeln könnte, das die neumodischen Städter inzwischen mit C schreiben. So verfassten die Mitglieder des Gemeinderates gemeinsam mit dem Pfarrer folgenden Antwortbrief an die besorgte Touristin. Sehr verehrte, gnädige Frau, herzlichsten Dank für Ihre erfreuliche Anfrage, zu der wir Ihnen erfreulicherweise erwidern dürfen, dass Sie an unserem Ort alles zu Ihrer vollsten Zufriedenheit vorfinden werden. Selbstverständlich verfügt unser Dorf auch über ein WC.

0: Die ist bereits seit über 300 Jahren. Das WC ist günstig, mitten im idyllischen Wald gelegen und kann bequem in einer Viertelstunde zu Fuß erreicht werden. Es hat etwa 30 Sitzplätze, ist tagsüber ständig geöffnet und steht zu Ihrer Verfügung. Meistens wird unser WC von den Menschen alleine aufgesucht. Aber an Fest- und Feiertagen versammeln sich dort oftmals mehrere, um gemeinsam den Zwecken zu huldigen, für die unser WC erbaut wurde. Dies geschieht meist unter sachkundiger Anleitung des Herrn Pfarrer, der auch unter der Woche öfter im WC anzutreffen ist. Zu besonderen Anlässen gibt es in unserem WC auch musikalische Begleitung durch unsere Blaskapelle. Auf Anregung des Herrn Pfarrers werden wir bei diesen Anlässen in unserem WC Zettel bereitgehalten, damit Sie es bequemer haben, der Veranstaltung zu folgen. Wir hoffen, dass damit Ihrem Aufenthalt in unserem schönen Ort nichts mehr im Wege steht. Es freut uns immer wieder, wenn die Menschen von weit her kommen, nur um unser WC zu benutzen. Hochachtungsvoll, der Gemeinderat.
1: 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Lasst eure ganze Seltsamkeit raus, lebt euch aus, seid ihr selbst und habt vor allem viel, viel Spaß.

Und das war Bischof Oster mit dem Osterwitz. Das Witzi. Mal was ganz anderes hier. Aber es passt halt zur katholischen Kirche. Und dass die katholische Kirche auch lustig sein kann, davon durfte ich mich ja jetzt selbst überzeugen. Und werde natürlich für Sie vom Katholikentag berichten. So, jetzt muss ich mir mal kurz das Lachen verkneifen. Und weiter geht es hier mit Musik bei uns bei Radio RFM, der RFM Late Night an diesem wunderschönen Abend.

0: Lithium Player, die Gruppe Truckstop mit Lass die Mädels.
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Ja, und jetzt schauen wir nochmal auf die Dur-Daten von der Newcover-Band zu, die wir natürlich auch supporten. Und die nächsten Termine, wo Sie die Band zuhören können, ist Fete de la Musique in Erfurt am Hirschgarten. Dann, das ist am 21.06.24, dann am 29.06.24. Wir sind Tier-Festival in Worbis. Danach am 27.07. Burning Forest Festival in Appenrode. Und danach am 31.08. das Festival Beistedt. Danach nochmal am 7.09. Rocking Rooster Club in Hahn. Natürlich, da können Sie die Band zuhören. Und hier ist jetzt für Sie im Player von der Band zu, nach diesem schönen Intro, das Lied Radio aus dem Jahre 2023. Und viel Spaß hier bei uns bei Radio RFM, der RFM Late Night mit Tobi.

Jo, die schon mitgekriegt haben, ist das Motto heute etwas Country-Musik. Wir spielen ja hier die ganze Zeit etwas von der Country-Musik. Und hier geht's jetzt gleich weiter mit Drugstop und Osnabrück. Hin und zurück hier bei uns bei Radio RFM, der RFM Late Night. An diesem wunderschönen Abend aus dem Sendestudio hier am Wörtchen. Wo ist das Wörtchen? Natürlich in Eschwege, das Open Flair Gelände am alten E-Werk.

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Ja, und zu allen, die nochmal die Informationen zum Katholikentag 2024 in Erfurt vom 29. Mai bis 2. Juni. Nähere Informationen zum Katholikentag, zu dem großen Festival der katholischen Kirche, finden Sie unter katholikentag.de. Und natürlich werden wir als Radio RFM auch vor Ort sein. Ich werde den kompletten Katholikentag für Sie begleiten und werde mit in Erfurt sein und werde in Erfurt natürlich auch einige schöne Interviews führen und auch schauen, was da so alles los ist beim Katholikentag, wie viele Leute da sind. Und hier nochmal, kommen Sie gerne nach Erfurt, aber nutzen Sie, wenn es geht, die öffentlichen Verkehrsmittel, einen Fahrplan und alles finden Sie auf der Homepage vom Katholikentag, von der katholischen Kirche unter katholikentag.de. Ich wiederhole nochmal die Homepage katholikentag.de. Und hier geht es jetzt weiter mit Musik und mit Hey Boss, ich brauche mehr Geld von Günter Gabriel hier bei uns bei Radio RFM, der RFM Late Night an diesem wunderschönen Abend. Und heute hat ja natürlich in Erfurt auch der Katholikentag gestartet.

Name ist Bruno Wolf und ich bin seit 15 Jahren hier und ich habe meine Arbeit getan. Tag für Tag. Und ich habe meinen Mund gehalten. Aber heute, muss es raus. Hey Boss, ich brauche mehr Geld.

Ja, und wir blicken jetzt nochmal auf das Open Flair 2023 zurück und machen hier mal ein kleines Best-of vom Open Flair 2023. Und zwar hier mit der Team Scheiße und Erfurt.

0: Radio nach Robert Allen mit Im Gehen. Hier, Bosse. Sie waren letztes Jahr auch auf dem Open Flair. Und so oder so hier bei uns bei Radio FM.
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0: Nämlich der RFM Late Night.

Radio. Wir machen hier weiter mit dem Best-of vom 2023 vom Open Flair 2023. Schauen dann in der letzten Stunde auch nochmal ins Open Flair 2024 rein. Und hier ist jetzt Und sie tanzt von 3 Meter Feldweg hier bei uns bei Radio RFM, der RFM Late Night mit Tobi.

0: Ja, und wir bleiben hier weiter bei dem Open Flair 2023 bei dem kleinen Best-of. Und hier ist jetzt Tod in der Nordsee von Monster of Liedermacher bei Radio RFM.
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0: Abend.
1: Nicht schlecht, oder?
0: Meine Freunde aus Heidelberg, es ist ein Fest, wieder bei euch zu sein. Und ich weiß, es wird ein Riesenspaß, aber der Fred zeigt euch jetzt, was ihr machen sollt. Und dann die Schnauze halten. Ja?

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machen weiter hier noch mit dem Best-of vom Open Flair 2023 mit Sportfreunde Stiller. Kompliment hier bei uns bei Radio RFM, der RFM Late Night mit Tobi.

meine Damen und Herren, wenn in knapp einer Stunde von unserer Werft das erste bemannte Weltraumschiff zum Mond startet, dann ist damit das jüngste Kapitel eines gigantischen Kampfes technischer Wissenschaften zu einem vielverheißenden Abschluss gelangt. Ein jahrtausendealter Traum der Menschheit ist damit verwirklicht. Die Fesseln der Erde sind

jetzt noch zwei Lieder vom Open Flair 2023 und danach starten wir durch mit fünf Liedern vom Open Flair 2024 und danach geht es hier weiter noch eine ganze Stunde mit House, Techno Trends und den aktuellen Techno- und House-Charts hier bei uns bei Radio RFM, der RFM Late Night an diesem wunderschönen Mittwoch. Heute, wo der Katholikentag gestartet und begonnen hat in Erfurt, das größte Festival der katholischen Kirche, was jedes Jahr in einer anderen Stadt ist. Und dieses Jahr durfte es in Thüringen ausgetragen werden. Und wir freuen uns natürlich riesig, dass wir als Radio RFM, als Journalist mit für Sie dabei sein darf beim Katholikentag 2023. Zum 103. Mal gibt es den Katholikentag in Deutschland.

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1: Und jetzt sind wir beim Open Flair 2024, 40 Jahre Open Flair. Ja, das Opener mit Glimmer und Gloria von Fersengold hier bei uns bei der RFM lädt halt an diesem wunderschönen Mittwochabend.
2: Wir

Jo, und schon zum Schaufelrad-Baggerverein passt natürlich auch Bernhard mit dem Presslufthammer von Dorfrock hier bei uns bei Radio RFM.

und jetzt machen wir hier weiter mit House Techno Trends und den aktuellen Charts, was die House-Szene angeht. Hier bei Radio RFM, der RFM Late Night mit Tobi.

Ja, und passend zum Katholikentag heute, Lauda du Sie, ein super cooles Lied, auch passend zur mega großen katholischen Party, nämlich dem Katholikentag 2024 vom 29. Mai bis 2. Juni in Erfurt, wo ich für Sie als Journalist und Reporter dabei bin beim Katholikentag 2024. Kommen Sie hin! Es sind noch genug Karten da, wurde mir gesagt von den Kollegen von der Pressestelle vom MDR. Und natürlich sind alle recht herzlich eingeladen, egal welcher Konfession Sie angehören.

Jo, und wir sind heute am wunderschönen Donnerstagmorgen um 1 Uhr hier am Ende der RFM Late Night für heute angekommen zum Opener vom Katholikentag in Erfurt. Und ich bin für Sie natürlich das komplette Wochenende jetzt beim Katholikentag dabei. Ab heute Abend bin ich für Sie in Erfurt und bin natürlich auch erkennbar an meinem T-Shirt, wo drauf steht Radio RFM. Und ich sage jetzt Tschüss und auf Wiedersehen bis heute Abend zum RFM Music Instructor hier bei uns bei Radio RFM. Und das Ganze auch aus Erfurt. Für Sie hier am Mikro, der Tobi.

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Van Morrison und sein Album A Sense of Wonder macht er heute den Anfang. Tore Down à la Rambo. Rambo? Rambo? Wer ist das? Französischer Dichter. Ah ja, verstehe. Die Sendung mit Anspruch. Ja, ja, die Ansprüche heutzutage. Schon wach soweit? Sie können natürlich gerne auch liegen bleiben, solange Sie mögen. Die Plattenspiele sollten schon immer Zeit zum Träumen lassen. 25 or 6 to 4. Diese Zahlen stehen für mitten in der Nacht. Es ist zu spät, um ins Bett zu gehen und man will lieber andere Dinge tun, als zu schlafen. Es ist 25 or 26 minutes vor 4, heißt es. Da bleiben wir lieber wach, um nichts zu verpassen.

Ja, Stammhörer Thomas und Achim sind auch wieder dabei, worüber ich mich ganz besonders freue. Chicago waren das übrigens, aber das haben sie natürlich längst erkannt als Stammhörer dieser Sendung. 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

Das 81er-Album La Folie. Es enthält diesen wohl größten Hit der Stranglers, Golden Brown. Außerdem haben sich natürlich auch, wie hieß das, Strange Little Girl, genau, oder auch Always the Sun natürlich ins Hirn eingebrannt. Einfach Meilensteine der Rockmusik dieser einst britischen Pop-Rockband. Mit dem Ende der 80er ließ dann aber ja, der Erfolg so ein bisschen nach bei denen und die Stranglers fielen mehr oder weniger nur noch durch Coverversionen auf, aber irgendwann ist dann für alle mal Schluss, wie auch für diese Schotten hier. Und glauben Sie mir, welche Freude, eine Maxi-Single. Die Simple Minds, ihr drittes Album aus 1980, Empires and Dance, und tatsächlich absolut tanzbar damals. Hier ist I Travel.

0: 6 Minuten 14 im Maxi-Sound und natürlich von Vinyl. Ich hoffe, da ist ordentlich was zu Ihnen durchgekommen, durchgewummert hat es hier, jedenfalls durch meine Kopfhörer. In den 18 und 19 platzierten die Simple Minds 5 Alben und die Singles Belfast Child, das war damals Platz 1 der englischen Charts, sowie auch Don't You Forget About Me auf Platz 1 in den USA. In den 2000ern hatten sie dann 60 Millionen Scheiben verkauft und setzten sich so allmählich mit Best-of-Alben und Coverversionen zur Ruhe.
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0: Bruce Hornsby, der große US-Songwriter in verschiedensten Stilrichtungen, von Pop und Jazz bis Bluegrass sogar. Er schaut sozusagen aus vielen musikalischen Fenstern. Look out any window. So sein Song aus 88, und oft waren soziales Unrecht und mangelnde Sensibilität seine Themen. Schau aus irgendeinem Fenster, schau aus irgendeiner offenen Tür, um zu sehen, was geschieht in der Luft um dich herum. Bruce Hornsby.

noch so ein langer Riemen heute im Stapel. Blues Hounds B, live vom Plattenteller in ihrer wöchentlichen Vinylshow Plattenspiele mit Matze. So, darf ich denn mal bei Ihnen in die Töpfe schauen? Was gibt's heute Mittag? Ich serviere jetzt Hackbraten oder Meatloaf. Und Sie sind herzlich dazu eingeladen. Ja, ich bin ja nicht so für Fleisch, aber vom Plattenteller natürlich mit Vorliebe. Besonders sein Lady Be Mine. Meatloaf, es ist angerichtet. Das war der Schnellkoch.

auf. Er war für seine kraftvollen und theatralischen Konzertauftritte bekannt. Schon in jungen Jahren, jo, da litt er an Übergewicht. Als er mit 13 seinem Footballtrainer auf den Fuß trat, soll dieser ihn Meatloaf genannt haben. Na, stellen Sie sich das heute mal vor. Der Rocksänger und Schauspieler aus Texas hieß übrigens mit bürgerlichem Namen Marvin Lee Eddy. Er starb nach 100 Millionen verkauften Platten. Er war damals 75, was heißt damals, vor 3 Jahren war es, in Nashville, Tennessee.

aus dem 95er Album Chill Out. Gleich der erste gleichnamige Track mit dem Zusatz Things Gonna Change. Ich weiß, dass ich viele Hörer mit John Lee Hooker

0: Got a Hold on Me aus einer der späteren Solo-LPs von Christine McVie. Erschienen in 84, 2019 trat sie bei der Tournee zum 50. Bandjubiläum letztmals mit Fleetwood Mac zusammen auf. Und vor knapp 3 Jahren ist sie dann nach einem Schlaganfall viel zu früh von uns gegangen, Christine McVie. Aber gleich, da hören wir sie, was ein netter und schöner Zufall, gleich nochmal als 25-jährige Christine Perfect.
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0: Ein bisschen Blues sollte sein, mal wieder aus dem britischen Hühnerstall Chicken Shack. Und da sang auch Christine Perfect mit.

Dan Webbs Chicken Shack, schönes Stück von denen damals, aus 68, When the Train Comes Back. Natürlich war I'd Rather Go Blind viel bekannter, aber das lief hier eben schon ein paar Mal. Und schon geht's poppig ab nach Dänemark. Hast du mal Feuer? Nee, ein Feuerzeug habe ich selbst. Ach so, alles klar. Wie Kim Larsen das meinte, Donnez-moi du feu, ging gut ab bei dem Kopenhagener Musiker, der mal der bekannteste Dänemarks war.

2006 wurde Kim Larsen sogar vom königlichen Hof das Ritterkreuz angeboten. Er lehnte es aber mit der Begründung ab: Da ich es für einen alten straßenjungen Popsänger unpassend finde, sich mit Kreuz, Band und Stern vorzuführen, sage ich höflich Nein zum Ritterkreuz. Ich hätte aber gerne eine Zigarette mit der Königin geraucht, wenn's erlaubt ist. Na, das passt ja. Donnez-moi du feu.

and the Farmer. Das könnte man fast ja schon als Country-Musik bezeichnen, oder? Von den House Martins. Und was sind da? Ja, Mehlschwalben, genau. Habe ich vor Jahren schon nachgeschlagen, als ich diesen Titel von den House Martins aufgelegt habe. Die britische Independent-Pop-Band aus Kingston-upon-Hull, die ja vor allem mit Caravan of Love, genau, bekannt wurde. Das alles fand so Mitte der 80er statt und die House Martins auch längst Popgeschichte. Wie ja auch die hier leider.

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2: Na dann, willkommen zum zweiten Teil unserer heutigen Vinylshow. Hoffentlich bleiben Sie am Radio, Rechner oder Handy mit uns in Verbindung. Ob in einer Großstadt oder in Ihrer gemütlichen Small Town.